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0: wollen wir das, die Gesundheit einer Technologie anvertrauen, wo wir eigentlich nicht wissen, wo die Infos herkriegt? Das ist die Frage. Also ich würde es nicht machen wollen. Ja.
1: Ist ChatGPT eine medizinische App?
0: Nein. Ich habe von Kolleginnen gehört, dass die sagen, sie sind mittlerweile sehr damit beschäftigt, den Menschen auszureden, was sie glauben zu haben nach ihrer ChatGPT-Diagnose.
1: Wie gefährlich ist es, ChatGPT zu solchen Fragen zu befragen? Servus, danke fürs Einschalten. Mein Name ist Xin Zhang und das ist der neue Ö3 KI-Check. Jeden Mittwoch gibt es eine neue Folge mit einer Expertin oder mit einem Experten zu einem KI-Thema, das uns alle betrifft. Kein Tech-Blabla, echte Fakten, echte Antworten. Und ihr könnt mitmachen. Kommentieren, Abo, Glocke und jetzt backen wir's. Es ist 2 Uhr in der Früh. Irgendwie zwickt's. Was mache ich jetzt? Die Rettung rufen, weil es zwickt? Nein, es ist halt da irgendwo beim Bauch. Was macht man? Man nimmt das Smartphone, man öffnet ChatGPT und sagt, mir zwickt's linksseitig im Bauch. Und man bekommt auch sofort eine Antwort. Ja, also die Frage ist halt eben, wie richtig ist die Antwort? Also von Blinddarmdurchbruch bis hin zu schlechte Nudeln. Kann alles sein. Wie gefährlich ist es, ChatGPT zu solchen Fragen zu befragen?
0: Ich würde sagen, es ist schon gefährlich, ja, weil ChatGPT ist sicher gut, wenn es um Hintergrundinfos geht, wie ich verstehe meinen Laborbefund nicht, was bedeuten diese Werte oder was macht dieses und jenes Medikament, also wenn ich einfach Informationen brauche. Aber wenn ich jetzt akut ein Problem habe, noch dazu eines, das so unspezifisch ist, wie mir zwickt irgendwo im Bauch, dann ist es sehr wahrscheinlich, dass ChatGPT mir da keine hilfreiche Antwort geben kann. Und wir wissen auch aus Studien, dass ChatGPT oder andere Large Language Models die Dringlichkeit auch von solchen Beschwerden meist unterschätzen oder falsch einschätzen.
1: Willkommen zu einer neuen Folge Ö3 KI-Check. Heute bei mir zu Gast Jana Meixner. Du bist Medizinerin, du bist Faktencheckerin und du bist die Leiterin von medizintransparent.at. Was ist es genau? Stell dich kurz vor, was machst du hauptberuflich?
0: Ja, also danke mal für die Einladung. Was mache ich hauptberuflich? Wir als Faktenchecker, wir überprüfen Behauptungen, die in Social Media oder in der Werbung aufpoppen und die irgendwas mit der Gesundheit zu tun haben. Wir schauen uns keine Medikamente an, weil die müssen sowieso ein Zulassungsverfahren durchlaufen. Wir schauen uns alles an, was man in der Apotheke einfach kaufen kann und von dem behauptet wird, dass es irgendwas mit der Gesundheit macht. Wir schauen uns auch alternativmedizinische Behandlungen an oder einfach alles, was halt so angeboten wird mit irgendwelchen Versprechungen.
1: Es gibt ja aktuell ganz viele Studien, vor allem in Kombination mit KI. KI ist jetzt überall. Also Dr. Google ist, glaube ich, jetzt bald pensionsreif und alle sind jetzt bei Dr. Chat, ja, der auch noch viel cooler antwortet als Dr. Google, wo man sich durch Listen durchschauen kann. Wo siehst du hier Potenzial bzw. Gefahr?
0: Also wir wissen, dass auch schon vor Dr. Chat die Menschen nicht sehr gut drin waren, Gesundheitsinformationen im Internet zu bewerten und umzusetzen. Das hat mit der Gesundheitskompetenz zu tun, die ist in Österreich eher weniger gut ausgeprägt. Das heißt, wir haben schon aus Umfragen vorher gewusst, dass der Großteil der Menschen Probleme damit hat, vertrauenswürdige Seiten zu erkennen im Internet oder sie von nicht vertrauenswürdigen zu unterscheiden. Und jetzt mit KI-Chatbots wird dieses Problem nicht besser, weil jetzt auch noch komplett undurchsichtig ist meistens, woher diese Informationen eigentlich kommen, was da jetzt die Quelle ist, die die KI verwendet. Das heißt, es wird noch schwerer zu beurteilen, kommen diese Informationen aus einer seriösen Quelle. Deswegen wird das Problem wahrscheinlich noch verstärkt werden.
1: Also ich glaube, wir fangen mal ganz von Anfang an. Ich glaube, KI in der Medizin ist nicht gleich KI.
0: Genau, KI ist nie gleich KI, ja.
1: Weil wie gesagt, es gibt, also wenn man bei Studien sind, es gibt wunderbare Forschungsstudien, wo KI in der Medizin, in der Radiologie, in der Medizinforschung, also wirklich medizinische KI für richtige Fortschritte sorgen.
0: Genau, das ist ganz wichtig, das zu unterscheiden. Ja. Also wir haben diese speziellen, hochspezialisierten, trainierten KIs in der Medizin, die zum Beispiel in der Radiologie oder in der Histologie verwendet werden, die also zum Beispiel in der Histologie, schau dir nochmal die Pathologin, die Schnittbilder an aus dem OP und beurteilt, wie die Zellen ausschauen, das kann eine KI super erledigen. Und da wissen wir aus Studien, dass die KI eine sinnvolle Ergänzung zur Ärztin oder zum Arzt ist. Also wenn da KI und Ärztin zusammenarbeiten, kommt was Besseres raus, als wenn Ärzte alleine arbeiten. Aber das ist ganz was anderes als diese Large Language Models wie ChatGPT zum Beispiel. Weil diese KIs in der Medizin, die werden wirklich auf diese Aufgabe hin trainiert, die werden mit medizinischen Datensätzen gefüttert und müssen nur das können. Die sind wirklich nur dazu da, dann Bilder zu beurteilen, Radiologiebilder oder Histologiebilder. Die Large Language Models, die wurden gemacht dafür, Texte zu generieren oder zu übersetzen. Die sind nicht dazu da, inhaltlich korrekte Antworten zu geben. Also die reihen einfach Wörter aneinander, so wie sie der Wahrscheinlichkeit nach am häufigsten zusammen vorkommen. Und das sind diese zwei KIs, die man mal unterscheiden muss. Und ich finde, da muss man auch noch unterscheiden, diese KI-Zusammenfassung von Google, die jetzt immer aufpoppt, noch, wenn man irgendwas sucht, weil die ist noch einmal ein ganz anderes Kaliber, was die Vertrauenswürdigkeit angeht. Da wissen wir selbst aus Versuchen, wo wir einfach nach was gesucht haben, wo dann auf einmal die KI aufpoppt und wirklich ganz schräge Antworten gibt, wo die Quelle meistens YouTube ist, wie Untersuchungen gezeigt haben. Also diese KI-Zusammenfassungen referenzieren am häufigsten YouTube, wo jeder alles hinstellen kann.
1: Das ist ja absurd. Ich meine, Benjamin Blümchen macht mal die Diagnose im Prinzip oder irgendwelche Harlem-Shake-Videos.
0: Ich habe selbst ein bisschen in Vorbereitung auf dieses Interview versucht, mit ChatGPT zu reden und habe mich blöd gestellt und habe dann heute in der Früh habe ich so getan, als wäre ich ein junges Mädel, so 20, und habe jetzt rechtzeitige Unterbauchschmerzen, akute. Und habe einfach nur, bin so an die Sache herangegangen, wie ich es machen würde, wenn ich jetzt 20 wäre und keine medizinischen Grundkenntnisse hätte. Und habe halt geschrieben, ich habe seit heute Nacht starke Schmerzen im rechten Unterbauch, was soll ich machen? Und auf den ersten Blick haben wir gedacht, eigentlich gar nicht, die Antwort ist gar nicht so blöd. Ja? Dann hat man ChatGPT die Sachen aufgelistet, so eine ganze Reihe, hat dann geschrieben, ja, wenn es schlimmer wird, unbedingt die Rettung rufen und die Notaufnahme und es kann das und das sein, Blinddarm ist am wahrscheinlichsten, dann es kann Darmentzündung sein, ein Infekt, es kann Galle sein, die Gallenblase. Okay. Dann haben wir gedacht, okay, das klingt jetzt gar nicht so blöd eigentlich. Ja? Und dann habe ich so ein bisschen, hat es mir ein paar Fragen gestellt, ob ich Fieber habe, wie stark die Schmerzen sind, wohin sie ausstrahlen. Und ich habe dann so geredet mit dem, 10 Minuten lang, habe so Fragen beantwortet und irgendwann ist mir dann aufgefallen, heißt, Moment einmal, das Ding hat mir kein einziges Mal gefragt, erstens einmal, wie alt ich bin und zweitens, ob ich eine Frau oder ein Mann bin. Und dann ist mir aufgefallen, dass bei den ganzen Diagnosen, die es mir vorgeschlagen hat, keine einzige gynäkologische war. Es hat einfach angenommen, ich bin ein Mann offenbar.
1: Also Dr. Chat ist ein Sexist.
0: Ja, und da ist mir dann aufgefallen, genau genießt dieses, also wir wissen eh schon, dass die KI Stereotype reproduziert. Ja. Aber offenbar auch diesen Gender Bias, den wir in der Medizin haben, oder das Gender-Problem, dass der Mann, der männliche Körper, ja der Standardkörper ist, der Standard hergenommen wird, das reproduziert ChatGPT oder die KI ebenfalls. Das heißt, und ich habe es dann konfrontiert damit und gesagt, hey, du hast mir kein einziges Mal gefragt, ob ich Frau bin eigentlich. Weil ich meine, das wäre bei rechtzeitigen Unterbauchschmerzen, akuten, ist das schon bei Frauen, wäre eine Top-Diagnose oder eine irgendwas, was man sofort ausschließen müsste, wäre Eierstockzyste, Eierstockdrehung, also Ovarialtorsion oder Eileiterschwangerschaft. Und das ist nirgends vorgekommen. Und dann hat es geschrieben so, ja, na, du hast vollkommen recht. Na, das ist super, dass du so kritisch nachfragst.
1: Also, ich kann das nicht mehr hören. Dieses, ja, du hast vollkommen recht, dass die KI immer versucht sozusagen, dir auch dann nachträglich dann, Entschuldigung, wenn ich das so sage, aber in einen Popo hinten. Ja. Also einfach dieses Gefallsüchtige, dieses Entschuldigende. Ja, aber das ist aber auch gleichzeitig, glaube ich, das, was viele Leute auch gut finden an ChatGPT. Ja. Weil beim Arzt, man hat wenig Zeit.
0: Klar. Ja.
1: Man wird vor Fakten gestellt, beziehungsweise man kriegt die Diagnose. Und bei ChatGPT hat man ein bisschen das Gefühl, dass jemand auf einen eingeht. Mhm. Ja, nein, du hast vollkommen recht. Danke, dass du nochmal nachgefragt hast. Entschuldigung. aber das gibt einem, das suggeriert einem das Gefühl, dass der mich noch viel besser kennt als ein Arzt, den ich jetzt alle 6 Monate vielleicht sehe.
0: Ja, und natürlich tut es gut, wenn sie wer so viel Zeit nimmt. Kein Arzt, keine Ärztin hat so viel Zeit für mich. Wie dieser, und vor allem, ich kann das am Abend am Sofa machen, in Ruhe, kann ich mit dem stundenlang schreiben, da hört sich stundenlang meine Beschwerden an. Natürlich ist das verlockend, ja, und tut das gut. Deswegen verwenden sie auch viele als Therapeut. Ja. Da sehe ich eine große Gefahr drin, in dieser Mental Health-Geschichte und ChatGPT als Therapeut, weil der eben eigentlich einen nur immer die eigene Gedankenwelt spiegelt und eigentlich nichts hinterfragt oder die Sichtweise ja nicht hinterfragt, die eigene, sondern nur bestärkt in dem, was man eh schon denkt.
1: Also KI kann, wenn sie richtig

0: Und das Lustige an der Studie war, dass man festgestellt hat, dass das Problem oder das Hauptproblem eigentlich die Schnittstelle zwischen Mensch und Maschine ist. Dass die Kommunikation der Menschen mit der Maschine das ist, wo die meisten Fehler passieren. Weil da hat man nämlich Fallvignetten erstellt von so typischen klinischen Fällen und hat diese Fälle erst einmal dem Large Language Model hingelegt und hat gesagt, ja, stell eine Diagnose. Das hat so semi-gut funktioniert. Vor allem hat das KI die Dringlichkeit von dieser Diagnose dann meistens falsch eingeschätzt oder nicht immer ganz richtig. Aber das Problem war dann, wenn man das Usern gegeben hat, diese Fallvignetten, und sie gebeten hat, sie sollen jetzt so tun, als wären das sie quasi, und so, sie haben diese Symptome und sie sollen jetzt den Chat, also die ChatGPT oder es wurden verschiedene Large Language Models getestet, das sollen der KI ihre Symptome schildern und dann daraus eine Diagnose für sich ableiten. Und das hat überhaupt nicht funktioniert. Weil nämlich erstens haben die Menschen der KI die falschen Informationen gegeben, also die haben einfach nicht einschätzen können, was ist wirklich relevant von diesen Infos, was muss ich sagen. Die haben nicht die richtigen Fragen gestellt und dann, wenn sie eine Antwort bekommen haben von der KI, haben sie dann meistens eh wieder das genommen, was sie selber schon geglaubt haben. Also die haben dann mehrere Optionen bekommen von dieser KI und dann haben sie wieder irgendwas davon ausgesucht, was schon ihre vorgefertigte Meinung bestätigt hat. Die ist ja, und die waren laiend medizinische, also deswegen hat es wirklich katastrophal funktioniert.
1: Es gibt ja diesen Begriff der Cyberchondrie. Was heißt das genau?
0: Cyberchondrie ist halt ein Kofferwort aus Cyber und Hypochondrie. Also die Hypochondrie ist halt die Angst davor, krank zu werden oder das krankhafte Beschäftigen mit seiner eigenen Gesundheit. Und das gibt es natürlich schon lang vor der KI haben Menschen zwanghaft gegoogelt dann im Internet nach ihren Symptomen und das kann halt echt so weit gehen, dass die Leute dann nichts anderes mehr denken können, jeden Tag eine andere Krankheit haben in ihrem Kopf. Und das ist zwar keine eigene Krankheit, keine definierte oder anerkannte, aber es ist eine Spielart der Zwangsstörung und Angststörung, die, das wissen wir auch gerade bei jungen Menschen, immer mehr zunehmen. Und man hat es sicher selber, es hat jeder schon mal nach Krankheitssymptomen gegoogelt. Man kommt dann oft in eine Spirale rein, die einen einfach immer mehr in diese Angst runterzieht, was genau das Gegenteil eigentlich ist von dem, was man erreichen möchte, mit dem, dass man Krankheitssymptome googelt. Eigentlich möchte man Beruhigung haben, Bestätigung, dass eh nichts ist. Zumindest, also ich kenne das von mir auch, ja. Wenn ich jetzt irgendwie glaube, ich habe irgendwas, dann google ich das, dann erhoffe ich mir irgendwie eine Beruhigung. Aber in den meisten Fällen passiert genau das Gegenteil, man kommt immer mehr in diese Angstspirale rein. Und das sehen wir bei jungen Leuten immer mehr, dass die halt, bevor sie mal zum Arzt oder zur Ärztin gehen, zuerst einmal die KI befragen oder ins Internet schauen.
1: Was heißt das für uns?
0: Das ist eine gute Frage, ja. Ich glaube, das ist eine neue Herausforderung für Ärztinnen und Ärzte, weil ich habe von Kolleginnen gehört, dass die sagen, sie sind mittlerweile sehr damit beschäftigt, in der kurzen Zeit, die sie haben für ihre Patienten, sehr damit beschäftigt, den Menschen auszureden, was sie glauben zu haben nach ihrer ChatGPT-Diagnose. Oder nach ihrem Gespräch mit ChatGPT. Also es ist eh nicht viel Zeit da bei den Ärzten. Und dann geht dann sehr viel Zeit drauf, einfach um den Leuten das wieder auszureden. Und es wird herausfordernd. Ja. Und ich glaube, da dürfen wir die Ärztinnen und Ärzte auch nicht allein lassen mit dieser Herausforderung. Ich glaube, da muss es einheitliche Regeln geben oder Empfehlungen, wie man damit umgehen kann.
1: Aber komplett blöd ist das Zeug ja nicht. Also ich habe es ja im Selbsttest gehabt. Ich hatte einen Befund, ich war im Labor, Blut wurde mir abgenommen. Ich habe dann dieses Ding digital zugeschickt bekommen mit ganz vielen Wörtern. Eosinophile, Base, was auch immer, wo man sich dann die Liste anschaut und sich denkt so, ich kann besser Chinesisch als das hier. Und dann im Reflex natürlich, wenn man nicht warten will, bis der Arzt sozusagen das Gespräch führt, ja. Ein Foto halt schnell macht und das irgendwie hochladet auf ChatGPT oder auf Gemini oder Grok oder wie all diese KIs, diese Sprachmodelle heißen. Und es kommt sogar tatsächlich eine sehr sinnvolle, ich habe meinen Arzt nachher gefragt, es kam eine sehr sinnvolle Übersetzung der Werte für mich
0: das
1: raus.
0: Das kann ChatGPT sicher gut, ja. Es ist ein Übersetzungstextprogramm. Sicher kann es sehr gut erklären, was diese Werte bedeuten. Und dafür ist es auch sinnvoll. Und ich verstehe ja jeden, der sagt, ich möchte jetzt nicht 3 Wochen auf meinen Arzttermin warten, sondern ich möchte es jetzt wissen. Also ich verstehe ja die, dass du die Blutbefunde hochlädst. Und das ist ja, dafür ist es ja nicht so schlimm. Ja? Wie gesagt, schlimm wird es dann, wenn ich irgendwas habe und ich, statt dass ich jetzt mir wirklich kompetente Hilfe hole oder in eine Notaufnahme gehe, dass ich dann zuerst ChatGPT befrage.
1: Also nochmal zurück. Also wir haben jetzt gelernt, KI in der Medizin, also richtig angewandt, ist richtig geil. Es gibt ja ein

0: eine KI-Verordnung, es gibt Regeln rund um KI und Medizin, dass sie gekennzeichnet sein muss, die Apps, dass sie natürlich auch nach den nach der Medizinverordnung laufen muss. Also man kann nicht einfach eine App bauen und sagen, das ist jetzt eine medizinische App. Also das muss alles Hand und Fuß haben und es gibt eine Haftungsfrage. Mhm. Ist ChatGPT eine medizinische App?
1: Nein, absolut nicht. Das ist eben ein Large Language Model.
0: Wie sehr darf man dieser Maschine vertrauen? Weil oft ist es so, dass dem Menschen die Maschine viel glaubwürdiger erscheint als ein Mensch.
1: Ja, das hat man auch gesehen in Studien, dass je länger die Antwort ausfällt, je blumiger, desto vertrauenswürdiger schätzen das die Menschen ein. Und darin ist ChatGPT super, in langen, blumigen Antworten. Das kann sehr gut, ja.
0: Ja, und vor allem immer wieder, du hast vollkommen recht.
1: Ja, danke, dass du fragst. Und vor allem dieses ständige, na, ich sag's dir jetzt ganz ehrlich und ich sag das jetzt ganz klar. Und es ist mir sonst so auf die Nerven gegangen nach 5 Minuten. Und dann habe ich mal gefragt, so, warum sagst du das eigentlich immer? Ich sag's dir jetzt ganz klar. Sag's mir sonst nicht klar, oder wie? Naja, du hast vollkommen recht, das ist komisch. Ja, ich höre jetzt auf damit. So nervig.
0: Ja, nein, aber es ist ja drauf programmiert worden, sozusagen, dir zu gefallen. Und dir. Aber jetzt zurück. Also gut, also auf diese echte KI haben die wenigsten ja wirklich Zugriff. Das ist ja wirklich eine Forschungs-KI.
1: Mhm.
0: Die Besonderheit dieser Forschungs-KI ist, dass sie halt auf klinische Datenbanken zugreifen können. Dass sie wirklich mit fundierten Daten arbeiten und nicht mit irgendwelchem Schwachsinn aus dem Internet. Weil, wie du vorher schon schön erwähnt hast, bei diesen Google-Zusammenfassungen, das sind Zusammenfassungen von YouTube-Videos, wo jeder alles behaupten kann.
1: Oder von Herstellern von irgendwelchen Nahrungsergänzungsmitteln. Wenn man fragt, wirkt das Zeug, dann kommt dann, ja, das wirkt und die Quelle ist der Hersteller von dem Mittel. Ne? Also kritische, differenzierte Antwort bekommt man da nicht. Das ist Werbung eigentlich, ja.
0: Okay, das heißt, man kriegt auch sozusagen die Werbung rausselektiert, reingespült und je mehr Werbung man geschaltet, desto mehr wird es von der KI sozusagen erwähnt, weil mehr Quellen da sind.
1: Also, weiß man nicht. Man weiß ja nicht, wie der Algorithmus eigentlich ist oder wie die KI auswählt, welche Quellen sie jetzt heranzieht. Das ist ja eine Blackbox eigentlich.
0: Stimmt. Ja. Normalerweise, also im Kontext sozusagen, versuchen sie die meisten Nennungen zu finden, weil je öfters es bestätigt worden ist, desto wahrscheinlicher ist das auch die allgemeine Wahrheit in dem Sinne, also das self-fulfilling Ding, das ist auch das Problem, was viele jetzt gerade haben in der KI, nicht nur in der Medizin. Und dadurch, und ich weiß nicht, wie schaut es im Internet eigentlich aus? Du bist ja bei Medizin transparent, du schaust ja diese Gesundheitsmythen dir ja an. Also wie viel Humbug und Schlangenölvertreiber sind da draußen eigentlich unterwegs?
1: Unendlich viel. Und es werden jeden Tag mehr. Und manchmal habe ich ein bisschen das Gefühl, wir kämpfen gegen Windmühlen, weil wenn wir ein Mittel debunked haben, kommen 10 andere nach, die genau dasselbe behaupten. Also es gibt unheimlich viel Blödsinn im Internet. Und das ist halt auch das Problem mit den Large Language Models, die verwenden halt das ganze Internet als Quelle und suchen sich da ihre Informationen zusammen. Und je mehr Blödsinn zu einem Thema im Internet kursiert, desto höher ist die Wahrscheinlichkeit, dass die KI das aufgreift.
0: Medizin ist eigentlich super reguliert in Österreich, in der EU gesamt. Und medizinische KI gilt sogar als Hochrisiko-KI. Das heißt, sie braucht ein CE-Kennzeichen. Also ohne CE-Kennzeichen darf das ja gar nicht als medizinisches Produkt dastehen. Und jetzt kommen wir dahin. Wer trägt die Haftung? Weil wenn ChatGPT mir sagt, ich soll jetzt mal mein Bein amputieren und ich mach's, kann ich jetzt OpenAI und Sam Altman verklagen oder Meta oder wer auch immer dieses Ding betreibt?
1: Ja, die Haftungsfrage ist eine Frage. Wenn ich mir das Bein amputiere, bringt es mir eh keiner zurück. Das bringt mir dann auch nichts, wenn ich ihn verklagen kann. Aber ja, klar, wir haben anekdotische Geschichten von, es war in den Medien dieser Fall von dem Mann, der statt der Natriumchlorid, also Salz, ersetzen wollte in seiner Ernährung und von einem KI-Chatbot empfohlen bekommen hat, dass er Natriumbromid stattdessen nimmt, der dann im Krankenhaus gelandet ist, weil das halt nicht so gesund ist. Also solche Fälle gibt es ja schon und da ist halt auch die Frage, wer trägt da die Haftung? Ja, es ist halt dann jeder auf sich allein gestellt. Wenn man Gesundheitsinfos von der KI nimmt, macht man sich selber eigentlich so zu einem Laienarzt und ist dann alleine. Ja?
0: Das ist gefährlich. Also ich spiele mit meinem Leben, wenn ich einem nicht-medizinischen Produkt wie diesem Sprachmodell glaube, dass bestimmte Geschichten für mich gesund sind.
1: Ja, das ist die Frage. Wollen wir die Gesundheit einer Technologie anvertrauen, wo wir eigentlich nicht wissen, wo die Infos herkriegt und ob die überhaupt geeignet dafür ist, ob es ausgereift ist? Das ist die Frage. Also ich würde es nicht machen wollen. Ja.
0: Also man darf dieser Dr. Chat eigentlich nicht glauben. Sollen wir Dr. Google wieder rausholen aus der Pension?
1: Nein, würde ich auch nicht. Es ist schwierig. Es ist eben vorher gesagt, die Menschen, die vorher Probleme gehabt haben, mit Dr. Google sich zurechtzufinden, werden jetzt auch nicht die KI-Antworten nicht kritisch einordnen können. Wichtig ist halt immer, auf die Quelle zu schauen. Das haben ja die Leute früher bei Google auch selten gemacht. Da hat man normal das erste Resultat angeklickt in der Suchliste und nicht geschaut, wo man eigentlich ist. Zumindest haben das viele so gemacht. Und jetzt bei der KI schaut halt, man kann theoretisch die Quellen nachprüfen, aber wer macht das dann im Alltag wirklich? Es hat beides seine Tücken, nur bei ChatGPT ist halt jetzt echt die Gefahr, dass es so selbstbewusst rüberkommt und so eben so nette, einfühlsame Antworten gibt, damit dass man wirklich das Gefühl hat, man redet mit einem Menschen. Und da ist es halt noch leichter dann zu vergessen, dass man mit einer noch nicht ausgereiften Technologie redet eigentlich.
0: Was würdest du mir sozusagen als Medizinerin und auch als Faktencheckerin sozusagen raten? Wie soll ich mit Dr. Chat umgehen? Weil ich kenne mich, ich weiß, ich werde um 2 Uhr in der Früh in dieses Gerät reintippen. Ich glaube, da hinten zwickt's.
1: Okay, meine 3 Tipps wären erstens, zum Befund übersetzen oder zum Hintergrundinfos sammeln ist die KI gut geeignet. Wenn ihr zum Beispiel meinen Laborbefund übersetzt haben möchte, ja, kann man machen. Aber Tipp 2, Diagnosen würde ich mir nicht stellen lassen durch die KI, weil es ist ein Sprachmodell, es kann keine medizinischen Diagnosen stellen. Das ist also nicht vertrauenswürdig und nicht verlässlich genug im Moment. Und der dritte Tipp wäre, dass ich mir erstens mal immer die Quellen checke, woher kommt die Information eigentlich, die mir die KI da gibt, und mir auch vorab schon vertrauenswürdige, also nicht analoge, aber normale Seiten quasi zurechtzulegen, wo ich nachschauen kann, wo ich weiß, da kriege ich evidenzbasierte, vertrauenswürdige Informationen.
0: Ja, und ich meine, die Links dazu hast du mir ja geschickt. Die findet man auch bei uns in den Shownotes. Also heißt einfach unten unter dem Podcast findet man auch alle Links dazu, wo es vertrauenswürdige Seiten gibt und Quellen, wo man nachschauen kann, ob es die Krankheit wirklich gibt.
1: Genau.
0: Weil so eine KI halluziniert auch sehr
1: genau,
0: gerne.
1: Genau, das außerdem, ja.
0: Super, Jana, ich danke dir, dass du da warst.
1: Danke für die Einladung.
0: Was haben wir heute gelernt? KI ist nicht gleich KI. Wenn es weh tut, vielleicht doch einen Arzt befragen. Ist genau. Gescheiter für die eigene Gesundheit.
1: Wahrscheinlich.
0: Danke. Und das war der Ö3 KI-Check. 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

0: Im Nachrichtenstudio ist Konstantin Hahn. Clemens Pick wird ab nächstem Jahr neuer ORF-Generaldirektor. Nach einer 15-stündigen Marathonsitzung mit insgesamt 9 Hearings hat sich der ORF-Stiftungsrat für den ehemaligen APA-Chef entschieden. Mit 21 von 35 Stimmen, Stefan Kappacher.
1: Clemens Pick hat mit den 21 Stimmen eine klare Mehrheit bekommen. Zweitbestes Ergebnis für Johannes Lacher mit 6 Stimmen, dann Markus Breitenecker mit 4 und Lisa Totzauer mit 3 Stimmen. Katrin Zierhut hat 1 Stimme bekommen. Die Sitzung des Stiftungsrats war definitiv die längste, die es je gegeben hat. Ein echter Marathon. Allein Pick ist 2,5 Stunden befragt worden. Er hat ja als Favorit gegolten. Man wollte mit der intensiven Befragung wohl vermeiden, dass der Eindruck eines abgekarteten Spiels verstärkt wird.
0: Bei den KV-Verhandlungen in der chemischen Industrie hat es in der 8. Verhandlungsrunde eine Einigung gegeben. Das teilen die Gewerkschaften mit. Die Istlöhne und Gehälter steigen um 1,8%, maximal aber um 100 Euro. Dazu kommt eine Einmalzahlung von 300 Euro oder ein zusätzlicher freier Tag. Die KV-Löhne und Gehälter werden um 2% erhöht. Lehrlinge erhalten ebenfalls 2% mehr. In den USA steht der mit Abstand größte Börsengang der Geschichte bevor. Der Raumfahrtkonzern SpaceX will heute alle bisherigen Aktiendebüts in den Schatten stellen. SpaceX will mindestens 75 Milliarden Dollar einsammeln und eine Konzernbewertung von mehr als 1,7 Billionen Dollar erreichen. Damit wäre es eines der wertvollsten Unternehmen der Welt. Mit einem 2:0-Sieg über Südafrika ist Gastgeber Mexiko erfolgreich in die Fußball-WM gestartet. Abseits des Spielfelds ist es aber in Mexico City zu Tumulten gekommen. Fußballfans waren darin aber nicht verwickelt, Daniel Kulowitz.
2: Das haben die wenigsten mitbekommen. Unweit des Stadions 2000 Demonstranten sind auf 300 Polizisten losgegangen. Es flogen Leuchtraketen, Steine, Flaschen. Ein LKW wurde zerstört. Die Demonstranten versuchten auch ins Stadion zu gelangen, wurden dabei aber von der Polizei gewaltsam zurückgedrängt. Sie kümmern sich um die FIFA, aber wann kümmern sie sich um uns, stand auf mitgebrachten Tafeln geschrieben. Die Beamten dürften dann auch Tränengas eingesetzt haben. Ein Polizist soll verletzt worden sein. Mehrere Randalierer sind festgenommen worden.
0: Und derzeit läuft das zweite WM-Spiel Südkorea gegen Tschechien. Es steht noch 0:0. Das waren die Nachrichten mit Konstantin Hahn. Zum Wetter.
3: Unterkühlt ist auch noch der heutige Freitag. Ab dem Wochenende geht es dann wieder dem Sommer entgegen. Mit frischen 3 bis 12 Grad starten wir in den heutigen Tag. Entlang und nördlich der Alpen ist es meist von Beginn an dicht bewölkt und tagsüber regnet es auch häufig. Dazu kommen die Temperaturen hier über 12 bis 19 Grad nicht hinaus. Im Osten und Süden gibt es zunächst einiges an Sonne, tagsüber vermehrt Wolken und ein paar Schauer bei bis zu 22 Grad. In 2000 Meter Höhe werden es heute 4 bis 8 Grad und nicht nur auf vielen Bergen, sondern in den meisten Landesteilen frischt wieder lebhafter bis kräftiger Westwind auf. Windig bleibt es auch am Wochenende und Regenschauer und Gewitter sind weiterhin dabei. Insgesamt wird es aber doch schon sonniger und wärmer als zuletzt, mit Höchstwerten zwischen 18 und 26, im Westen und Süden bis 28 Grad. Ab Mitte nächster Woche schaut es dann nach einer Hitzewelle aus. So viel zum Wetter.

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1: Mit Sarah Schulmeister am Mikrofon. Willkommen zurück zur letzten Stunde der Ö1 Nachtmusik. Los geht es mit Francis Poulencs Flötensonate. Begleitet wird der Flötist Emmanuel Pahut, dabei aber nicht am Klavier, sondern von einem ganzen Orchester.

Emmanuel Pahud spielte die Flötensonate von Francis Poulenc, hier in einer Fassung für Flöte und Orchester von Lennox Barclay. Am Pult des Orchestre de la Suisse Romande stand Enrique Garcia Anesio. Wir bleiben französisch. Rita Costanzi spielt die Rhapsodie pour la Harpe von Marcel Grandjeanny.

Marcel Grandjani, Rhapsodie pour la Harpe. Es spielte Rita Costanzi. Es folgt ein Zeitsprung ins 18. Jahrhundert. Die Salzburger Hofmusik musiziert unter der Leitung von Organist Wolfgang Brunner die Sinfonie in D-Dur des kroatischen Komponisten Luka Sorkočević.

Luka Sorkočević, Sinfonia in D-Dur. Es spielte die Salzburger Hofmusik, von der Orgel aus geleitet von Wolfgang Brunner. Weiter geht es mit einem Spätwerk von Domenico Scarlatti. Der Schweizer Pianist Louis Schwitz-Geböll spielt die Sonate in F-Moll, Kirkpatrick-Verzeichnis 466.

Domenico Scarlatti, Sonata in F-Moll, Kirkpatrick-Verzeichnis 466. Es spielte Louis Schwitzgebühl. Wir reisen weiter nach England zur Musik des Barockkomponisten John Blow. Das Concert of Music spielt unter der Leitung von Anthony Rulli ausgewählte Tanzsätze aus der Oper Venus and Adonis.

Tanzmusik aus der um 1683 entstandenen Oper Venus and Adonis von John Blow war das. Es spielte das Concert of Music unter der Leitung von Anthony Rooley. Der Schweizer Radiochor Lugano führt uns jetzt noch einmal 100 Jahre weiter zurück zu der erhabenen Vokalpolyphonie von Giovanni Pierluigi da Palestrina. Wir hören die um 1584 veröffentlichte Motette Sicut Cervus. Wie der Hirsch lechzt nach frischem Wasser, so schreit meine Seele nach dir.

Giovanni Pierluigi da Palestrina, Sicut Cervus. Es sang der Schweizer Radiochor Lugano unter der Leitung von Diego Fasolis. Das Continuo wurde gestaltet von Lorenzo Guglielmi, Orgel, und Alberto Rasi, Viola da Gamba. Wir bleiben in der Renaissance. Das wunderbare Vokalensemble De Gesualdo Six singt unter der Leitung von Owen Park die Motette Nescience Mater des franco-flämischen Komponisten Antoine de Févin.

0: Antoine de Fevin, Näschens Marter, hier gesungen von dem formidablen britischen Vokalensemble The Gesualdo Six. Damit geht die heutige Ö1-Nachtmusik zu Ende. Am Mikrofon war Sarah Schulmeister.
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4: Freitag, der 12. Juni, am Mikrofon ist Martin Balder. Guten Morgen. Die Themen heute: Clemens Peake wird neuer Generaldirektor des ORF. US-Präsident Trump sieht neuerlich eine baldige Einigung auf einen Frieden mit dem Iran. Für die mobile Pflege soll es künftig mehr Geld geben. Aber zunächst zu den Wetteraussichten mit Nicola Biermeier.
5: Heute bleibt es noch eher frisch. Am Wochenende wird es 5 bis 10 Grad wärmer. Allerdings sind auch dann ein paar Regenschauer dabei. Derzeit in Wien heiter bei 12 Grad, Eisenstadt heiter 10, St. Pölten wolkig 10, Linz bewölkt 9, Salzburg Regen 10, Innsbruck bewölkt 10, Bregenz Regen 12 und Graz und Klagenfurt wolkig 9 Grad. Von Vorarlberg bis ins westliche Niederösterreich ist es heute dicht bewölkt und zeitweise regnet es, am meisten vom Arlberg bis ins Salzkammergut. Im Osten und im Süden bleibt es hingegen meist trocken und vor allem in den kommenden Stunden geht sich noch einiges an Sonne aus. Am Nachmittag werden die Wolken auch hier mehr. Zum Teil weht lebhafter bis kräftiger Westwind, vor allem in Niederösterreich, und die Temperaturen erreichen 12 bis 19, mit Sonne bis zu 22 Grad. Am Wochenende sehr windig, zeitweise sonnig, jedoch auch Schauer und Gewitter und spürbar wärmer.
4: Danke, Nicola Biermeier. Der ORF-Stiftungsrat hat nach einer Marathonsitzung mit 9 Hearings heute nach Mitternacht Clemens Peake zum ORF-Generaldirektor für die nächsten 5 Jahre bestellt. Der ehemalige Geschäftsführer der Austria Presseagentur hat 21 von 35 Stimmen bekommen. Mehr von Stefan Kappacher.
6: Clemens Peake hat mit den 21 Stimmen eine klare Mehrheit bekommen. Zweitbestes Ergebnis für Johannes Lacher mit 6 Stimmen, dann Markus Breitenecker mit 4 und Lisa Totzauer mit 3 Stimmen. Katrin Zierhut hat eine Stimme bekommen. Die Sitzung des Stiftungsrats war definitiv die längste, die es je gegeben hat. Ein echter Marathon. Allein Peake ist 2,5 Stunden befragt worden. Er hat ja als Favorit gegolten. Man wollte mit der intensiven Befragung wohl vermeiden, dass der Eindruck eines abgekarteten Spiels verstärkt wird.
4: Clemens Peake übernimmt also mit dem kommenden Jahr die Leitung des ORF und über seine Ziele sagt er:
7: Die Themen sind einerseits rund um das Thema Vertrauen und Legitimation. Es ist das Thema der Finanzierungskrise. Und der dritte Punkt, der mir besonders am Herzen liegt, mit Blick auf die Altersstruktur unseres Publikums, mit neuen Angeboten für junge Menschen, die sogenannten Young Audiences wesentlich besser ansprechen und adressieren. Das Ziel, dass wir gemeinsam den ORF für die erste Generation bauen, die den ORF als reine digitale Public-Value-Plattform verwenden wird.
4: Sagt der designierte ORF-Generaldirektor Clemens Peake. Der von der FPÖ entsandte Stiftungsrat Peter Westenthaler hat angekündigt, die Wahl anfechten zu wollen. US-Präsident Donald Trump hat neuerlich eine mögliche Einigung auf ein Friedensabkommen mit dem Iran angekündigt. Diesmal hat Teheran zumindest eine Annäherung nicht dementiert. Vieles bleibt aber offen. Aus Washington, Barbara Wolschek.
3: Es kann schnell gehen zwischen Drohung und Einigung. Am Morgen kündigt Donald Trump heftige Militärschläge an. Abends klingt es dann nach Durchbruch, nach der Unterzeichnung einer Vereinbarung mit dem Iran, vielleicht sogar schon am Wochenende, vielleicht in Europa. Später wird aus der Einigung eine Verständigung, ein detaillierter Plan. Aber immerhin, es scheint eine gewisse Annäherung zu geben zwischen Washington und Teheran. Und immerhin wurden Militärschläge am Tag der Eröffnung der Fußball-WM wieder abgesagt. Aber die Straße von Hormuz ist nach wie vor zu und die politische Lage höchst wechselhaft.
4: In der EU tritt mit dem heutigen Tag der Migrations- und Asylpakt in Kraft. Nach 2 Jahren Übergangszeit gilt die Reform des EU-Asylsystems seit Mitternacht verbindlich in allen Mitgliedstaaten. Im Kern geht es um schärfere Einreise- und Asylregeln. Offen bleibt, wie viele EU-Staaten überhaupt schon in der Lage sind, den Pakt umzusetzen. Aus Brüssel, Tim Kupal.
8: Ein Meilenstein, sagt die deutsche EU-Abgeordnete Lena Dupont.
9: Das ist ein historischer Schritt.
8: Sie hat die Reform für die Europäische Volkspartei im EU-Parlament mitverhandelt.
9: Wir haben das allererste Mal als Europäische Union jetzt ein gemeinsames europäisches Asyl- und Migrationssystem.
8: Es beginnt an den EU-Außengrenzen mit einem Schnellsicherheits- und Identitätscheck. Fingerabdrücke, biometrische Daten, auch von Kindern ab 6 Jahren, sollen bei diesem Verfahren in der EU-Eurodac-Datenbank gespeichert werden. Dabei soll auch schon eine Vorentscheidung über Asylverfahren oder Abschiebung getroffen werden. Bis jetzt haben 15 EU-Länder hier Personal- und Aufnahmeplätze in Asylzentren an den Außengrenzen bereitgestellt. 11 EU-Länder müssen nachbessern. Bei der Eurodac-Datenbank sind 11 Länder auf Kurs. Unter den 16 Nachzüglern sind Deutschland, Frankreich und auch Österreich. Hier wird auf technische Schwierigkeiten bei der praktischen Umsetzung verwiesen.
4: An der US-Technologiebörse Nasdaq wird heute der größte Börsengang aller Zeiten erwartet. Das Raumfahrt- und Technologieunternehmen SpaceX von Milliardär Elon Musk löst bei Anlegern Faszination aus. Experten warnen aber vor überzogenen Erwartungen. Maria Kern berichtet.
10: Das Aktienpaket, das heute in New York an die Börse kommt, könnte SpaceX mehr als 80 Milliarden US-Dollar einbringen und damit dreimal so viel wie der bisherige Rekordhalter, der saudische Ölkonzern Aramco im Jahr 2019 erreicht hat. Was beflügelt SpaceX so dermaßen? Das Unternehmen sei ein Technologiekonglomerat, sagt Analyst Stefan Kemper.
11: Der Börsengang umfasst zum Beispiel X, also die Firma, die wir früher als Twitter kannten, das Satellitensystem Starlink und natürlich auch die originäre Raumfahrtsparte.
10: Außerdem schweben Firmengründer Elon Musk Rechenzentren für künstliche Intelligenz im All vor. Experten warnen aber vor überzogenen Erwartungen. SpaceX hat im Vorjahr einen Milliardenverlust gemacht. Musk gewinnt dennoch heute jedenfalls. Er soll mit dem Börsengang zum ersten Dollar-Billionär der Welt aufsteigen. Ob seine Anleger auch reicher werden, bleibt abzuwarten.
4: Nach Österreich. Während in vielen Bereichen gespart werden muss, bekommt der Pflegebereich künftig mehr Geld. Das Pflegegeld wird auch im kommenden Jahr um die Inflationsrate erhöht. Es gibt Geld für ein Digitalisierungspaket und für die Pflege zusätzlich 100 Millionen Euro im Jahr. Damit soll laut Sozialministerin Corinna Schumann von der SPÖ die Pflege in den eigenen 4 Wänden gestärkt werden. Details von Katja Arthofer.
12: 100 Millionen Euro mehr pro Jahr für die Pflege sind im neuen Doppelbudget vorgesehen. Für Sozialministerin Corinna Schumann von der SPÖ ein wichtiger Schritt.
13: Diese 100 Millionen sind für den Ausbau der mobilen Dienste, weil das ja für viele Menschen ganz, ganz wichtig ist, möglichst daheim gepflegt zu werden. Und damit können wir die Leistungsstunden in der mobilen Pflege steigern.
12: Und das sei in vielen Regionen Österreichs sehr wichtig, denn dort gäbe es bereits Wartelisten auf mobile Dienste. Das Budget Plus mache hier einen entscheidenden Unterschied.
13: Die 100 Millionen zusätzlich sind einfach 15% mehr.
12: Und zusätzlich gibt es 50 Millionen Euro für Digitalisierung.
13: Wir binden die Pflege am ELGA an und es wird einfach nicht mehr sein, dass bei den Kundinnen und Kunden irgendwelche Ordner stehen, wo die Pflegeberichte drinnen sind, sondern das wird nun auf digital passieren.
12: Und das bringe eine große Entlastung für die Pflegekräfte und mehr Zeit für die Patientinnen.
4: Wenn Schülerinnen und Schüler gewalttätig werden, können sie vom Unterricht suspendiert werden. Die Zahl der Suspendierungen ist seit der Covid-Pandemie stark gestiegen und hat sich im vergangenen Schuljahr auf mehr als 2000 Fälle verdoppelt. Und auch heuer könnte es einen neuen Rekord geben. Das zeigen die aktuellen Daten aus den Bundesländern. Mehr von Viktoria Waldhäusl.
14: Schon jetzt verzeichnen einige Bundesländer mehr Suspendierungen als im ganzen Schuljahr davor, nämlich Niederösterreich, die Steiermark, Kärnten und Vorarlberg. Sie liegen aber alle hinter Oberösterreich, das derzeit rund 500 Suspendierungen zählt. Die meisten sind aber auch heuer wieder in Wien zu erwarten. Von den 9 Bildungsdirektionen in Österreich war die Wiener Bildungsdirektion allerdings die einzige, die auf Anfrage keine aktuellen Daten zur Verfügung gestellt hat. Letztes Schuljahr wurden fast 800 Suspendierungen ausgesprochen. Pflichtschulgewerkschafter Thomas Krebs geht davon aus, dass es heuer mindestens genauso viele sein dürften.
15: Körperliche Attacken, Gegenstände, die in der Schule täglich verwendet werden sollten, wie zum Beispiel eine Schere, die zur Waffe genommen werden und entsprechend missbraucht werden. Das kommt leider sehr oft vor.
14: Und die Schwere der Attacken nehme zu, so Krebs.
4: Die Fußball-WM in den USA, Mexiko und Kanada ist am Abend offiziell eröffnet worden. Das Auftaktspiel in Mexiko hat der Gastgeber gegen Südafrika klar mit 2:0 gewonnen. Abseits von Spielfeld und Showbühne kam es zu Tumulten. Fußballfans waren darin aber nicht verwickelt. Daniel Kolowitz.
16: Das haben die wenigsten mitbekommen. Unweit des Stadions 2000 Demonstranten sind auf 300 Polizisten losgegangen. Es flogen Leuchtraketen, Steine, Flaschen. Ein LKW wurde zerstört. Die Demonstranten versuchten auch ins Stadion zu gelangen, wurden dabei aber von der Polizei gewaltsam zurückgedrängt. Sie kümmern sich um die FIFA, aber wann kümmern sie sich um uns? Stand auf mitgebrachten Tafeln geschrieben. Die Beamten dürften dann auch Tränengas eingesetzt haben. Ein Polizist soll verletzt worden sein. Mehrere Randalierer sind festgenommen worden.
4: Und bei der zweiten Begegnung der WM hat vor kurzem Südkorea gegen Tschechien mit 2:1 gewonnen. Das war das Frühjournal. Es ist 6:10.
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18: Und wir starten mit großem Jubel in diesen neuen Tag. Mit dem heiteren Charakterstück Réjouissance vom Meister Bach. Réjouissance steht für Jubel, Belustigung. Guten Morgen am Dienstag.

Rejoissance von Johann Sebastian Bach. Das Ensemble Nova Starganza war das, 6.13 Uhr. Vom Barock jetzt in Richtung Spätromantik zu Gustav Mahler.

Wer hat dies Liedlein erdacht? Gustav Mahler für Trompete und Orchester bearbeitet. Gespielt hat die Trompeterin Tina Ting-Helset mit dem Royal Liverpool Philharmonic Orchestra, 6.15 Uhr. 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Und jetzt improvisiert Uri Caine über Mozart. Am Anfang klingt alles noch sehr harmlos, aber Achtung, es wird dann ein ziemlich wilder Ritt.

0: Mozart, wild verjazzt in einem Arrangement von Uri Kane, der auch gespielt hat, 6.20 Uhr gleich. Guten Morgen mit Ö1. Wie wichtig ist eigentlich der Zeitgeist? Muss man da dabei sein, beziehungsweise wie definiert man ihn überhaupt? Darüber hat sich der Tiroler Schriftsteller und Literaturwissenschaftler Raul Schrott Gedanken gemacht.
1: Der Zeitgeist gibt sich als modischer Politiker. Er ist nicht allzu helle, besitzt dafür aber die Wandlungsfähigkeit eines Schauspielers, der seine Standpunkte oft sprunghaft ändert, um sein Programm den für ihn jeweils günstigsten Gesinnungen unterschiedlichster ideologischer Couleurs anzupassen. Als vermeintliche Wahrheiten gibt er sie unkritisch und unreflektiert wieder. Dies zu kaschieren, tritt er umso doktrinärer auf.
0: Raul Schrott denkt in Zeitgeist ein Plädoyer für Menschlichkeit über Strategien nach, wie man sich dem Konformitätszwang des Zeitgeistes entziehen kann. Zu hören heute als Ö1-Essay um 11.05 Uhr.

Gioachino Rossini und das Fagott, Concerto da Esperimento, Rondo Allegretto. 6.25 Uhr. Hier sind einige Kulturhinweise für heute Freitag. Heute drei Konzerttipps. Das Blechbläserensemble Mnozil Bras gastiert mit seinem Musikkabarett zwischen Blasmusik, Schlager, Jazz, Popmusik und Oper in der Burg Gras am Kamp in Niederösterreich um 19.30 Uhr. Klassik bei den Musikwochen Milchstadt. Hier gastiert das Trio van Beethoven. Unter dem Titel Musikalische Geisterbeschwörung präsentiert sich das Trio mit Ludwig van Beethovens sogenanntem Geistertrio und Werken von Johanna Doderer und Felix Mendelssohn-Bartholdy in der Stiftskirche Milchstadt um 19 Uhr. Und in Wien steht wieder ein sogenanntes Baulückenkonzert auf dem Programm. Umringt von dichtem, mehrspurigen Stadtverkehr des Verteilerkreises Favoriten feiern die Wiener Soul-Legenden 5 Achterl in Ehren ihr 20-jähriges Jubiläum in der vielleicht spektakulärsten Gstätten, wie man da sagt, in Wien. Heute um 19 Uhr direkt am Verteilerkreis Favoriten. Der Eintritt ist frei.

0: der Marsch Miniatur Viennoise von Fritz Kreisler in der Version von Benjamin Schmidt, Violine und Alfons Kontarski, Klavier. Zeit für die Nachrichten um 6.30 Uhr, heute mit Martin Balder.
1: Guten Morgen. Der ORF-Stiftungsrat hat nach einer Marathonsitzung mit 9 Hearings heute nach Mitternacht Clemens Pieck zum ORF-Generaldirektor für die nächsten 5 Jahre bestellt. Der ehemalige Geschäftsführer der Austria Presseagentur hat 21 von 35 Stimmen erhalten. Er wolle den ORF digital stärker, publizistisch klarer, organisatorisch einfacher und öffentlich überprüfbarer machen, so Pieck. US-Präsident Donald Trump hat neuerlich eine baldige Einigung mit dem Iran in Aussicht gestellt. Ein Friedensabkommen sei in den kommenden Tagen möglich, wahrscheinlich am Wochenende und wahrscheinlich in Europa, so Trump. Er werde mit dem türkischen Präsidenten Recep Tayyip Erdogan darüber sprechen. Aus Teheran hieß es, bisher sei kein Text finalisiert worden. Mit heutigem Tag ist in allen EU-Mitgliedstaaten das Migrations- und Asylpaket in Kraft getreten. Die Reform bringt schärfere Einreise- und Asylregeln. Zusätzlich soll ein Solidaritätsmechanismus dafür sorgen, dass Hauptankunftsländer wie Griechenland oder Italien entlastet werden. Andere Staaten können entweder Menschen aufnehmen oder die betroffenen Länder finanziell unterstützen. Kritiker warnen vor einer Aushöhlung der Grundrechte Schutzsuchender. Die Fußball-WM in den USA, Mexiko und Kanada ist am Abend offiziell eröffnet worden. Das Auftaktspiel in Mexiko hat der Gastgeber gegen Südafrika klar mit 2:0 gewonnen. Im zweiten Spiel schlug Südkorea Tschechien mit 2:1. Das Wetter heute von Vorarlberg bis ins westliche Niederösterreich zeitweise Regen bei maximal 12 bis 19 Grad. Im Osten und Süden meist trocken, vor allem anfangs auch sonnig und bis zu 22 Grad. Vielerorts lebhafter Westwind. Es ist gleich 6.32 Uhr.
0: Und in den Regenregionen laden wir jetzt ein, sich gemeinsam unter dem Regenschirm vielleicht ein bisschen zusammen zu kuscheln. Denn von uns plätschert jetzt dazu der Waltz of the Rain, der Regenwalzer von Eleni Karaindrou.

und da kommt hinter der Regenwolke schon die Sonne hervor. Musik der griechischen Komponistin Eleni Karaindro war das The Waltz of the Rain mit dem Kamerata-Orchester aus Athen, 6.34 Uhr. Und von Athen begeben wir uns jetzt Richtung Zagreb mit I Solisti di Zagreb.

0: Es ist 6.37 Uhr. Guten Morgen mit Ö1 wünscht Sonja Watzka. Fleisch vom Grill, würzige Soßen und die Kultur des Teilens. Dafür steht die sogenannte Balkanküche von Kroatien bis Albanien.
1: Richtige Essen war Bohnensuppe, das ist Grach, Börek, Pita, Gibanica oder Sarma oder Cevapi oder Hühnchen mit Reis. Biriano da wie auch immer. Das war die traditionelle Essen.
2: In jedes Lokal in Bulgarien oder Zeven kriegst du immer Cevapcici, Pleskavica, Šopska. Also diese Sachen, die du hier kriegst, kriegst du überall. Das ist aber wie gesagt das, was eher du, wenn du gelangweilt bist oder nicht weißt, was du jetzt essen sollst, bestellen würdest.
0: Im Rahmen des Ö1-Jahresschwerpunktes Europa weiterdenken berichten wir über die vielen Gemeinsamkeiten und die feinen Unterschiede der südosteuropäischen Küchentraditionen. Heute in Moment Kulinarium um 15.30 Uhr. Und wir servieren dazu jetzt einen Tanz aus der Region.

Bulgarische Tanz Nummer 2 von Pancho Vladigerov, gefolgt jetzt von Musik aus Venezuela. Die Komponistin Teresa Carreño galt im 19. Jahrhundert als eine der absolut besten Musikerinnen der Welt. Die Menschen gaben ihr damals ehrfürchtige Spitznamen wie Kaiserin des Klaviers oder Walküre des Klaviers. Den Klavierpart spielt jetzt aber eine Violine hier bei uns. Das Stück heißt Mi Teresita, Petit Vals, kleiner Walzer.

0: Die Geigerin Esther Abrahami hat hier gemeinsam mit dem ORF Radiosymphonieorchester Wien musiziert. Zu hören war der kleine Walzer von ihrer CD Women, 6.46 Uhr. 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
0: So kann man die Woche entspannt ausklingen lassen mit einem Kabarettabend, ohne dafür das Haus verlassen zu müssen. 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

Lang, lang spielte Scott Joplin Guten Morgen am Freitag, 6.50 Uhr. Der ORF hat einen neuen Chef. Der bisherige Leiter der APA, Clemens Pick, wird Generaldirektor ab 2027. Das ist heute gegen 2 Uhr in der Früh nach einem schier endlosen Sitzungsmarathon vom Stiftungsrat bekannt gegeben worden. Wie ist die Wahl verlaufen? Wer hat wie gestimmt? Und was sind die dringlichsten Ziele, die Clemens Pick angehen will? Darüber berichten wir natürlich ausführlich im Morgenjournal und das beginnt in 9 Minuten.

Konzertmusik von Joseph Haydn mit François Leleu Oboe und Emmanuel Pailly Flöte. Und von Emmanuel Pailly gibt es jetzt noch eine kleine Zugabe, die Henne aus dem Karneval der Tiere.

0: Nein, mein Frühstücksei kriegt ihr sicher nicht. Eine aufgeregte Henne war das hier aus dem Karneval der Tiere, 6.56 Uhr. Diese Woche jährt sich der Todestag des Architekten Antoni Gaudí zum 100. Mal. Johanna Schwanberg, die Direktorin des Dommuseums Wien, spricht diese Woche in ihren Gedanken für den Tag über Werke Gaudís, die sie besonders beeindrucken. Heute über einen ganz speziellen Garten.
1: Was für ein Ort! Als ich das erste Mal vor über 30 Jahren, noch als Studentin, durch den Park Güell gegangen bin, ist er mir fast wie eine Fata Morgana aus einem märchenhaften Traum erschienen. Überall Farbe, Mosaike, die in Blau, Grün, Ocker und Weiß aufleuchten und sich mit dem Licht verändern. Alles scheint in Bewegung. Mauern, Bänke und Wege wirken, als wären sie eher gewachsen als gebaut. Am Rand Barcelonas gelegen, gehört der Parc Güell zu den bekanntesten Werken von Antoni Gaudí und ist heute Teil des UNESCO-Weltkulturerbes. Zwischen 1900 und 1914 hat Gaudí hier die Idee einer Gartenstadt verfolgt, die jedoch unvollendet geblieben ist. Gerade dadurch ist ein offenes Gefüge entstanden, in dem sich Architektur und Landschaft eng miteinander verbinden. Mich interessiert vor allem dieses verzweigte, fast rhizomartige Gefüge. Die Wege passen sich dem Gelände an, gabeln sich und eröffnen immer neue Blickbezüge, statt einer klaren Ordnung zu folgen. Ich folge ihnen eher wie durch ein Netz von Möglichkeiten. Dieses Prinzip setzt sich im Material fort. In der Trencadis-Technik hat Antoni Gaudí Keramik, Glas und Fliesenfragmente zu schimmernden Oberflächen zusammengesetzt, oft aus Resten, im heutigen Sinne Recycling. So entsteht aus dem Fragmentarischen eine bewegliche, lebendige Oberfläche. Mich überzeugt dieser Ort durch die Konsequenz, mit der hier die Grenze zwischen Natur und Kunst verschoben wird. Gaudí orientiert sich an Prinzipien des Wachsens und Anpassens. Architektur bleibt zwar ein Gegenüber der Natur, tritt ihr aber nicht als Gegensatz entgegen, sondern nähert sich ihren Prinzipien an. Das wirkt heute umso stärker angesichts einer Natur, die zunehmend unter Druck steht. Nicht zufällig hat Gaudí einmal gesagt, nichts ist Kunst, wenn es nicht aus der Natur kommt.
0: Johanna Schwanberg ist Direktorin des Dommuseums Wien und Präsidentin des Museumsverbandes ICOM Österreich.

0: Die Gedanken für den Tag sind auch als Podcast erhältlich. Sie hören Österreich 1 am Freitagmorgen jetzt mit einer halben Stunde Information zusammengestellt in unserer Nachrichten- und Journalredaktion. Es ist 7 Uhr.
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2: Im Studio begrüßt sie Barbara Schieder. Ein neuer Morgen für den ORF bricht an. Das hat der designierte ORF-Generaldirektor Clemens Pieck unmittelbar nach seiner Bestellung in den frühen Morgenstunden gesagt. Der Entscheidung ist eine 15-stündige Marathonsitzung des Stiftungsrats vorausgegangen. 21 von 35 Stiftungsräten haben für Pieck gestimmt, der schon im Vorfeld als Favorit gehandelt wurde. Bei mir im Studio ist gleich mein Kollege Stefan Kappacher, der das alles gestern bis zum Schluss mitverfolgt hat. Die Fußball-Weltmeisterschaft ist eröffnet. Nach einer großen Auftaktshow im Aztekenstadion darf sich Mexiko als eines der Gastgeberländer gleich über einen Sieg freuen. Wir schalten gleich zu unserem WM-Reporter. Seit Mitternacht ist der EU-Migrations- und Asylpakt in Kraft. US-Präsident Trump wechselt im Konflikt mit dem Iran stündlich seine Linie. Hat er zunächst harte militärische Schläge angekündigt, spricht er jetzt einmal mehr von einer weitgehenden Einigung. Geeinigt hat sich die Regierung gestern überraschend mit den Grünen auf das Gesetz zur Beschleunigung des Ausbaus erneuerbarer Energien. Was sich die Klimaaktivistin Katharina Rogenhofer davon erwartet, frage ich sie gleich. Einmal noch Budget. Nicht überall wird gespart. Für die Pflege in den eigenen vier Wänden ist mehr Geld vorgesehen. Und zum Ausklang haben wir noch einen Lesetipp für Sie. Das Wetter hat vor all dem Nicola Biermeier im Blick.
3: Heute wird es ähnlich warm wie gestern und damit für die Jahreszeit unterdurchschnittlich. Schon am Wochenende macht die Temperatur einen Sprung nach oben. Ab Mittwoch zeichnet sich in den Modellen dann eine Hitzewelle ab. Derzeit in Wien sonnig bei 13 Grad, Eisenstadt sonnig 11, St. Pölten wolkig 10, Linz, Salzburg und Innsbruck bewölkt 10, Bregenz Regen 12 und Graz und Klagenfurt wolkig 9 Grad. Von Vorarlberg bis ins westliche Niederösterreich ist es heute meist dicht bewölkt und zeitweise regnet es. Im Osten und im Süden bleibt es hingegen weitgehend trocken und zeitweise zeigt sich die Sonne länger in den kommenden Stunden in Niederösterreich, Wien und dem Burgenland. Zum Teil weht lebhafter bis kräftiger Westwind und die Temperaturen erreichen 12 bis 19 mit Sonne bis zu 22 Grad. Am Wochenende dann sehr windig, zeitweise sonnig, jedoch auch Schauer und Gewitter und meist 20 bis 28 Grad.
2: Es war eine rekordverdächtige Sitzung gestern im ORF-Stiftungsrat. Ganze 15 Stunden haben die Hearings und Stellungnahmen rund um die Bestellung eines neuen Generaldirektors gedauert. Erst nach Mitternacht ist die Entscheidung verkündet worden. Neuer ORF-Generaldirektor ist der ehemalige APA-Chef Clemens Pieck. Bis zum Schluss dabei war mein Kollege Stefan Kappacher, der jetzt schon wieder bei mir im Studio sitzt. Guten Morgen.
4: Guten Morgen.
2: Stefan, es war die längste Stiftungsratssitzung der bisherigen ORF-Geschichte. Am Ende ist es dann jener Mann geworden, dem von Anfang an die Favoritenrolle nachgesagt wurde. Was hat da so lange gedauert?
4: Nun, es ist durch diverse Äußerungen und Berichte im Vorfeld ja der Eindruck entstanden, dass es wieder einmal, muss man sagen, Absprachen für die Bestellung des ORF-Chefs gegeben haben könnte. Nach den neuen Regeln auf Basis des Europäischen Medienfreiheitsgesetzes geht das gar nicht. Die Stiftungsräte, die waren daher bemüht, durch intensive Befragungen diesen Anschein zu verwischen. Pieck gilt ja als Wunschkandidat der schwarzen und roten Freundeskreise, also dieser ÖVP-nahen und SPÖ-nahen Stiftungsräte. Und die haben ihn mit ihrer Mehrheit im Stiftungsrat auch tatsächlich bestellt. Absprachen, etwa was sein Team betrifft, hat Pieck auch heute Nacht wieder dementiert und er hat gesagt:
5: Die einzige Vorgabe, die ich mir selber mache, ist, dass ich ein striktes Geschlechterverhältnis repräsentiert haben will in diesem neuen Direktorium. Mehr Vorgaben gibt es natürlich nicht.
4: Also gleich viele Frauen wie Männer, das soll auch für die Landesdirektoren und Chefredakteurspositionen dort gelten.
2: Was weiß man denn über die Abstimmung hinter verschlossenen Türen? Wie knapp war denn die Entscheidung?
4: Ja, eigentlich gar nicht knapp, weil Pick hat mit 21 von 35 Stimmen eine ganz klare Mehrheit letztlich bekommen, auch die absolute Mehrheit natürlich. Überraschend zweiter war Johannes Lacher mit 6 Stimmen vor Markus Breitenecker mit 4 Stimmen. Dem hätte man eigentlich viel mehr zugetraut. Lisa Dotzauer hat 3 und Katrin Zierhut hat 1 Stimme bekommen von FPÖ-Mann Peter Westenthaler.
2: Wer ist der Neue an der Spitze des ORF, der designierte Generaldirektor? Was weiß man über Clemens Pick und seinen Werdegang?
4: Er ist noch, aber er scheidet aus mit Ende Juli, Geschäftsführer der Austria Presseagentur. Das ist er seit 10 Jahren. Der ORF ist dort größter Genossenschafter, der Rest wird gehalten von den österreichischen Tageszeitungen. Der 51-jährige gebürtige Tiroler kennt damit die ganze Breite des Medienmarktes in Österreich. Er gilt als Verbinder und er hat die APA auch sehr erfolgreich geführt. Diese Nachrichtenagentur ist zum digitalen Dienstleister geworden unter ihm und er hat sie auch international vernetzt, konkret in der Schweiz.
2: Es gab ja mehrere Hearings und auch gestern wurde Pick im Stiftungsrat mehr als 2 Stunden lang befragt. Was ist programmatisch von ihm zu erwarten? Wo liegen seine Schwerpunkte?
4: Nun, Pick hat ein dickes Konzept vorgelegt. Er will den ORF zur Plattform der Gesellschaft machen und Vertrauen zurückgewinnen, wie er sagt. Der ORF soll die glaubwürdigste Informationsquelle bleiben und Partner für den gesamten Medienstandort sein. Nach seiner Bestellung heute Nacht hat Clemens Pick die Ziele so formuliert.
5: Die Themen sind einerseits rund um das Thema Vertrauen und Legitimation. Es ist das Thema der Finanzierungskrise. Und der dritte Punkt, der mir besonders am Herzen liegt, mit Blick auf die Altersstruktur unseres Publikums, mit neuen Angeboten für junge Menschen, die die sogenannten Young Audiences wesentlich besser ansprechen und adressieren. Das Ziel, dass wir gemeinsam den ORF für die erste Generation bauen, die den ORF als reine digitale Public Value Plattform verwenden wird.
4: Das öffentlich-rechtliche Angebot, das will Pick nachschärfen. Die Redaktionen will er in die demokratische Mitte führen, damit sie aller Kritik standhält. Was immer das heißt, das klingt einmal schon interessant und spannend.
2: Es ist eine Mammutaufgabe, die da auf den neuen Generaldirektor zukommt. Der ORF muss laut Budgetvorgaben der Regierung in den kommenden 2 Jahren jeweils 93 Millionen einsparen. Hat Clemens Pick dazu schon Konzepte?
4: Es gibt einmal im Haus grobe Vorstellungen, wo überhaupt hineingeschnitten werden könnte, um diese massive Kürzung zu kompensieren. Aber Konzept gibt es noch keines, also kein konkretes. Auch Pick spricht in seiner Bewerbung nur von schlankeren Strukturen, etwa durch die Eingliederung von Tochtergesellschaften. Aber es wird wohl ans Eingemachte gehen. Das Publikum wird es spüren. Das hat die amtierende ORF-Chefin Ingrid Turnher schon gesagt. Es ist auch von Kündigungen in größerer Zahl die Rede, weil die natürlichen Abgänge in die Pension nicht mehr nachbesetzen. Das reicht bei dieser Summe nicht mehr aus. Die ORF3-Managerin Katrin Zierhut, sie hat eben auch kandidiert für den Chefposten, hat dazu eine anschauliche Rechnung angestellt. Selbst wenn man ORF3, 2 Radiosender und das Radiosymphonieorchester zusperren würde, das wäre immer noch zu wenig. Also eine Herkulesaufgabe für den neuen Chef. Der will das nach eigenen Angaben sofort gemeinsam mit Ingrid Turnher angehen.
2: Stefan Kappacher war das nach einem langen Tag gestern und einer langen Nacht. Vielen Dank.
4: Sehr gern.
2: Vom Königlberg in Wien ins Aztekenstadion nach Mexico City jetzt. Dort ist in der Nacht vor mehr als 80.000 Fans die Eröffnung der größten Fußball-Weltmeisterschaft aller Zeiten über die Bühne oder besser über den Rasen gegangen. Das musikalische Eröffnungshighlight setzte Pop-Superstar Shakira mit der WM-Hymne Die Die, was so viel bedeutet wie Los geht's. Und fußballerisch klang es stimmungsmäßig im Auftaktspiel von Gastgeberland Mexiko so. Aber alles der Reihe nach. Für uns ist Daniel Kulowitz bei der Fußball-Weltmeisterschaft. Guten Morgen.
6: Schönen guten Morgen.
2: Daniel, jetzt hat sie also begonnen, die größte Fußball-Weltmeisterschaft aller Zeiten mit den meisten Teilnehmern jemals, eröffnet im Aztekenstadion in Mexico City vor dem Sportlichen. Ein Blick auf die Eröffnungsfeier. Wie bunt und spektakulär war sie denn?
6: Sehr stimmungsvoll, sehr kurzatmig, muss man auch sagen, mit richtigen Star-Acts. Wir haben eh gerade kurz hineingehört. Zuerst gab es den Auftritt der kolumbianischen Popsängerin Shakira mit der Weltpremiere ihres Songs Die Die, erstmals live performt. Und dann kurz vor dem Anpfiff auch noch die offizielle FIFA-Hymne DNA More Than a Game, performt von Andrea Bocelli mit der koreanischen Sängerin AJ und Untermalung von Star-DJ David Guetta. Das war alles, wie gesagt, sehr kurzatmig. Die ganze Show hat nur so rund 20 Minuten gedauert, also auch für reine Fußballfans leicht konsumierbar gewesen.
2: Welchen Eindruck machen denn Organisation und auch Sicherheit an diesem Eröffnungstag?
6: Hat zum Großteil alles super funktioniert, was Organisation im Stadion betrifft, auch am Rasen irgendwie keine Vorkommnisse oder Flitzerläufe oder dergleichen. Einige Neuerungen hat es gegeben, zum Beispiel beim Einmarsch der Spieler, dass alle Kaderspieler ja erstmals auch an den Hymnen teilnehmen dürfen. Eine ziemlich lässige Neuerung, damit das WM-Feeling alle so richtig zu spüren bekommen. Auch neu, der Schiedsrichter hat eine Art Kopfkamera, die alles mitfilmt, also Tore in Zeitlupe aus einem völlig neuen Blickwinkel, sensationelle Bilder, die da geliefert werden. Etwas später haben wir dann auch leider von einigen Problemen abseits des Stadions erfahren, hat aber nichts mit randalierenden Fußballfans zu tun gehabt oder mit Fangruppierungen, sondern war scheinbar eine Demo der mexikanischen Bevölkerung. 2000 Demonstranten sind da auf 300 Polizisten losgegangen. Leuchtraketen, Steine, Flaschen sind geflogen. Auf Tafeln stand geschrieben: Ihr kümmert euch um die FIFA, aber wer kümmert sich um uns? Die Demonstranten haben auch versucht, ins Stadion zu gelangen, wurden aber von der Polizei scheinbar gewaltsam zurückgedrängt. Ein Polizist soll verletzt worden sein, mehrere Verhaftungen, soweit wir bisher in Erfahrung bringen konnten.
2: Das Eröffnungsspiel hat dem Gastgeberland Mexiko gegen Südafrika einen Auftakt nach Maß beschert.
6: Kann man sagen, vor allem vom Spielverlauf her ging es kaum besser. Nach 8 Minuten das 1:0 für die Gastgeber, das 2:0 dann nach der Pause. Dreimal Platzverweis, also zweimal rot für Südafrika, einmal für Mexiko. Das hat es noch nie gegeben, 3 rote Karten in einem WM-Eröffnungsspiel. Es ist ziemlich zur Sache gegangen. Und ganz spannend, das 2:0 für Mexiko hat Raúl Jiménez erzielt. Das ist ein Mann, der vor 5 Jahren noch um sein Leben bangen musste, nach einem Schädelbruch, den er sich am Spielfeld zugezogen hat. Und jetzt erzielt er 5 Jahre später ausgerechnet per Kopf das 2:0 für sein Heimatland bei der Heim-WM. Eine richtig märchenhafte WM-Geschichte zum Auftakt.
2: Kurz auch zum zweiten Spiel, das schon gelaufen ist. Südkorea gegen Tschechien. Mit welchem Ergebnis?
6: War zunächst eher Schonkost und nicht schön anzusehen. Nach der Pause haben dann beide Teams erst die Handbremse gelöst und dann ist es richtig zur Sache gegangen. Tschechien ist 1:0 in Führung gegangen, aber Korea hat das Spiel dann noch gedreht binnen 13 Minuten und gewinnt 2:1 gegen Tschechien. Das bedeutet Mexiko und Südkorea mal voran in dieser Gruppe A.
2: Österreich steigt erst in 5 Tagen ins Turnier ein. Was sind denn die ersten Höhepunkte aus Fußball?

0: Set in den USA mit Popstar Katy Perry. Und dann, sobald auch hier die Show-Acts vorbei sind, wird gespielt. Kanada gegen Bosnien-Herzegowina, 21 Uhr in Toronto. Und die USA spielen dann in der Nacht auf Samstag gegen Paraguay in Los Angeles. Und erstmals so richtig sportlich spannend wird Samstag Mitternacht. Brasilien gegen Marokko, das ist sozusagen der erste echte Vorrundenschlager.
1: Vielen Dank, unser WM-Reporter Daniel Kulowitz war das. Dankeschön.
0: Sehr gerne, schönen Tag.
1: Zum großen Weltgeschehen jetzt ist das, was wir vom US-Präsidenten kennen. Noch gestern Nachmittag hat Donald Trump heftige Militärschläge gegen den Iran angekündigt, nur um diese kurz darauf wieder abzusagen und eine bevorstehende Einigung mit dem Iran zur Beendigung des Krieges samt baldiger Unterzeichnung eines entsprechenden Dokuments zu verkünden. Nicht zum ersten Mal und gerade deshalb mit großer Vorsicht zu genießen. Aus Washington berichtet Barbara Wolczek.
2: Die Sprunghaftigkeit zwischen Drohung und Annäherung hat es in sich. Am Morgen in den USA hatte der amerikanische Präsident noch heftige Militärschläge gegen den Iran am selben Abend angekündigt, via Social Media. Am Nachmittag klang es dann nach einer Einigung, ja fast nach einem Durchbruch.
3: We just made a great settlement of the war with Iran.
2: Es gibt eine Einigung mit dem Iran. Die Dokumente werden in den nächsten Tagen fertiggestellt und möglicherweise demnächst in Europa unterzeichnet. Und übrigens, die Börse verzeichnet große Gewinne. Vizepräsident J.D. Vance werde zur Unterzeichnung reisen, wenn es soweit ist. Der oberste Führer des Iran, Ayatollah Mojtaba Khamenei, habe, so habe Trump es verstanden, zugestimmt.
4: Has the Supreme Leader approved this deal, sir?
3: I understand the answer is yes.
2: Später, auf Journalistenfrage, wird aus der Einigung eine starke Vereinbarung, ein Konzept, das beide Seiten dringend unterzeichnen wollen. Der Iran etwas dringender als die USA, wie Trump meint. Es ist jedenfalls ein detaillierterer Plan.
3: It's a very strong memorandum of understanding. That is a little conceptual, but it's
2: Der Iran zeigt sich deutlich zurückhaltender, bestätigt keine Einigung. Es scheint aber eine gewisse Annäherung zu geben. Und immerhin wurden Militärschläge am Tag der Eröffnung der Fußball-WM abgesagt. Aber die Straße von Hormuz ist nach wie vor zu und die politische Lage höchst wechselhaft.
1: Damit nach Europa lange ist an ihm gefeilt worden, heute tritt der EU-Migrations- und Asylpakt in Kraft. Nach 2 Jahren Übergangszeit gilt die Reform des EU-Asylsystems seit Mitternacht verbindlich in allen EU-Mitgliedstaaten. Im Kern geht es um schärfere Einreise- und Asylregeln. Hauptankunftsländer wie Griechenland oder Italien sollen entlastet werden. Kritiker warnen gleichzeitig weiter vor einer Aushöhlung der Grundrechte Schutzsuchender. Offen bleibt, wie viele EU-Länder überhaupt schon in der Lage sind, den Pakt tatsächlich umzusetzen, berichtet aus Brüssel Tim Kupal.
5: Der EU-Asylpakt in Kraft, 11 Jahre nach der Flüchtlingskrise, die ganz Europa erschüttert hat. Ein Meilenstein, sagt die deutsche EU-Abgeordnete Lena Dupont. Sie hat die Reform für die Europäische Volkspartei im EU-Parlament mitverhandelt.
6: Das ist ein historischer Schritt. Wir haben das allererste Mal als Europäische Union jetzt ein gemeinsames europäisches Asyl- und Migrationssystem, das Verantwortung und Solidarität zwischen den Mitgliedstaaten nicht nur rechtlich festlegt, sondern eben auch klar verteilt.
5: Es beginnt an den EU-Außengrenzen mit einem Schnellsicherheits- und Identitätscheck. Fingerabdrücke, biometrische Daten, auch von Kindern ab 6 Jahren, sollen bei diesem Verfahren in der EU-Eurodac-Datenbank gespeichert werden. Dabei soll auch schon eine Vorentscheidung über Asylverfahren oder Abschiebung getroffen werden.
6: Bei bestimmten Nationalitäten, wo eine europaweite Anerkennungsquote unter 20% liegt, ist automatisch davon auszugehen, dass eine Schutzberechtigung nicht vorliegt.
5: Grenzverfahren soll es auch für Asylwerber geben, die als Sicherheitsrisiko gelten oder die Behörden in die Irre geführt haben, etwa mit einem falschen Pass eingereist sind. Bis jetzt haben 15 EU-Länder hier Personal- und Aufnahmeplätze in Asylzentren an den Außengrenzen bereitgestellt. 11 EU-Länder müssen nachbessern, darunter etwa Deutschland, Italien oder Griechenland. Bei der Eurodac-Datenbank sind 11 Länder auf Kurs, darunter Griechenland, Spanien und Rumänien. Unter den 16 Nachzüglern sind Deutschland, Frankreich und auch Österreich. Hier wird auf technische Schwierigkeiten bei der praktischen Umsetzung verwiesen. Auch künftig soll das Erstankunftsland für die Asylverfahren zuständig sein, aber es greift ein Solidaritätsmechanismus. Jährlich sollen bis zu 30.000 Flüchtlinge auf andere EU-Länder verteilt werden können, die sich allerdings von dieser Verpflichtung freikaufen können, entweder durch Geld, 20.000 Euro pro Flüchtling, oder durch Beteiligung an Grenzeinsätzen oder Projekten in Drittstaaten. Kritiker warnen vor dem drohenden Verlust grundlegender Menschenrechte. Der österreichische EU-Abgeordnete Thomas Weitz

0: von den Grünen.
1: Ich finde es zynisch, hier zuerst einmal über Solidarität zu sprechen, wenn wir hier Methoden einführen, die wir aus den USA kennen, wenn wir es erlauben, dass Hausdurchsuchungen gemacht werden, dass Kinder mit inhaftiert werden.
0: Ungarn hat als einziges EU-Land bisher keinerlei Schritte zur Umsetzung des EU-Asylpaktes gesetzt.
2: Bis zuletzt war es eine Zitterpartie für die Koalition. Nach Nachbesserungen in letzter Minute haben die Grünen dann schließlich mit ihrer Zustimmung für die nötige Zweidrittelmehrheit zum Erneuerbaren Ausbaubeschleunigungsgesetz gesorgt, kurz EABG. Damit ist nicht nur mit Verzögerung eine EU-Richtlinie erfüllt, es ist auch die Grundlage für einen schnelleren Ausbau von Windkraftanlagen, Solarenergie oder Wasserkraft. Volker Obermeier fasst die Kernpunkte noch einmal zusammen und auch die ersten durchaus positiven Reaktionen auf diese Einigung.
3: Der Ausbau der Erneuerbaren soll nicht nur schneller erfolgen, sondern auch größer ausfallen und Ziele sollen früher erreicht werden. Bis 2030, so der Plan, steigt der erneuerbaren Ausbau auf 30 Terawattstunden, konkrete Projekte inklusive. 30 Terawattstunden, das entspricht derzeit ungefähr dem doppelten Stromverbrauch der Haushalte im Land. Ausbauziele gibt es für die Energiequellen Sonne, Wind sowie Wasser und für Netze sowie Speicher. Aus Sicht der Regulierungsbehörde E-Control gibt es im EABG viele positive Aspekte. Co-Vorstand Alfons Haber spricht von einer wichtigen Basis für Versorgung und Effizienz.
4: Mit der Priorisierung bei der Erneuerbaren ist eines gegeben, dass wir bis 2030 die 100% bilanzielle Energieerzeugung aus erneuerbaren Energien erreichen und aber parallel dazu auch den notwendigen Ausbau parallel von Netzen und aber auch Speichern eben also jetzt vorantreiben können.
3: Von einem wichtigen Signal spricht Österreichs Energie, der Dachverband der E-Wirtschaft. Die Politik setze ein Zeichen für Sicherheit, Unabhängigkeit und günstigere Strompreise, so Generalsekretärin Barbara Schmidt.
5: Hätten wir jetzt schon genug Erneuerbare, so wie es die Ziele vorgesehen haben, hätten wir uns 110 Millionen letztes Jahr erspart, die Konsumenten insgesamt. Also es ist ganz wesentlich hier, den Anteil der Erneuerbaren am Strommix zu erhöhen. Dann sparen wir uns Geld, weil wir nicht teures Gas zur Stromerzeugung verwenden müssen oder dann Strom importieren müssen, wenn er in ganz Europa teuer ist.
3: Positiv sei auch, dass die Bundesländer Ausbauziele zu verfolgen haben, und zwar beim Mix der Erneuerbaren. Mit dem EABG will Österreich schneller raus aus den Öl- und Gasimporten, wenn es um die Stromversorgung geht. Gleichzeitig sieht das Doppelbudget weniger Geld für Umwelt- und Klimaschutz vor. Der Wert sinkt jeweils unter die 1 Milliarden Euro-Grenze. So werden zum Beispiel die Förderungen für thermische Sanierung und Heizungstausch um mehr als 300 Millionen Euro gekürzt, rechnet das Kontextinstitut vor. Bei klimaschädlichen Subventionen, etwa Agrardiesel, gäbe es noch im kommenden Jahr ein Plus. Kürzungen erst ab 2028.
2: Und bei mir im Studio ist jetzt die Vorständin des soeben genannten Kontextinstituts für Klimafragen, Katharina Rogenhofer. Guten Morgen.
6: Guten Morgen.
2: Frau Rogenhofer, ich möchte mit der überraschenden Einigung auf das Erneuerbaren-Ausbaugesetz beginnen. Diese Einigung ist von vielen Seiten gelobt worden. Schließen Sie sich da an?
6: Es ist auf jeden Fall ein wichtiger Schritt in die richtige Richtung. Wir müssen nämlich beschleunigen beim erneuerbaren Ausbau. Und was jetzt erstmals feststeht, sind Ziele, auch Ziele für die Bundesländer. Zwar sind die neuen Ziele, die angehoben wurden, wie im Beitrag berichtet wurde, noch nicht auf die Bundesländer umgelegt. Und es gibt auch erstmals ein Ziel für Speicher. Allerdings sind diese Ziele noch nicht dort, wo wir sie haben müssten, um wirklich all unseren Strom in der Zukunft mit Erneuerbaren zu decken.
2: Aber offenbar etwas weiter als ursprünglich vorgesehen. Österreich baut sich frei von den Putins, Trumps, frei von der Energiekrise und Preisexplosionen, hat SPÖ-Verhandler Schroll gestern gesagt. Ist das so?
6: Es ist auf jeden Fall ein wichtiger Schritt. Das Budget ist ein anderer, da kommen wir wahrscheinlich noch drauf zurück. Wir müssen natürlich auch investieren in den Bereich und klimaschädliche Subventionen abschaffen. Aber für den Ausbau der Erneuerbaren ist jetzt mit dem Gesetz ein Schritt vorangegangen. Allerdings müssen auch die Bundesländer tatsächlich die Flächen dafür ausweisen. Das ist in manchen Bundesländern noch nicht passiert. In den westlichen Bundesländern steht kein einziges Windrad. Und insofern ist hier auch noch was zu tun. Auch die personellen Ressourcen sind manchmal ein Flaschenhals für die Genehmigungen.
2: Bleiben wir gleich bei den Bundesländern. Da gab es ja einige Kritik daran, dass einige Bundesländer das Gesetz durch ihren Unwillen und ihre Blockadehaltung beinahe verhindert hätten. Jenen, die nicht mitziehen, drohen jetzt Strafen. Denken Sie, das wird Bewegung Änderung in die Sache bringen?
6: Wir wissen noch nicht ganz genau, wie diese Strafen ausgestaltet sein werden. Vermutlich sind es Kürzungen in Förderungen. Wenn das so bleibt wie im Regierungsentwurf damals, sind das wahrscheinlich relativ kleine Beträge. Also da weiß ich noch nicht, ob das wirklich zu der Beschleunigung führt. Allerdings viele Bundesländer machen da ja wirklich schon einen guten Job.
2: Die Frage, ob künftig also auch Tirol und Vorarlberg Windräder bauen sollen, wo bis jetzt noch keine stehen, haben gestern alle an der Einigung Beteiligten mit Ja beantwortet. Dasselbe gilt wohl für Salzburg. Sie haben es gerade gesagt, die Strafen sind möglicherweise nicht drakonisch genug, aber gehen Sie davon aus, dass diese Bundesländer sich jetzt zumindest nicht mehr ganz verweigern können?
6: Auf jeden Fall. Also es sind Ziele für die Bundesländer runtergebrochen und für diese Ziele, und dazu gehört auch die Windkraftziele, die für die westlichen Bundesländer feststehen, müssen die Bundesländer Beschleunigungsgebiete ausweisen, also Gebiete, wo diese erneuerbaren Energien gebaut werden können. Und das wird auch mit dem Gesetz vermutlich eher passieren als ohne.
2: Ein Schritt weg von fossiler und hin zu erneuerbarer Energie. Also, wie beurteilen Sie diesbezüglich denn das nun vorliegende Doppelbudget 2027-28?
6: Also gerade mit der jetzigen Schließung der Straße von Hormuz wieder stolpern wir von einem fossilen Preisschock in den nächsten. Und genau da bräuchten wir jetzt eigentlich ein Befreiungsbudget. Und das ist das nicht. Wir kürzen weiter an klimafreundlichen Förderungen. Letztes Budget waren es 1,1 Millionen. Jetzt kommen nochmal 500 Millionen dazu. Das heißt, insgesamt haben wir in dem Bereich 1,6 Milliarden eingespart. Und das sind Bereiche, die uns raus aus der Krise investieren könnten. Und gleichzeitig wird aber nicht an der richtigen Stelle gespart, nämlich bei den klimaschädlichen Förderungen. Österreich gibt noch immer rund 5,7 Milliarden aus, um klimaschädliches Verhalten und Produkte zu fördern. Und da wird jetzt erstmals mit dem Ziel 2028 werden 190 Millionen circa eingespart. Man weiß noch nicht, mit welchen Maßnahmen. Aber natürlich, das Potenzial wäre viel höher. Und diese 190 Millionen nur zum Vergleich, das entspricht ungefähr der Menge an klimaschädlichen Förderungen, die die Regierung selbst eingeführt hat.
2: Warum, denken Sie, ist das denn so, dass es so einen Widerstand gibt dabei, bei klimaschädlichen Subventionen, also die abzuschaffen?
6: Die Energiekrise ist eines der Argumente, das immer kommt, und das verstehe ich jetzt, wenn es ums Dieselprivileg geht, aber wenn es um andere klimaschädliche Subventionen, zum Beispiel wie es Dienstwagenprivileg geht, hier werden Dienstwegen von Menschen, die normalerweise mehr Geld haben, weil sonst hätten sie keinen Dienstwagen, steuerlich begünstigt, sogar fossile Dienstwegen. Die sind meistens groß und protzig, und da gibt es eine Deckelung, das heißt eine Steuerbegünstigung. Hier könnte man zum Beispiel Stellschrauben drehen. Da verstehe ich nicht, warum die Bundesregierung nichts gemacht hat.
2: Einiges wurde also auf den Weg gebracht, aber vieles ist weiterhin zu tun. Das war die Vorständin des Instituts für Klimafragen Kontext, Katharina Rogenhofer. Vielen Dank für den Besuch bei uns im Studio.
6: Danke für die Einladung.
2: Die Finanzwelt blickt heute nach New York. Dort wird der größte Börsengang aller Zeiten erwartet. Elon Musks Raumfahrt- und Technologieunternehmen SpaceX gibt mehr als 500 Millionen Aktien aus. Der stark polarisierende Firmengründer soll damit zum ersten Dollar-Billionär aufsteigen. Dass seine Anleger auch auf ihre Rechnung kommen werden, wird von Experten zumindest angezweifelt. Sie warnen vor überzogenen Erwartungen, berichtet Maria Kern.
7: Es ist ein Börsengang der Superlative. Das Aktienpaket, das heute an der US-Technologiebörse Nasdaq auf den Markt kommt, könnte dem Raumfahrt- und Technologiekonzern SpaceX mehr als 80 Milliarden US-Dollar einbringen. Das wäre der mit Abstand größte Börsengang aller Zeiten. Den bisherigen Rekord hält der saudische Ölkonzern Aramco aus dem Jahr 2019, die damalige Größenordnung nur ein Drittel im Vergleich zu SpaceX. Der US-Analyst Guy Snyder sagt, es handle sich einfach um ein einzigartiges Geschäft und alles, was mit Elon Musk zu tun habe, errege natürlich jede Menge Aufsehen.
8: It's just such a unique business and anything tied to Elon Musk obviously gets a ton of fanfare.
7: Was, abgesehen von der Person Elon Musk, macht den Börsengang so interessant? Stefan Kemper, Chefanlagestratege bei BNP Paribas Wealth Management.
9: SpaceX ist interessanterweise eben nicht nur nur ein Raumfahrtunternehmen, sondern es ist eigentlich ein Technologiekonglomerat. Der Börsengang umfasst zum Beispiel X, also die Firma, die wir früher als Twitter kannten, das Satellitensystem Starlink und natürlich auch die originäre Raumfahrtsparte.
7: Und auch der Bereich künstliche Intelligenz macht einen Gutteil der Faszination aus. Musk schweben Rechenzentren im Weltraum vor. Experten warnen aber bereits vor völlig überzogenen Erwartungen. Vermögensverwalter Georg von Wallwitz sagt der ARD.
10: Das Unternehmen hat jetzt zuletzt einen Umsatz von 18 Milliarden Dollar im Jahr gemacht. Und da wird eine Börsenbewertung vom Hundertfachen dieses Umsatzes angestrebt. Also das ist nicht fundamental gerechtfertigt, sondern durch die Fantasie, die Elon Musk da beflügelt.
7: SpaceX ist aus der Sicht von Finanzexperten auch deshalb überbewertet, weil das Unternehmen im Vorjahr etwa noch einen Verlust von 5 Milliarden Dollar schrieb. Der Börsengang wird den Firmengründer dennoch zum großen Gewinner machen. Und damit sind wir wieder bei den Superlativen. Elon Musk dürfte heute zum ersten Dollar-Billionär der Welt aufsteigen. Ob er aber auch seine Aktionäre reicher machen wird, bleibt freilich abzuwarten.
2: Die nächste Geschichte ist etwas für all jene, die mit dem Gedanken spielen, aus dem Hamsterrad auszubrechen. In Anlehnung an Kleists Helden Michael Kohlhaas, der zum Mörder wird, um Unrecht zu rächen, hat die deutsche Schriftstellerin Heike Geißler mehr als 200 Jahre später Michaela Kohlhaas geschrieben.
11: Nur kurz zur Erinnerung, Kleists Michael Kohlhaas war ein Pferdehändler, dem von einem gewissenlosen Adeligen die Pferde abgenommen wurden und der daraufhin einen Rachefeldzug startete. Die Michaela Kohlhaas von Heike Geißler hingegen ist vielleicht Mitte 40, unverheiratet und kinderlos und arbeitet in Leipzig als stellvertretende Friedhofsverwalterin.
12: Ich finde Friedhöfe als Orte sehr interessant, weil sie wie auch immer so ein bisschen eigentlich im Kern und zugleich außerhalb unserer Wahrnehmung angesiedelt sind. Da hört etwas auf, da beginnt aber irgendwie auch was.
11: So Heike Geißler. Im Fall von Michaela Kohlhaas beginnt ein Unwohlsein an der Gegenwart zu wachsen, an einer Leistungsgesellschaft, die die Menschen gegeneinander auszuspielen versucht und an den täglichen Ungerechtigkeiten, denen kaum mehr zu entkommen ist.
12: Wir lesen über Unrecht, wir wissen ja, dass wir gar nicht gerecht handeln können, ja, dass der Tisch, an dem wir hier sitzen, ach, hoffentlich hat er eine gute Geschichte, aber was weiß man denn schon? Und es gibt einfach so eine zivilisatorische Erschöpfung und Ohnmacht und da befindet sie sich.
11: Michaela Kohlhaas bricht daraufhin aus ihrem Leben aus und auf, lässt Job und Wohnung hinter sich und wandert in meditativer Langsamkeit, weil einen Planwagen hinter sich herzieht, durch Sachsen. Dabei zelebriert sie ihre Verwahrlosung und eckt allerorts an mit ihrer Haltung, die sich nicht um Selbsterstellung, Profit oder Leistung schert.
12: Die versucht, alles abzuschälen, was irgendwie kontaminiert ist, durch natürlich unser Wirtschaftssystem, aber eigentlich auch durch die gesamte Menschheitsgeschichte.
13: Jede Zelle und jede Faser echte Abnutzung, echter Verschleiß, echtes Aufbäumen gegen jeden Status quo. Ja, das ist mein Gestank. Und natürlich riechen Sie nicht besser. Sie tun nur so. Sie verstehen mich ja falsch, wenn Sie fragen, ob ich das Leben nicht in den Griff bekäme. Ich will es aus jedem Griff lösen. Aus jedem.
11: Es sind Sprachbilder voller Kraft und Witz, die Heike Geißlers Ich-Erzählerin schreibt und Michaela Kohlhaas denkt. Und nichts weniger als sprachliche Befreiungsschläge, weil hier die Welt aus neuen und überraschenden Blickwinkeln betrachtet wird. Denn die Kohlhaas verstand es, so heißt es an einer Stelle,
13: so zu reden, dass etwas zur Welt kam, das vorher nicht da gewesen war.
12: Man lebt weiter, man kauft weiterhin im Supermarkt ein, aber man schaut anders auf Dinge und das ist ein wahnsinnig wichtiger und immer zu wiederholender erster Schritt. Und das hat eben doch auch eine Zauberkraft, aber es ist zugleich harte Arbeit, aber es ist faszinierend.
11: Nicht Endzeit, sondern Aufbruchstimmung herrscht deshalb in Heike Geißlers Roman Michaela Kohlhaas, denn die wilde Widerständige verbreitet nicht nur einen strengen Geruch, sondern auch eine ansteckende Lust, die Welt neu zu denken und neu zu entdecken.
2: Wolfgang Popp hat berichtet, die aktuellen Meldungen hat jetzt Martin Balder.
0: Der ORF-Stiftungsrat hat nach einer Marathonsitzung mit 9 Hearings heute nach Mitternacht Clemens Pieck zum ORF-Generaldirektor für die nächsten 5 Jahre bestellt. Der ehemalige Geschäftsführer der Austria Presseagentur hat 21 von 35 Stimmen erhalten. Er wolle den ORF digital stärker, publizistisch klarer, organisatorisch einfacher und öffentlich überprüfbarer machen, so Pieck. US-Präsident Donald Trump hat neuerlich eine baldige Einigung mit dem Iran in Aussicht gestellt. Ein Friedensabkommen sei in den kommenden Tagen möglich, wahrscheinlich am Wochenende und wahrscheinlich in Europa, so Trump. Er werde mit dem türkischen Präsidenten Recep Tayyip Erdogan darüber sprechen. Aus Teheran hieß es, bisher sei kein Text finalisiert worden. Bei den Kollektivvertragsverhandlungen für die rund 50.000 Beschäftigten in der chemischen Industrie ist in der 8. Runde eine Einigung erzielt worden. Laut Gewerkschaften steigen die Istlöhne und Gehälter um 1,8%, aber maximal um 100 Euro. Dazu kommt eine Einmalzahlung von 300 Euro oder ein zusätzlicher freier Tag. Die Mindestlöhne und Gehälter werden um 2% erhöht. In der Antarktis ist die höchste jemals gemessene Juni-Temperatur registriert worden. An der Forschungsstation Esperanza Base hatte es am 6. Juni 15,4 Grad. Die Durchschnittstemperatur liegt dort im Juni bei minus 6,2 Grad. Auch an anderen Forschungsstationen wurden ungewöhnlich hohe Werte gemessen. Durch die Wärme schmilzt das Eis in der Antarktis derzeit deutlich schneller als üblich. Das Wetter heute von Vorarlberg bis ins westliche Niederösterreich zeitweise Regen bei maximal 12 bis 19 Grad. Im Osten und im Süden meist trocken, vor allem anfangs auch sonnig und bis zu 22 Grad.
2: Vielen Dank, auf Wiederhören um 8, sagt Barbara Schieder. Jetzt gleich geht's weiter mit Sonja Watzka und guten Morgen mit Ö1.
14: Und wir haben Großes vor, eine Reise nach Ägypten zu Giulio Cesare in Egitto mit Georg Friedrich Händel. Guten Morgen.

0: Sinfonisches von Georg Friedrich Händel, präsentiert vom Capriccio Barock Orchester, 7.36 Uhr. Und jetzt folgt unsere Vorschau auf das heutige Ö1-Programm.
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3: Wenn die Sann auf Jagd gehen, tanzen sie eine gesamte Nacht, um die Seelen der Tiere zu beruhigen und zu befrieden.
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2: 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Writing a song won't take very long. Trying not to use the word old. 80 Jahre ist er alt, Neil Young. Gerade ist das Live-Album erschienen, das die Tournee mit seiner Band The Chrome Hearts im Sommer 2025 dokumentiert. Johann Kneiss stellt es vor, in den Spieleräumen um 17.30 Uhr. 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
0: 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Und nach der E-Gitarre erklingen jetzt wieder akustische Gitarren hier bei uns, und zwar gleich drei davon.

Le Pas Espagnol aus der Dolly Suite von Gabriel Fauré. Gespielt hat das Amsterdam Guitar Trio. Und von Amsterdam geht es jetzt Richtung Wien zum ORF Radio Symphonieorchester Wien und zur Trompeterin Selina Ott. Sie stammt aber nicht aus Wien, sondern aus Krems in Niederösterreich. 7.40 Uhr.

0: Konzert für Trompete und Orchester Nummer 1 in C-Moll von Wladimir Peskin, 7.44 Uhr. Guten Morgen mit einer jetzt vielleicht etwas ungewöhnlichen Frage. Wie viele Farben hat der Regenbogen? Mit dieser Frage beschäftigt sich die aktuelle Wissenschaft heute, anlässlich der Regenbogenparade in Wien morgen Samstag. Als Kind lernt man meistens, dass er 7 Farben hat: Rot, Orange, Grün, Gelb, Blau, Indigo und Violett. Doch warum eigentlich? In der Natur hat der Regenbogen schließlich unendlich viele Farben. Tobias Meyer aus unserer Wissenschaftsredaktion, warum sind gerade 7 Farben im Regenbogen?
1: Das hat mit Sir Isaac Newton und einem musikalischen Irrtum Newtons zu tun. Der Physikpionier hat vor etwa 350 Jahren mit einem Prisma experimentiert. Ein Prisma bricht das Licht in seine Spektralfarben auf, also in einen perfekten Regenbogen. Newton hat dann begonnen zu definieren, was er da eigentlich sah. Doch wie viele Farben sieht man im Regenbogen? 5? 6? 7? Je nachdem. Newton hat sich für 7 entschieden und das hat einen musikalischen Grund. Er dachte, dass es einen Zusammenhang zwischen den Farben des Lichts und der Musik gebe. Die Tonleiter besteht ja aus 1, 2, 3, 4, 5, 6, 7 Tönen. Also dachte Newton, müsse auch der Regenbogen aus 7 Farben bestehen. In dieser Logik hat er sich zwar geirrt, aber seine 7 Farben des Regenbogens haben sich bis heute gehalten.
0: Das stimmt aber so nicht für alle Regenbogenflaggen, denn wer genau hinschaut, der zählt bei den meisten Regenbogenflaggen der queeren Community nur 6 Farben. Warum denn das?
1: Völlig richtig, das hat aber ganz andere Gründe. Die Regenbogenflagge als queeres Symbol wurde 1978 in San Francisco erfunden. Ursprünglich hatte die damals sogar 8 Farben, aber Knallpink konnte man noch nicht so gut auf Textil drucken, also fiel das einmal weg. Und kurz darauf fiel dann auch die 7. Farbe runter, denn das Problem bei 7 Farben ist, dass man sie schlecht symmetrisch an Straßen anordnen kann. Also strich man Indigo einfach weg, so konnte man auf jeder Straßenseite 3 Farben hissen. Wer sich an Newton orientiert, malt also 7 Farben in seinen Regenbogen. Wer sich an der Regenbogenflagge orientiert, 6. So ist das bis heute.
0: So bunt ist die Ö1-Wissenschaft. Danke an Tobias Meyer. Und Vorsicht, wenn Sie morgen Samstag in Wien rund um den Ring mit dem Auto unterwegs sind. Die ersten abschnittsweisen Sperrungen wegen der Parade beginnen schon ab 8 Uhr früh.

ein Hauch von Sonne. Auch für die Regionen in Österreich, wo es heute eher durchwachsen und regnerisch ist. Das war ein Stück aus Josef Haydns Sonnenquartett Nummer 6. Gespielt hat das Chiaroscuro Quartett. 7.49 Uhr. Und am heutigen Tag des Tagebuchs könnten Sie einen Eintrag machen. Freitag, 12. 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

0: Sonate für Klavier Nummer 21 in B-Dur. Daraus zu hören der dritte Satz, Scherzo, Allegro, Vivace, con Delicatezza, Trio. Florian Krumpöck, der österreichische Pianist, war das mit einem Stück von seiner CD Franz Schubert, der Pianosonatas, Volume 1, 7.54 Uhr. Mit Leporello besuchen wir heute das Wiener Literaturhaus. Dort nähert man sich großer Lektüre derzeit mit einem Lächeln.
1: Ach, die dumme Literatur. Alles schreibt, aber ganz wenige können was Rechtes. Sie alle schreiben, weil Schreiben ihnen das Leichteste scheint. Es ist aber das Schwerste.
2: Diese Überraschung, dass dieser Ausspruch von Hermann Hesse kommt, also dass Hermann Hesse zum Beispiel ein relativer Grantler war, der sehr gehadert hat mit seiner Literatur. Ich habe mir eher gedacht, Hesse, das ist so ein esoterischer Feingeist.
3: Der Autor und Illustrator Nicolas Mahler hat sich in Comicbänden schon Robert Musil, Marcel Proust, Franz Kafka oder Thomas Bernhard gewidmet. Sein Interesse gilt aber nicht nur den Arbeiten bekannter Literaten, sondern auch deren Ansichten über das Schreiben und über die Literatur. Gezeichnete Zitate aus Tagebucheinträgen und Briefwechseln hat er nun im Band »Ach, die dumme Literatur« versammelt. Jakob Fessler hat Nicolas Mahler zum Gespräch getroffen und erfahren, dass Schreiben auch für große Literatinnen und Literaten oft mit beträchtlichem Leidensdruck verbunden ist. So vermerkte etwa Max Frisch:
1: Ein fast unüberwindlicher Ekel vor der Schreibmaschine. Versuche mit Handschrift, einmal auch mit dem Tonband, aber das hilft nicht. Muss ich etwas zu sagen haben?
3: Ingeborg Bachmann ging es da manchmal nicht viel anders.
4: Es wäre so viel zu tun und ich vertrödle Stunden, bis ich dahin komme, energisch ein Blatt in die Maschine zu spannen.
2: Also mit dem Zweifeln können sich alle identifizieren. Wie sie dafür brennen, leiden sie ja drunter auch. Und vor allem, was glaube ich schon erfrischend ist, dass das alles so theorie- und diskursfrei abläuft. Also dass es eigentlich banal ist, worunter man dann leidet. Und da schreibt zum Beispiel der Choran, und das sind so Stellen, die verfolgen mich dann einfach immer, auch jetzt, wo ich ein neues Projekt abgeschlossen habe. Wann merkt man, wann ein Text fertig ist?
1: Ein Manuskript, das zu lange zu Hause herumgelegen hat, wird zu einem lästigen Gast. Man weiß nicht, wie man ihn loswerden, wie man ihn vor die Tür setzen soll. An diesem Punkt der Gereiztheit wendet man sich schließlich an seinen Verleger.
3: Doch aus Sicht vieler Schreibender ist der Verleger leider auch nicht immer die große Hilfe.
2: Also zuerst einmal ist das Manuskript fertig. Dann muss ein Umschlag gefunden werden. Da sind auch interessante Passagen in Tagebüchern zu lesen von Bachmann und Handke und Bernhard, die bestimmte Farben alle nicht mögen oder enttäuscht sind, wenn diese Farbe wieder am Umschlag ist. Na gut, dann ist das Buch gedruckt. Dann gibt es oft die Druckfehlerüberschwemmung, wie der Bernhard das nennt. Dann gibt es die Werbung. Da beschwert sich dann der Thomas Bernhard, dass in den Martin Walser viel mehr Werbeaufwand gesteckt wird.
1: Lieber Dr. Unseld, wenn ich bedenke, mit was für einem gigantischen Werbeaufwand Sie sich über 3 Monate lang für Herrn Walsers Buch ins Zeug legen, während Sie für meine alten Meister fast nichts getan haben, obwohl Sie wissen, dass heute Werbung beinahe alles ist, könnte mir die Lust an einer Zusammenarbeit mit dem Verlag schon vergehen.
3: Zur Bewerbung neuer Texte gäbe es ja auch noch die Buchmessen. Aber auch diese sind bei Schreibenden nicht immer beliebt.
2: Das ist ja das Interessante, dass einerseits die Autoren und Autorinnen, die wollen ja schon in die Öffentlichkeit, die sitzen lang, schreiben. Jetzt würde man eigentlich annehmen, es liegt ihnen dran, es zu vermitteln. Aber jetzt nicht so als Person diese Interviews geben und so weiter und diese Lesungen machen. Und weil das eben nicht geht, also weil man nicht Bücher schreiben kann und seine Ruhe kriegt, und vor allem jetzt noch weniger als früher. Und daraus, aus diesem Konflikt, entsteht dann für mich so ein Humor.
3: Im Literaturhaus Wien sind bis Ende Juli Karikaturen aus Nicolas Mahlers Buch »Ach, die dumme Literatur« in einer gleichnamigen Ausstellung zu sehen. Ergänzend dazu werden Originalskizzen und Objekte aus dem Kontext des Kreativprozesses gezeigt. Etwa eine Schreibmaschine von Friederike Mayröcker. Ein Zitat der Autorin.
4: Aber frage ich mich, Ist Schreibarbeit gleich Lesbarkeit?
2: Im Ende muss man sagen, sind die Probleme und die Zweifel und die Krisen sich schon sehr, sehr ähnlich. Das ist egal, aus welcher Ecke die kommen und ob die jetzt 600 Stück verkaufen oder wieder Max Frisch 500.000, die Zweifel sind im Prinzip dieselben.
1: Arg, heute nichts geschrieben, morgen keine Zeit. Franz Kafka.
0: Und das war Guten Morgen mit Ö1 mit Sonja Watzka, die Freitagsausgabe. 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
0: 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Jetzt wieder Informationen aus unserer Journalredaktion. Es ist 8 Uhr.
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7: Im Studio begrüßt Sie Barbara Schieder. Aktuell geht es Schlag auf Schlag mit den Einigungen nach dem Erneuerbaren Ausbau-Beschleunigungsgesetz. Gestern folgt jetzt die Einigung auf einen Kollektivvertrag für die chemische Industrie. Nach der längsten Stiftungsratssitzung der ORF-Geschichte steht seit den frühen Morgenstunden der Generaldirektor für die kommenden 5 Jahre fest. Es ist Ex-APA-Chef Clemens Pick. Wenig Freude mit dem Doppelbudget hat Klimaaktivistin Rogenhofer. Über mehr Geld darf man sich dafür im Bereich der mobilen Pflege freuen. Das freut auch Sozialministerin Schumann. Zur Eröffnung und den Eröffnungsspielen der Fußball-WM schalten wir natürlich auch in dieser Sendung. Den Blick aufs Wetter macht vor all dem Nicola Biermeier.
8: Zweigeteilt zeigt sich das Wetter heute. An der Alpen-Nordseite ist es zeitweise nass und ziemlich frisch. Im Osten und im Süden zeitweise sonnig bei nur leicht unterdurchschnittlichen Werten für die Jahreszeit. Derzeit in Wien sonnig bei 16 Grad, Eisenstadt sonnig 14, St. Pölten sonnig 12, Linz bewölkt 11, Salzburg Regen 10, Innsbruck bewölkt 11, Bregenz Regen 12, Graz wolkig 13 und Klagenfurt wolkig 11 Grad. Von Bregenz bis am Stetten und Liezen bleibt es meist bewölkt und zeitweise regnet es. Der Osten und Süden sind hingegen weitgehend trocken und zeitweise zeigt sich die Sonne am längsten in den nächsten Stunden in Niederösterreich, Wien und dem Burgenland. Stellenweise weht lebhafter bis kräftiger Westwind und die Temperaturen erreichen 12 bis 19 mit ein paar Sonnenstunden bis zu 22 Grad. Am Wochenende deutlich wärmer mit meist 20 bis 28 Grad. Zeitweise sonnig, jedoch auch sehr windig und auch Schauer und Gewitter.
7: Das lange Tauziehen um einen neuen Kollektivvertrag für die 50.000 Beschäftigten in der chemischen Industrie hat ein Ende. In der Nacht hat man sich in der bereits 8. Verhandlungsrunde geeinigt. Die Gewerkschaft hatte den Druck mit Streiks zuletzt noch erhöht, berichtet Maria Kern.
9: Die Lohnverhandlungen für die chemische Industrie sind heuer deshalb so schleppend verlaufen, weil die Arbeitgeber mit Verweis auf eine Nulllohnrunde in Deutschland spürbar auf der Bremse standen. Die Gewerkschaft forderte dagegen mit Verweis auf eine Inflation von mehr als 3% auch eine Lohn- und Gehaltserhöhung von 3%. Den Standpunkt der Wirtschaftskammer bezeichnete die Arbeitnehmerseite als Frotzelei. Es folgten Betriebsversammlungen und Streiks. In der vergangenen Nacht kann man dann doch auf einen Nenner. Die Istlöhne und Gehälter werden nun um 1,8% bzw. maximal 100 Euro angehoben. Dazu kommt eine Einmalzahlung von 300 Euro oder ein zusätzlicher freier Tag. Die Mindestgehälter steigen um 2%, ebenso die Lehrlingseinkommen.
7: Der ORF-Stiftungsrat hat nach einer Marathonsitzung mit insgesamt 9 Kandidaten-Hearings und langen Befragungen erst nach Mitternacht Clemens Pick zum ORF-Generaldirektor für die nächsten 5 Jahre bestellt. Pick hat 21 von insgesamt 35 Stimmen im Stiftungsrat erhalten. Stefan Kappacher lässt den Neuen an der Spitze des ORF gleich zu Wort kommen und die Ereignisse Revue passieren.
10: 6 Stimmen für Johannes Lacher, 4 Stimmen für Markus Breitenecker, der überraschend nur auf Platz 3 gelandet ist, vor Lisa Totzauer mit 3 und Katrin Zierhut mit 1 Stimme. Clemens Pick hat mit seinen 21 Stimmen einen klaren Favoritensieg eingefahren, den er mit diesen Worten gefeiert hat.
11: Ein neuer Morgen für den ORF bricht an, meine sehr verehrten Damen und Herren, liebe Kolleginnen und Kollegen. Ich darf Sie in meiner neuen Funktion als designierter Generaldirektor des ORF sehr herzlich begrüßen.
10: Pick will nicht mehr und nicht weniger als den ORF neu aufstellen. Dass er, wie erwartet, mit den Stimmen der SPÖ und ÖVP-nahen Freundeskreise bestellt worden ist, das wurde und wird etwa von FPÖ-Stiftungsrat Peter Westenthaler, der das Ergebnis auch anfechten will, als Beleg für Absprachen im Vorfeld gesehen. Die neuen Regeln für die Generaldirektorsbestellung nach dem Europäischen Medienfreiheitsgesetz verbieten solche Absprachen. Clemens Pick hat immer dementiert, irgendwelche Zusagen an die Politik gemacht zu haben. Auch heute Nacht sagte er dazu:
11: Die einzige Vorgabe, die ich mir selber mache, ist, dass ich ein striktes Geschlechterverhältnis repräsentiert haben will in diesem neuen Direktorium. Mehr Vorgaben gibt es natürlich nicht.
10: Also gleich viele Frauen wie Männer im vierköpfigen Direktorium, das erstmals keine Radiodirektion mehr vorsieht. Und das Prinzip soll auch für die neuen Landesdirektionen und die Chefredaktionen dort gelten. Als Ziele nennt Pick Vertrauen wiederherstellen, die Digitalisierung auf einen neuen Level und die Finanzen in Ordnung bringen.
11: Es liegt auf der Hand, dass aus wirtschaftlicher Sicht das einmal jetzt wirklich ein ganz, ganz akutes und dringendes Thema ist. Auch vor dem Hintergrund der aktuellen Entwicklungen natürlich.
10: Der ORF muss ab 2027 zusätzlich 93 Millionen Euro pro Jahr einsparen, das ist gemeint. Und Pick will ab sofort gemeinsam mit der amtierenden ORF-Chefin Ingrid Thurnherr Konzepte erarbeiten, wie man mit den Kürzungen umgehen kann.
7: Die gestrige Einigung auf das Gesetz für einen rascheren Ausbau erneuerbarer Energien wird von vielen Seiten mit Erleichterung aufgenommen. Auch Katharina Rogenhofer, die Vorständin des Kontext-Instituts für Klimafragen, sieht darin einen wichtigen Schritt. Weniger glücklich ist sie mit dem Doppelbudget.
12: Also gerade mit der jetzigen Schließung der Straße von Hormuz wieder stolpern wir von einem fossilen Preisschock in den nächsten. Und genau da bräuchten wir jetzt eigentlich ein Befreiungsbudget. Und das ist das nicht. Wir kürzen weiter an klimafreundlichen Förderungen. Letztes Budget waren es 1,1 Milliarde. Jetzt kommen nochmal 500 Millionen dazu. Das heißt, insgesamt haben wir in dem Bereich 1,6 Milliarden eingespart. Und das sind Bereiche, die uns raus aus der Krise investieren könnten. Und gleichzeitig wird aber nicht an der richtigen Stelle gespart, nämlich bei den klimaschädlichen Förderungen. Österreich gibt noch immer rund 5,7 Milliarden aus, um klimaschädliches Verhalten und Produkte zu fördern. Und da wird jetzt erstmals mit dem Ziel 2028 werden 190 Millionen circa eingespart. Man weiß noch nicht, mit welchen Maßnahmen. Aber natürlich, das Potenzial wäre viel höher und diese 190 Millionen nur zum Vergleich, das entspricht ungefähr der Menge an klimaschädlichen Förderungen, die die Regierung selbst eingeführt hat.
7: So Rogenhofer im Morgenjournal um 7, das Gespräch wie immer nachzuhören auf ORF Sound. Und apropos Doppelbudget, neben vielen Einsparungen sieht dieses vereinzelt auch Mehrausgaben vor. So sollen zusätzlich 100 Millionen Euro jährlich in die mobile Pflege fließen, wie Sozialministerin Corinna Schumann von der SPÖ im Gespräch mit Katja Arthofer ankündigt.
13: 100 Millionen Euro mehr pro Jahr für die Pflege sind im neuen Doppelbudget vorgesehen. Für Sozialministerin Corinna Schumann von der SPÖ ein sehr wichtiger Schritt, um in der Pflege zu entlasten.
14: Diese 100 Millionen sind vorgesehen für den Ausbau der mobilen Dienste, weil das ja für viele Menschen ganz, ganz wichtig ist, möglichst daheim gepflegt und betreut zu werden. Und damit können wir die Leistungsstunden in der mobilen Pflege steigern, auch die Qualität noch einmal steigern. Derzeit wenden die Länder 615 Millionen Euro im Jahr für die mobile Pflege und Betreuung auf. Die 100 Millionen zusätzlich sind einfach 15% mehr und damit können einfach mehr Menschen erreicht und bestehende Angebote ausgebaut werden.
13: Und das sei in vielen Regionen Österreichs sehr wichtig.
14: Jetzt bestehen teilweise Wartelisten auf Leistungen, weil einfach die Mittel nicht da sind. Durch den weiteren Ausbau in der mobilen Pflege kann man hier auch die Wartelisten abbauen.
13: Durch mehr Geld für die mobile Pflege wird nicht nur der Wunsch der meisten Menschen unterstützt, daheim gepflegt zu werden, werden, sondern auch ihre Angehörigen. Und mobile Pflege ist deutlich billiger als Heimplätze und entlastet das Budget auch auf andere Art.
14: Natürlich ist es auch einer der Vorteile, dass es zu weniger Spitalsaufenthalten kommt, dass auch die stationäre Pflege entlastet wird. Das ist wirklich ein Rundumpaket.
13: Und extra Mittel gibt es auch für die Digitalisierung im Pflegebereich.
14: Im Innovationsfonds werden 50 Millionen Euro zur Verfügung gestellt, den Ländern in den Jahren 27 und 28. Also es wird einen Digitalisierungsschub in der Verwaltung, in der Langzeitpflege geben. Wir binden die Pflege an Elga an und es wird einfach nimmer mehr sein, dass bei den Kundinnen und Kunden irgendwelche Ordner stehen, wo die Pflegeberichte drinnen sind, sondern das wird nun auf digitaler Form passieren und das ist, glaube ich, eine große Erleichterung für die Beschäftigten in der Pflege.
13: Und dadurch, so die SPÖ-Ministerin, werde der Pflegejob hoffentlich auch attraktiver.
14: Die Bezahlung ist natürlich ein wichtiger Punkt, aber besonders ist natürlich die Belastung und die Zeiteinteilung. Und ich glaube, das ist etwas, das die Beschäftigten in der Pflege besonders spüren. Und daher ist jede Verwaltungsentlastung, die wir ihnen zukommen lassen, ein wichtiger Schritt, um wirklich die Tätigkeit an der Kundin, an dem Kunden zu ermöglichen.
13: Und eben nicht mehr so viel Zeit wie bisher für Bürokratie aufwenden zu müssen.
7: Gestern Abend war es soweit, in Mexico City ist der Auftakt zu einer Fußball-WM der Superlative über die Bühne gegangen. Die Eckdaten sind bekannt, so viele Teams wie noch nie, darunter erstmals seit langem auch Österreich. Und erstmals findet das Riesenspektakel auch in drei Ländern statt, Kanada, USA und eben Mexiko. Das Gastgeberland ist gleich zu Beginn selbst im legendären Aztekenstadion der Hauptstadt gegen Südafrika angetreten. Aber das war nicht das einzige Match, das schon über die Bühne gegangen ist. Ich bin jetzt mit unserem Mann bei dieser WM, Daniel Kulowitz, verbunden. Hallo.
15: Schönen guten Morgen.
7: Daniel, zwei der insgesamt 104 Spiele dieser Fußball-Weltmeisterschaft sind schon gespielt. Mit welchem Ergebnis denn?
15: Mexiko hat einen klaren Auftaktsieg gefeiert als Gastgeber. 2:0 völlig ungefährdet über Südafrika. Da gab es einige Aufregungen, zwei Tore der Mexikaner eben und auch drei rote Karten, so viele wie noch nie bei einem WM-Auftaktspiel. Zwei übrigens für Südafrika und eine für Mexiko. Und das zweite Spiel, Südkorea gegen Tschechien, das ist dann erst in der zweiten Hälfte so richtig in die Gänge gekommen. Südkorea gewinnt 10 Minuten vor Schluss durch ein Tor von Yang Yu mit 2:1 und wie gesagt, Südkorea und Mexiko sind jetzt mal an der Spitze dieser Gruppe A nach dem ersten Spieltag.
7: Machen wir einen Blick zurück auf die Eröffnung dieser Fußball-Weltmeisterschaft im Aztekenstadion in Mexico City. Hat die gehalten, was versprochen wurde?
15: Eine 90-minütige Show der Superlative ist angekündigt worden und dann ist es letztlich ein Show-Schnellschuss geworden, wenn man so will. 20 Minuten zunächst mit Kolumbiens Popstar Shakira und der live gesungenen Weltpremiere ihres WM-Songs Die Die. Und danach ein sehr lässiger Auftritt auch von Andrea Bocelli kurz vor Anpfiff des ersten Spiels mit der koreanischen Sängerin AJ und auch Star-DJ David Guetta. DNA haben sie da gesungen, More Than A Game. Die offizielle FIFA-Hymne ist das. Und das war alles recht lässig anzuschauen und zu hören. Das Ganze garniert mit 80.000 Fans im Aztekenstadion von Mexiko Stadt. Die Zuschauer haben dann auch nochmal für einen Gänsehautmoment gesorgt nach dem Spiel. Da haben sie ihre Sombrero-Hüte Richtung Spielfeld geworfen, hat ausgesehen wie ein riesiger Konfetti-Regen. Und das bedeutet so viel. Wir sind stolz auf euch, wir sind zufrieden. Mexikos Nationalteam hat eben zum Auftakt geliefert mit dem 2:0 gegen Südafrika.
7: Was sind denn aus fußballerischer Sicht die Höhepunkte der kommenden Tage? Wie geht's weiter?
15: Ob es Leckerbissen werden, das ist noch abzuwarten, aber es kommen zumindest die ersten Auftritte der anderen beiden WM-Gastgeber. Zunächst darf Kanada heute Abend dran gegen Bosnien-Herzegowina. Da sind für mich die Bosnier aber schon Favorit. Und dann in der Nacht auf Samstag die USA mit dem ersten Auftritt gegen Paraguay. Die beiden Spiele, da wird es auch eine Art Mini-Eröffnungsfeier nochmal geben mit musikalischer Untermalung. Und unser Fernblick, der gilt dann schon dem ersten Schlager, dann Samstag Mitternacht Brasilien gegen Marokko, fünffacher Weltmeister gegen den Überraschungshalbfinalisten der letzten WM aus Afrika.
7: Österreich steigt erst in 5 Tagen in die WM ein mit dem Spiel gegen Jordanien. Gibt es da Neuigkeiten aus dem Trainingslager der Österreicher in Santa Barbara in Kalifornien?
15: Nein, da war jetzt mal regelrecht Funkstille, wenn man das so sagen darf. Das ÖFB-Team hat am Mittwoch noch ein internes Testspiel absolviert. Da wissen wir weder, wer in der Startelf gestanden ist, noch wie es ausgegangen ist. Auch wissen wir nicht, ob es neue Sorgenfalten oder neue Verletzungen gibt. Ralf Rangnick hat die Luken dicht gemacht, offiziell herausgedruckt.

0: näher ran dürfen an die Mannschaft und sobald es da News gibt, werden wir uns natürlich sofort melden.
1: Unser WM-Reporter Daniel Kulowitz war das. Vielen Dank.
0: Danke und schönen Tag noch.
1: Die USA haben sich laut Präsident Trump mit dem Iran auf ein Ende des Krieges geeinigt. Die iranische Staatsführung freilich sieht das anders. Die Verhandlungen seien noch nicht abgeschlossen, heißt es in Teheran. Hartmut Fiedler berichtet.
2: Donald Trump ist immer für Überraschungen gut. Einige Stunden nach der Drohung, den Krieg gegen den Iran auszuweiten, sagte er bei einem Wahlkampfauftritt via YouTube: Ich weiß nicht, ob ihr es gehört habt, aber wir haben heute den Krieg gegen den Iran beendet und sie haben zugestimmt, niemals eine Nuklearwaffe zu haben.
3: I don't know if you heard, but we ended the war with Iran today and they have agreed never to have a nuclear weapon.
2: Soweit, so Trump. Wie immer fehlen Einzelheiten. Wie geht es in der Straße von Hormuz weiter? Können Schiffe sie gefahrlos passieren? Was wird aus dem angereicherten Uran, das noch im Iran ist? Was aus den iranischen Raketen? Kommt der Iran wieder an gesperrtes Vermögen heran? Der Iran bestreitet, dass es bereits eine fertige Vereinbarung gibt. Der Sprecher des Außenministeriums in Teheran bestätigte aber, dass die beiden Seiten in großen Teilen einig seien.
1: Heute tritt der EU-Migrationspakt in Kraft. Im Kern geht es da um strengere Asylregeln. Gleichzeitig ist die Zahl der Flüchtlinge im Vorjahr weltweit erstmals seit langem wieder gesunken, wie der Jahresbericht des UNO-Flüchtlingshilfswerks zeigt. Christian Lieninger berichtet.
4: 41,6 Millionen Menschen, das war Ende 2025 die Zahl der Flüchtlinge weltweit, sagt der neue UNO-Flüchtlingshochkommissar Baham Saleh.
5: It is 1.2. Million.
4: Das sind 1,2 Millionen weniger als im Vorjahr und das sind erfreuliche Nachrichten. Doch Saleh fügt bei der Präsentation des jährlichen UNO-Flüchtlingsberichts gleich ein großes Aber hinzu. Denn gesunken sei die Flüchtlingszahl unter anderem, weil nach Syrien letztes Jahr 1,3 Millionen und nach Afghanistan 1,9 Millionen Flüchtlinge zurückgekehrt seien. In vielen Fällen allerdings nicht freiwillig. Was Afghanistan betrifft, haben vor allem die Nachbarländer Iran und Pakistan den Druck auf die dort lebenden Afghanen und Afghaninnen zur Ausreise stark erhöht. Und das bedeutet, viele müssten dann in ein zum Teil zerstörtes Land zurück, in dem es keine Jobs gäbe, keine staatliche Unterstützung, dafür aber Gewalt, warnt die UNO. Flüchtlingshochkommissar Saleh erinnert die Welt an die Genfer Flüchtlingskonvention.
5: The principle of non-refoulement.
4: Das Prinzip der Nicht-Zurückweisung, das Verbot also, Menschen in ein Land zurückzuschicken, wo es ein echtes Risiko der Verfolgung oder der Folter gibt, ist das Kernstück der Flüchtlingskonvention. Es ist nicht verhandelbar. An Zeiten, in denen der politische Druck in vielen Ländern wächst, den Zugang zu Asyl zu beschränken, rufen wir alle Länder auf, dieses Prinzip ohne Ausnahme aufrechtzuerhalten. Und noch eine Sorge plagt Saleh. Schon 70% der Flüchtlinge sind nämlich nicht nur kurzfristig, sondern 5 und mehr Jahre im Exil. Oft ohne Chance auf eine Rückkehr.
5: Children who have grown up.
4: Wir haben Millionen Kinder, die kein anderes Leben kennen, sagt er und fordert neue Lösungen für Langzeitflüchtlinge.
5: Humanitarian assistance has saved.
4: Humanitäre Hilfe hat Leben gerettet und bleibt in Notsituationen unverzichtbar, aber es ist kein Ansatz, der Generationen von Menschen auf unbestimmte Zeit versorgen kann. Humanitäre Hilfe schafft weder Jobs noch Sicherheit und finanziert auch nicht die Bildung, die die Menschen brauchen, um sich ein Leben aufzubauen. Einerseits Kriege beenden, damit Flüchtlinge zurückkehren können, schlägt die UNO vor. Andererseits aber, wo dies nicht möglich ist, die Flüchtlinge in ihr Aufnahmeland integrieren, damit sich diese dort selbst erhalten können und nicht mehr auf humanitäre Hilfe angewiesen sind. Die Zahl der von humanitärer Hilfe lebenden Langzeitflüchtlinge bis 2035 auf die Hälfte reduzieren, gibt Saleh als Ziel aus. Vorerst steigt die Zahl der Vertriebenen aber wieder. Der jüngste Krieg im Nahen Osten hat im Iran laut Zählung der UNO 3,2 Millionen Binnenflüchtlinge geschaffen und im Libanon 1 Million.
1: Um die UNO geht es auch in unserer aktuellen Podcast-Folge, darum, was sie noch leisten kann und natürlich auch um den UNO-Sicherheitsrat. Denn Österreich ist, wie berichtet, ab Jänner wieder als nichtständiges Mitglied für 2 Jahre dabei.
6: Die große Stärke der UNO ist ihre Universalität.
7: Sicher ist die Erhaltung des internationalen Friedens und der Sicherheit die wichtigste Aufgabe der Vereinten Nationen.
6: Und da kann Österreich eben im Namen Europas sprechen, auch im eigenen, aber eben auch im Rahmen eines größeren Ganzen, nämlich der Europäischen Union.
7: Es kann also das System nur geändert werden mit Zustimmung der derzeitigen ständigen Mitglieder.
6: Dass das Vereinigte Königreich noch immer ein ständiges Mitglied ist, ist der Geschichte geschuldet, kann man aus heutiger Sicht natürlich hinterfragen.
7: Die UNO ist eine Organisation, die immer wieder Krisen.

0: leben wird, aber trotzdem glaube ich, die wird man noch brauchen.
1: 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Weiter geht's jetzt mit den aktuellen Meldungen. Martin Balder, bitte.
2: Mit dem heutigen Tag ist in allen EU-Mitgliedstaaten das neue Migrations- und Asylpaket in Kraft getreten. Die Reform bringt schärfere Einreise- und Asylregeln. Zusätzlich soll ein Solidaritätsmechanismus dafür sorgen, dass Hauptankunftsländer wie Griechenland oder Italien entlastet werden. Andere Staaten können entweder Menschen aufnehmen oder die betroffenen Länder finanziell unterstützen. Kritiker warnen vor einer Aushöhlung der Grundrechte Schutzsuchender. Die USA planen offenbar, die Zahl der Flugzeuge und Kriegsschiffe, die für NATO-Einsätze in Europa bereitgestellt werden, um ein Drittel zu reduzieren. Laut einem Bericht der New York Times sollen 50 der 150 F-15 und F-16 Kampfflugzeuge abgezogen werden. Ebenso 11 der 26 Seeaufklärungsflugzeuge. Weiter sollen alle 8 Flugzeuge zur Luftbetankung zurückgeholt werden. Das würde die Fähigkeit der NATO, weiter entfernte Ziele zu überwachen oder anzugreifen, stark einschränken. In Südkorea ist gegen den zu einer lebenslangen Haftstrafe verurteilten Ex-Präsidenten Yoon Suk-yeol eine weitere Freiheitsstrafe von 30 Jahren verhängt worden. Die Anklage warf Yoon vor, er habe mit Drohnenflügen über Nordkorea einen Vorwand für das von ihm verhängte Kriegsrecht schaffen wollen. Yoon hatte das Kriegsrecht am 3. Dezember 2024 wegen eines Budgetstreits mit der Opposition ausgerufen und Südkorea damit in eine tiefe politische Krise gestürzt. Gegen seine Verurteilung wegen Anführung eines Aufstands läuft derzeit das Berufungsverfahren. Das Wetter heute von Vorarlberg bis ins westliche Niederösterreich zeitweise Regen bei maximal 12 bis 19 Grad, im Osten und Süden meist trocken, vor allem anfangs auch sonnig und bis etwa 22 Grad. Vielerorts leben.
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4: Schön, dass Sie wieder mit dabei sind bei einer weiteren Folge Österreich, die ganze Geschichte. Wieder an meiner Seite ist Dr. David Schriffel. Wir sprechen weiterhin über die österreichische Diplomatie. In der letzten Folge haben wir über den Zweiten Weltkrieg gesprochen, dass da eigentlich mehr oder weniger nichts war mit österreichischer Diplomatie. Nach dem Ende des Zweiten Weltkrieges, was ist da eigentlich auf diplomatischer Ebene passiert? Wie kam es dazu, dass Österreich wieder diplomatisch aktiv war?
5: Das ist eine große, breite und lange Frage. Also der Beginn des österreichischen Auswärtigen Dienstes nach dem Zweiten Weltkrieg ist insofern interessanter, weil am 16. April 1945 haben sich Beamte, ehemalige Beamte des Bundeskanzleramts Auswärtige Angelegenheiten getroffen, eben dort. Man hat einberufen für den 16. mit einem Zettel, der an der Tür des Bundeskanzleramts gehangen ist, um sich am 16. April wieder zu treffen und hat den Dienst wieder begründet. Man hat aus eigenem Antrieb begonnen, wieder zu arbeiten. Und das ist ein interessanter Punkt, finde ich. Das war noch einige Tage vor der österreichischen Unabhängigkeitserklärung vom 27. April. Das heißt, der Auswärtige Dienst der österreichische der Zweiten Republik ist älter als die Zweite Republik. Zwar nur ein paar Tage, aber doch. Und man hat sich dann reorganisiert. Es gab ja auch einen Bombenangriff. Das Bundeskanzleramt war teilweise zerstört. Man hat sich wieder eingerichtet.
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5: Auch eine interessante Geschichte, es ist überliefert, man hat dort zwei Hühner gefunden in einem Raum, was die Versorgungslage ein bisschen verbessert hat für kurze Zeit danach.
4: Geringfügig,
5: aber regelmäßig. Und hat auch eine kleine Entnazifizierung durchgeführt. Also man hat einfach sich zusammengeredet, wie man in Wien sagen würde, wer wieder im Dienst sein darf und wer nicht. Hat sozusagen prononcierte Nationalsozialisten nicht wieder aufgenommen und versucht, einen Nukleus eines österreichischen Auswärtigen Dienstes wieder aufzunehmen.
4: Wissen Sie aus historischer Sicht, wer von diesen damaligen Diplomatinnen und Diplomaten aus dem Dienst übrig geblieben ist? Wer da wieder eingetreten ist? Kennt man diese Personen?
5: Ja, die kennt man. Ich, also Generalsekretär Wildner, ein Bischof, ein Schöner. Das heißt, aus der Ersten Republik sind sehr viele auch wieder 1945 aktiv gewesen, muss man sagen. Also ein bisschen wiederum Kontinuität in dem Sinn dass diese Personen sich auch wieder zusammengefunden haben. Es war auch gut dokumentiert, sozusagen, wer in der NS-Zeit den Dienst weiter in Deutschland gemacht hat, im deutschen Auswärtigen Dienst war. Aber ja, die Namen sind gut bekannt. Es gibt da viele biografische Forschungen dazu auch. Aber wir werden das jetzt auch sozusagen verbunden mit institutionengeschichtlichen Forschungen neu aufsetzen, sozusagen.
4: Sie haben gesagt, man hat sich sozusagen wieder selbst eingesetzt in den diplomatischen Dienst. Was waren dann die ersten Schritte?
5: Die ersten Schritte waren neben der Entnazifizierung der Versuch, mit dem Ausland Kontakt aufzunehmen. Die ureigenste Aufgabe der Diplomatie. Und in der unmittelbaren Nachkriegszeit gab es da große Hürden verkehrstechnischer, kommunikationstechnischer Sicht. Und es ist interessant zu sehen, dass man dann versucht hat, in die Länder, wo man in der Zwischenkriegszeit Gesandtschaften gehabt hat, festzustellen, wie die Lage vor Ort ist, ob man dort auch sozusagen eine Vertretungsbehörde wieder einrichten kann. Und viele dieser Nachrichten aus Schweden, aus Übersee, sind über Prag gelaufen. Die verkehrstechnische Verbindung nach Prag war am besten und der Gesandte der Zwischenkriegszeit, Ferdinand Marek, hat bei Kriegsende die österreichische Gesandtschaft sozusagen in Eigenregie wieder eröffnet und hat die Verbindungen, die Kommunikationsverbindungen wieder aufgenommen. Das heißt, das war der erste Schritt, sozusagen das Netzwerk nach Möglichkeit wieder aufzubauen. Man muss dazu sagen, dass natürlich Österreich sehr eingeschränkt war in seinen Möglichkeiten. Zunächst durfte nach dem alliierten Kontrollabkommen Österreich nur in diplomatische Verbindungen treten, selbstständig mit Mitgliedern der Vereinten Nationen. Mit anderen Staaten, wenn man da diplomatische Beziehungen aufnehmen wollte, musste das der alliierte Rat genehmigen. Und da gab es natürlich dann große Einschränkungen. Man war sich aber gleichzeitig bewusst, und da gibt es auch Akten dazu, und das war eine bewusste Strategie, möglichst schnell mit möglichst vielen Staaten wieder in Kontakt zu treten, auch nicht zuletzt, um den eigenen Status als wieder erstandenes und souverän gewordenes Land auch formal auch zu unterstreichen und sozusagen einen internationalen Rückhalt wieder zu gewinnen.
4: Jetzt klingt das so einfach, man nimmt einfach wieder internationale Beziehungen auf. Stelle ich mir jetzt nicht so einfach vor nach einem Weltkrieg, noch dazu Österreich, Deutschland. Wie war die Resonanz nach diesem In-Kontakt-Treten?
5: Die war durchwegs positiv. Jetzt haben wir in Österreich Gott sei Dank inzwischen eine lange Geschichte der Aufarbeitung unserer eigenen Vergangenheit und wir stellen uns dem und haben die Opferthese, so glaube ich sagen zu können, doch überwunden. Zu dem Zeitpunkt sah man sich selbst noch sehr deutlich als Opfer oder wollte das und wurde auch von vielen Partnerländern als solches durchaus auch akzeptiert. Von vielen Ländern. Insofern war es weniger schwierig, als man vielleicht meinen möchte. Eine wichtige Aufgabe der Bundesregierung war nach 1945 in den ersten Jahren die Anerkennung der österreichischen Staatlichkeit durch die internationale Gemeinschaft zu erreichen, auf Basis der Moskauer Deklaration von 1943, wo die Wiedererrichtung eines selbstständigen Österreichs als Kriegsziel auch der Alliierten sozusagen festgelegt worden ist. Und es gibt auch lange Listen, zu welchem Datum welches Land die österreichische Bundesregierung oder das wiedererstandene Österreich auch anerkannt hat. Also die Resonanz war eigentlich eine positive, kann man grosso modo sagen.
4: Als wohl größten diplomatischen Erfolg kann man dann die Unterzeichnung des Staatsvertrages 1955 nennen. Wie kam es denn aus diplomatischer Sicht dazu? Was lief denn da alles im Hintergrund?
5: Der Staatsvertrag hat eine sehr lange Geschichte, auch da gibt es wunderbare und umfangreiche Literatur. De facto wurde seit Kriegsende darum gerungen, natürlich eine definitive Regelung für die Frage der Besatzung und der möglichen Reparationen oder Nicht-Reparationen zu finden. Es gab viele Verhandlungsrunden, viele Außenministerkonferenzen, die letzte erfolglose noch 1954. Das war einer der wesentlichen Punkte, wo Österreich diplomatisch tätig war. Die ersten großen Vertretungsbehörden, zunächst genannt politische Vertretung, dann später Gesandtschaft und dann auch bald Botschaft, waren natürlich bei den Alliierten und bei den Besatzungsmächten eingerichtet. Das heißt, man hat alle frei werdenden Ressourcen darauf verwendet, um sozusagen einen Staatsvertrag mit Österreich zu erreichen. Verhandlungsrunden Sonderzahl, Verhandlungen in London und in Berlin und in Moskau natürlich. um fast eine Frage vorwegzunehmen, es gibt ja die berühmte Legende mit den alkoholischen Zusammenhängen mit dem Staatsvertrag. Natürlich wurde der Staatsvertrag nicht ertrunken, sondern es waren strategische Überlegungen, die dazu geführt haben. Natürlich der Tod Stalins war ein wichtiges Element, aber auch die Frage, ob es nicht für die Sowjetunion strategisch gesehen besser wäre, dass Österreich nicht geteilt würde und einen Keil in die sich herausbildenden westeuropäischen Verteidigungsstrukturen bildet. Trennungspläne gab es aus der KPÖ, die wurden von der Sowjetunion abgelehnt. Das heißt, es gab eine internationale Zusammenhänge, die dazu auch geführt haben, zu dem Erfolg. Das war auch ein Erfolg der Diplomatie, aber natürlich muss Diplomatie immer aufbauen auf Interessen und strategischen Überlegungen, auch der Partner, ansonsten funktioniert das nicht. Aber um zu der Trinkgeschichte zurückzukommen.
6: Fun Facts.
5: Es gab allerdings, das ist aktenkundig sozusagen, eine Empfehlung im Ministerium, dass vor Verhandlungen mit den Sowjets irgendeine Art Öl zu sich genommen werden sollte, Fischöl oder ein anderes, um im Fall der Fälle sozusagen auch eine gewisse Resilienz zu entwickeln. Also das sozusagen, sage ich mal so, das Soziale eine Rolle gespielt hat, das stimmt schon, aber natürlich ist das nicht monokausal, wie es oft tradiert worden ist.
4: Gibt es diplomatische Namen, die Sie uns nennen können im Zusammenhang mit dem Staatsvertrag, die da wirklich federführend waren?
5: Also natürlich Staatsvertragskanzler Raab, es gab den Fiegel, Kreisky war natürlich stark involviert. Es lebt sogar noch ein Mitglied der Delegation, der Botschafter Grubmeier Senior, die da ganz wesentliche Elemente gebildet haben. Botschafter Bischof, der sozusagen in der fraglichen Zeit der österreichische Botschafter in Moskau war, war da auch natürlich eine wichtige Figur. Eine Sonderzahl, also Namenssonderzahl, ein erklecklicher Anteil des österreichischen diplomatischen Dienstes hat in der einen oder anderen Form damit zu tun gehabt. Die Entwürfe über die Staatsverträge sind in der Völkerrechtsabteilung entworfen worden. Da waren alle großen Namen auch beteiligt, die es da gibt. Ferdros, also die gesamte Expertise und Kompetenz, die da vorhanden war, ist eigentlich vielfach in diese Bemühungen geflossen.
4: Kurz nach dem Staatsvertrag erklärte Österreich dann eben seine dauerhafte Neutralität. Diplomatie wurde dann, könnte man sagen, zum zentralen Instrument der Sicherheitspolitik. Inwiefern funktionierte das damals?
5: Das hat eben begonnen schon damit, dass man nach Kriegsende versucht hat, möglichst viele internationale Kontakte zu knüpfen, weil man gesehen hat, dass internationale Verknüpfung, internationales Recht eine Stütze sind, eine Möglichkeit sind, für gerade ein kleines Land sozusagen Sicherheit herzustellen, was sehr notwendig war. Die Neutralitätspolitik war ein Teil dieser Politik und man sieht das sehr bald nach 1955, dass diese Neutralität zunächst sehr aktiv ausgelegt worden ist. Wenn man an den Ungarnaufstand denkt zum Beispiel, wenn man sich vorstellt, dass die Besatzung erst 1955 geendet hat, dass eine österreichische bewaffnete Kraft erst 1955 wieder gegründet worden ist, dass dann bereits im Jahr 1956 sozusagen das Bundesheer direkt an der Grenze gestanden ist und bei einem Vorgang, wo die frühere Besatzungsmacht an der eigenen Grenze an Meeren gestanden ist, so aktiv gehandelt ist, das ist Ausdruck dieser Haltung. Also es ist ja auch 1955 schon der Beitritt zu den Vereinten Nationen. Also man hat sich sozusagen im Schnelldurchlauf in die internationale Bühne, auf die internationale Ebene begeben, um nicht sozusagen unter die Räder zu kommen, auf die eine oder andere Art und Weise, und hat versucht, eben durch Dialog die eigene Lage zu stabilisieren, würde ich mal nennen. Ist vielleicht auch nicht so bekannt, es ist 56 ja sogar ein sowjetischer Soldat auf österreichischem Boden erschossen worden. Das wurde dann nicht so laut breitgetreten, um nicht größere Kalamitäten zu verursachen, aber es zeigt schon, dass die Haltung eine sehr, sehr strikte war.
4: Was ist da genau passiert?
5: Es sind bei Rechnitz ist eine Gruppe von vier Sowjetsoldaten auf österreichisches Gebiet gekommen. Zwei waren relativ schnell wieder weg, von denen kennt man auch die Namen nicht. Zwei haben dann versucht, Zivilisten zu durchsuchen, sozusagen natürlich die Motivlage ist dann immer schwierig. Die haben dann sozusagen gemeint, sie hätten nicht gewusst, dass sie auf österreichischem Gebiet wären, was insofern eigenartig erscheint, als damals eben auch 1956 die Grenze mit kleinen rot-weiß-roten Fähnchen markiert worden ist, um genau sowas zu verhindern. Und auf den Versuch, sie zu stoppen, wurden sie dann tödlich getroffen. Und da gibt es auch einen entsprechenden Bericht dazu. Und es zeigt auch gut, dass die sowjetische Reaktion, die natürlich nicht so groß war, zeigt, wie sehr die Sowjetunion auch die Rolle Österreichs als wichtig erachtete, sozusagen als ein neutraler Staat, der gute Beziehungen mit der Sowjetunion hat. Das war sozusagen ein bisschen, das sollte ein Case Study, ein Role Model sein sozusagen, dass es möglich ist, mit der Sowjetunion gute Beziehungen zu haben, auch wenn man nicht Teil sozusagen des Warschauer Pakts oder dieser Zusammenhänge ist.
4: Im Kalten Krieg wurde ja Wien auch zu einem wichtigen diplomatischen Zentrum. Eben durch die Neutralität konnte man sozusagen eine Vermittlerrolle einnehmen.
5: Die Vermittlerrolle, das ist auch ein weites Feld und viel ist darüber gesprochen worden. Sie werden viele Leute finden, die sagen, das war immer schon eine Illusion. Sie werden viele Leute finden, die sagen, das war die Hauptrolle Österreichs. Also das ist ganz interessant. Ich kenne Akten geheimdienstlicher Natur, sprich, also die US-Geheimdienste haben berichtet über Österreich und seine Rolle in 50er, 60er Jahre. Und die Amerikaner haben darin gemeint, Österreich würde sich eine Rolle als Brückenbauer sozusagen zumessen, die so kaum existent wäre. Also es ist eine Frage auch der Möglichkeiten, des Images, aber was stimmt? Man hat sich angeboten als Verhandlungsort, man hat den UN-Sitz natürlich sozusagen auch dann nach Wien gebracht und das ist ein positives Faktum, dass man Verlässlichkeit, Vertrauen internationales aufbaut. Das ist schon eine von Österreich aktiv stattgehabte Rolle, die auch eine Wirkung gezeigt hat, muss man auch sagen. Und dazu gehören Dinge wie internationale Treffen, aber auch, das würde ich hier vielleicht auch erwähnen wollen, das Wiener Übereinkommen über diplomatische Beziehungen, das in Wien 1961 unterzeichnet worden ist und das eigentlich Grundlage ist für nicht nur Formalia, aber für die Frage, wie international diplomatische Beziehungen gehandhabt werden. Es ist vermutlich das erfolgreichste Abkommen, das jemals im UN-Bereich abgeschlossen worden ist und ist eben in Wien 1961 verhandelt und abgeschlossen worden und ein paar Jahre später auch eins über konsularische Beziehungen.
4: Jetzt haben wir in den letzten Folgen immer über die Diplomatische Akademie gesprochen. Zur Zeit der Nationalsozialisten wurde die geschlossen. Wann wurde sie jetzt wieder eröffnet?
5: Als Teil dieser Idee, Österreich international zu vernetzen und einzubetten in die internationalen Zusammenhänge, gerade auch im UN-Bereich, aber insgesamt, wurde 1964 die Diplomatische Akademie wiedergegründet. Die frühere Konsularakademie als Diplomatische Akademie wiedergegründet am heutigen Standort. Und das war der bewusste Versuch, erstens das durchzuführen, wie gesagt, sich im internationalen Bereich wieder zu verankern, aber auch die Internationalität Österreichs zu beweisen, auch durch internationale Studenten. Man darf nicht vergessen, Anfang der 60er Jahre zum Beispiel, 1960 das afrikanische Jahr. 18 ehemalige Kolonien sind unabhängig geworden, sind UN-Mitglieder geworden. Das heißt, man hat diese Öffnung in die Welt mitvollzogen und versucht, daran teilzuhaben in vielerlei Hinsicht. Und in diesem Zusammenhang ist ein bisschen auch diese Gründung zu sehen, die man als nachhaltigen Erfolg eigentlich auch werten kann bis heute.
4: Man wollte sich also international öffnen. Sie haben vorhin gesagt, die Vermittlerrolle wird ein bisschen in Frage gestellt, aber es sind ja auch wahnsinnig viele internationale Organisationen, Institutionen in Wien angesiedelt. Also warum denn Wien?
5: Wien hat sich angeboten und wurde auch von den damaligen Großmächten durchaus als möglicher Verhandlungsort und Ort für die UN gesehen, eben aufgrund Neutralität, dass man sozusagen glaubhaft vermitteln konnte, dass man ein Ort der Verständigung, des Zusammenkommens, des Vertrauens, des Dialogs ist. Das hat man auch gut genutzt, hat auch dafür lobbyiert, muss man auch sagen. Aber Das ist eines der ganz wichtigen Standbeine auch österreichischer Außenpolitik. Das ist vielleicht, wenn Sie im ersten Bezirk spazieren gehen und am Minoritenplatz sozusagen einmal sich umschauen. Am Außenministerium hängen drei Fahnen. Die österreichische, die EU-Fahne und die UNO-Fahne. Und das ist genau sozusagen, das symbolisiert auch ein bisschen die Wichtigkeit der Vereinten Nationen für Österreich damals und heute. Und das bleibt auch so und soll auch so bleiben. Und nicht zuletzt bewirbt sich Österreich ja gerade auch für einen Sitz als nicht ständiges Mitglied im UN-Sicherheitsrat für die Jahre 27 und 28, um auch dieses Commitment für die internationale Ordnung, für den Dialog und das Vertrauen auf internationaler Ebene auch sichtbar zu machen. Und wir hoffen, dass das auch funktionieren wird.
4: Dieses Positionieren wird auch dadurch unterstrichen, dass ja auch viele österreichische Diplomaten dann in sehr wichtige internationale Funktionen gekommen sind. Können Sie uns da ein paar Beispiele nennen?
5: Ich würde Verdros nochmal nennen als Vorsitzender des Kongresses, man sagt auch Zweiter Wiener Kongress zum Abschluss des Wiener Übereinkommens über diplomatische Beziehungen 1961. Aber man kommt nicht drum herum, natürlich auch Waldheim als Generalsekretär ist in eine wichtige Position gekommen, wurde unterstützt auch vom Kreisky damals. Das heißt, Österreich hat natürlich auch das Personal in diese Richtung sozusagen entwickelt und war auch damit recht erfolgreich, was natürlich auch ein Teil dieser Glaubwürdigkeit ist. Man muss sich beteiligen und Beteiligung heißt immer auch, dass man entsprechende Personen hat, die man auch einsetzen kann und in diese Richtung schicken kann.
4: Jetzt gab es ja sehr viele Konflikte, würde ich mal sagen, rund um Österreich in dieser Zeit. Ungarischer Volksaufstand 1956, Prager Frühling 1968. Inwiefern hat denn da die österreichische Diplomatie eine Rolle gespielt?
5: Ungarn Aufstand habe ich schon kurz erwähnt. Der Prager Frühling ist vielleicht auch ein interessantes Beispiel, weil im Jahr 1968, als der Warschauer Pakt die Tschechoslowakei sozusagen besetzt hat, gab es in Prag noch eine Gesandtschaft, eine österreichische, unter Leitung vom späteren Bundespräsident Kirchschläger. Und Österreichs Haltung war relativ klar, dass man das verurteilt hat. Sie war militärisch nicht so mutig wie 1956. Man hat 1968 sozusagen das Bundesheer zurückgestaffelt, kilometerweit hinter die Grenze aufgestellt. Aber Kirchschläger zum Beispiel als Missionschef in Prag hat zahllose Visa ausgestellt für Tschechoslowaken, die sich bedroht gefühlt haben, die dadurch ausreisen konnten. Es gab sehr viele Flüchtlinge 1968 in Österreich, die weitergereist sind, aber manche sind auch geblieben. Und da hat die österreichische Diplomatie eine bilateral sehr positive Rolle gespielt und man muss auch sagen, dass sich da das bilaterale Bild auch sehr verbessert hat. Also da hat in Person von Kirchschläger die österreichische Diplomatie eigentlich ein bisschen das Gesicht auch des Landes gebildet. Der ORF war da nicht ganz unwichtig, ebenfalls mit der Berichterstattung. Wir denken an Hugo Portisch, der ja übrigens in Pressburg geboren ist. Also da war die Diplomatie ein wichtiger Faktor, vielleicht auch als Informationsgeber. Es gab 1968 ein Generalkonsulat in Pressburg, in Bratislava. Und atmosphärisch vielleicht sozusagen, der Generalkonsul hat dann auch berichtet von der Invasion und hat mit seinem eigenen Konsulatswagen auch gefährdete Personen nach Österreich gebracht. Und der hat geschrieben in einem Bericht, er hätte sich nicht vorstellen können, dass in unserer heutigen Zeit, 1968, noch Politik mit Panzern gemacht wird. Aber er wurde eines Besseren belehrt.
4: Sie haben in der letzten Folge erwähnt, dass im diplomatischen Dienst Anfang des 20. Jahrhunderts in etwa 1000 Menschen gearbeitet haben. Wann hat man denn diese Zahl wieder erreicht und wie viele arbeiten denn heute im diplomatischen Dienst?
5: Also in der Zentrale hat man sie nie wieder erreicht.
4: Okay.
5: Das ist auch insofern nachvollziehbar, als natürlich vor 1914 das ein anderer Apparat war. Es sind jetzt etwas geringere Zahlen, ja. Aber sozusagen auf die Bevölkerungszahl gerechnet hat sich die Anzahl schon erhöht. Aber man ist nicht mehr auf 1000 in der Zentrale gekommen.
4: Weil man diese Man- und Woman-Power einfach nicht mehr braucht oder weil das Geld nicht da ist?
5: Naja, Ich würde das mal so beantworten, ist die Frage, brauchen wir Diplomatie, brauchen wir Diplomaten, brauchen wir Persönlichkeiten, sage ich jetzt, nicht nur Personen, sondern Persönlichkeiten vor Ort, ist eine sehr alte. Im 19. Jahrhundert, als die interkontinentalen Telegrafenkabel erfunden wurden, gab es öffentliche Diskussionen, jetzt brauchen wir keine Diplomaten mehr, also im 19. Jahrhundert, weil alles kann ja über den Telegrafen an Informationen weitergegeben werden. Das hat sich als falsch herausgestellt und ich denke, dass es noch immer wichtig ist, auch heute noch Personen vor Ort zu haben, die persönliche Kontakte knüpfen, persönliche Eindrücke vermitteln können. Das heißt, es ist immer schön, mehr Personal zu haben, aber wir wissen, dass natürlich budgetäre Zwänge ihre Grenzen aufzeigen.
4: Langfristig entwickelt sich eine strukturierte Ostpolitik, kann man sagen, Stichwort auch Nachbarschaftspolitik. Wie sah die denn jetzt aus diplomatischer Sicht aus?
5: Österreich hat ganz bewusst sich entschieden, vielfach zum ersten Mal als westlicher Besuch des Bundeskanzlers, des Außenministers in die Oststaaten zu reisen, zum Beispiel. Also Ungarn zum Beispiel. Vielfach war Österreich das Land, zu dem die besten Beziehungen im Westen bestanden. Das hat natürlich auch zu tun mit Neutralität und der eigenen Haltung, die man eingenommen hat. Aber es gibt auch andere Punkte. Zum Beispiel haben wir heuer ein kleines Jubiläum, 40 Jahre Österreich-Bibliotheken. Seit 1986 gibt es die. Also das ist schon etwas später sozusagen in dieser Frage des Kalten Krieges. Aber man hat wirklich versucht, kulturell auch in den Osten zu arbeiten. Es gab zum Beispiel seit 1955 auch eine Lesehalle in Zagreb. Das heißt, das gehört auch zur Diplomatie. Auslandskultur ist eine Säule der österreichischen Diplomatie. Das heißt, man hat wirtschaftlich, kulturell und politisch versucht, im Osten wirksam zu sein und auch die alten Kontakte und kulturellen Verbindungen aus der Vergangenheit auch dazu zu verwenden. Und insofern war Österreich da sicher Türöffner, auch glaubwürdiger Gesprächspartner, vertrauenswürdiger Gesprächspartner und verlässlicher Gesprächspartner. Und das hat sehr positive Effekte gezeigt, auch in der Phase des Umbruchs 1989 und danach. Da hat man dann bilaterale Beziehungen auch einfach auf einer Basis bereits aufbauen können und nicht von null beginnen müssen.
4: Die Neutralität wird ja immer als ein ganz, ganz wichtiger Grundpfeiler für die Zweite Republik genannt. Welche Rolle spielt sie denn für die Diplomatie?
5: Sie hat lange eine Rolle gespielt, um als Gesprächspartner attraktiv zu sein, um Verhandlungen zu ermöglichen in Österreich, um sich anzubieten, gute Dienste zu leisten, wie das in der Diplomatie heißt. Sie ist aber sozusagen niemals ein Schutz gewesen vor ein faktischer Schutz. Also wir kennen aus dem Kalten Krieg die Pläne für den Einmarsch der Sowjettruppen in Österreich zum Beispiel. Österreich wäre Kriegsschauplatz gewesen in jedem Fall. Das heißt, sie ist immer auch ein Instrument gewesen, eine Frage des Images. Die blockfreien Bewegung ist ja vielleicht auch wichtig zu nennen nach der Konferenz von Bandung. Das heißt, man hat auch eine gewisse Glaubwürdigkeit in Richtung des schon leicht veralteten Ausdruck globalen Südens gehabt. Ich habe schon einmal Afrika auch erwähnt. Das heißt, für die Diplomatie war sie immer ein zusätzliches Tool, das wertvoll war und ist und eingesetzt werden kann, weil man natürlich aus einer anderen Position, einem anderen Blickwinkel heraus Verhandlungen führen kann und betreiben kann und anbieten kann, wenn man nicht in diesen Zusammenhängen Partei ist. Wobei sich das natürlich relativiert hat mit dem Ende des Kalten Krieges, ist die Rolle eine andere geworden. Die Einschätzung überlasse ich anderen Personen. Es ist 1990, 91 sind auch die Archive in der Sowjetunion, in Russland geöffnet worden. Da hat man auch relativ deutlich gesehen, dass die Neutralität von der Sowjetunion in einem etwaigen Kriegsfall nicht respektiert worden wäre. Es gab auch 1968 vielfache Überflüge von Maschinen sowjetischer und anderer Natur über den Osten Österreichs. Man hat das halt nicht so deutlich ausgesprochen, um den Neutralitätsstatus nicht zu gefährden. Man hat diplomatische Proteste sozusagen dagegen eingebracht, aber man hat jetzt nicht, hat es nicht auf die Spitze getrieben. Also diese Neutralität wurde geschützt von beiden Seiten bis zu einem gewissen Grad, aber hat natürlich de facto andere Bedingungen als ein monolithisches System, das einen Schutz von außen bringen würde, das ist eher nicht der Fall.
4: Herr Schrüffel, dann sage ich wieder vielen Dank, dass Sie bei uns waren. Es war sehr spannend.
5: Danke für die Einladung.
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2: 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Der Waldwissenschaftler Matthias Neumann untersucht den Einfluss von Totholz auf das Ökosystem Wald und dessen Bewirtschaftung.
3: Wir stehen im Urwald des Wiener Praters vor einem umgefallenen Baum, einer Schwarzpappel von vielleicht 1 Meter Durchmesser, die schon sehr stark zersetzt ist.
4: Ein Spinnennetz ist hier zu sehen, das schön vor diesem Eingang dieser Baumhöhle, die da zerfällt, gespannt ist. Also die haben da auch noch was davon.
3: Ja, da sind wir jetzt beim Thema Mikrohabitate. Das Tolle an Totholz ist ja, dass es sehr komplexen Prozessen unterliegt. Es kann eine Seite, die der Sonne stark exponiert ist, die kann sich mit einer anderen Geschwindigkeit zersetzen, wie ein Bereich, der kühl, feucht über einen längeren Zeitraum ist. Dadurch bilden sich sehr unterschiedliche Nischen, sehr unterschiedliche Winkel, die dann halt auch unterschiedlichen Lebewesen einen Platz zum Leben bieten können. Und in dem Fall eben eine Spinne. Wenn wir den Baum ein bisschen näher anschauen, finden wir vielleicht einen Bereich, wo ein Siebenschläfer sich eine Höhle gebaut hat. Vielleicht ein Unterschlupf für einen Vogel. Lebewesen haben sehr unterschiedliche Ansprüche. Und je diverser der Lebensraum ist, desto wahrscheinlicher ist es, dass sie einen passenden Platz finden.
4: Was macht jetzt ein Totholzforscher wie Sie?
3: Ja, also ich arbeite an der Universität für Bodenkultur, am Institut für Waldbau und interessiere mich sehr für die Funktionen des Totholzes. Die wichtigsten sind Kohlenstoffspeicher, Wasserspeicher, Lebensraum. Und ich beschäftige mich damit, wie schnell sich Totholz zersetzt, welchen Einfluss die Waldbewirtschaftung darauf haben kann und welche Rolle Insekten und Pilze in diesem Prozess spielen können.
4: Wenn man sich damit beschäftigt, dann weiß man vermutlich, was man nicht weiß.
3: Ja, also ich würde sagen, Totholz ist etwas, was die Menschheit schon seit Jahrhunderten beschäftigt. Also seit dem Punkt, wo der erste Mensch ein Stück Holz verbrannt hat, wird er gemerkt haben, dass ein trockenes Holz, das schon länger abgestorben ist, besser brennt als frisches Holz. Und ich glaube, dieses Wissen hat sich über die Jahrhunderte akkumuliert. Jeder Mensch, der sich viel mit Bäumen, viel mit Wald beschäftigt, wird ein überraschendes Wissen zur Funktion und Totholz haben. Was uns ein bisschen fehlt, ist zielgerichtete Forschung, die jetzt wirklich auch im Wald diese Prozesse untersucht.
4: Da, was sehen wir denn da?
3: Ja, da sehen wir eine Holzwespe, die auf der Suche ist nach einem geeigneten Loch, wo sie sich einbohren kann und ihre Eier ablegen kann. Holzwespen sind auch sehr häufig an Totholz zu finden, sind so eine der prominenteren Organismengruppen, die wir sehen. Man muss sich übrigens nicht fürchten vor Holzwespen. Holzwespen wie auch Holzbienen sind grundsätzlich sehr, sehr friedlich, können zwar stechen, aber genauso wie Hornissen haben in der Regel kein Interesse daran. Vielleicht beeindrucken sie uns durch ihre Größe und brauchen ihren Stachel gar nicht. Und dieser Baum beeinflusst seine Umgebung auf vielerlei Hinsicht. Wie man das Ganze wahrnimmt, braucht vor allem Zeit. Wir müssen uns die Zeit nehmen, uns hinzusetzen, die Umgebung wahrzunehmen, aber auch Zeit der Natur zu geben. Es braucht Zeit, Muße und einen Blick für Details.
4: Der Efeu kommt von hinten schon drauf und heftet sich an. Das Moos liegt auch drüber.
3: Ja. Kleine Bäume wachsen auch schon in Rindenspalten. Ja, da sehe ich einen Ahorn, eine Esche, noch ein Ahorn.
4: Schwammerl.
3: Genau, ein kleiner Pilz, kleiner Pilzfruchtkörper, gut gesehen, die diesen Lebensraum in Beschlag genommen haben. Und natürlich brauchen diese Organismen ein bisschen Erde, ein bisschen zersetztes Holz, um ihre Wurzeln entwickeln zu können. Und diese Pflanzen können das nicht, wenn das Holz frisch ist, wenn das Holz erst seit 1-2 Jahren im Wald liegt. Da müssen noch ein paar Jahre ins Land ziehen, damit wir so ein stark zersetztes Totholzstück vor uns haben wie hier.
4: Und irgendjemand hat eine Nuss verspeist.
3: Ja, Mensch oder Tier. Entweder ein Jausenplatz von einem Menschen oder eine Nussschale, die ein Vogel verloren hat.
2: Matthias Neumann ist Waldwissenschaftler an der Universität für Bodenkultur in Wien. Er sprach diese Woche über das Totholz. Gestaltung: Lothar Bodingbauer, Redaktion Ilse Huber.
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6: Am Mikrofon Martin Balder. Die USA haben sich laut Präsident Donald Trump mit dem Iran auf ein Ende des Krieges geeinigt. In Teheran sieht man das anders, die Verhandlungen seien noch nicht abgeschlossen, so ein Sprecher des Regimes. Wichtige Fragen sind damit weiter offen. Hartmut Fiedler berichtet.
7: Donald Trump ist immer für Überraschungen gut. Einige Stunden nach der Drohung, den Krieg gegen den Iran auszuweiten, sagte er bei einem Wahlkampfauftritt via YouTube: Ich weiß nicht, ob ihr es gehört habt, aber wir haben heute den Krieg gegen den Iran beendet und sie haben zugestimmt, niemals eine Nuklearwaffe zu haben.
8: I don't know if you heard, but we ended the war with Iran today and they have agreed never to have a nuclear weapon.
7: Soweit, so Trump. Wie immer fehlen Einzelheiten. Wie geht es in der Straße von Hormuz weiter? Können Schiffe sie gefahrlos passieren? Was wird aus dem angereicherten Uran, das noch im Iran ist? Was aus den iranischen Raketen? Kommt der Iran wieder an gesperrtes Vermögen heran? Der Iran bestreitet, dass es bereits eine fertige Vereinbarung gibt. Der Sprecher des Außenministeriums in Teheran bestätigte aber, dass die beiden Seiten in großen Teilen einig seien.
6: Der britische Regierungschef Keir Starmer hat nach dem Rücktritt von Verteidigungsminister John Healey rasch einen Nachfolger ernannt. Der frühere Armeeoffizier Dan Jarvis soll den Posten übernehmen, so Starmer am Abend. Healey war gestern im Streit um das aus seiner Sicht zu geringe Verteidigungsbudget zurückgetreten. Starmer ist nach dem Debakel seiner Labour-Partei bei den Regionalwahlen seit einigen Wochen innerparteilich stark unter Druck. Der ORF-Stiftungsrat hat heute Nacht nach einer 15-stündigen Sitzung Clemens Pieck zum ORF-Generaldirektor für die nächsten 5 Jahre bestellt. Der ehemalige Geschäftsführer der Austria Presseagentur hat 21 von 35 Stimmen bekommen. Über seine Ziele sagt der 51-Jährige.
9: Die Themen sind einerseits rund um das Thema Vertrauen und Legitimation. Es ist das Thema der Finanzierungskrise. Und der dritte Punkt, der mir besonders am Herzen liegt, mit Blick auf die Altersstruktur unseres Publikums, mit neuen Angeboten für junge Menschen, die die sogenannten Young Audiences wesentlich besser ansprechen und adressieren. Das Ziel, dass wir gemeinsam den ORF für die erste Generation bauen, die den ORF als reine digitale Public-Value-Plattform verwenden wird,
6: sagt der designierte ORF-Generaldirektor Clemens Pieck. Der von der FPÖ entsandte Stiftungsrat Peter Westenthaler hat angekündigt, die Wahl anfechten zu wollen. Wenn Schülerinnen und Schüler gewalttätig werden, können sie vom Unterricht suspendiert werden. Die Zahl der Suspendierungen ist seit der Covid-Pandemie stark gestiegen und hat sich im vergangenen Schuljahr auf mehr als 2000 Fälle verdoppelt. Heuer könnte es einen neuen Rekord geben, das zeigen die aktuellen Daten aus den Bundesländern. Mehr von Viktoria Waldhäusl.
10: Schon jetzt verzeichnen einige Bundesländer mehr Suspendierungen als im ganzen Schuljahr davor, nämlich Niederösterreich, die Steiermark, Kärnten und Vorarlberg. Sie liegen aber alle hinter Oberösterreich, das derzeit rund 500 Suspendierungen zählt. Die meisten sind aber auch heuer wieder in Wien zu erwarten. Von den 9 Bildungsdirektionen in Österreich war die Wiener Bildungsdirektion allerdings die einzige, die auf Anfrage keine aktuellen Daten zur Verfügung gestellt hat. Letztes Schuljahr wurden fast 800 Suspendierungen ausgesprochen. Pflichtschulgewerkschafter Thomas Krebs geht davon aus, dass es heuer mindestens genauso viele sein dürften.
11: Körperliche Attacken, Gegenstände, die in der Schule täglich verwendet werden sollten, wie zum Beispiel eine Schere, die zur Waffe genommen werden und entsprechend missbraucht werden. Das kommt leider sehr oft vor.
10: Und die Schwere der Attacken nehme zu, so Krebs.
6: Papst Leo XIV. Beendet heute seine einwöchige Spanienreise auf der Insel Teneriffa. Der Papst besucht zunächst ein Aufnahmelager für Bootsflüchtlinge. Zum Abschluss feiert er im Hafen von Santa Cruz de Teneriffa eine große Feldmesse. Gegen 20 Uhr wird er in Rom zurückerwartet. Und nun zum Wetter.
12: Trüb und zeitweise nass geht es von Vorarlberg bis ins westliche Niederösterreich und die Obersteiermark weiter. Im Süden und im Osten Österreichs bleibt es hingegen weitgehend trocken und zeitweise zeigt sich hier die Sonne am längsten noch in den kommenden Stunden vom Weinviertel bis in die südliche Steiermark. Stellenweise wird lebhafter bis kräftiger Westwind und die Temperaturen erreichen 12 bis 19 mit ein paar Sonnenstunden bis zu 22 Grad. Am Wochenende wird es deutlich wärmer mit meist 20 bis 28 Grad, zeitweise scheint die Sonne. Es ist jedoch sehr windig und es sind auch Regenschauer, am Sonntag auch Gewitter dabei. Soviel zum Wetter mit Nicola Biermeier.
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14: Die Ihnen einen schönen Freitag wünscht. Ein Freitag, den wir mit britischer Popmusik starten.

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1: Her Majesty von den Beatles, ein 25 Sekunden kurzes Lied vom Album Abbey Road. Meine Musikauswahl hat einen besonderen Grund, Her Majesty, damit ist Queen Elizabeth II. Gemeint. Sie hat die Beatles am 12. Juni 1965 zu Members of the Order of the British Empire ernannt. Dieses Ereignis war ein fundamentaler Wendepunkt in der Popkultur, der Musikgeschichte und der britischen Gesellschaft. Es ging nämlich um weit mehr als nur um vier Popstars, die eine Medaille erhalten haben. Mit der Auszeichnung der Beatles erkannte das britische Establishment Popmusik erstmals als wertvolles Kulturgut an. Um ihre Nervosität vor dem Treffen mit der Königin abzuschütteln, sollen sich die Beatles in der Toilette des Palastes übrigens eine Jazz-Zigarette gegönnt haben. Großbritannien werden wir auch in der folgenden Sendung besuchen, jedoch aus weit weniger unterhaltsamen Gründen. Der Rechtspopulist Nigel Farage könnte der nächste Premierminister werden. Er hat den Brexit angezettelt und bei den Regionalwahlen gehörig zugelegt. Großbritannien geht es seit dem Austritt aus der EU wirtschaftlich schlecht. Annette Dietert, Korrespondentin der ARD in London, hat sich auf die Suche nach der Seele Großbritanniens und der Wut seiner Bürger und Bürgerinnen gemacht. Mehr dazu jetzt im Gespräch mit Wolfgang Ritschl in unserer Sachbuchsendung.
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3: Zu hören ist das Studiogespräch mit Annette Dittert über ihr Buch Dear Britain in circa einer Viertelstunde. Danach blicken wir mit der Geisteswissenschaftlerin Val Plumwood einem Krokodil ins Auge. Die Autorin wurde beim Paddeln angegriffen und schwer verletzt. Weiter stellen wir Ihnen ein vom Gospel inspiriertes neues Soul-Album des aus Georgia stammenden Musikers Brother Wallace vor. Davor stellen wir die Frage, ob die Wahrscheinlichkeit, dass Francis Fukuyama mit seinen Thesen in seinem neuen Buch Der letzte Mensch richtig liegt, höher ist als beim Ende der Geschichte. Und jetzt gleich lassen wir uns die Geschichte der globalen Wirtschaft anhand eines einzelnen Schiffs erklären, und zwar von Ian Kumekawa. Der Harvard-Historiker hat sein Buch Beliebige Fracht getauft, Madeleine Amberger hat es gelesen und mit dem Autor gesprochen.
4: It was described by one of its first owners as a big shoebox. It is so uncharismatic.
5: Ein Schiff wie eine große Schuhschachtel. Dieses wenig schmeichelhafte Prädikat stammte von einem der Schiffsbesitzer. Und in der Tat, so Ian Kumekawa, dieses Schiff hatte nichts Gefälliges an sich.
4: It is about 90 meters long. It's painted this dull gray. It consists of a flat bottom steel hull with five layers of modified shipping containers put on top of it. It is so ugly.
5: Der Ponton, also ein Frachtkahn ohne eigenen Motor, ist 90 Meter lang, der Rumpf grau gestrichen. Auf dem Deck stapeln sich Container. Das Schiff sei einfach hässlich, resümiert Ian Kumekawa. Aber vielleicht wuchs es gerade deshalb dem US-amerikanischen Historiker ans Herz. Denn er verbrachte Jahre damit, die Irrwege des Schiffs zu verfolgen. Es wurde 1979 gebaut und liegt derzeit als Jazzcon 27 im nigerianischen Freihafen Onne.
4: It is also involved in almost every aspect of the offshore world.
6: So it is of course. Das Schiff ist in jeder Hinsicht Teil der Offshore-Welt. Als Schiff ist es natürlich auch im physischen Sinne offshore. Es ist ja nicht ein Land. Daher unterliegt es rechtlich eigenen Regeln. Es war außerdem unter Billigflaggen unterwegs. Es gehörte Briefkastenfirmen, die sich in karibischen Steueroasen befinden.
5: Je mehr der Historiker, der an der Harvard University unterrichtet, über das Schiff erfuhr, desto klarer wurde ihm. Diese hässliche Schuhschachtel war ein großartiges Vehikel, um die Offshore-Welt mit ihren kreativen Geschäftspraktiken und laxen Regeln darzustellen. In seinem Buch Beliebige Fracht verknüpft der Autor die Geschichte des Schiffs auch mit wirtschaftlichem sowie sozialpolitischem Wandel.
4: The vessel was first dreamed up by a Norwegian ship magnate who was interested in building service vessels for the booming offshore oil industry.
5: 1979 liefen die Balder Scapa und ihr Schwesterschiff, die Balder Flotel 1, vom Stapel. Ein norwegischer Reeder ließ die Schiffe in einer schwedischen Werft bauen. Wirtschaftlich herrschten damals Umbruchszeiten. Der große Boom der Nachkriegsjahre war vorbei. Industrielle Produkte, darunter auch Schiffe, wurden außerhalb von Europa billiger gebaut. Im Aufschwung befand sich hingegen die Öl- und Gasindustrie der Nordsee. Sie profitierte vom Ölschock, verursacht durch die Preiserhöhungen der OPEC-Länder. Es eröffnete sich also ein neuer Geschäftszweig, Dienstleistungen für Ölplattformen. Auf der Balder Scapa sollte das dort beschäftigte Personal untergebracht werden. Doch der Plan ging nicht auf.
4: Even as oil prices continued to rise, the market was quite volatile, and so it fell into one of these very small depressions or downturns, and it had real trouble finding clients who were going to lease it.
5: Das Ölgeschäft in der Nordsee unterlag häufigen Schwankungen. Der Reeder konnte keine Leasingverträge lukrieren, also stieß er die Schiffe ab. Nach zweimaligem Besitzerwechsel lagen beide 1983 im Hafen von Stanley, der Hauptstadt der britischen Falklandinseln. Großbritannien hatte den kurzen Krieg gegen Argentinien um die Inseln gewonnen. Nun mussten britische Truppen dort stationiert werden.
4: How do you accommodate the thousands of people that are needed to defend these really remote islands where only 3,000 people live? How do you build accommodation for these soldiers and airmen really quickly? And the answer is, you can't.
5: Doch wo und wie bringt man auf die Schnelle tausende Soldaten unter? Die britische Regierung leaste das Schiff, das mittlerweile Costell 3 hieß, sowie auch das Schwesterschiff, die Costell 1. Bequem waren die Unterkünfte freilich nicht.
6: Auf den Schiffen untergebrachte Veteranen erinnern sich noch immer mit Grausen an ihre Zeit dort. Das Coastal war ein furchtbarer Ort, die unteren Etagen eiskalt, die oberen höllisch heiß. Ein anderer Veteran formulierte es so: Die Toilette in meinem Bungalow ist größer als das Dreimannzimmer, das ich auf der Coastal One hatte. Und einer konstatierte, dass Harry Potter unter der Treppe mehr Platz hatte als ich.
5: Der nächste Besitzer taufte das Schiff in BB Resolution um und registrierte es unter der Billigflagge der Bahamas. Billigflaggen werden von Ländern mit sogenanntem offenen Register angeboten. Gegen eine Gebühr kann jedermann, egal wo er ansässig ist, dort sein Schiff registrieren. Das System der

0: Honduras and Panama respectively in order to avoid US labor legislation.
1: Große US-Unternehmen wie etwa die United Fruit Company oder John D. Rockefeller Standard Oil registrierten ihre Schiffe in Honduras bzw. in Panama. Dadurch umgingen sie die US-amerikanische Arbeitsgesetzgebung. Dieses System hat schnell Schule gemacht, so der Autor. Heute sind 3 von 4 Schiffen unter Billigflaggen registriert. Nach den Falklandinseln ging es für das Schiff nach New York. Dort platzten die Gefängnisse aus allen Nähten, denn seit dem vom US-Präsidenten Ronald Reagan ausgerufenen Krieg gegen Drogen wurden selbst kleine Delikte mit Haft bestraft. Die Gerichte forderten die Stadt auf, etwas gegen die Überbelegung zu unternehmen.
0: How do you respond to these court orders?
2: Wie setzt man eine Verordnung des Gerichts auf die Schnelle um? Man konnte nicht einfach Gebäude zu Gefängnissen umwidmen, denn in New York gibt es strenge Vorschriften zur Flächennutzung. Also braucht es eine Lösung außerhalb der geltenden Gesetze, eine Offshore-Lösung eben.
0: You need to find a solution that is in effect offshore.
1: Auch auf der nächsten Station in Großbritannien diente das Schiff der Unterbringung von Häftlingen. 2010 endlich wurde der Ponton dafür verwendet, wofür er ursprünglich gedacht war, zur Unterbringung der Arbeiter auf Ölplattformen. Der Kahn wurde mittlerweile umbenannt in Jackson 27, ist auf St. Vincent und den Grenadinen registriert und liegt in Nigeria vor Anker. Hier trennten sich nun die Wege der beiden Schwesterschiffe. Für die Venture fanden sich keine Interessenten und sie wurde vor die Küste Namibias geschleppt. Die Venture gehörte einer indischen Firma, die jedoch pleite ging.
0: In that case, it becomes cheaper for the Indian company to what is called, and this is the technical term, abandon the vessel, which is to say, stop paying its crew and just walk away.
1: Für die Firma war es billiger, das Schiff samt Crew sich selbst zu überlassen. Und so saßen die großteils aus Indien stammenden Seeleute fest, ohne Lohn. Die Versicherung übernahm die Nachzahlung nur für die letzten 4 Monate. Aber es sollte noch schlimmer kommen. Der ehemalige Besitzer stornierte die Versicherung, wodurch die Venture ihre Flagge verlor. Die Crew saß also Monate ohne Geld auf einem herrenlosen Kahn. Die ausstehenden Löhne bekam sie nie. Anfang der 2020er Jahre, als der Autor das Buch schrieb, fiel eine solche Episode in die Kategorie einer seltenen Horrorgeschichte. Doch mittlerweile ist es gängige Praxis geworden, sich vor der Verantwortung zu drücken und Schiffe samt Crew im Stich zu lassen. Derzeit, so der Autor, gibt es weltweit tausende solcher Fälle.
0: When I was writing the book, this was an alarming, unusual but growing trend of abandonment at sea. And since the time that I was writing this book in 2022, 2023, abandonment at sea has really skyrocketed. We're talking about thousands of cases.
3: Ian Kumekawas Buch Beliebige Fracht, die Geschichte der globalen Wirtschaft erzählt anhand eines Schiffs, ist übersetzt von Andrea Kunstmann im Verlag HarperCollins erschienen. Der amerikanische Politikwissenschaftler Francis Fukuyama gilt als einer, der dafür berühmt ist, sich fundamental getäuscht zu haben. Das Ende der Geschichte, so der Titel seines Sachbuchs, das 1992, also nach dem Mauerfall, herauskam, sei doch sehr naiv und kapitalismusgläubig, so der Tenor der Kritiker. Besonders als 2001 die World Trade Center durch islamistische Selbstmörder zum Einsturz gebracht wurden, gefolgt vom Afghanistan-Krieg und dem Irak-Krieg der USA, schien der Beweis erbracht, dass die Geschichte tatsächlich nicht an ihr Ende gelangt sei. In seinem 11. Buch mit dem Titel »Der letzte Mensch – Wohin steuert die Welt?« geht der 73-Jährige auf diese Vorwürfe ein. Der Stanford-Professor, einst politischer Berater im Stab der Präsidenten Reagan und Bush Senior, ist ein vehementer Kritiker Trumps, aber auch der linken Akademiker und Studenten an den Elite-Universitäten. Sein eben erschienenes Buch »Der letzte Mensch« hat Brigitte Neumann gelesen.
4: An diesem Buch überrascht zunächst die kleinschrittige, beinahe pedantische und nüchterne Argumentationslinie Francis Fukuyamas. Wer an die Allgegenwart von Empörungstexten gewöhnt ist, für den wirkt dieser Stil im Vergleich unangemessen ruhig. Aber nach einigen der insgesamt 36

0: kurzen Episoden des letzten Menschen ist man soweit und genießt die Sachlichkeit. Der letzte Mensch ist konzipiert, aber nicht ausgewiesen als Autobiografie eines international tätigen Wissenschaftlers. Wir erfahren, Francis Fukuyamas japanischer Großvater war Samurai, sein Vater Professor und Dekan an der Theologischen Fakultät der Uni in Chicago. Während der Kuba-Krise wurden die Großeltern samt Kindern interniert, wie alle Japaner in den USA. Sie galten als Staatsfeinde. Fukuyama weist darauf hin, dass dies in größerem Ausmaß nun vielen Lateinamerikanern passiert. Wir folgen Erinnerungen des Autors an internationale Missionen, etwa in der Ukraine, seine politische Beratertätigkeit für die Regierungen Reagan und Bush Senior, dann sein Zerwürfnis mit den Neokonservativen, geschildert in der Episode »Wie man seine Meinung ändert«. Besonders die kurzen Abhandlungen über Professoren, die Fukuyama als Studenten geprägt haben, lesen sich lehrreich. Etwa der Text über Alan Bloom, einen Philosophen, dessen bekanntestes Werk »Der Niedergang des amerikanischen Geistes« heißt. Bloom hielt die meisten seiner Studenten für, Zitat, »karriereorientierte Drohnen«, also nicht interessiert an der Diskussion grundlegender Fragen. Die in den 80er Jahren beginnende Multikulti-Mode an den Elite-Unis führten sowohl bei Bloom als auch bei seinem Studenten Fukuyama zu Kritik.
1: Der Multikulturalismus war von Anfang an mit einer Agenda für soziale Gerechtigkeit verbunden. Es war nie beabsichtigt, die Studierenden wirklich über alternative Kulturen aufzuklären und ihren Blick für eine nicht-westliche Sichtweise zu öffnen. Vielmehr ging es darum, die Würde und das Selbstbewusstsein von Kulturen zu stärken, die in einer von westlichen Werten und Institutionen dominierten Welt an den Rand gedrängt worden waren. Dies konnte natürlich nicht geschehen, ohne die westliche Welt zu verunglimpfen. Die Studierenden wurden nicht wirklich mit kulturellen Unterschieden konfrontiert. Dass manche der Gesellschaften Hierarchien und Grausamkeit schätzten, dass falsche religiöse Überzeugungen in ihnen den Tod zur Folge haben konnten oder dass in ihnen die Stärkeren über die Schwächeren herrschen sollten.
0: Erfrischend die Paris-Episode, in der Fukuyama postmoderne Denker wie Julia Kristeva, Michel Foucault, Jacques Derrida erlebt und urteilt, alles sei hemmungsloser Unsinn und gefährlicher Relativismus obendrein, da die Pariser Intellektuellen behaupteten, es gebe keine empirische Wahrheit. Wenn es aber keine Wahrheit gibt, ja, dann sei alles erlaubt. Und schon sind wir bei Trump. Francis Fukuyama schreibt,
1: es gibt einen klaren roten Faden, der sich durch alles zieht, was ich in den letzten 20 Jahren geschrieben und getan habe. Dieser rote Faden beginnt mit den Anschlägen vom 11. September und führt letztendlich zur Notwendigkeit des Schutzes der amerikanischen Bürokratie vor Donald Trump und seiner Regierung, die den Deep State zerschlagen will.
0: Fukuyama erklärt, dass es traditionell eine immense Staatsverdrossenheit in den USA gebe, und zwar sowohl von links als auch von rechts. Genau deshalb würden die Amerikaner zwar hier und dort einmarschieren, wären aber nicht in der Lage, eine funktionierende Verwaltung aufzubauen, etwa nach 9/11 in Afghanistan und im Irak, so dass beide Militärinterventionen als Fiasko endeten. Aber nun zum Titel des Buches. Der letzte Mensch ist eine Formulierung und Denkfigur Nietzsches. Gemeint ist ein Wesen, das nur noch triviale Bedürfnisse kennt, zufrieden und ambitionslos vor sich hin lebt. Dieser letzte Mensch lebt am Ende der Geschichte. Hegel beschrieb sie als Moment, in dem alles zur Ruhe kommt und die Erkenntnis, die Ende des 18. Jahrhunderts anlässlich der Französischen Revolution gewonnen wurde, sich nun durchsetzen kann. Liberté, Égalité, Fraternité. Fukuyama reduziert dies auf die Formel Freiheit in Gleichheit. In dieser idealen Regierungsform habe jeder Mensch die gleichen Rechte vor dem Gesetz sowie Meinungs- und Religionsfreiheit. Aber das einmal als Ideal Erkannte wird durch Rückschläge vorübergehend ausgehebelt. Was also, zitierte er aus seinem berühmtesten Werk, Das Ende der Geschichte, wenn die Menschen nicht mit Freiheit in Gleichheit zufrieden sind, wenn es sie immer wieder nach spektakulären Taten dürstet.
1: Die Erfahrung lehrt, dass Menschen, die für die gerechte Sache nicht mehr kämpfen können, weil diese bereits in einer früheren Generation gesiegt hat, gegen die gerechte Sache kämpfen. Sie kämpfen um des Kampfes willen. Mit anderen Worten, sie kämpfen aus einer gewissen Langeweile heraus, denn sie können sich nicht vorstellen, in einer Welt ohne Kampf zu leben. Und wenn der größte Teil ihrer Welt in friedlichen und wohlhabenden liberalen Demokratien lebt, dann kämpfen sie eben gegen Frieden und Wohlstand und gegen die Demokratie. Kampf um des Kampfes willen ist das, was passiert, wenn wir am Ende der Geschichte angelangt sind, wenn die Welt eigentlich in ziemlich guter Verfassung ist und es keine großen Anliegen gibt, für die es sich lohnt, sein Leben zu riskieren.
0: Francis Fukuyama vergleicht diese Entwicklungen mit der Strategie, wie China langfristig seine Politik gestaltet. Hier wäre etwas zu lernen, aber lesen Sie selbst.
2: Der letzte Mensch. Wohin steuert die Welt? Dieses Buch von Francis Fukuyama ist übersetzt von Helmut Dierlam und Tobias Stauder im Verlag Hoffmann und Campe erschienen.
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2: Ich darf nun Annette Dittert begrüßen.
4: Hallo.
2: Frau Dittert, Sie sind gerade nicht auf Ihrem Hausboot in London, wo Sie üblicherweise leben, sondern in Deutschland auf Lesereise, wo Sie Ihr Buch Dear Britain auf der Suche nach der Seele Großbritanniens vorstellen. Sie waren von 1999 bis zum Ende des Vorjahres Auslandskorrespondentin der ARD in Warschau, in New York und ab 2008 in London. Für Ihre Berichterstattung zum Brexit wurden Sie 2019 in Deutschland als Politikjournalistin des Jahres ausgezeichnet. Die Finanzkrise und die harte Sparpolitik David Camerons haben die ärmeren Kommunen der Insel bereits vor 2016 ausgeblutet. Der Brexit aber hat die Probleme Großbritanniens noch verschärft, wie ein besonders effektiver Brandbeschleuniger, schreiben sie. Um 4-8% soll das Bruttosozialprodukt durch den Brexit zurückgegangen sein. Weit schwerer aber als der materielle Schaden wiegt für Sie die durch den Brexit ausgelöste Zerstörung der einstmals so zivilisierten politischen Kultur Großbritanniens. Was jetzt zu sehen ist, ist eine völlig unbritische Polarisierung, sagen Sie, Frau Dittert. Das ist aber nicht nur Nigel Farage, sondern auch dem Tory Boris Johnson zuzuschreiben, oder?
4: Ja, mit ihm, mit Johnson ging das ja alles los. Der Brexit war ja, wenn man so will, der erste Ausbruch des Rechtspopulismus in Europa in größerem Stil. Und mit Boris Johnson 2019 vor allem, als er dann auch die Wahl gewonnen hatte und seinen sehr harten Brexit durchsetzte, ging halt diese Kampagne für einen Austritt, für einen harten Austritt mit Fake News, mit Lügen, erst so richtig los. Also da fing das an, dass dieser sehr polarisierte Kulturkampf in die politische Kultur Großbritanniens eingezogen ist. Das kam in Europa ja in vielen Ländern sehr viel später. Und ja, und das hat eben der britischen Gesellschaft insgesamt sehr geschadet. Die sind immer noch zerrissen durch dieses Referendum und die Nachwirkungen. Und genau, also es ist eben auch so, dass das eine Menge Geld gekostet hat. Also die Steuerschätzungsinstitute gehen davon aus, 4-6% des Bruttosozialprodukts. Die Finanzministerin, die britische, hat neulich von 8% gesprochen, die der Brexit das Land gekostet hat. Und das Geld fehlt natürlich überall. Die Armut grassiert und das hat die Gesellschaft nachhaltig destabilisiert.
2: Das Ziel Ihres Buches, Frau Dittert, ist es, die Seele Großbritanniens zu beschreiben, und zu dieser gehören recht viele Traditionen und Anachronismen, so etwa eine zweite Parlamentskammer, das House of Lords, in das man nicht gewählt, sondern auf Lebenszeit ernannt wird. Als Sie sich das näher angeschaut haben, sind Sie aber draufgekommen, dass diese oft als verrücktes Relikt vergangener Zeiten bezeichnete Kammer recht produktiv schlampige Gesetzesentwürfe der Regierung korrigiert, doch wenn sie diese jetzt nicht komplett ablehnen kann.
4: Ja, das ist eine der vielen seltsamen Widersprüchlichkeiten in diesem Großbritannien, wo vieles so ein bisschen verschwommen ist, wo man nicht so klar sagen kann, das ist gut oder das ist schlecht. Und gerade das House of Lords ist so ein Beispiel. Das ist eigentlich ein kompletter Anachronismus aus dem Feudalismus. Die Abgeordneten, die Ladies und die Lords, die da drin sitzen, die sind nicht demokratisch gewählt, sondern werden ernannt auf zum Teil seltsamen Wegen. Und dennoch ist es so, und auch kann dieses House of Lords eben nicht wirklich als zweite Kammer funktionieren. Das ist keine Kontrollkammer in dem Sinne, weil die eben Gesetzesentwürfe immer nur verbessern dürfen, aber nie ganz ablehnen, weil sie eben so ein Relikt aus dem Feudalismus sind, haben sie nicht mehr die Rechte wie früher. Und dennoch, und das ist, wie Sie sagen, dennoch ist das eigentlich die funktionierendere Kammer oder die besser funktionierende Kammer in Großbritannien als das Unterhaus, weil da wirklich noch richtig hart gerungen wird und hart an diesen Gesetzesentwürfen, die tatsächlich oft sehr schlampig bei Ihnen ankommen aus dem Unterhaus, hart gearbeitet wird und im Detail auch miteinander diskutiert wird und man nicht nur dieses Gegeneinander hat, was man ja aus dem House of Commons kennt, wo ja oft vor allem mittwochs, wenn Prime Minister's Questions sind, ja das Ganze in eine Brüllerei ausatmet. Im House of Lords geht das alles sehr viel zivilisierter zu, da wird wirklich um die Sache gerungen und insofern ist das, wie gesagt, einer dieser vielen seltsamen Widersprüchlichkeiten im britischen demokratischen System, dass man da gar nicht so klar sagen kann, ob das jetzt gut oder schlecht ist. Eigentlich gehört so eine zweite Kammer nicht in eine moderne Demokratie. Aber so wie es im Moment aufgestellt ist, machen die trotz allem einen ganz guten Job, ja.
2: Nun ist die Monarchie in England zunehmend umstritten. Verteidiger haben immer vorgebracht, dass die Monarchie im Zweifelsfall als eine Art verfassungsrechtliche Notbremse fungieren kann. Diese Idee, sagen Sie, Frau Dittert, ist 2019 zerbrochen. Königin Elisabeth II. Hat damals die verfassungswidrige, vorzeitige Auflösung des Parlaments, die Boris Johnson gefordert hat, genehmigt. Dennoch, sagen Sie, Frau Dittert, wird an der Fantasie festgehalten, dass der König oder die Königin im Zweifelsfall das demokratische System retten kann, weil das Personal am Hof mit dem der Ministerien über so manchen Club enger verzahnt ist als gedacht.
4: Ja, das soll eigentlich nicht so sein. Also es soll ja eben, das hat auf sehr seltsame Weise eine Art Kontrollfunktion, weil es eben auch sonst keine andere gibt. Zumindest gehen davon die Verfassungsrechtler aus in Großbritannien oder die Historiker auch. Nur eben 2019 hat die Queen einer offensichtlich illegalen Auflösung des britischen Parlaments von Boris Johnson eben zugestimmt, weil sie nicht in diesen Kulturkampf reingeraten wollte. Ich habe dann später die Richterin, die das Ganze dann rückgängig machte, also letztlich die Queen auch mit ihrer Zustimmung beschädigt hat, die habe ich später dann noch einmal für dieses Buch zum Interview getroffen und da hat sie mir dann nochmal erklärt, nee, sie geht eigentlich nicht davon aus, dass die beschädigt ist und man merkte, dass trotz allem selbst diese, sage ich mal, eher linke feministische Richterin an dieser Instanz der Monarchie als letzter Kontrollinstanz der Demokratie schon festhalten will. Und interessanterweise war es aber auch so, dass Charles, als er von seiner Mutter das Amt übernahm nach deren Tod, in einer seiner ersten Rede sehr, sehr klar gesagt hat, dass er sich als Hüter der Verfassung sieht, der ungeschriebenen. Die Briten haben ja keine schriftlich fixierte Verfassung. Und dass er, das hat er durchblicken lassen, dass er in einem ähnlichen Fall nicht noch einmal zustimmen würde. Also Charles hat sich sehr bemüht, diese schwierige Situation sozusagen wieder zurückzuholen und sehr deutlich gemacht, dass er sich auch als ein politischerer König sieht. Er hat ja auch in Washington vor kurzem den amerikanischen Kongress daran erinnert, dass die das Prinzip der Gewaltenteilung aufrechterhalten sollen. Und insofern hat er das eigentlich in Teilen wieder repariert. Und die Gegner der britischen Monarchie sind eigentlich bislang mit ihm nicht sehr weit gekommen. Er hat ja dieses Erbe seiner Mutter, die ja doch sehr populär war zum Schluss, trotz allem sehr bruchlos übernehmen können und führt das jetzt eigentlich, ich bin keine Monarchistin, aber ich finde, er führt das eigentlich jetzt sehr gut fort und ist eben auch das, was die britische Monarchie eben vor allem sein soll, nämlich ein stabilisierender Faktor in den doch sehr unruhigen, polarisierten Auseinandersetzungen im jetzigen Großbritannien.
2: Ein Kapitel in Ihrem Buch, Frau Dittert, widmen Sie der Frage, wieso die Armut in Großbritannien so oft unsichtbar bleibt. Dabei gilt bereits jedes dritte Kind im Königreich als unmittelbar armutsgefährdet, selbst in London. Mehr als die Hälfte Englands ist im Besitz von nur 1% der Bevölkerung und nur 8% des Landes sind öffentlich zugänglich. Also das sind doch deutliche, drastische Zahlen. Die Armut, schreiben Sie, Frau Dittert, ist einer der vielen Gründe für den aktuellen Rechtsruck auf der Insel, weil immer mehr Menschen der Meinung sind, dass die etablierten Parteien die Probleme nicht bewältigen können.
4: Ja, das trägt sicher dazu bei, wobei ich vorsichtig wäre zu sagen, dass das der Hauptfaktor dabei ist, weil die soziale Schere ist traditionell in Großbritannien immer sehr viel weiter auseinandergegangen als in vergleichbar reichen Ländern Europas. Im Moment sind diese Unruhen und diese Proteste und das Erstarken der Rechtspopulisten und auch der rechtsextremen Parteien, es gibt ja noch Parteien mittlerweile rechts von Farage, hat auch sehr viel zu tun mit dem Einfluss der MAGA-Bewegung und von Elon Musk, der eben direkt versucht, über soziale Medien, über X Unruhe zu stiften in Großbritannien. Also man hat das jetzt gerade gesehen in Belfast wieder und davor, vor einiger Zeit, vor 1-2 Wochen in Southampton, als die Southport, als als es eben um einen Fall ging, wo ein weißer Engländer oder ein weißer Brite von einem Sikh erstochen wurde, wo immer wieder jetzt eben von Musk und von der MAGA-Bewegung über die Online-Wege zu Gewalt aufgerufen wird, zum Teil sehr direkt, und da eben ein gewaltbereiter, zum Großteil rechtsextremer Mob wirklich auf die Straßen geht und dann teilweise die Polizei angreift oder, wie wir es jetzt in Belfast in Nordirland gesehen haben, eben ganz gezielt rassistische, ja, man muss fast sagen, Pogrome veranstaltet. Da sind ja fast Leute zu Tode gekommen bei diesen Ausschreitungen. Und das hat eben ganz viel damit zu tun, dass die MAGA-Bewegung versucht, eben diese Gesellschaft zu spalten und dieses Migrationsthema zu einem Vehikel zu machen. Die Armut spielt da auch eine Rolle bei, natürlich. Aber das ist, würde ich sagen, gar nicht unbedingt der Hauptfaktor. Aber diese ganze, also Cost of Living Crisis und die zunehmende Schwierigkeit für viele, überhaupt ihre Rechnungen bezahlen zu können, das trägt natürlich auch dazu bei und trägt auch zu dieser Unzufriedenheit natürlich bei.
2: Trotz all der Probleme, die es im Vereinten Königreich gibt, haben Sie, Frau Dittert, mittlerweile die britische Staatsangehörigkeit angenommen, leben auf einem Hausboot in London und haben an dem kleinen Stück Land, an dem Ihr Boot vor Anker liegt, einen Garten angelegt, der Ihnen, wie Sie schreiben, viel über England klargemacht hat, auch über seine Kolonialgeschichte. Das Gärtnern sollen die Briten ja besser als andere Nationen beherrschen, sagt das Klischee.
4: Naja, das sagt auch George Orwell, einer der bekanntesten Engländer, der in einem sehr berühmten Essay das einmal beschrieben hat, in dem er gesagt hat, die Engländer haben nicht viel Sinn für Musik oder Literatur, wobei das kann man bestreiten, aber das schreibt er da so. Aber eine Kunst, eine große kreative Leidenschaft beherrschen sie besser als alle anderen, und das ist eben für ihn das Gärtnern. Das ist natürlich was, was man immer sofort mit England vor allem assoziiert und verbindet. Und ich habe am Anfang gar nicht so viel Interesse dafür gehabt und habe dann aber allmählich über die Jahre eben auch meinen eigenen kleinen Garten angelegt und habe dann doch angefangen, mir diese Gärten anzusehen. Und die sind schon sehr besonders und sehr beeindruckend, weil das wirklich nicht so wie in Deutschland, wo man einfach ein paar Büsche pflanzt und ist jetzt ein bisschen platt, aber oder eben einfach was anlegt, ist es für die Engländer ist es schon sowas wie malen. Also die überlegen sich die Farben vorher, und es gibt eben in diesem berühmten englischen Garten geradezu ganze Tableaus von Blumen, die auch nach Farbkombinationen angelegt sind, die auf eine Weise verrückt und kreativ sind, wie man das auf dem Festland so selten sieht, würde ich sagen. Zumindest in Deutschland, wo ich mich ein bisschen auskenne. Aber das hat eine Weile gebraucht. Aber das ist eben auch eins dieser Kapitel, wo man auch mal ja die schönen Seiten dieses Landes genießen kann. Denn es gibt ja auch einen Grund, warum ich da noch immer lebe. Großbritannien ist trotz aller politischen und gesellschaftlichen Probleme, die zunehmend wachsen, immer noch ein wunderschönes Land, und die Menschen sind immer noch, auch wenn das auch wieder so ein bisschen Klischee ist, immer noch extrem liebenswert und doch sehr gelassen, wenn man überlegt, wie schwierig das Leben für viele dort geworden ist.
2: Dear Britain, auf der Suche nach der Seele Großbritanniens. Dieses Buch von Annette Dittert ist im Dumont Verlag erschienen. Dass man nach dem Angriff eines Krokodils seine Gedanken darüber zu Papier bringen kann, kommt selten vor. Krokodilattacken verlaufen meist tödlich. 1985 überlebte die australische Ökofeministin und Umweltphilosophin Val Plumwood einen solchen Angriff nur knapp. Er sollte ihr Denken nachhaltig prägen. In der Reihe Naturkunden des Mattes und Seitz Verlags ist jetzt eine erste größere deutschsprachige Übersetzung der 2008 verstorbenen Autorin erschienen. Das Auge des Krokodils versammelt einige von Plumwoods Aufsätzen und ungewöhnliche Gedanken zum Fressen und Gefressenwerden. Andrea Rödig hat das Buch gelesen.
5: Beute sein, so hieß der Zeitungsartikel, in dem die Feministin und Umweltphilosophin Val Plumwood den Angriff des Leistenkrokodils in allen Einzelheiten beschrieb. Dreimal hatte das Raubtier sie mit der sogenannten Todesrolle unter Wasser gezogen, bevor sich die erfahrene Buschkennerin schwer verletzt an Land retten konnte. Zugetragen hatte sich der Vorfall im Kakadu-Nationalpark im Norden Australiens 1985, und er machte Val Plumwood berühmt. Die Nahtoderfahrung radikalisierte aber auch ihr Denken in eine eigenwillige Richtung. Denn anstatt den Angriff konventionell in Kategorien der Gegnerschaft von Mensch und Natur zu deuten, fand Plumwood Schönheit im Auge des Krokodils und zog eine konsequente Lehre aus ihrer Erfahrung. Auch wir Menschen sind Beute, Nahrung für Tiere.
6: Nahrung zu sein konfrontiert uns sowohl schonungslos mit den Realitäten des Verkörpertseins, als auch mit unserem Einbezogensein in die animalische Ordnung als Nahrung, als Fleisch. Und weiter dann mit unserer Verwandtschaft mit denen, die wir essen, also damit Teil des Festmahls

Hope of Fools von Brother Wallace aus West Point, Georgia. Ist es Retro-Soul, den uns dieser Man on a Mission auf seinem Debütalbum serviert? Ja, aber ein gut auf den Stand der Zeit gebrachter Soul, zu dem man auch gut schunkeln kann, etwa auf Gone with the Wind.

Down with the Wind, der gleiche Titel wie der berühmte Roman und der noch berühmtere Film Vom Winde verweht. So holt man sich Aufmerksamkeit, wenn man ein Debütalbum vorlegt. Dabei erzählt Brother Wallace auf diesem doch in erster Linie von seinem Leben, in dem es offenbar einige Regentage gegeben hat. Any Day Now.

Any Day Now, das ruhigste Lied auf Brother Wallace' Debütalbum Electric Love. Der Rest des Albums ist deutlich lebendiger, was wohl auch dem Inhalt geschuldet ist. Auf Top Shotter singt er etwa über eine gefährliche Gegend in seiner Hut in Georgia, von lokalen Gangs und dem tristen Leben, aus dem es kaum ein Entkommen gibt. Fußballfans wissen jetzt jedenfalls, welche Gegend sie bei der WM besser meiden sollten. Top Shotter.

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1: Am Mikrofon Martin Balder. In der EU ist mit dem heutigen Tag der neue Migrations- und Asylpakt in Kraft getreten. Nach 2 Jahren Übergangszeit gilt die Reform des Asylsystems seit Mitternacht verbindlich in allen Mitgliedstaaten. Im Kern geht es um schärfere Einreise- und Asylregeln. Offen bleibt, wie viele EU-Staaten überhaupt schon in der Lage sind, den Pakt umzusetzen. Aus Brüssel, Tim Kupal.
2: Ein Meilenstein, sagt die deutsche EU-Abgeordnete Lena Dupont.
3: Das ist ein historischer Schritt.
2: Sie hat die Reform für die Europäische Volkspartei im EU-Parlament mitverhandelt.
3: Wir haben das allererste Mal als Europäische Union jetzt ein gemeinsames europäisches Asyl- und Migrationssystem.
2: Es beginnt an den EU-Außengrenzen mit einem Schnellsicherheits- und Identitätscheck. Fingerabdrücke, biometrische Daten, auch von Kindern ab 6 Jahren, sollen bei diesem Verfahren in der EU-Eurodac-Datenbank gespeichert werden. Dabei soll auch schon eine Vorentscheidung über Asylverfahren oder Abschiebung getroffen werden. Bis jetzt haben 15 EU-Länder hier Personal- und Aufnahmeplätze in Asylzentren an den Außengrenzen bereitgestellt. 11 EU-Länder müssen nachbessern. Bei der Eurodac-Datenbank sind 11 Länder auf Kurs. Unter den 16 Nachzüglern sind Deutschland, Frankreich und auch Österreich. Hier wird auf technische Schwierigkeiten bei der praktischen Umsetzung verwiesen.
1: US-Präsident Donald Trump hat neuerlich eine baldige Einigung mit dem Iran in Aussicht gestellt. Ein Friedensabkommen sei in den kommenden Tagen möglich, wahrscheinlich am Wochenende und wahrscheinlich in Europa, so Trump. Er werde mit dem türkischen Präsidenten Recep Tayyip Erdogan darüber sprechen. Aus Teheran hieß es, bisher sei kein Text finalisiert worden. Die rund 250.000 Beschäftigten, die von der Bau- und Holzgewerkschaft vertreten werden, erhalten in der Frühjahrslohnrunde um durchschnittlich 3,5% mehr Lohn. Laut Gewerkschaft bringt der Abschluss für einen Facharbeiter in der Bauindustrie rund 1.690 Euro mehr im Jahr, für einen Fliesenleger rund 1.550 Euro. An der US-Technologiebörse Nasdaq wird heute der größte Börsengang aller Zeiten erwartet. Das Raumfahrt- und Technologieunternehmen SpaceX von Milliardär Elon Musk löst bei Anlegern Faszination aus. Experten warnen aber vor überzogenen Erwartungen. Maria Kern berichtet.
4: Das Aktienpaket, das heute in New York an die Börse kommt, könnte SpaceX mehr als 80 Milliarden US-Dollar einbringen und damit dreimal so viel wie der bisherige Rekordhalter, der saudische Ölkonzern Aramco im Jahr 2019 erreicht hat. Was beflügelt SpaceX so dermaßen? Das Unternehmen sei ein Technologiekonglomerat, sagt Analyst Stefan Kemper.
5: Der Börsengang umfasst zum Beispiel X, also die Firma, die wir früher als Twitter kannten, das Satellitensystem Starlink und natürlich auch die originäre Raumfahrtsparte.
4: Außerdem schweben Firmengründer Elon Musk Rechenzentren für künstliche Intelligenz im All vor. Experten warnen aber vor überzogenen Erwartungen. SpaceX hat im Vorjahr einen Milliardenverlust gemacht. Musk gewinnt dennoch heute jedenfalls. Er soll mit dem Börsengang zum ersten Dollar-Billionär der Welt aufsteigen. Ob seine Anleger auch reicher werden, bleibt abzuwarten.
1: In der Antarktis ist die höchste jemals dort gemessene Junitemperatur registriert worden. An der Forschungsstation Esperanza Base hatte es am 6. Juni 15,4 Grad. Die Durchschnittstemperatur liegt dort im Juni bei minus 6,2 Grad. Durch die Wärme schmilzt das Eis in der Antarktis derzeit deutlich schneller als üblich. Und nun zum Wetter.
6: Von Vorarlberg bis ins westliche Niederösterreich und bis zur Obersteiermark ist es weiter bewölkt und zeitweise regnet es. Im Süden und im Osten bleibt es hingegen meist trocken und zeitweise zeigt sich die Sonne am längsten noch bis Mittag vom Weinviertel bis in die südliche Steiermark. Stellenweise wird lebhafter bis kräftiger Westwind und die Temperaturen erreichen je nach Regen oder Sonne 12 bis 22 Grad. Am Wochenende wird es dann spürbar wärmer mit meist 20 bis 28 Grad. Zeitweise scheint überall die Sonne. Es ist jedoch sehr windig und es sind auch ein paar Regenschauer, am Sonntag auch einzelne Gewitter dabei. So viel zum Wetter mit Nicola Biermeier.
1: Und jetzt der Blick auf die Themen des Mittagsjournals heute mit Thomas Langpaul.
7: Guten Morgen aus dem Journalstudio. Wir beschäftigen uns heute mit der Wahl von Clemens Pick zum künftigen ORF-Generaldirektor. Ich frage ihn nach seinen Plänen und nach den Herausforderungen, vor denen er und der ORF als Unternehmen steht. Die Regierung plant, den Zugang zur Altersteilzeit stark einzuschränken. Geht es nach den NEOs, soll sie nur mehr für Menschen mit gesundheitlichen Einschränkungen möglich sein. Die Nationalbank geht davon aus, dass das eben beschlossene Budget nicht hält und Nachbesserungen erforderlich sein werden. Ich spreche dazu mit ÖNB-Gouverneur Martin Kocher. Zum Europäischen Migrationspakt haben wir ein Interview mit dem zuständigen EU-Kommissar Magnus Brunner aus Österreich vorbereitet und auf der ILA in Berlin, der großen europäischen Luft- und Raumfahrtmesse.
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1: Schönen guten Tag. Im Journalstudio begrüßt Sie heute Thomas Langpaul. Was haben wir vor in der kommenden Stunde? Wir beschäftigen uns mit der Wahl von Clemens Pick zum künftigen ORF-Generaldirektor. Ich frage ihn gleich nach seinen Plänen und nach den Herausforderungen, vor denen er und der ORF als Unternehmen steht. Die Regierung plant, den Zugang zur Altersteilzeit stark einzuschränken. Geht es nach den NEOS, soll sie überhaupt nur mehr für Menschen mit gesundheitlichen Einschränkungen möglich sein. Die Staatsanwaltschaft stellt die Ermittlungen zum Tod von Christian Pilnacek ein. Die Nationalbank geht davon aus, dass das eben beschlossene Budget nicht hält und Nachbesserungen erforderlich sein werden. Ich spreche dazu mit ÖNB-Gouverneur Martin Kocher. Zum Europäischen Migrationspakt haben wir ein Interview mit dem zuständigen EU-Kommissar Magnus Brunner. Er ist aus Österreich. Und auf der ILA in Berlin, der größten europäischen Luft- und Raumfahrtmesse, ist auch Österreich vertreten. Unter unseren Füßen erstreckt sich ein Milliardenkilometer langes weltumspannendes Netzwerk an Pilzfäden. Das kommt aus der Wissenschaft. Und was sich über unseren Köpfen zusammenbraut, weiß Gerald Holzinger.
2: Entlang und nördlich der Alpen bleibt es heute auch am Nachmittag meist bewölkt und es regnet häufig bei kühlen 10 bis 18 Grad. Im Osten und Süden hat es stellenweise knapp über 20 Grad, bei einer meist trockenen Mischung aus Wolken und Sonne. Vielerorts weht lebhafter Westwind und der Wind wird am Wochenende sogar noch zulegen. Dabei wird es aber überall sonniger und wärmer, im Westen und Süden mit bis zu 28 Grad. Vor allem von Salzburg bis zum Burgenland ist es noch unbeständig. Es gibt zwar sonnige Phasen, aber auch teils kräftige Regenschauer und ein paar Gewitter.
1: Bis in die frühen Morgenstunden hat die Wahl des künftigen ORF-Chefs gestern im Stiftungsrat gedauert. Am Ende ist der frühere Chef der Austria-Presseagentur Clemens Pick im ersten Wahlgang gewählt worden, mit einer klaren Mehrheit. 21 von 35 Stiftungsratsmitglieder haben ihn gewählt. Pick führt also ab Jänner das größte Medienunternehmen des Landes und steht damit auch vor großen Herausforderungen. Mein Kollege Stefan Kappacher hat die Wahl gestern den ganzen Tag über verfolgt, hat das Ergebnis im Morgenjournal schon analysiert und jetzt noch für uns folgenden Beitrag gestaltet.
3: Clemens Pick ist in der Nacht mit 21 von 35 Stimmen im Stiftungsrat zum neuen ORF-Chef bestellt worden. Vorsitzender Heinz Lederer hat das Ergebnis so kommentiert.
4: Er hat mit seinem Konzept wirklich überzeugt. Er hat wirklich in allen massiven und langwierigen Diskussionen klar schief gemacht, immer klar erklärt, was seine Linie sein wird in Zukunft.
3: Es war auch ein klarer Favoritensieg, den Pick mit diesen Worten gefeiert hat.
5: Ein neuer Morgen für den ORF bricht an.
3: Sprich, Pick will nicht mehr und nicht weniger als den ORF neu aufstellen. Dass er mit den Stimmen der SPÖ und ÖVP nahen Freundeskreise bestellt worden ist, wird als Beleg für entsprechende Absprachen im Vorfeld gesehen. Clemens Pick hat immer dementiert, irgendwelche Zusagen an die Politik gemacht zu haben. Auch heute Nacht sagte er dazu:
5: Die einzige Vorgabe, die ich mir selber mache, ist, dass ich ein striktes Geschlechterverhältnis repräsentiert haben will in diesem neuen Direktorium. Mehr Vorgaben gibt es natürlich nicht.
3: Also gleich viele Frauen wie Männer im vierköpfigen Direktorium, das erstmals keine Radiodirektion mehr vorsieht und stattdessen eine Direktion für Audience, also Publikum und Plattformen. Für die Information wird Pick als Generaldirektor selbst zuständig sein. Als vorrangige Ziele nennt er Vertrauen wiederherstellen, eine öffentlich-rechtliche Plattform für die Jungen bauen, die Digitalisierung auf einen neuen Level und die Finanzen in Ordnung bringen.
5: Es liegt auf der Hand, dass aus wirtschaftlicher Sicht das einmal jetzt wirklich ein ganz, ganz akutes und dringendes Thema ist, auch vor dem Hintergrund der aktuellen Entwicklungen natürlich.
3: Der ORF muss ab 2027 zusätzlich 93 Millionen Euro pro Jahr einsparen. Das ist gemeint. Die bis Jahresende amtierende ORF-Chefin Ingrid Durne hat gesagt, diese neuen Kürzungen gingen ans Eingemachte. Pick will mit ihr gemeinsam ab sofort überlegen, wie man damit umgehen soll.
1: Und bei mir im Studio des Mittagsjournals ist jetzt der designierte Generaldirektor Clemens Pick nach einer kurzen Nacht aufgrund des langen Wahlvorgangs im Stiftungsrat. Danke fürs Kommen.
6: Hallo, guten Tag.
1: Herr Pick, Sie starten mit einer Hypothek, als Kandidat der Regierung, insbesondere als Kandidat der ÖVP zu gelten, nachdem sich der ÖVP-Generalsekretär hat dazu hinreißen lassen, sich Ihre Bewerbung ausdrücklich zu wünschen. Jetzt sagen manche, der ganze Auswahlprozess, die Wahl sei eine Art Schaulaufen gewesen, es sei ohne
0: ohnehin schon alles lange ausgemacht gewesen. Wie wollen Sie dieser Kritik begegnen?
5: Ja, das ist eine mediale Hypothek, die mit dem gestrigen Ergebnis endgültig abbezahlt ist. Wenn man sich anschaut, ich bin mit 21 von 35 Stimmen gewählt worden. Das sind auch die Belegschaftsvertreterinnen und Vertreter im weiten Maßen dabei. Aus dem bürgerlichen Lager ist es vielleicht knapp die Hälfte, die mich gewählt hat. Und damit ist es ein sehr breites und ein sehr übergreifendes Votum. Ich habe natürlich nie von irgendjemandem eine Zusage erhalten, um diese Funktion zu erhalten. Ich habe auch nie irgendeine Zusage erteilt. Und mit der gestrigen Bestellung und insbesondere mit der Wahl und dem ganzen Wahlprozess hat sich jetzt eben endgültig gezeigt, dass es hier überhaupt keine durchgängige Linie gibt. Und das ist gut so.
0: Sie sagen, Sie wollen die Redaktion in die demokratische Mitte führen. Wo ist sie denn aus Ihrer Sicht derzeit?
5: Der ORF und seine Redaktionen, die ja zu den größten Redaktionen Österreichs zählen, sind eine 100% unabhängige Redaktion. Und es gibt immer wieder Anwürfe von unterschiedlichen Richtungen, der ORF sei mit einer bestimmten Schlagseite ausgestattet. Ich finde, man muss jetzt hergehen und auskunftsfähig sein, und um diese Kritik wirklich ernst zu nehmen und ihr zu begegnen, muss man eben auch einmal klar machen, was bedeutet Unabhängigkeit, was bedeutet Ausgewogenheit, Vielfalt. Ich denke insbesondere daran, haben wir ausreichend unterschiedliche Expertinnen und Experten auch in der Berichterstattung. Wie schaut die Akteursvielfalt aus, die Themenvielfalt? Und hier geht es eigentlich viel eher darum, zu zeigen, dass der ORF unabhängig ist. Und das kann man entweder behaupten, aber man kann Vertrauen insbesondere auch messen. Und hier geht es mir insbesondere darum, auch im Zuge eines modernen Medienmanagements mit empirischen Daten das zu belegen. Und das ist, was dahinter steht.
0: Aber man könnte den Satz auch so lesen, dass Sie diese Kritik an der Unabhängigkeit und an der Ausgewogenheit teilen. Ist das so?
5: Ich komme aus der Austria Presseagentur, die im Bereich B2B, also als Nachrichtenagentur Medien, Politik, Wirtschaft, Nachrichten übermittelt. Und dieses Prinzip hat sich stark in mir eingebrannt. Ich sehe das auch im Wertesystem des ORF. Mir ist wichtig, dass Berichterstattung, aber auch das gesamte Programm des ORF Österreich als Ganzes, als Gesellschaft verbindet. Wir haben ein zentrales Thema als Informationsgesellschaft, das nämlich die sozialen Medien spalten. Und es muss daher in der objektiven Berichterstattung gelingen, dass wir auch Themen adressieren, die den Stadt-Land-Unterschied sichtbar machen, aber auch den Generationenunterschied sichtbar machen. Und dabei helfen empirische Analysen sehr, das klar und auskunftsfähig zu machen. Es geht eben darum, dass man nicht aus einem bestimmten Milieu heraus für ein anderes Milieu sendet. Und ich möchte hier vom ersten Tag weg, dass wir hier sehr offensiv, sehr transparent und sehr klar auch als ORF diese Linie weiterverfolgen.
0: Ein weiteres Zitat von Ihnen dazu ist, der ORF müsse frei von aktivistischer Schlagseite sein. Haben Sie eine solche erkannt?
5: Nein, aber es ist als normativer Anspruch wichtig, gerade wenn wir denken, wer sind denn auch Expertinnen und Experten zu unterschiedlichsten Themen, über die berichtet wird, liegt auch hier gerade für ein öffentlich-rechtliches Medienunternehmen eine besondere Verantwortung drinnen, genau hinzuschauen, genau zu prüfen. Das sind Dinge, die für die Zukunft extrem wichtig sind, in einer Welt, die so stark polarisiert ist, müssen wir insbesondere eben als öffentlich-rechtliches Medienunternehmen hier wie ein Kühlmittel agieren auch und damit sehr transparent und sehr klar arbeiten. Auch das als Schutzmechanismus für die Redaktion.
0: Sie haben gesagt, Sie wollen den ORF von einer Rundfunkanstalt weiterentwickeln zu einer digitalen Plattform und auch insbesondere dort aktiv werden, wo junges Publikum derzeit Information und Unterhaltung sucht. Für wie viel von diesen Plänen brauchen Sie gesetzliche Änderungen? Und wie viel davon geht unter den bestehenden Einschränkungen, denen der ORF ja unterworfen ist?
5: Ja, eingangs ist festzuhalten, dass der ORF im Fernsehen mit sehr guten Reichweiten ausgestattet ist, im Radio mit teilweise deutlich mehr Reichweiten und Marktanteilen. Das sind tolle Zahlen. Wenn man natürlich hinter die Kulissen dieser Zahlen schaut, muss man sagen, es sind Zahlen, die die Gegenwart gut abholen und repräsentieren, aber nicht die Zukunft, weil der Durchschnittszuseher, die Durchschnittszuseherin von ORF Fernsehen geht langsam auf die 60 zu. Und da liegt natürlich der dringende Handlungsbedarf darin, und das ist ja auch die Vision in meinem Bewerbungskonzept gewesen, dass wir jetzt schleunigst beginnen, für die erste Generation, die den ORF als reine digitale Public-Value-Plattform nützt, diesen ORF so hinzubauen und in die Zukunft zu bringen. Das ORF-Gesetz beinhaltet an dieser Stelle natürlich auch eine Reihe von Restriktionen, das muss man offen sagen. Und es gibt ja im September auch den geplanten Dialog mit der Bundesregierung, das ORF-Zukunftsforum, das meines Erachtens nicht nur den ORF adressieren soll, sondern den gesamten Medienstandort und andererseits aber genau jene Themen anspricht, wo der ORF ganz bestimmt in den digitalen Fesseln, die er im ORF gesetzt hat, diese Fesseln gelöst gehören.
0: Zusätzliche Aufgaben werden auch aus einem anderen Grund schwierig, nicht nur wegen der Fesseln, sondern auch, weil die Regierung dem ORF und Ihnen damit auch eine bittere Morgengabe mit auf den Weg gegeben hat. 90 Millionen sind einzusparen ab 2028. Das ist ein Sparvolumen von mehr als 10% des ORF-Budgets. Wo wollen Sie die denn reinholen?
5: Man muss vorausschicken, dass die ganze Republik sparen muss, auch private Medienunternehmen sparen muss. Im Falle des ORF geht ein besonderes Spannungsfeld auf, nämlich dass der ORF eben auf Basis des ORF-Gesetzes ja den Auftrag hat, und zwar einen sehr breit gefächerten Auftrag hat, seine Aufgaben wahrzunehmen. Und dafür braucht es Geld. Und wenn nun das Geld weniger wird, dann besteht die Gefahr, dass dieser Auftrag mit der Finanzierung stark kollidiert. Und da ist jetzt wirklich auch Feuer am Dach, und die amtierende Generaldirektorin Ingrid Thonherr, mit der ich bereits eine sehr vertrauensvolle und kooperative Zusammenarbeit aufgenommen habe, hat dieses Thema ja auch fest in der Hand. Ich möchte jetzt noch nicht in meine konkreten unmittelbaren finanziellen Planungen hineingehen, aber was man sagen kann, ein ganz wesentlicher Punkt betrifft den gesamten strukturellen Aufbau und den Organisationsaufbau des ORF. Der ORF ist ein großes Unternehmen. Hier muss fokussiert werden. Ein zweiter Punkt, und der deckt sich auch mit der Zukunftsprogrammstrategie, ein deutlicher Fokus auf österreichischem und vor allem auch regionalem Programm und ein deutliches Zurückfahren von international zugekauften Lizenzen, wo der ORF nicht mehr unverwechselbar ist, und er muss unverwechselbar sein, damit wir alle, die Haushaltsabgabe zahlen, mit der Zielsetzung, sie gerne zu zahlen, auch dieses Programm haben. Es liegt hier also schon ein harter Weg vor uns allen im ORF, dass wir diese ausgewogene finanzielle Gebarung hinbekommen.
0: Clemens Pick, designierter ORF-Chef, vielen Dank für Ihre Zeit und fürs Kommen ins Studio des Mittagsjournals.
5: Sehr gerne.
0: Bei der Altersteilzeit steht eine Reform an. Innerhalb der Regierung wird gerade über Kürzungen beim Altersteilzeitgeld verhandelt, die Menschen mit höherem Einkommen treffen sollen. Die dadurch erhofften Einsparungen sollen ausgleichen, dass beim sogenannten Zwischenparken von Arbeitskräften beim AMS keine Lösung gefunden werden konnte. Mehr von Eva Haslinger.
6: Wiederholt ist die Altersteilzeit als teuer und wenig nützlich kritisiert worden, auch vom Rechnungshof. Jetzt soll sie einmal mehr reformiert werden. Wie genau, ist noch nicht ganz fix, das wird gerade verhandelt. Aber es zeichnet sich ab, dass es Kürzungen bei höheren Einkommen geben wird. Johannes Gasser, Sozialsprecher der NEOS.
7: Wir haben als Dreierkoalition vor allem darüber gesprochen, dass wir bei den Förderhöhen, die abgeholt werden können, hier auch entsprechend Einschränkungen vornehmen können und auch wollen.
6: Bei der Berechnung des Altersteilzeitgeldes soll ein Deckel eingezogen werden, konkret bei 5.200 Euro. Die Höhe des Teilzeitgeldes wird sich demnach maximal an diesem Wert orientieren. Wer mehr verdient, für den wird es also laut den aktuellen Plänen Einbußen geben.
7: Weil wir einfach auch gesehen haben, dass viele Personen mit sehr hohem Einkommen die Altersteilzeit genutzt haben, und wir hier eine entsprechende Treffsicherheit vornehmen möchten.
6: Mittelfristig erhofft sich die Regierung dadurch Einsparungen von bis zu 250 Millionen Euro. Ein Betrag, der eigentlich durch Änderungen beim sogenannten Zwischenparken von Arbeitskräften hätte hereinkommen sollen. Das bedeutet, dass Unternehmen ihre Beschäftigten vorübergehend in die Arbeitslosigkeit schicken, wenn sie gerade nicht brauchen, um sie dann wieder einzustellen. Hier hat man sich aber koalitionsintern auf keine Reform verständigt. Neos Mandatar Gasser.
7: Ich würde nicht sagen, dass sich die Bundesregierung nicht darauf geeinigt hat, weil es eigentlich eine Einigung der Regierungsspitze dazu gegeben hat, dass beim Zwischenparken etwas gemacht werden soll. Hier hat vor allem die Wirtschaftskammer und der Wirtschaftsbund wenig Bereitschaft gezeigt, beim Zwischenparken etwas zu machen.
6: Das letzte Wort ist hier in seinen Augen noch nicht gesprochen.
7: Schlussendlich ist es so, dass der Konsolidierungsbedarf im Budget wahrscheinlich auch in den nächsten Jahren weiterhin gegeben sein wird. Wir wissen, wo wir da im Bereich der Arbeitsmarktpolitik als nächstes hinschauen müssten, nämlich natürlich beim Zwischenparken.
6: Aus dem zuständigen Sozialministerium war zur Altersteilzeit heute nichts Konkretes zu erfahren. Nur so viel, es werde Änderungen geben, welche, das sei noch offen.
0: Und bei mir im Studio ist jetzt Ines Stilling, Bereichsleiterin für Soziales in der Arbeiterkammer. Schönen guten Tag im Journalstudio. Frau Stilling, wir haben es jetzt im Beitrag gehört, die ursprüngliche Idee, dort einzusparen, wo Unternehmen ihre Mitarbeiterinnen und Mitarbeiter beim AMS zwischenparken, wo also die Allgemeinheit dafür bezahlt, dass gerade keine Saison ist, ist nicht aufgegangen. Woran scheitert das konkret, wenn sich die Regierungsspitze darüber schon einig war?
8: Dass es seitens der Wirtschaftskammer keine Bereitschaft gegeben hat, hier auch einen Beitrag der Unternehmer zu leisten. Das heißt, dass nicht nur die Arbeitnehmerinnen und Arbeitnehmer, wenn sie freigestellt werden, auf Arbeitslosengeld beispielsweise verzichten, sondern auch die Arbeitgeber eine sowas wie Experience Rating, Ablöse, Abgabe oder etwas Ähnliches auch beitragen. Dazu war die Arbeitgeberseite nicht bereit und eine Lösung, die nur die Arbeitnehmerinnen und Arbeitnehmer belastet, war wiederum für uns nicht denkbar.
0: Jetzt wird der Zugang zur Altersteilzeit wieder einmal, muss man sagen, eingeschränkt. Es ist ja schon eingeschränkt worden, was die Dauer des Bezuges betrifft. Steht das nicht dem Ziel entgegen, Menschen möglichst lange in Beschäftigung zu halten? Weil so mancher denkt sich vielleicht, Vollzeit kann ich in meinem Alter nicht mehr, aber 3 bis 4 Tage die Woche geht noch. Wird das sozusagen dem Ziel widersprechen, das Pensionsantrittsalter, das faktische Pensionsantrittsalter möglichst hoch zu haben?
8: Also grundsätzlich war die Altersteilzeit dafür gedacht, einen Lohnausgleich für die Gruppen zu schaffen, die eben ihre Arbeitszeit reduzieren wollen, um bis zur Pension arbeiten zu können und diesen Verlust, den sozusagen ja eine geringere Arbeitszeit auch beim Einkommen bedeutet, auszugleichen. Wir wissen aber auch aus dem Rechnungshofbericht, dass mittlerweile 11% derer, die diese Förderung, diesen Lohnausgleich in Anspruch nehmen, über 80.000 Euro an Förderungen bekommen und dass ein Viertel derer, die diese Förderung in Anspruch nehmen, die Hälfte des Fördervolumens in Anspruch nehmen. Das heißt, das sind eher die Personen mit höheren Einkommen, die davon bisher profitiert haben. Und für uns wäre es akzeptabel, hier bei den hohen und höchsten Einkommen anzusetzen, damit auch die Personen, für die es eigentlich gedacht ist, nämlich ein geringeres Einkommen haben, dass für die jedenfalls die Möglichkeit der Altersteilzeit erhalten bleibt.
0: Aber ist es nicht gerade ein Instrument, das tendenziell für Menschen da ist, die ein höheres Einkommen haben, weil die Altersteilzeit muss man sich ja auch leisten können. Es geht ja auch mit einem geringeren Einkommen einher und wenn man schon sein ganzes Einkommen braucht, weil man so wenig verdient, dann kommt das ja ohnehin nicht in Frage.
8: Für die ganz Niedrigen war es bisher auch schon schwierig, aber wir haben ja auch ein Segment der mittleren Einkommensschichten, die bisher sozusagen von dem Modell ja auch weiter profitieren können sollen. Also ich denke an beispielsweise Facharbeiter, die durchaus nicht die Höchstbeitragsgrundlage verdienen und für die das Modell ja weiter attraktiv ist. Aber für jemanden, der 12.000 Euro im Monat vor einer Altersteilzeit verdient, ich glaube nicht, dass wir da den vollen Lohnausgleich durch die öffentliche Hand und das Sozialsystem ausgleichen müssen.
0: Jetzt haben Sie schon angesprochen, der Rechnungshof hat das Instrument der Altersteilzeit schon kritisiert als teures Instrument und als Instrument der Gießkanne. Machen diese jetzt geplanten Änderungen, wie sie genau aussehen werden, wissen wir ja noch nicht, das Instrument insgesamt sozial gerechter?
8: aus unserer Sicht kann das durchaus ein Beitrag sein, dass es eben für die Einkommen, die es weiter brauchen, zur Verfügung steht. Und für höhere Einkommen sozusagen soll es halt weniger attraktiv sein. Es ist ja nicht, dass man es dann gar nicht mehr in Anspruch nehmen kann. Es ist halt nur nicht mehr so attraktiv wie jetzt.
0: Jetzt wird jetzt schon darüber gesprochen. Wann das konkret umgesetzt wird, wissen wir noch nicht. Aber es wird wohl eine Zeit dauern. Kann jetzt diese Debatte schon dazu führen, dass es eine Art Run auf dieses Altersteilzeitinstrument gibt und dass viele Arbeitnehmerinnen, Arbeitnehmer sich denken, ich nehme das jetzt noch in Anspruch, solange es noch gibt, weil möglicherweise in einem Jahr oder in eineinhalb Jahren kann ich das nicht mehr.
8: Ja, das kann natürlich passieren. Daher ist es wichtig, jetzt möglichst rasch auch Klarheit zu schaffen, auch im Gesetz das entsprechend abzubilden, damit Arbeitgeber- und Arbeitnehmerseite auch wissen, worauf können sie sich einlassen und damit das auch von Seiten des AMS rechtlich bald implementiert werden kann.
0: Jetzt haben wir gehört, die NEOS wollten ja ursprünglich eine noch weitergehende Einschränkung, nämlich dass das nur für Menschen gelten soll, die auch gesundheitliche Einschränkungen haben. Ist das ein scheibchenweises Abschaffen dieses Sozialinstrument oder glauben Sie, wird es die Altersteilzeit dann in der neuen Form auch mittel- und langfristig geben?
8: Also aus unserer Sicht sollte der Beitrag dazu reichen, damit es die Altersteilzeit auch langfristig noch geben kann.
0: Ines Stilling von der Arbeiterkammer, vielen Dank fürs Kommen ins Studio.
8: Vielen Dank.
0: Die Nationalbank hat heute aufhorchen lassen. Ihrer Einschätzung nach wird Österreich sein Budgetziel für 2028 nämlich nicht erreichen. Das Doppelbudget für 2027-2028 ist ja gerade erst eben im Nationalrat präsentiert worden. Laut Nationalbank werde das Defizit 2028 nicht, wie von der Regierung geplant, bei 3% der Wirtschaftsleistung, sondern bei 3,8% liegen, weit ab also vom Wert, der notwendig wäre, um aus dem Defizitverfahren der Europäischen Union entlassen zu werden. Und das, obwohl die ÖNB noch ein wenig mehr Wachstum für heuer erwartet, als zuletzt prognostiziert. Die Wachstumsprognose ist von 0,5 auf 0,6% hinaufgesetzt worden. Ich bin jetzt verbunden mit Nationalbankgouverneur Martin Kocher. Guten Tag.
9: Guten Tag, Herr Langenbaum.
0: Herr Kocher, was sind die Gründe für den Pessimismus, was das Budget betrifft?
9: Also zum einen muss man sagen, dass die Vorhersage von Wirtschaftswachstum und natürlich auch Ausgaben und Einnahmen bis 2028 im Moment sehr schwierig ist aufgrund der Unsicherheit. Wir haben nicht genau geschaut, wo sind die Unterschiede. Die sind zum Teil technischer Natur. Da geht es um die Verbuchung der CO2-Bepreisung und dem System, die der CO2-Bepreisung ablöst in Europa. Das sind 0,3 Prozentpunkte Unterschied. Das kann man unterschiedlich sehen. Und dann gibt es natürlich noch einige Maßnahmen, die zwar vorgeschlagen sind im Budget, aber noch nicht ausreichend ausspezifiziert sind. Die können wir nicht berücksichtigen. Wenn wir da diese beiden Dinge herausrechnen, dann ist der Unterschied zwischen 3% und 3,2%. Es wird eine schwierige Aufgabe. Ich glaube, wir sollten nicht zu viel sprechen über die Unterschiede. Wir sollten darüber sprechen, dass es notwendig ist, wenn sich die wirtschaftliche Lage nicht entscheidend verbessert, dass es einen sehr strikten Budgetvollzug braucht. Dann kann man auch an die 3% herankommen, aber es wird nicht ganz einfach werden.
0: Kritiker sprechen ja auch schon jetzt davon, dass das Budget zu wenig ambitioniert sei. Wo würden Sie sich denn mehr Ambition wünschen? Anders gefragt, sind höhere Einsparungen notwendig oder zusätzliche Einnahmen?
9: Es ist nie einfach, ein Budget zu konsolidieren, wenn die wirtschaftliche Entwicklung schwach ist. Und niemand kann etwas für diese schwache wirtschaftliche Entwicklung derzeit. Wir sind sehr gut ins Jahr 2026 gestartet, wirtschaftlich besser eigentlich, als wir damals sogar angenommen haben. Aber der Krieg hat die Wirtschaft stark geschwächt und hat natürlich Auswirkungen, die dazu führen, dass der Budgetvollzug und die Vorlage des Budgets schwieriger geworden ist. Es gibt strukturelle Bereiche und es ist ganz klar, dass die demografiebedingten Ausgaben besonders stark steigen. Das heißt, hier braucht es Schritt für Schritt eine dämpfende Wirkung auf diese Ausgaben. Das betrifft den Gesundheitsbereich. Das wird in der Reformpartnerschaft zwischen den Gebietskörperschaften diskutiert. Das betrifft den Pensionsbereich. Das betrifft die Bereiche, die eben demografiebedingt sind. Da ist Österreich besonders anfällig, weil es eben sehr stark öffentliche Finanzierung für diese Bereiche vorsieht und wenig Eigenvorsorge.
0: Aber gerade bei den Pensionen, da wird ja immer auch mehr Handlungen eingefordert. Das würde ja auch für 2028 nicht helfen, weil solche Maßnahmen können ja nicht kurzfristig in Kraft gesetzt werden.
9: Das ist richtig. Der entscheidende Punkt, glaube ich, ist im Moment, und das macht die Bundesregierung auch in vielen Bereichen, und es muss auch weiter so sein aus meiner Sicht, dass man Schritt für Schritt mehr Zuversicht erzeugt, dass man Schritt für Schritt Anpassungen vornimmt. Wir werden in den nächsten 10 Jahren, was die demografiebedingten Ausgaben betrifft, weitere Maßnahmen brauchen. Es ist wichtig, glaube ich, ganz offen zu sagen, dass die Demografie einfach so ist, wie sie ist, und damit gewisse Maßnahmen notwendig sind. Das heißt nicht, dass Dinge schlechter werden. Das heißt, dass man einfach sehr aufmerksam sein muss und anpassen muss, um unser hohes Leistungsniveau auch garantieren zu können. Und das wird weiterhin der Fall sein. Und das ist unabhängig von der Budgetvorlage und das ist auch unabhängig von anderen Dingen, unabhängig von der wirtschaftlichen Entwicklung. Aber es ist natürlich bei einer besseren wirtschaftlichen Entwicklung einfacher als bei einer schlechteren wirtschaftlichen Entwicklung.
0: Die EZB hat gestern den Leitzins erhöht. Ist die Inflationsgefahr, das Risiko einer starken und langen Teuerungsphase zurück in der Eurozone?
9: Die Erwartung ist, dass dieses Jahr die Inflationsrate in der Eurozone bei 3% liegen wird, in Österreich 3,2%, also knapp drüber. Wir sehen also eine erhöhte Inflation. Das mittelfristige Ziel der EZB ist 2%, das wird als Preisstabilität definiert. Wir sehen aber auch, und das ist ganz wichtig, dass die Inflationsraten um vieles geringer sind als 2022, 2023. Das ist gut so. Allerdings war es notwendig, dass wir einen Schritt setzen, um eben sicherzustellen, dass diese Preisstabilität auch erreicht werden kann mittelfristig. Und deswegen gab es gestern die einstimmige Entscheidung, die Zinsen, die 3 Leitzinssätze um 0,25% zu erhöhen.
0: Aber riskiert man damit nicht, das ohnehin schwache Wirtschaftswachstum weiter abzuwürgen? Weil die höhere Zinsen machen ja auch Investitionen teurer und das betrifft ja auch vor allem die Wirtschaft.
9: Wir wollen natürlich unnotwendige Zinserhöhungen vermeiden. Zinserhöhungen belasten die Wirtschaft, weil sie damit Investitionen verteuern, das ist ganz klar. Aber Preisniveaustabilität ist ein ganz entscheidendes Ziel. Wir haben in der letzten Inflationsperiode nach dem russischen Angriff auf die Ukraine gesehen, wie schwierig es ist, Inflation zu bekämpfen, wie teuer es ist und welche schlechten Folgen Inflation hat. Und deswegen ist es besser, früher als später einen Schritt zu setzen, um eben die Inflation zu bekämpfen. Und das ist passiert. Es ist nie angenehm, Zinsen zu erhöhen, aber es war notwendig. Sämtliche Prognoseszenarien haben uns empfohlen, jetzt diesen Zinsschritt zu setzen.
0: Glauben Sie, wird es nach diesem Schritt weitere Zinserhöhungsschritte geben müssen oder ist das jetzt vorläufig das Ende der Fahnenstange?
9: Angesichts der großen Unsicherheit, die wir haben, Unsicherheit in der Weltlage, der kriegerischen Auseinandersetzungen, aber auch wirtschaftliche Unsicherheiten, auch auf den Finanzmärkten gibt es Unsicherheiten, ist klar, dass sich die EZB und der Gouverneursrat nicht festlegen. Es ist für uns ganz entscheidend, dass wir jede Sitzung die Möglichkeit haben, so zu entscheiden, wie wir glauben, dass die Daten uns die Empfehlung geben. Das heißt, wir wissen nicht, wie es weitergeht. Natürlich ist es so, dass die Inflation erhöht ist. Das heißt, große Aufmerksamkeit ist wichtig. Aber die Festlegung, wie es dann weitergeht, wird von Sitzung zu Sitzung getroffen, auf Basis der dann vorliegenden Daten. Wir haben gesehen, seit April, das war die letzte Sitzung, die letzte geldpolitische Sitzung des EZB-Rats, hat sich einiges verändert. Deswegen haben wir jetzt diesen Schritt vorgenommen. Bis Ende Juli, wann die nächste Sitzung stattfinden wird, wird sich wieder einiges verändern und dann werden wir es neu bewerten.
0: Werden wir neu bewerten, sagt der ÖNB-Gouverneur Martin Kocher. Vielen Dank für Ihre Zeit.
9: Danke sehr.
0: Rund 12.600 Personen werden derzeit von der Bewährungshilfe in Österreich betreut. Ab nächstem Jahr gibt es dafür aber weniger Geld, denn die Sparpläne der Regierung treffen auch den Verein Neustart, der für die Bewährungshilfe zuständig ist. Obwohl die Zahl der Klienten in den vergangenen Jahren deutlich gestiegen ist und darunter auch immer mehr betreuungsintensive Straftäter sind, muss Neustart im nächsten Jahr rund 2,4 Millionen Euro einsparen. Ein sicherheitspolitisches Risiko, warnt Neustart. Veronika Mauler berichtet.
10: Mit rund 48 Millionen Euro soll die Bewährungshilfe nächstes Jahr auskommen. Heuer sind es 50,5 Millionen Euro. Die Einsparungen bedeuten, dass man weniger Zeit für die Klientinnen und Klienten haben wird, sagt der Geschäftsführer des Bewährungshilfevereins Neustart, Alfred Kohlberger.
11: Und ich möchte eins dazu sagen. Resozialisierung von Menschen, die Straftaten begangen haben, das ist kein lapidares Zusatzangebot, sondern das ist ein zentraler Sicherheitsfaktor für unsere Gesellschaft.
10: Der persönliche Kontakt sei das Kerngeschäft der Bewährungshilfe.
11: weil es darum geht, einerseits eine Vertrauensbeziehung aufzubauen, damit die Menschen bereit sind, mit uns zu reden und an den Verhaltensveränderungen, die notwendig sind, gemeinsam mit uns zu arbeiten.
10: Ist die Bewährungshilfe überlastet, werden die Gerichte weniger Klienten zuweisen und das bedeutet dann mehr Insassen in den ohnehin schon überfüllten Gefängnissen.
11: Die Bewährungshilfe ist die kostengünstigste Resozialisierungsform, die wir kennen. Der Rest würde bedeuten, es werden mehr Menschen im Gefängnis sein und das ist die teuerste Form, die wir derzeit kennen.
10: Schon bisher sei das Budget von Neustart knapp gewesen, sagt Kohlberger. So sieht das Bewährungshilfegesetz vor, dass eine Bewährungshelferin oder ein Bewährungshelfer im Schnitt nicht mehr als 35 Klienten haben soll. Derzeit stehe man bei 38, Tendenz steigend.
11: Wir haben jetzt schon über 1.000 Menschen mehr in Betreuung, deren Betreuung wir derzeit nicht finanziert bekommen. Wir schaffen das, indem die Kolleginnen und Kollegen mehr arbeiten müssen und jetzt schon an der Zeit geknappert wird. Und wir schaffen das, indem wir halt Umschichtungen gemacht haben.
10: Finanziert wird etwa aus Rücklagen. Es kommen aber auch die rund 1.000 ehrenamtlichen Bewährungshelfer zum Einsatz. Doch auch das habe seine Grenzen.
11: Wenn es um schwere Delikte geht, wenn es um Sexualdelikte geht, wenn es um Straftäter geht, die wegen einer terroristischen Tat verurteilt worden sind, dann können die nicht von ehrenamtlichen Mitarbeitern betreut werden.
10: Vor allem betreuungsintensive Klienten, die wegen terroristischen Straftaten verurteilt wurden, seien zuletzt mehr geworden. Dazu kommen neue Anforderungen.
11: Wie zum Beispiel die Verlängerung der Fußfesseldauer. Und das bedeutet, dass zukünftig mehr Klienten eine Fußfessel tragen werden, uns aber derzeit nicht mehr Mittel zur Verfügung stehen. Deswegen brauchen wir dringend zumindest die Fortschreibung des Budgets von diesem Jahr.
10: Damit ist aber nicht zu rechnen. Aus dem Justizministerium heißt es sinngemäß, dass das Ziel sei, bei Neustart vor allem in der Administration und Struktur zu sparen. Kommt das Budget so wie jetzt geplant, wird es bei Neustart nicht ohne Kündigungen gehen, sagt Kohlberger.
0: Im Fall rund um den Tod von Christian Pilnacek wird es keine weiteren Ermittlungen geben. Das hat die zuständige Staatsanwaltschaft Eisenstadt heute mitgeteilt. Der ehemalige Sektionschef im Justizministerium Christian Pilnacek war im Oktober 2023 tot in einem Seitenarm der Donau aufgefunden worden. Über die Todesursache wurde viel spekuliert. Neue Beweise, die auf ein Fremdverschulden hätten hindeuten können, wurden aber keine gefunden, berichtet Beate Timosevic.
12: Es wurden keine neuen Erkenntnisse über die Todesursache von Christian Pilnacek gefunden, sagt Petra Bauer, Sprecherin der Staatsanwaltschaft Eisenstadt.
13: Insgesamt ist man zum Ergebnis gekommen, es gibt keine Hinweise auf ein Fremdverschulden an den Verletzungen und am unzweifelhaft festgestellten Ertrinkungstod.
12: Über Monate wurde in der Öffentlichkeit spekuliert, woran der Ex-Sektionschef gestorben sein könnte. Privatgutachten wurden veröffentlicht, die am Tod durch Ertrinken zweifeln. Dann im Februar ein neuerliches Gutachten im Auftrag der Staatsanwaltschaft Eisenstadt. Und dieses gerichtsmedizinische Gutachten kommt zum Schluss, der Ex-Sektionschef ist ertrunken. Übrigens das gleiche Ergebnis, das die Obduktion bereits 6 Tage nach dem Tod von Pilnacek ergeben hat. Die Staatsanwaltschaft Krems hat damals die Ermittlungen eingestellt. Ob diese Einstellung zu Recht passiert ist, das hat die Staatsanwaltschaft Eisenstadt in einem sogenannten Zwischenverfahren überprüft.
13: Dieses Zwischenverfahren hat ergeben, keine geänderte Beweislage, deswegen keine Fortführung des Ermittlungsverfahrens.
12: Eingeflossen in die Überprüfung sind auch die Daten der Smartwatch von Christian Pilnacek. Die Smartwatch wurde bereits 2025 von der WKStA ausgewertet, nachdem die Polizei sie nicht auswerten konnte. Pilnaceks Witwe hat im März die Smartwatch der Staatsanwaltschaft Eisenstadt noch einmal übergeben. Für die jetzige Entscheidung, das Ermittlungsverfahren nicht fortzuführen, wurden die Daten der Smartwatch mit berücksichtigt, heißt es dazu heute. Der Vorhabensbericht, der zur jetzigen Entscheidung geführt hat, wurde von der Oberstaatsanwaltschaft Wien und vom Justizministerium geprüft und genehmigt.
0: 12.32 Uhr ist es, was kommt noch in diesem Mittagsjournal. Österreich ist in den kommenden 2 Jahren nicht ständiges Mitglied im UNO-Sicherheitsrat. Was kann und wird das bringen? Die Luftfahrtverkehrsmesse ILA in Berlin steht im Zeichen der europäischen Aufrüstung. Auch österreichische Unternehmen wollen mitmischen. Und das riesige, weltumspannende Netzwerk an Pilzen in der Erde ist erstmals kartografiert worden. Zunächst aber zum europäischen Dauerbrenner Migration. 11 Jahre nach der großen Fluchtbewegung aus Syrien tritt in Europa ein neues Asylsystem in Kraft, das durch die Debatte über die Herausforderungen an den Grenzen damals geprägt worden ist. Jetzt wird das Asylsystem europaweit vereinheitlicht, mit einem Fokus auf Verfahren an den Außengrenzen und dann Solidarität mit den sogenannten Frontstaaten. Noch gibt es Mängel bei der Umsetzung. Der zuständige EU-Kommissar Magnus Brunner zeigt sich jedoch zuversichtlich, dass der Pakt inklusive der Solidarität mit Ländern wie Italien oder Griechenland auch nach und nach funktionieren wird. Verena Sophie Meyer hat ihn in Brüssel zum Interview getroffen.
14: Herr Kommissar, jetzt tritt heute diese große Asylreform in Kraft. Manche nennen sie die komplexeste Asylreform der Geschichte. Helfen Sie uns, die Dimensionen zu verstehen. Wird jetzt alles anders oder was wird alles anders?
15: Ja, es wird vieles anders und vor allem ist es zum ersten Mal, dass wir jetzt ein System haben, um Kontrolle zu gewinnen. Vor 10 Jahren haben wir viel Verantwortung übernommen, als die Syrien-Krise ausgebrochen ist. Aber wir hatten kein System, wir hatten keine Regeln und das hat man jetzt geändert mit dem Pakt als Grundlage. Es ist ein europaweites, umfassendes, neues Asyl- und Migrationsmanagementsystem, wenn man es so ausdrücken will, wo die Außengrenzen besser geschützt werden, wo die Asylverfahren schneller auch an den EU-Außengrenzen durchgeführt werden. Und das wurde ergänzt mit ein paar anderen Reformen, auch noch Rückführungsverordnung beispielsweise, dass Rückführungen schneller passieren können, aber auch im digitalen Bereich vieles an Reformen, an Änderungen. Also ja, sehr komplex, das stimmt, aber es ist natürlich das Thema auch sehr komplex und nicht so einfach mit einem Fingerschnips zu erledigen.
14: Gehen wir kurz den Weg eines Asylwerbers durch, der dieses neue System an der Außengrenze vorfindet. Also er kommt an einer Außengrenze an, wird dort gescreent, es werden Fingerabdrücke abgenommen, biometrische Daten, alles landet in einer Datenbank. Wer aus einem Land mit weniger als 20% Anerkennungsquote kommt, zum Beispiel Bangladesch oder Marokko, Tunesien, kommt dann in ein Schnellverfahren und wird an der Außengrenze in einer geschlossenen Einrichtung festgehalten. In diesem schnellen Grenzverfahren soll er dann innerhalb von 12 Wochen eine Entscheidung bekommen, ob er bleiben darf oder nicht. Wird das ab jetzt funktionieren?
15: Es wird nicht vom ersten Tag weg zu 100% perfekt funktionieren. Natürlich nicht. So realistisch müssen wir sein, aber es ist ein wichtiger Schritt, dass die Mitgliedstaaten diesen Asylpakt umzusetzen haben und umsetzen. Wird es im Laufe der Zeit funktionieren? Ja, das ist Sinn der Sache und Sinn des Asylpaktes auch, weil es darum geht, auch die Balance zwischen Solidarität und Verantwortung zu finden. Also Solidarität denen gegenüber, die am meisten betroffen sind, die am meisten unter Druck sind, aber auch die Verantwortung dieser Mitgliedstaaten, dass sie ihren Job machen, dass sie die Außengrenzen besser schützen, dass sie die Asylverfahren entsprechend schnell und effizient umsetzen. Genau das ist der Sinn und der Hintergrund dieses Paktes.
14: Zur Solidarität würde ich gerne später noch kommen. Insgesamt soll es für diese Außengrenzverfahren 30.000 Plätze in etwa geben. Ein großer Teil entfällt auf Italien, 8.000, da wissen wir, dass die noch nicht geschaffen sind. Ungarn lehnt es ab, den Pakt umzusetzen und hat seine 7.000 Plätze auch noch nicht geschaffen. Auch Deutschland hinkt da an den großen Flughäfen mit den Plätzen für Außengrenzverfahren hinterher. Wie kann dieses System funktionieren, in dem so wichtige Länder noch nicht liefern?
15: Naja, ich muss es ein bisschen relativieren, weil Italien hat uns sehr wohl die Orte gemeldet. Die haben über 200 uns gemeldet, also die sind durchaus bereit. Aber ja, klar, am Anfang haben wir noch Herausforderungen, die eine oder die andere. Deutschland ist auf gutem Weg. Deutschland hatte in der Zwischenzeit etwas Herausforderungen mit den IT-Systemen. Das ist mittlerweile erledigt. Österreich ist auf gutem Wege. Also die sind schon bereit, weil es ja auch im Interesse der Mitgliedstaaten ist, dass es funktioniert. Und das haben sie, glaube ich, erkannt. Es kann nur funktionieren, wenn jeder seinen Job macht. Wir unterstützen das aber auch sehr, sowohl finanziell als auch organisatorisch mit unseren Agenturen, mit Frontex beispielsweise. Wie gesagt, perfekt wird es am ersten Tag nicht sein, aber dann können wir nach und nach nachjustieren.
14: Ein Faktor, der Ihnen gerade in die Hände spielt, ist auch, dass die Ankunftszahlen niedrig sind, dass irreguläre Einreisen und auch Asylanträge rückläufig sind. Wenn diese Grenzverfahren funktionieren, was heißt das für Österreich? Heißt das, dass in Zukunft wenige Asylanträge in Österreich gestellt werden? Weil es gibt mit dem Flughafen Wien ja nur eine kleine sozusagen EU-Außengrenze.
15: Das wäre das Ziel, ja, auf jeden Fall. Also es sollte dann auch Dublin, das berühmte Dublin, wieder funktionieren. Also das ist das erste Land, wo die illegale Migration vorkommt. Das ist dieses Land, sich dann auch darum kümmern muss, das Asylverfahren umzusetzen, durchzuführen hat. Das kann eben nur funktionieren, wenn jeder sich daran hält, an die Solidarität und an die Verantwortung eben hält. Das ist wichtig und notwendig, aber ja, zu Ihrer konkreten Frage, das würde natürlich eine Riesenverbesserung für Österreich auch mit sich bringen.
14: Das bedeutet aber auch, dass Österreich im nächsten Jahr Asylwerberinnen und Asylwerber aus anderen EU-Ländern, gerade aus diesen Frontstaaten, übernehmen müsste im Zuge dieses Solidaritätsmechanismus. Für dieses Jahr war Österreich noch ausgenommen. Das wird neu ausgehandelt?
15: Das wird jedes Jahr neu ausgehandelt und hängt natürlich von der jeweiligen Situation ab. Aber es geht natürlich über einen längeren Jahresrhythmus auch. Österreich hat extrem viel Verantwortung übernommen, auch mit Flüchtlingen aus der Ukraine. Die Sekundärmigration nach Deutschland, nach Österreich war sehr, sehr groß. Das wird natürlich einberechnet, auch in dieser Solidaritätsübereinkunft.
14: Dieser Solidaritätspool, wie er heißt, ist für dieses Jahr extrem runterverhandelt worden von den EU-Ländern, also von 30.000 Menschen auf 21.000 Menschen. Erwarten Sie, dass im nächsten Jahr die EU-Länder mehr Solidarität zeigen? Weil um das System funktionieren zu lassen, müssten sie das ja eigentlich.
15: Ja, aber ich habe das Gefühl, dass die Mitgliedstaaten sehr wohl Solidarität gezeigt haben. Dass wir uns überhaupt einigen konnten auf diesen Solidaritätszyklus, war schon bemerkenswert, ganz ehrlich gesagt. Ja, das wird jedes Jahr neu ausverhandelt. Das ist Teil des Paktes auch. Und wir werden sehen, wie sich die Situation entwickelt. Nur insgesamt geht es eben darum, die Zahlen insgesamt runterzubringen, damit der Druck gar nicht erst entsteht.
14: Dieser Migrationspakt ist jetzt für alle EU-Länder rechtlich bindend. Aber wir wissen schon, dass zwei nicht mitmachen werden, Polen und Ungarn. Der neue ungarische Premierminister hat eher angedeutet, die restriktive Politik von Viktor Orban fortzusetzen. Sie sind dafür zuständig, dass der Pakt eingehalten wird. Wann werden Sie Schritte unternehmen, wenn Sie Vertragsverletzungsverfahren einleiten?
15: Also man muss auch hier unterscheiden zwischen den beiden Staaten, weil Polen sehr wohl die Umsetzung der Reformen auch mit unterstützt, das Screening beispielsweise. Also Polen ist auf einem ganz guten Weg, macht es unaufgeregt. Ungarn hat eine neue Regierung, ja. Ich hatte letzte Woche das erste Gespräch mit dem ungarischen Innenminister, wo wir natürlich den Pakt auch angesprochen haben, auch den Nutzen für Ungarn angesprochen haben. Es sind ja auch finanzielle Mittel, die vorgesehen sind. Man muss natürlich den Ungarn die Vorteile vielleicht auch besser erklären. Sollte, jetzt komme ich zur konkreten Frage zurück, sollte ein Mitgliedstaat sich nicht an die Regeln halten, natürlich muss dann die Kommission als Hüterin der europäischen Verträge auch entsprechend tätig werden, überhaupt keine Frage.
14: Wenn ein Mitgliedsland nicht mitmacht bei diesem Migrationspakt, wackelt dann das ganze System?
15: Nein, überhaupt nicht. Wie gesagt, wir werden alles tun, dass Ungarn die Reformen auch mit unterstützt, weil es notwendig ist natürlich und weil es auch im Sinne von Ungarn ist, eben mehr Kontrolle zu bekommen. Aber das System wankt wegen dem nicht. 26 plus die Schengen-Mitgliedstaaten, die anderen, die es ja auch unterstützen, die stehen dahinter und setzen es auch um.
14: Abschließend ein kurzes Fazit. Wann ist diese große Reform für Sie ein Erfolg? Wann sagen Sie, der Pakt hat funktioniert?
15: Der Pakt funktioniert, wenn sich jeder an die Regeln hält. Wenn die Zahlen weiter zurückgehen, die Zahlen der illegalen Migration weiter zurückgehen und wir endlich auch genügend Raum haben zu diskutieren, wie wir die legale Migration weiter vorantreiben können. Aber das geht erst, wenn die Menschen das Gefühl haben auch, dass wir die Kontrolle zurückgewonnen haben. Also wenn die Zahlen in die richtige Richtung gehen und aber auch, wenn die Balance zwischen Solidarität und Verantwortung zwischen den Mitgliedstaaten funktioniert.
0: Sagt EU-Kommissar Magnus Brunner zum Europäischen Migrationspakt. Noch bis zum Sonntag läuft in Berlin die ILA, die Internationale Luft- und Raumfahrtmesse. Und in Zeiten wie diesen zeigt sich deutlich, wie sich der Markt auf den Rüstungs- und Verteidigungsbereich zubewegt und dabei insbesondere Neuheiten für Kampfflugzeuge und Drohnentechnologie präsentiert werden. Unter den 750 Ausstellern aus 37 Ländern befindet sich auch ein Stand der österreichischen Wirtschaftskammer, der Produkte aus der Metallverarbeitung, der Elektronik und der Logistik anbietet. Andreas Pfeiffer hat die ILA in Berlin besucht.
16: Das Getümmel von Kampfhubschraubern und surrenden Drohnen erweckt rund um den Berliner Flughafen den Eindruck, als würden sämtliche Kriegsvideospiele in die Realität übertragen. Daran gemessen entfaltet der kleine Österreich-Stand in Halle B eine überschaubare Wirkung. Allerdings kann sein Angebot technologisch und qualitativ mit dem Entwicklungstempo durchaus Schritt halten, sagt der Repräsentant der Wirtschaftskammer, Reinhard Marak.
17: Also Österreich war immer schon ein Technologieland, ein Innovationsland. Und insofern passen wir sehr, sehr gut auch in den Luftfahrtbereich. Im Luftfahrtbereich haben wir eine Exportquote von jenseits der 90%. Insofern sind vor allem diese internationalen Auftritte ganz, ganz wesentlich für uns.
16: Die ausgestellten Elektronik- und Metallprodukte sind mehrheitlich dem zivilen Bereich zuzuordnen, aber bei Bedarf auch militärisch verwendbar. Ein Beispiel: der E-Lion, ein virtuelles Vehikel, mitentwickelt von Jost Bernasch.
18: Das ist das einzige in Österreich entwickelte und produzierte straßenzugelassene E-Fahrzeug für kommunale Aufgaben. Und wir haben das jetzt vom Forschungszentrum Virtual Vehicle in Graz mit den Lösungen für autonome Fahrfunktionen ausgestattet. Das heißt, ich kann im Autobahnbereich, aber auch im Defense-Bereich gewisse Teile autonom fahren. Und das ist eigentlich die Zukunft, dass ich kombiniere, das Fahrzeug wird irgendwo hingefahren, in gefährlichen Einsätzen oder in Dauereinsätzen fährt das Fahrzeug autonom.
16: Mit dem Auftrag, das internationale Angebot zu durchforsten, bahnt sich Österreichs nationaler Rüstungsdirektor seinen Weg durch die Hallen, Generalleutnant Harald Wodosek.
19: Unsere Interessen liegen vor allem im Luftverteidigungsbereich. Das ist der Grund, warum wir auch hier sind. Wir wollen unseren Eurofighter ersetzen. Hier gibt es einige Angebote und einige Anbieter, die für uns von Interesse sind. Für uns ist wichtig auch die Drohnenbeschaffung. Wir haben jetzt einmal mit kleinen Drohnen begonnen und wollen dann in leistungsfähigere Drohnensysteme einsteigen. Wesentlich für uns ist aber auch, dass hier demonstriert wird, dass es nicht nur um ein Luftfahrzeug und um eine Drohne geht, sondern um Gesamtsysteme, Kommunikationssysteme, Datenaustauschsysteme. Das wird hier schön dargestellt und hier haben wir die Möglichkeit, auch einen Eindruck zu gewinnen, wie es technologisch weitergeht.
16: Auch das neutrale Österreich läuft also mit im internationalen Wettlauf der Waffen, mit dem erklärten Ziel, die zur Realität gewendeten Kriegsspiele durch Aufrüstung und Abschreckung zu verhindern.
0: Am Wiener Landesgericht findet derzeit der Prozess gegen zwei frühere Vertreter des Assad-Regimes in Syrien statt. Den beiden Männern wird unter anderem Folter und Misshandlungen von inhaftierten Zivilisten vorgeworfen. Dass ein solcher Prozess überhaupt in Österreich geführt werden kann, liegt am Weltrechtsprinzip. Was es damit auf sich hat, ist heute Thema im Europa-Journal mit Miriam Beller.
6: Ende 2024 wurde das Assad-Regime gestürzt. Seither gelangen immer mehr Details über das grausame syrische Foltersystem an die Öffentlichkeit. Und die Gräueltaten beschäftigen zunehmend auch nationale Gerichte in Europa. Im Europa-Journal-Interview erklärt Völkerrechtsexperte Andreas Schüller, warum der Prozess in Wien zwar erst der dritte weltweit zu syrischer Staatsfolter ist, aber wohl nicht der letzte bleiben wird.
20: Das Weltrechtsprinzip ermöglicht letztlich sehr vielen Staaten weltweit, Völkerstraftaten, sprich Folter, Kriegsverbrechen zu verfolgen, auch wenn die Taten nicht auf dem eigenen Staatsgebiet oder gegen eigene Staatsangehörige stattgefunden haben.
6: Wir blicken heute außerdem nach Armenien, wo die erste Wahl nach dem Ende des Krieges um Bergkarabach stattgefunden hat. Wir beschäftigen uns mit Bulgarien, wo Lebensmittel teilweise teurer sind als in Westeuropa. Wie will die neue Regierung dagegen vorgehen? Und wir schauen uns an, wie Ewigkeitschemikalien Böden in Belgien vergiftet haben und wie Betroffene nun gegen den verantwortlichen Chemiekonzern vorgehen wollen.
0: Das Europa-Journal, wie jeden Freitag am Abend um 18.25 Uhr nach dem Abendjournal. Österreich ist ab Jänner wieder im UNO-Sicherheitsrat vertreten. Bei der Wahl letzte Woche hat man sich gegen Deutschland durchgesetzt. Aber was kann Österreich als nichtständiges Mitglied im mächtigsten Gremium der UNO bewirken und inhaltlich einbringen? Und wie sehr steht die UNO insgesamt durch Kritiker wie US-Präsident Donald Trump unter Druck? Paul Schiefer hat darüber mit Experten gesprochen.
21: Es wird das vierte Mal sein, dass Österreich ab Jänner im UNO-Sicherheitsrat vertreten ist. Insgesamt hat der Sicherheitsrat

0: setzen, weil wir traditionell sagen, dass wir uns nicht mit Waffen, zumindest nicht in erster Linie, verteidigen und verteidigen wollen, sondern mit Worten und mit Resolutionen, mit Paragraphen, mit Verträgen, wenn Sie es so wollen. Also wie die meisten Länder dieser Welt sind wir eben keine militärische Großmacht und setzen umso mehr darauf zu kooperieren und eben auch darauf zu pochen, dass es gewisse Mindestmaßstäbe gibt.
1: Thomas Meyer-Harting ist langjähriger UNO-Botschafter und hat Österreich im Sicherheitsrat in den Jahren 2009 und 2010 vertreten. Er ergänzt zur Rolle der kleineren Länder dort,
2: dass jeder Beschluss des Sicherheitsrates eine Stimmenmehrheit von mindestens 9 Stimmen im Sicherheitsrat braucht. Das heißt, die ständigen Mitglieder brauchen allein schon formal die Unterstützung von den nicht ständigen Mitgliedern, entweder um einen Beschluss zu erreichen und manchmal, was auch passiert, um einen Beschluss zu verhindern. Das heißt, die nicht ständigen Mitglieder sind während ihrer Zeit im Sicherheitsrat in vielerlei Hinsicht von den ständigen Mitgliedern durchaus umworben und für sie privilegierte Ansprechpartner.
1: Wie aber sieht es mit einer Reform des UNO-Sicherheitsrats aus? Sagen wir so, man sollte nicht darauf hoffen, dass schon bald Bahnbrechendes passiert. Auch wenn schon lange klar ist, dass sich an der Zusammensetzung etwas ändern sollte, sagt Ralf Janik.
0: Die ständigen Mitglieder sind nicht repräsentativ. Da fehlt als ganz großes Loch, als ganz große Lücke natürlich Indien. Es fehlt auch ein afrikanisches Land, das könnte rotierend sein. Es fehlt auch ein ständiges Mitglied aus Lateinamerika beispielsweise.
1: Allerdings gibt es für eine Reform große Hürden. Unter anderem müssten nämlich auch die Parlamente der 5 großen Vetomächte zustimmen, sagt Thomas Meyer-Harting.
2: Das heißt, sie können die Zusammensetzung des Sicherheitsrats nur ändern mit der Zustimmung des Senats, der Duma, des chinesischen Volkskongresses, des House of Commons und der französischen Nationalversammlung.
1: Dennoch zeigen sich die beiden Experten zuversichtlich, dass die UNO auch mittel- bis langfristig eine wichtige Rolle für die Weltgemeinschaft spielen wird.
3: 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Wissenschaft jetzt im Mittagsjournal. In jedem Quadratmeter Erde verbirgt sich ein riesiges, lebendiges Netzwerk aus Pilzen. Fürs freie Auge sind die kleinen Pilzfäden unsichtbar, für das Leben auf der Erde sind sie aber enorm wichtig. Forschende haben nun zum ersten Mal eine globale Karte vom gigantischen Pilznetzwerk erstellt, berichtet Raphael Krapscher.
4: 1 Milliarde Mal die Strecke von der Erde zur Sonne. So lang sind die unterirdischen Netzwerke der sogenannten arbuskulären Mykorrhizapilze, die sich durch die Böden der Erde ziehen. Der Evolutionsbiologe Justin Stewart von der Society for the Protection of Underground Networks erklärt.
5: Eigentlich sind es viele einzelne Netzwerke, aber legt man all ihre winzigen Pilzfäden aneinander, ergibt sich daraus eine Länge von rund 110 Billiarden Kilometern.
4: Allein in einem Teelöffel Erde können demnach bis zu 10 Meter der unsichtbaren Pilzfäden enthalten sein. Die riesigen Netzwerke stammen aber nicht nur von einer einzigen Pilzart, sondern von mehreren hundert verschiedenen. Um als arbuskuläre Mykorrhizapilze zu gelten, dürfen sie aber ausschließlich im Untergrund vorkommen, also keine an der Oberfläche sichtbaren Fruchtkörper bilden. Und sie müssen in einer Gemeinschaft mit Pflanzenwurzeln leben und mit ihnen sozusagen einen Handel eingehen.
5: Bei dieser Symbiose geben die Pflanzen Kohlenstoff an die Pilznetzwerke ab und bekommen dafür Nährstoffe und Wasser zurück.
4: Schätzungen des Forschungsteams zufolge sind die unterirdischen Pilznetzwerke daher auch für rund 70% aller Pflanzenarten auf der Erde lebenswichtig. Diese enge Partnerschaft zwischen Pilz und Pflanze hat aber noch einen weiteren Effekt, der vor allem auch für das Klima relevant ist. Denn der Kohlenstoff, den die Pflanzen an die Pilze abgeben, landet tief im Boden und bleibt auch dort.
5: Etwa 4 Milliarden Tonnen CO2 wandern so jedes Jahr über diese Pilznetzwerke in den Boden, wo der Kohlenstoff dann hunderte oder sogar tausende Jahre gespeichert bleibt.
4: Das entspricht rund 11% der gesamten jährlichen CO2-Emissionen des Menschen. Aber auch die Pilze verlieren an Lebensraum. Die dichtesten Netzwerke findet man unter wilden und unberührten Graslandschaften. Aber genau diese Flächen werden weltweit zunehmend zu Ackerland umgewandelt. Und dort fühlen sich die Pilze deutlich unwohler.
5: Überall, wo großflächig Landwirtschaft betrieben wird, sind diese Pilznetzwerke um etwa die Hälfte ausgedünnt.
4: Das Forschungsteam um Stewart hat die gesammelten Daten über die Pilznetzwerke nun auch als interaktive Weltkarte veröffentlicht. Das soll der Wissenschaft bei künftigen Untersuchungen, aber auch der Politik bei Entscheidungen in Sachen Naturschutz helfen. Die Hoffnung des Evolutionsbiologen ist, dass Graslandschaften dadurch künftig besser geschützt werden, damit die dort unsichtbaren Pilznetzwerke weiter gedeihen können.

0: Und einen Link zur interaktiven Weltkarte der unterirdischen Pilze gibt es auch online auf science.orf.at. Obgleich viele Menschen im Alter von Demenz betroffen sind, was auch für ihre Angehörigen herausfordernd ist, habe das Thema zu wenig Sichtbarkeit in der Öffentlichkeit. Das meint die US-amerikanische Fotografin Catherine Hubbard und setzt dem ihr Fotoprojekt The Great Hall entgegen. In der Wiener Sezession ist eine seit 2020 entstandene Serie von Porträts ihrer demenzkranken Mutter zu sehen. Die erste Einzelausstellung Hubbards in Europa. Anna Socek.
1: Zu Beginn der Pandemie 2020 besuchte Catherine Hubbard häufiger als sonst ihre Mutter und sie bemerkte, dass sich ihr Zustand zunehmend verschlechterte.
2: I started to realize how bad things had gotten. She had done a very good job of covering things up, which is also not uncommon.
1: Die Mutter hatte es verstanden, Anzeichen einer später diagnostizierten Demenz zu verstecken, so Catherine Hubbard. Die Künstlerin wurde zur Hauptpflegeperson ihrer Mutter und sie wollte dennoch ihrer künstlerischen Arbeit nachgehen.
2: The care work for my mom was so clearly my priority, and I think before that my artistic practice has always been my priority. And so I just had to make these two things kind of come together.
1: Sie, die sonst nie Menschen fotografiert hatte, stellte in der von der Mutter vor 40 Jahren bezogenen Wohnung in einem viktorianischen Haus in Philadelphia Kameras auf. Das Fotografieren floss in die Alltagsroutine ein, beim Kochen, beim Bett beziehen oder Baden.
2: It became pretty fluid. My mom could be having a bath, or we could be cooking, or we could be changing the sheets, and if it felt like it was the right time, I could just use the energy of whatever we were doing to feed into the space of making images.
1: Die Künstlerin selbst ist dabei nicht außenstehende Beobachterin, sondern Teilnehmerin der Szene. Sie ist selbst auf jedem Foto präsent, ob als Reflexion im Spiegel oder wenn ihr Fuß aus der Badewanne ragt. Sie habe ihre Mutter auf den Bildern nicht allein lassen wollen, eine schützende Geste in ihrer Verantwortung als pflegende Angehörige.
2: I wanted to be there so that my mom was never alone in the images. Yeah, it's very protective and it's an extension of my care work.
1: Der Ausstellungstitel The Great Hall bezieht sich auf die familieninterne Bezeichnung für den großen Saal im Zentrum der Wohnung. Das Ambiente ist allerdings alles andere als herrschaftlich. Über Jahrzehnte angehäufte Kisten, Möbel und Kleinkram verdichten sich zu einem chaotischen privaten Wohnraum.
2: It was very clearly not a great room. It became
3: Es war kein großer Saal mehr. Er war verfallen und sehr abgenutzt. Meine Mutter hatte eine Zwischenwand eingezogen, um einen kleinen Teil als Schlafzimmer zu nutzen. Zum anderen Raum gab es eine Türe und dort lagerte sie alles, womit sie sich nicht beschäftigen wollte. Auf der einen Seite war also der Raum des Schlafes, der Träume und jenseits der Wand die Realität. Rechnungen, ungeöffnete Post, alles, was man nicht im Blick haben will.
2: The space of dreams and then on the other side reality, everything that you can't deal with or that's too much, bills or unopened mail.
1: Installiert sind die Fotos nicht nur an den Wänden, sondern auch auf im Raum aufgestellten Holzgestellen. Diese erfordern, dass man sich einen Weg bahnt und eine Position einnimmt. Eine schlüssige Gestaltung dieser Ausstellung, die sich innerhalb einer persönlichen Rahmenhandlung großen Themen wie Pflegearbeit, Eltern-Kind-Beziehung und dem Altern des Körpers widmet.
0: Und eine betrübliche Nachricht aus der Kultur steht auch am Beginn der Meldungen von Paul Kracker.
4: Einer der bedeutendsten Vertreter zeitgenössischer Kunst, der Brite David Hockney, ist tot. Wie vor einer Stunde bekannt geworden ist, ist er gestern in seiner Wohnung in London gestorben. Hockney gehörte zu den einflussreichsten zeitgenössischen Künstlern. Berühmt wurde in den 1960er Jahren mit seinen Poolbildern wie A Bigger Splash, die er in Kalifornien malte. 2018 brachte das Ölgemälde Porträt eines Künstlers mit umgerechnet 80 Millionen Euro den höchsten Preis, den ein lebender Künstler je für ein Werk erzielt hat. David Hockney wurde 88 Jahre alt. Der künftige ORF-Generaldirektor Clemens Pick spricht von großen Herausforderungen für den ORF. Pick sagt, ein Hauptziel sei, die junge Generation zu erreichen, die den ORF als digitale Plattform kennengelernt habe. Die Plattform müsse man ausbauen, dazu müssten auch gesetzliche digitale Fesseln gelöst werden. Pick fügt hinzu, vor dem ORF liege ein harter Weg, weil ab 2028 90 Millionen Euro eingespart werden müssten. Da sei Feuer am Dach, die Organisation müsse fokussiert werden und man müsse einen deutlichen Fokus auf österreichische und regionale Programme legen und weniger internationale Lizenzen kaufen. Clemens Pick ist in der Nacht vom Stiftungsrat als neuer Generaldirektor bestellt worden. Er führt den ORF ab Jena. Bei der Altersteilzeit wird es offenbar weitere Kürzungen geben. Offenbar plant die Regierung, dass jeder Einbußen bei Altersteilzeit hinnehmen muss, der mehr als 5.200 Euro brutto verdient. Das Sozialministerium betont, Einzelheiten müssten noch ausgehandelt werden. Die NEOS sprechen sich dafür aus, dass man nur mehr in Altersteilzeit gehen darf, wenn man gesundheitlich eingeschränkt ist. Die Regierung könnte ihr Defizitziel für 2028 klar verfehlen. Die Nationalbank erklärt, das Defizit dürfte 2028 bei 3,8% der Wirtschaftsleistung liegen. Zinsausgaben und EU-Beiträge seien höher als erwartet, die Wirtschaftslage schwierig. Gouverneur Martin Kocher fügt allerdings hinzu, man könne an die geplanten 3% herankommen, man müsse vor allem bei Gesundheitsausgaben und Pensionen handeln. Die Regierung plant 2028, das Maastricht-Ziel von 3% einzuhalten.
0: Danke, Paul Kraker. Und wir kommen am Ende des Mittagsjournals noch einmal zum Wetter. Bei mir im Studio ist jetzt Gerald Holzinger. Gerald, es war eine wettermäßig ereignisreiche Woche.
5: Schafskälte light, könnte man sagen. Schneeflocken haben es in den Nordalpen bis gegen 1500 Meter Höhe geschafft und es hat zum Teil ergiebig geregnet. Am nassesten war es im Bereich der Tauern und südlich davon. Über 110 Liter Regen pro Quadratmeter waren es etwa am Weißen See, fast 100 in St. Michael im Lungau. Heute bleibt es an der Alpen-Nordseite regnerisch. Dieser Landregen einer Warmfront bringt aber keine allzu großen Mengen. Mit bis zu 10 Liter pro Quadratmeter war es bisher im Bregenzer Wald am meisten. In den trüben Regionen ist es auch noch einmal kühl für Juni mit nur 10 bis 18 Grad. Im meist trockenen Osten und Süden hat es immerhin um 20 Grad.
0: Und wie wird das Wochenende, wenn man etwa am Samstag zum Schwimmen eingeladen ist?
5: Ja, nur teilweise Badewetter wird es geben, vor allem im Westen und im Süden. Zum einen bleibt es ziemlich windig, der Westwind wird sogar noch zulegen, an der Alpen-Nordseite Böen um 50, 60 km/h erreichen, auf manchen Bergen sogar um 80 km pro Stunde. Deutlich wärmer wird es überall, in Vorarlberg, Tirol und Kärnten mit bis zu 28 Grad. Hier überwiegt auch schon der Sonnenschein. Von Salzburg bis ins Burgenland sind neben Sonne noch teils kräftig Regenschauer und ein paar Gewitter dabei.
0: Und nächste Woche kommt eine Hitzewelle?
5: Ab Mittwoch wahrscheinlich für längere Zeit heiß, aus heutiger Sicht vielleicht auch sehr heiß, mit über 35 Grad am Wochenende, etwa auch zum astronomischen Sommerbeginn am Sonntag, den 21. Juni.
0: Vielen Dank und das war's von uns, Ihr Team, Christine Tönnige-Frankenberger, Wilhelm Wimmer und Thomas Langpaul.
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2: Meine lieben Damen und Herren, die Regeln sind so: Einer sagt ein Sprichwort, andere muss auch in eigene Sprache oder Kultur dasselbe finden. Wenn aber nicht findet, dann der andere hat gepunktet. Aber wenn er findet, die beiden haben gleiche Punkte. Alles klar?
3: Zu Tode gefurchten ist auch gestorben.
2: Was?
4: Übersetzung.
2: Was? Zu Tode?
3: Zu Tode gefürchtet ist auch gestorben.
2: Zu Tode gefürchtet ist auch gestorben, Mann.
4: Ja.
2: Hast du verstanden?
4: Ja.
2: Hast du verstanden?
4: Nein, Sie sollten mir das erklären.
3: Dahinter steckt, dass man immer weiter kämpfen muss, nie aufgeben darf, dass man sich Mut nicht kaufen kann.
2: Musik!

0: ndo obodo anyị na asị na ezumike adịghịrị onye dị ndụ. So Langman lebt, then gibt es Hoffnung. Das heißt, man muss weiterkämpfen.
1: Alles klar? Alles klar?
2: Ja.
1: Okay, Jury sagte, ja. Es ist in Ordnung. Gut. Sie schreiben, Jury schreibt Punkte. Okay. Was ist deine Sprichworte?
3: Zum Beispiel das folgende, obwohl ich das Wörterbuch der Bambasprache geschrieben habe, gibt es ein schönes afrikanisches Sprichwort, wir haben uns vorher darüber unterhalten. Ein Baumstamm kann noch so lange im Wasser liegen, es wird nie zu einem Krokodil werden. Gibt es in der Bambasprache zum Beispiel auch. Und das bedeutet, dass ein Mensch, auch wenn in eine andere Kultur sehr stark integriert ist, dennoch einen guten Teil seiner eigenen Identität beibehält, aber zu einem Teil natürlich der anderen Kultur zu ähneln beginnt. Wenn Sie afrikanische Sprachen in Afrika verwenden, dann ist es ein Zugang zu den Menschen. Wenn Sie Sprichwörter verwenden, und das ist eine ganz besondere Herausforderung des heutigen Abends, dann haben Sie auch einen Zugang zur Seele.
0: Ilulu umanu ejerioku. Das heißt, mit Sprichwort kann man miteinander reden. Also Sprichwort ist so wie ein Öl, damit dass man Yam essen kann und so weiter.
4: Es wird nicht ganz stimmen, aber durchs Reden kommen
1: Moment,
4: Leute zusammen.
1: Ja.
0: Nein. Ndo bida ina seka mmanwani wudi.
1: Okay.
0: Mmanwani wudi bedeutet the beauty of the Schönheit of eine Frau liegt das sie auch an dem Mann hat.
1: Ah ja.
0: Also, das ist wieder in Europa ein Problem.
1: Genau.
0: Aber eine Schönheit von einer Frau findet man nur, wenn sie auch zu Hause einen Mann hat.
1: Genau. Barbara.
4: Okay, also zu dem gibt es kein Sprichwort, ich kenne keins, aber ich sage ein anderes. Die Schönheit einer Frau und eines Mannes liegt im Auge des Betrachters.
5: Übersetzung lassen
1: wir es
5: gleich.
6: Ja.
5: Ich würde
6: ja.
5: das nicht so gleich.
1: So, seid ihr.
6: Oh mein Gott, wir sind uns
1: ja.
6: nicht einig, das Publikum
1: sind. Okay, die Jury ist nicht einig. Bitte Kärtchen nehmen. Wer glaubt, dass die Barbara Treiber gut, eine gut gefunden hat, bitte die Kärtchen um.
7: Ja.
1: Wer glaubt, dass aber da trotzdem die hat nicht gut gefunden? Naja, also das Publikum hat Punkt. Okay. An Barbara gegeben.
4: Okay. Ja. Danke.

0: Also bleiben wir beim Thema. Aufwärmt ist nur ein Gulaschgurt.
1: Du solltest mir mal fragen, ob ich weiß, was Gulasch heißt.
2: Samuel, bitte. Ich
1: habe nicht verstanden.
0: Wenn man eine Beziehung hat und sie beendet, soll man sie nicht noch einmal aufwärmen.
2: Okay. Jetzt bist du zufrieden.
3: Ja.
4: Ja.
2: Musik. Ja.
1: Man sagt bei uns, dass Okoro Anahami Ronyonesiofe.
2: Okay, was heißt das?
1: Das heißt, ein Koch hat keine Möglichkeiten, Spinat zu bauen.
5: Spinat zu

0: Okay. Österreicher sind ziemlich bäuerlich, ja. Ich fange mit so einem an. Sei es wie es sei, stirbt die Kuh, bleibt's heil.
1: Ne? Okay. Also Musik.

0: Okay, vale mal Kalamankowe. Mo, man, ich glaube, Mo. Heißt, wenn die Krapfen dir von den Händen fallen, bleibt dir mindestens Öl in der Hand.
1: Alles klar? Eins zu eins, ja? Das wird unentschieden. Ja?
0: O Publa, onde é sua? O Kemben é onde é Kondo? Heißt?
1: Hast du verstanden?
2: Kein Wort.
0: Punkt für mich, er hat mich verstanden.
1: Okay.
0: Das heißt, ungeduldig isst du grüne Kochbananen und geduldig isst du gelbe Kochbananen. Als Hinweis sage ich dir, dass gelbe besser sind.
1: Musik bitte.
0: Hast verstanden, ja?
3: Ich würde Eile mit Weile sagen. Eile mit Weile.
0: Ich habe nicht verstanden.
3: Das ist auch nicht wichtig. Ich muss dich verstehen.
0: Eile. Okay, cool.
1: Eile.
4: Man soll nicht zu hektisch sein. Ja.
5: Können Sie ein Sprichwort nennen, das Ihre Kultur transportiert?
6: Okay, es gibt eine, die heißt Aher Oma. Das bedeutet, dass ein gutes Produkt verkauft sich selber. Also da braucht man keine Werbung machen. Ja, kurz und bündig.
4: Es wird der Wein sein und wir werden nimmer sein. Ja? Das heißt, der Alkohol und damit auch ein Teil der Lebensfreude wird uns überdauern. Es wird eine Art Geselligkeitskultur in der Region Wien geben. Ja? Auch wenn die Menschen selbst einmal versterben.
7: Österreich ist ja auch sehr katholisch, also gibt es auch viele Sprichwörter mit einem Inhalt in der Richtung. In der Not frisst der Teufel die Fliegen.
0: Ich habe verstanden. Man sagt dazu, das heißt, wenn du gerade ertrinkst im Wasser, kannst du dann auf eine Schlange dich festhalten. Das heißt, bist so verzweifelt, dass du nimmst, was kommt. Ja?
4: Ja.
0: Also alles, was dich retten kann.
4: Ja.
0: Also wenn du da gerade runtergehst. Kembe ibakene ngwe ibikai ihoyanko. Das heißt, bei der Flucht ins Buschel vergaß die Ziege die Leine.
8: Also das musst du mir erklären.
0: Mehr kann ich nicht erklären. Alle Worte sind drin.
1: Okay, die Frage ist, Jury, habt ihr verstanden? Die
4: Nein, Erklärung. Bitte noch Erklärung.
0: Das heißt, also bei der Flug, indem sie dann in dieser Bürschel geflüchtet ist, hat sie die Leine vergessen. Sie hat vergessen, dass sie verbunden ist. Und blöd wie sie ist, hat sie versucht zu flüchten. Gelingt natürlich nicht. Das sagt man zum Beispiel bei Ehemännern, die ein bisschen so machen. Und dabei haben sie unterschrieben für Leben und Tod und fangen dann an, so zu versuchen zu flüchten.
1: Aber
0: ich gebe dir Zeit, damit du mehr nachdenkst.
4: Ja.
0: Also das ist denn, was passiert ist.
1: Okay, Herbert, es gibt keine Ziege in Österreich, die Leine haben und deswegen ist es ja schwer.
0: Bin ich schuld?
8: Aber der Mann mit der Vergleich mit den Männern war nicht so schlecht.
1: Okay, dann los. Wir brauchen keine Musik, er hat verstanden.
8: Ja, du brauchst nicht lang spielen, mir fällt nichts ein. Ja? Also, weil das ist so weit weg von mir.
1: Okay, eindeutig. Ja. Ein Punkt hier.
4: Okay.
1: So, Applaus für die Claire.
5: Und wie finden Sie diese Idee? Ein

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1: Es ist eine wunderschöne Idee. Also ich weiß es nicht, wie Leslie das daran gedacht hat oder daraus gehört haben. Ich nehme an, also es ist ein Teil unserer Philosophie in dieser Radio Afrika, also der anderen Seite Afrika zu zeigen. Das heißt auch die gute Image hier, die Kultur des Kontinents hier und natürlich die Sprache hier, die gehört auch dazu. Und dass man heute auch versucht, ja, in eine 3-2 je nach Sprachen hier zu unterhalten hier. Es ist es was Tolles hier. Ich finde schon, es hat Spaß gemacht. Ja, und Spaß soll es auch sein. 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
1: Herzlich willkommen. Man erkennt ihn schon an der Mundharmonika und erst recht an der Stimme. Und nein, es ist nicht Bob Dylan, aber ein Musiker mit ebenfalls reichlich Nimbus. In diesen Spielräumen das neue Live-Album des inzwischen 80-jährigen Neil Young.

Neil Young und sein Lied über den alten Mann, den Vater, im karierten Hemd und der Schnürlsamthose, wie er das wuchernde Unkraut aus dem Weg schiebt, wenn er eine Runde spazieren geht. Und oben am Hügel wartet Mama. Man könnte auch sagen, auf einer Wolke. Wie sie lachen werden und Geschichten erzählen, wenn er sie wieder in Armen hält. Sie haben ja dann ewig Zeit. Daddy Went Walking, der Eröffnungssong auf Neil Youngs neuer Platte As Time Explodes. So als wollte er schon gleich von sich aus ansprechen, was wohl vielen in den Sinn kommt beim Zuhören. Das Älterwerden, es ist auch erwähnt im zweiten Song des Albums. Da geht es zunächst um das Songschreiben. Es fällt nicht schwer, braucht nicht lang, aber ich versuche nur das Wort alt nicht zu verwenden. Aber hauptsächlich ist es ein Song über Liebe und Partnerschaft mit vielleicht einem der schönsten Bilder dazu. Ich werde leben wie eine frei umherschweifende Seele auf der Straße unserer Liebe. 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

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Neil Young's Song Looking Forward. Vor Zeiten mit Crosby, Stills und Nash aufgenommen und aufgeführt. Jetzt im allerdings ebenfalls exquisiten Zusammenspiel mit der neuen Band The Chrome Hearts. Letzten Sommer waren sie auf Tournee durch Nordamerika, England und am europäischen Kontinent. Mit Stationen beim Jazzfestival in Montreux, beim Festival in Glastonbury oder auch im Londoner Hyde Park. Publikum und Band in ausgesprochen guter Stimmung, so scheint es, zumindest auf dem Live-Album As Time Explodes. Die Zeit explodiert, man gönnt sich 10-15-minütige Fassungen von Klassikern wie Like a Hurricane oder Cortez the Killer.

Apropos Zeit. Neil Young sind seine 80 Jahre praktisch nicht anzumerken. Vielleicht ist die Intonation eine Spur fragiler, aber viel wichtiger, hier ist einer am Werk, der nichts mehr beweisen muss und der auch nicht immer experimentieren muss, der sich hier einfach dem Spaß hingibt, am Spielen, am Singen, Wiedersingen auch vieler alter Lieder. Andererseits, und das schließt sich nicht aus, es wäre nicht Neil Young, berühmt für seine Protestsongs, wenn nicht auch solche dabei wären. So wie diese raufaserige Fassung eines Klassikers. Geschrieben von Neil Young, gesungen von Crosby, Stills, Nash & Young im Frühjahr 1970. Die Nationalgarde hatte 4 Studenten erschossen. Die hatten gegen den Vietnamkrieg protestiert. An der Universität von Kent in Ohio.

Ohio. Das dystopische Lied über die getöteten Studenten, die Zinssoldaten und Präsident Nixon. Das Publikum versteht die Parallelen zur Gegenwart. Eine Aktualisierung des Textes scheint nicht nötig. Letztes Jahr hat Neil Young allerdings auch ein neues Lied geschrieben über den, der jetzt im Weißen Haus sitzt. Titel Big Crime. Ein roter Faden in Neil Youngs Werk und auch in den Konzerten des letzten Jahres. Das ist Mutter Natur und wie sie geplündert wird. Thema gleich mehrerer Songs. Im wütenden Be Rain, im poetischen After the Gold Rush und auf spielerische Art in diesem Blues. Die Ölkonzerne als Vampire, die der Erde das Blut aussaugen. Vampire Blues.

Neil Young und seine aktuelle Band The Chrome Hearts. Allesamt geeichte Partner. Bassist Corey McCormick und Schlagzeuger Anthony Lugervo. An der Gitarre Micah Nelson, der jüngste Sohn von Willie Nelson. Und an der Farfisa-Orgel ein Veteran, Dewey Oldham, genannt Spooner. Er hat mit den Everly Brothers gespielt, mit Wilson Pickett, Percy Sledge, Aretha Franklin und ungezählten anderen. Übermorgen Sonntag wird er 83, Spooner Oldham, also noch 2,5 Jahre älter als der Bandleader. Seine Konzerte im kommenden Sommer hat Neil Young abgesagt. Wir hoffen das Beste. Inzwischen kann man sich am Live-Album freuen und daran, wie die älteren und jüngeren Musiker dazu gange sind. Man hat den Eindruck, mühelos. Und dass es dem unermüdlichen Songschreiber Neil Young auch Spaß macht, manchen seiner ganz frühen Lieder hier noch einmal eine gewissermaßen gültige Fassung zu geben. Hier zum Schluss aber einer der ganz wenigen neuen Songs auf der Tournee letztes Jahr und jetzt auf der Live-Platte. Ein Lied über einen Autobus, ihren Tourbus namens Silver Eagle, zur Melodie von Woody Guthrie's This Land Is Yours.

0: Das waren die Spielräume zum neuen Album von Neil Young mit Johann Kneiss. 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

0: Robert Weihnachten.
1: Ein kurzer Ausschnitt aus dem Stück After All, das am 15. und 16. Juni im Rahmen der diesjährigen Sommerszene Salzburg in der Arge Kultur auf die Bühne gebracht wird. Die französisch-schottische Tänzerin und Choreografin Solène Weihnachter verbindet in dieser Soloarbeit Tanz, Theater, Storytelling und Humor zu einer sensiblen Auseinandersetzung mit dem Ende.
2: Wie gehen wir mit Verlust um? Welche Rituale helfen uns? Und welche fehlen uns in einer Zeit, die oft sprachlos auf das Thema Tod reagiert?
1: Mit feiner Ironie und körperlicher Präsenz erforscht Solène Weihnachter unterschiedliche Begräbniskulturen. Tradierte, vergessene und solche, die erst noch erfunden werden müssen. Entstanden ist das Stück aus Recherche und Gesprächen mit Menschen, die sich professionell mit Tod und Abschied beschäftigen. Von Sterbebegleiterinnen über Sargflechter bis hin zu interreligiösen Gesprächskreisen. Solène Weihnachter präsentiert ihr Stück After All am 15. und 16. Juni in der Arge Kultur Salzburg. Im Westlicht in Wien ist derzeit die Ausstellung People Power des Fotografen Platon zu sehen. Platon wurde 1968 in London geboren und verbrachte seine Kindheit in Griechenland. Bekannt wurde er für seine Porträts von politischen Entscheidungsträgern, Künstlerinnen und anderen Persönlichkeiten unserer Zeit. Seit Jahrzehnten erscheinen seine Arbeiten in internationalen Medien. Die Ausstellung People Power versammelt eine Auswahl seiner Porträts von Machthabern und Autokraten wie Wladimir Putin und Donald Trump oder früheren Diktatoren wie Muammar al-Gaddafi, über Aktivistinnen wie Pussy Riot bis hin zu Pop-Ikonen wie Prince, Adele und Harry Styles. People Power mit Fotos von Platon, derzeit zu sehen im Westlicht in Wien.

0: Die Schubertiaden in Atzenbruck stehen 2026 unter dem Motto Leben, Liebe, Vergänglichkeit.
1: So Ildikó Raimondi, Kammersängerin und Leiterin der Schubertiaden auf Schloss Atzenbruck in Niederösterreich.
0: Vergänglichkeit klingt vielleicht ein bisschen traurig, ein bisschen melancholisch, aber lassen Sie sich überraschen, wie bunt unsere Programme dieses Jahr gestaltet sind und wie viel unter diesem Begriff zu verstehen ist.
1: Nämlich nicht nur Schwermut, sondern auch das Leben und die Liebe der nächsten Generation, so Ildikó Raimondi.
0: Am 14. Juni sind junge Schubert-Talente in Atzenbruck, junge Musikerinnen, Sängerinnen von Mozarteum Salzburg, von der Musikuniversität Wien und auch Eloisa Aubert, 11-jährige, wunderbare Violinistin.
1: Das Konzert der jungen Schubert-Talente findet am 14. Juni auf Schloss Atzenbruck im Rahmen der Schubertiaden in Niederösterreich statt. Veranstaltungsbeginn ist um 16 Uhr.
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1: Mit Christine Tönicke-Frenkenberger im Studio. Guten Abend. Migration ordnen soll der EU-Migrationspakt erst heute in Kraft getreten. Der Sparkurs bei der Altersteilzeit dürfte höhere Einkommen treffen. Die Nationalbank rechnet damit, dass Österreichs Haushaltsziel mit den ergriffenen Maßnahmen nicht erreicht wird. Die Wirtschafts- und Korruptionsstaatsanwaltschaft erhebt im Signa-Verfahren erneut Anklage gegen René Benko. Der designierte neue ORF-Chef Clemens Pick verspricht mehr Programm aus Österreich trotz Sparmaßnahmen und der Iran und die USA dürften sich bei den Verhandlungen annähern. Die Wetterprognose hat Jörg Stieber.
2: Heute Abend und in der Nacht regnet es vor allem in Salzburg, Oberösterreich, im Mostviertel und in der Obersteiermark. Der Regen im Westen wird langsam seltener, dafür ziehen nach und nach im Osten einige Schauer durch. Nur wenig oder gar nicht regnen wird es von Osttirol bis ins Südburgenland. Morgen dann im Westen und Süden recht bald sonnig. Von Salzburg bis ins Burgenland zunächst noch vielerorts dichtere Wolken und ein paar Schauer. Am Nachmittag dann auch hier immer häufiger trocken und mehr Sonne. Am Sonntag vom Flach- und Tennengau bis ins Mariazellerland viele Wolken und einige Regenschauer. Am Nachmittag auch im Südosten ein paar Schauer und Gewitter. Sonst größtenteils trocken und einiges an Sonne. Sehr windig am Wochenende, aber wärmer mit 18 bis 26 im Westen und Süden bis 29 Grad.
1: Wir beginnen mit dem EU-Asyl- und Migrationspakt. Mit ihm werden ab heute Asylregeln verstärkt EU-weit vereinheitlicht und zugleich verschärft. Und es ist auch ein Mechanismus vorgesehen, um besonders stark von Migration betroffene Länder zu entlasten. Allerdings hinkt die Umsetzung noch etwas hinterher. In Österreich etwa bei der strengeren Registrierung von Asylwerbern am Wiener Flughafen. Aus Brüssel berichtet Johannes Perterer.
3: Der EU-Asyl- und Migrationspakt gilt ab heute. Dennoch haben nur 15 der 27 EU-Länder die nötigen Vorkehrungen für schnelle Außengrenzverfahren, etwa auch an Flughäfen, umgesetzt. Bei der strengeren Registrierung von Asylwerbern an den EU-Außengrenzen sind nur 11 von 27 EU-Ländern auf Kurs. Österreich ist bei den Vorbereitungen für schnelle Asylverfahren am Flughafen Wien-Schwechat laut der EU-Kommission auf Kurs, bei der Abnahme von Fingerabdrücken und biometrischen Daten jedoch im Verzug. EU-Migrationskommissar Magnus Brunner zur Umsetzung des Pakts.
4: Es wird nicht vom ersten Tag weg zu 100% perfekt funktionieren, natürlich nicht so realistisch müssen wir sein, aber es ist ein wichtiger Schritt, dass die Mitgliedstaaten diesen Asylpakt umzusetzen haben und umsetzen. Wird es im Laufe der Zeit funktionieren? Ja, das ist Sinn der Sache und Sinn des Asylpaktes auch.
3: Das System namens Eurodac, welches nun Fingerabdrücke und biometrische Daten von Asylwerbern an den EU-Außengrenzen, also auch an Flughäfen, sammeln soll, hatte in den Niederlanden laut den dortigen Behörden heute technische Probleme. Von der Kommission heißt es, technische Probleme am ersten Tag eines neuen Systems seien normal. Insgesamt laufe die Umsetzung gut.
1: Weniger Geld für Asyl und mehr Geld für Polizei und Cybersicherheit. Innenminister Gerhard Karner spricht heute von einem stabilen Budget für das Innenministerium. Er plant für die kommenden 2 Jahre mit jeweils rund 4 Milliarden Euro. Möglich werde das, weil die Kosten im Asylbereich deutlich sinken, sagt Karner. Die frei werdenden Mittel würden in die Sicherheit investiert. Annabel Amini mit den Einzelheiten.
5: Sparen im Asylbereich, dafür mehr Investitionen in die innere Sicherheit. So lautet der Budgetplan des Innenministeriums für die kommenden 2 Jahre. Laut Innenminister Gerhard Karner geht diese Rechnung auf.
6: Weil es gelungen ist, illegale Migration massiv zurückzudrängen und dadurch die Kosten in diesem Bereich massiv zu reduzieren.
5: Maßnahmen wie der Stopp des Familiennachzugs hätten maßgeblich dazu beigetragen, so Karner.
6: 674 Millionen Euro waren die Kosten im Jahr 25 für diesen Bereich. Im Jahr 28 sind geplant 420. Das ist eine Reduktion von über 250 Millionen Euro.
5: Die frei werdenden Mittel sollen nun verstärkt in den Sicherheitsbereich fließen. Geplant sind weitere 1400 Aufnahmen bei der Polizei in den Jahren 2027 und 28, neue Ausrüstung und Fahrzeuge sowie zusätzliche Investitionen in Terrorismusabwehr und Cybersicherheit. Parallel dazu setzt Österreich auf den heute in Kraft getretenen EU-Asylpakt. Gruppenleiterin Elisabeth Wenger-Donis Honig.
7: Ab heute werden alle Migranten unmittelbar nach illegaler Einreise einem verpflichtenden Screening unterzogen.
5: Personen aus Drittstaaten werden an den EU-Außengrenzen, etwa am Grenzterminal am Flughafen Wien-Schwechat, nun umfassender überprüft, um zum Beispiel Identitätstäuschungen schneller aufzudecken. Verschärft werden sollen auch die Strafen im Inland, etwa gegen
6: Randalierer, Gaffer und Gefährder.
5: Wer bei einem Autounfall also tatenlos zusieht, muss künftig statt 500 750 Euro Strafe zahlen, ein Plus von 50%.
1: Die Altersteilzeit bietet die Möglichkeit, vor Pensionsantritt die Arbeitszeit zu reduzieren, ohne hohe finanzielle Einbußen. Hier wählt die Regierung Pläne, das Altersteilzeitgeld für Bezieher mit hohen Einkommen zu reduzieren. Das Geld, das auf diese Weise gespart wird, soll andernorts fehlende Einsparungen kompensieren, nämlich beim sogenannten Zwischenparken von Arbeitskräften beim AMS. Hier hat die Koalition bekanntlich keine Lösung gefunden. Mehr von Eva Haslinger.
8: Ganz fix ist es noch nicht, aber die Richtung scheint klar zu sein. Die Bemessungsgrundlage für das Altersteilzeitgeld soll gedeckelt werden, konkret bei rund 5.200 Euro. Das heißt, wer mehr als diese 5.200 Euro verdient, bekommt künftig weniger Teilzeitgeld. NEOS-Sozialsprecher Johannes Gasser.
9: Weil wir einfach auch gesehen haben, dass viele Personen mit sehr hohem Einkommen die Altersteilzeit genutzt haben, und wir hier eine entsprechende Treffsicherheit vornehmen möchten.
8: Das soll mittelfristig Einsparungen in Höhe von 250 Millionen Euro bringen. Damit soll ausgeglichen werden, dass beim sogenannten Zwischenparken von Arbeitskräften beim AMS keine Lösung gefunden wurde. Beim Zwischenparken schicken Unternehmen ihre Beschäftigten vorübergehend in die Arbeitslosigkeit, wenn sie sie gerade nicht brauchen, um sie dann wieder einzustellen. Das wollte man unterbinden, aber daraus wurde nichts. Gasser.
9: Hier hat vor allem die Wirtschaftskammer und der Wirtschaftsbund wenig Bereitschaft gezeigt, beim Zwischenparken etwas zu machen.
8: Bei der Arbeiterkammer stößt die geplante Änderung bei der Arbeitsteilzeit auf Verständnis. Dass gut verdienende Beschäftigte künftig weniger Teilzeitgeld bekommen, geht für Ines Stilling im Prinzip in Ordnung. Sie ist Bereichsleiterin für Soziales in der AK.
10: Für uns wäre es akzeptabel, hier bei den hohen und höchsten Einkommen anzusetzen, damit auch die Personen, die für die es eigentlich gedacht ist, nämlich ein geringeres Einkommen haben, dass für die jedenfalls die Möglichkeit der Altersteilzeit erhalten bleibt.
8: Das zuständige Sozialministerium gibt sich auf Anfrage bedeckt. Es werde verhandelt, heißt es knapp. An der Altersteilzeit ist immer wieder Kritik laut geworden, unter anderem von Seiten des Rechnungshofs. Er hat dieses Instrument als teuer und wenig nützlich bezeichnet.
1: Es wird verhandelt, um das Budget zusammenzuhalten. Das Haushaltsziel wird laut Nationalbank mit den vorgesehenen Maßnahmen des Finanzministers aber nicht erreicht werden. Konkret rechnet die ÖNB in ihrer jüngsten Prognose damit, dass die Neuverschuldung in 2 Jahren 3,8% betragen wird, anstatt der angepeilten 3%. Volker Obermeier berichtet.
11: Aus Sicht der Nationalbank werden zum Beispiel höhere Zinsausgaben den Konsolidierungsdruck erhöhen. Außerdem hat die ÖNB ein paar der geplanten Maßnahmen noch nicht mitgerechnet, etwa weniger Sach- und Personalausgaben. Selbst bei positiver Betrachtung rechnet Gouverneur Martin Kocher damit, dass das 3%-Defizitziel für 2028 wackelt.
12: Angesichts der jetzigen Situation werden die 3% ein sehr ambitioniertes Ziel sein. Es ist klar, es muss, um die zu erreichen, wenn sich die wirtschaftliche Lage nicht stark verbessert, einen sehr strikten Budgetvollzug geben. Das ist nicht unmöglich, aber im Moment sind die Maßnahmen noch nicht ganz ausreichend.
11: Der Finanzminister verweist gegenüber der Austria Presseagentur auf unterschiedliche Zugänge. Markus Matterbauer geht weiter davon aus, das Ziel pünktlich zu erreichen. Die Nationalbank habe etwa die versprochenen Einsparungen der Länder und Gemeinden nicht berücksichtigt. Für die jüngste Prognose hat die ÖNB auch die Entwicklung bei Wirtschaftswachstum und Inflation berechnet. Die Teuerung wird heuer im Schnitt 3,2% betragen. Wie im gesamten Euroraum liegt sie über dem Zielwert. Zu weiteren Zinsschritten wollte Kocher nicht sagen, die jüngste Anhebung der EZB verteidigt er.
12: Diese Zinserhöhung war notwendig und sie schwächt die Konjunktur leicht, aber wir glauben, dass sie verkraftbar ist.
11: Beim Wachstum sieht die Nationalbank eine stabile Entwicklung von heuer 0,6%. Sollte sich die Lage im Nahen und Mittleren Osten nicht entspannen, würde der Wert sinken. Eine Rezession schließt Kocher derzeit aus.
1: Berichtet Volker Obermeier. Rund 16 Stunden haben die ORF-Stiftungsräte gebraucht, um einen neuen ORF-Generaldirektor zu bestellen. Mit Clemens Pick ist der frühere Chef der Austria Presseagentur in der Nacht gewählt worden, mit klarer Mehrheit. Er wird sein Amt am 1. Jänner 2027 antreten. Trotz massiver Einsparungen soll es mehr österreichisches Programm geben, berichtet Peter Daser.
13: 21 von 35 möglichen Stimmen gab es im Stiftungsrat für Clemens Pick als künftigen Generaldirektor des ORF nach einer rund 15 Stunden dauernden Sitzung mit insgesamt 9 Bewerberinnen und Bewerbern. Stiftungsratsvorsitzender Heinz Lederer sagte nach der Wahl:
14: Das spricht nicht gegen die anderen Kandidatinnen und Kandidaten, sondern es ist einfach ein klares Votum für das Konzept von Dr. Clemens Pick.
13: Der designierte neue ORF-Chef gab danach Einblicke, wie er sich die Zukunft des ORF vorstellt. So müssen kurzfristig über 90 Millionen Euro eingespart werden, zusätzlich zum bereits laufenden Sparprogramm. Im Mittagsjournal sagte Clemens Pick:
15: Im Falle des ORF geht ein besonderes Spannungsfeld auf, nämlich dass der ORF eben auf Basis des ORF-Gesetzes ja den Auftrag hat, und zwar einen sehr breit gefächerten Auftrag hat, seine Aufgaben wahrzunehmen, und dafür braucht es Geld. Und wenn nun das Geld weniger wird, dann besteht die Gefahr, dass dieser Auftrag mit der Finanzierung stark kollidiert. Und da ist jetzt wirklich auch Feuer am Dach.
13: Besonders erreichen will der künftige Generaldirektor die jüngere Generation, die den ORF als digitale Plattform kennengelernt habe. Die müsse man ausbauen. Beim Programm strebt er an:
15: Ein deutlicher Fokus auf österreichischem und vor allem auch regionalem Programm und ein deutliches Zurückfahren von international zugekauften Lizenzen, wo der ORF nicht mehr unverwechselbar ist, und er muss unverwechselbar sein.
13: Nach dem Generaldirektor werden auch die 9 Landesdirektionen und 4 zentrale Direktionen besetzt. Für Informationssendungen bleibt wie bisher die Generaldirektion zuständig. Eine eigene Radiodirektion wie bisher soll es nicht mehr geben.
1: Ins Ausland jetzt. Ein Abkommen mit dem Iran stehe kurz vor dem Abschluss. Diese Aussage hat man aus dem Mund des US-Präsidenten schon rund 40 Mal gehört. Doch jetzt spricht auch die Islamische Republik von einem bevorstehenden Verhandlungsabschluss, vage von einem Rahmenabkommen als Grundlage für weitere Gespräche. Die Aussagen bleiben dennoch widersprüchlich, berichtet Katharina Wagner.
16: We ended the war with
17: Die USA haben den Krieg mit dem Iran beendet, teilt Donald Trump einem Parteifreund mit. Der Iran habe zugestimmt, niemals eine Atombombe zu besitzen. Genau darauf hätten die USA bestanden. Doch Trumps Optimismus wird von widersprüchlichen Aussagen aus dem Iran schon jetzt gedämpft. Wieder einmal. Ein Abkommen mit den USA wurde noch nicht finalisiert, heißt es von dort. US-Medien hatten berichtet, dass eine Absichtserklärung den Waffenstillstand verlängern, die Straße von Hormuz sofort öffnen und Gespräche über Irans Atomprogramm innerhalb von 60 Tagen ermöglichen solle. Laut iranischen Nachrichtenagenturen soll während der 60-Tage-Frist auch über die Aufhebung von Sanktionen und Kompensationszahlungen verhandelt werden. Und sobald das Rahmenabkommen unterzeichnet ist, müsse die Hälfte der eingefrorenen iranischen Gelder von den USA sofort freigegeben werden. Außerdem fordert die iranische Seite, Israel müsse sein Vorgehen im Libanon einstellen. Trump wiederum bezeichnet heute diese Berichte als falsch. Und noch etwas wird in iranischen Medien bereits dementiert, nämlich, dass eine Unterzeichnung der Absichtserklärung schon diesen Sonntag in Genf stattfinden könnte. An diesem Tag will sich Trump ohnehin auf etwas anderes konzentrieren. Er feiert seinen 80. Geburtstag in Washington.
1: Einmal mehr haben einander Russland und die Ukraine heute mit Drohnen angegriffen. Die russische Armee hatte Bahnhöfe und Umspannwerke im Visier sowie eine ukrainische Ölraffinerie. Die Ukraine ihrerseits hat eine Fabrik angegriffen, in der Chemikalien zur Produktion von Raketentreibstoff hergestellt werden. Auf beiden Seiten gab es Tote und Verletzte, berichtet Christian Lieninger.
18: 1200 Kilometer ist die Stadt Nizhny Kamsk in der russischen Region Tatarstan von der ukrainischen Grenze entfernt. Doch einmal mehr hat die Ukraine gezeigt, dass sie diese Entfernung mit ihren Langstreckendrohnen inzwischen überwinden kann. In 2 Raffinerien der bedeutenden Ölstadt brachen nach Treffern Brände aus. Der Nizhny Kamsker Bürgermeister sagte angesichts der Drohnengefahr alle für den heutigen russischen Nationalfeiertag geplanten Veranstaltungen ab. Mit Drohnen angegriffen hat die Ukraine in der Nacht aber auch eine Chemiefabrik in Tolyatti an der Wolga. Und auf der von Russland besetzten Krim hat die ukrainische Armee in den letzten Tagen die 3 wichtigsten Straßenverbindungen in die Südukraine schwer beschädigt. Die Halbinsel leidet nun schon seit mehr als einer Woche unter Versorgungsengpässen, unter anderem bei Benzin. Die Logik all dieser Angriffe laut dem ukrainischen Präsidenten: Was an der Front passiert, muss für Russland enttäuschend sein. Das ist die Vorbedingung zur Erreichung unseres Hauptziels, Frieden, so Volodymyr Selenskyj. Er hofft genau wie viele europäische Politiker darauf, dass sich Russland wegen der jüngsten ukrainischen militärischen Erfolge doch zu Verhandlungen bereit erklärt und dass sich beim G7-Treffen in Evian in Frankreich am Montag US-Präsident Donald Trump vielleicht überzeugen lässt, sich wieder aktiver für einen Frieden zu engagieren. Doch auch Russland hat in der Nacht wieder mit Drohnen angegriffen. Ukrainische Bahnhöfe und Umspannwerke waren die Ziele.
1: Weiter nach Österreich. Hier wird es im Fall rund um Ex-Sektionschef Christian Pilnacek keine weiteren Ermittlungen geben. Das Ermittlungsverfahren wird nicht fortgeführt, hat die Staatsanwaltschaft Eisenstadt heute mitgeteilt. Pilnacek wurde im Oktober 2023 tot in der Donau aufgefunden. Über die Todesursache wurde spekuliert. Neue Beweise wurden nicht gefunden. Beate Tomasovic berichtet.
19: Es wurden keine neuen Erkenntnisse über die Todesursache von Christian Pilnacek gefunden, sagt Petra Bauer, Sprecherin der Staatsanwaltschaft Eisenstadt.
20: Insgesamt ist man zum Ergebnis gekommen, es gibt keine Hinweise auf ein Fremdverschulden an den Verletzungen und am unzweifelhaft festgestellten Ertrinkungstod.
19: Über Monate wurde in der Öffentlichkeit spekuliert, woran der Ex-Sektionschef gestorben sein könnte. Im Februar hat dann ein gerichtsmedizinisches Gutachten im Auftrag der Staatsanwaltschaft Eisenstadt erneut den Tod durch Ertrinken festgestellt. Die Staatsanwaltschaft Eisenstadt führt also das Ermittlungsverfahren nicht fort. Eingeflossen in die Entscheidung ist übrigens auch die Auswertung der Daten der Smartwatch von Pilnacek. Die WKStA hat die Daten bereits 2025 ausgewertet und die Staatsanwaltschaft Eisenstadt hat sie im März noch einmal überprüft.
1: Ein teures Gewehr und entlockte Millionen. Die Wirtschafts- und Korruptionsstaatsanwaltschaft hat erneut Rene Benko angeklagt. Sie wirft dem gescheiterten Immobilieninvestor und Signa-Gründer schweren Betrug und betrügerische Krieder vor. Eine entsprechende Anklageschrift wurde beim Landesgericht Innsbruck eingebracht. Die Anklage ist nicht rechtskräftig. Martin Rauter mit den Einzelheiten.
21: Es geht um Geld von der Haselsteiner Privatstiftung. Die Stiftung rund um Strabag-Gründer Hans-Peter Haselsteiner hat in Benkos Signa-Imperium investiert. Die Wirtschafts- und Korruptionsstaatsanwaltschaft wirft Benko vor, die Stiftung bzw. Haselsteiner durch eine wahrheitswidrige Garantie betrogen zu haben. Martin Ortner von der WKStA.
22: Die Garantie hat gelautet, dass er bis zu einem gewissen Datum 5 Millionen Euro bezahlen wird im Gegenzug. Diese Zahlung erfolgte nie und somit steht der Verdacht im Raum, dass diese Familienstiftung in der Höhe von 5 Millionen Euro insgesamt am Vermögen betrügerisch geschädigt wurde.
21: Benko soll also garantiert haben, Geld zurückzuzahlen und das habe er nicht eingehalten. Zu diesem Zeitpunkt hat sich das gesamte Signa-Imperium bereits in Zahlungsschwierigkeiten befunden. Im zweiten Anklagepunkt geht es um ein teures Jagdgewehr. Dieses soll Benko versteckt haben, damit die Gläubiger und damit die Geschädigten der Signa-Insolvenz keinen Zugriff darauf haben. Benkos Anwalt weist die Vorwürfe zurück. Es ist bereits die dritte Anklage gegen Rene Benko. Und Ermittler stehen erst am Anfang. Benko sitzt seit 1,5 Jahren in Untersuchungshaft.
1: Gleich 18.18 Uhr. Österreichweit gibt es 21 Fachhochschulen mit rund 59.000 Studierenden. Die Fachhochschulen werden mischfinanziert. Einen Teil der Studienplätze bezahlt der Bund. Und er geht dabei offenbar nicht sehr zielgerichtet vor. Das kritisiert der Rechnungshof. Denn ein großer Teil der bezahlten Studienplätze würde letztlich gar nicht besetzt. Gabi Konrad informiert.
23: In einem aktuellen Prüfbericht hat der Rechnungshof exemplarisch die Fachhochschule Campus Wien und die Fachhochschule Kärnten durchleuchtet. Und dort zeigt sich, wie auch an den anderen 19 Fachhochschulen österreichweit, die vom Bund finanzierten Studienplätze bleiben häufig unbesetzt. Das liegt daran, dass das Interesse an bestimmten Studiengängen nicht so groß ist, wie ursprünglich angenommen. Besonders betroffen sind Studiengänge im Technikbereich. Dementsprechend steigt der Anteil an nicht verbrauchten Fördermitteln in den Fachhochschulen in den vergangenen Jahren stark an, auf zuletzt mehr als 19 Millionen Euro im Studienjahr 2023/24. Und trotzdem, so kritisiert der Rechnungshof, plant der Bund einen weiteren Ausbau der Studienplätze. Empfohlen wird, diesen Ausbau entsprechend der abgerufenen Plätze anzupassen. Aus dem Wissenschaftsministerium heißt es, das Thema sei grundsätzlich bekannt, man werde sich den Prüfbericht aber natürlich genau anschauen. Es gelte, eine Balance zu finden zwischen Steuerung und sparsamen Mitteleinsatz. In jedem Fall werde das Thema bei der Gestaltung eines neuen FH-Plans Berücksichtigung finden.
1: Elektrische Leihroller sind vielerorts umstritten. In Belgien geht man wegen des starken Anstiegs an Unfällen mit diesen Gefährten jetzt aktiv dagegen vor. Nach Paris, Madrid und Prag werden in Brüssel ab dem kommenden Jahr Miet-E-Scooter von den Straßen verbannt. Eva Pöcksteiner.
0: 666 Menschen sind im vergangenen Jahr durch E-Scooter verletzt worden, viele davon schwer. Der alarmierende Anstieg dieser Unfälle hätte sie zum Handeln bewogen, so Brüssels Mobilitätsministerin Elke van den Brandt. Wir wissen, dass diese Leihroller für viele wichtig sind, aber wir sehen auch das Ergebnis in den Unfallstationen. Die Lizenzen der beiden Unternehmen, die E-Scooter vermieten, laufen Ende des Jahres aus und werden nicht mehr verlängert. Das ist sehr enttäuschend, so der Chef der Leihfirma Bolt Benelux. Viele verlieren dadurch ihre Bewegungsfreiheit. Die Stadtregierung von Brüssel regt an, ab dem kommenden Jahr stattdessen mehr Leihfahrräder zu nutzen.
2: Zu einem Nachruf jetzt. Seine flächig gemalten, farbenprächtigen Porträts und seine Bilder von Swimmingpools haben David Hockney weltberühmt gemacht. Bis ins hohe Alter war der britische Künstler aktiv. 2018 gestaltete er etwa noch ein Fenster der Londoner Westminster Abbey. Nun ist der große Meister, der die unerträgliche Leichtigkeit des Seins auf die Leinwand bannte, wie kein anderer, 88-jährig verstorben.
3: Portrait of an artist, 24. 26, 28.
4: Der Auktionator bei Christie's in New York kam kaum hinterher, als sich die Gebote für David Hockneys Gemälde Porträt eines Künstlers, Pool mit zwei Figuren, sekundenschnell in die Höhe schraubten. Schließlich der Zuschlag bei 90,3 Millionen US-Dollar. Damit hatte Hockney 2018 zeitweise den Titel als weltweit teuerster lebender Künstler inne. Das Rekordkunstwerk gehört zur Pop-Art-Serie der bunten Swimmingpool-Bilder, mit denen der Brite einem breiten Publikum bekannt wurde. Gemalt Anfang der 1960er Jahre unter der leuchtenden Sonne Kaliforniens, wohin es den bekennenden homosexuellen Hockney nach seinem Studium am Royal College of Art in London zog. Auch sein wohl bekanntestes Werk, A Bigger Splash von 1967, gehört in diese Reihe und hängt seit 40 Jahren in der Londoner Tate Gallery. Man sieht darauf keine Person, sondern nur die Wasserspritzer, die beim Eintauchen in den Pool entstehen. Was macht ikonische, denkwürdige Bilder aus? Hockney hat das Geheimnis in den Jahrzehnten seines Schaffens auch nicht ergründen können, erklärte er im BBC-Interview.
24: We don't know, because if we knew,
25: wenn wir es wüssten, würde es sehr viel mehr davon geben, tut es aber nicht. Aber ich habe immerhin ein paar erschaffen, das weiß ich jetzt.
2: David Hockney ist heute im Alter von 88 Jahren in London verstorben. Weiter geht es im Nachrichtenstudio bei Paul Kracker.
26: Der bisher größte Börsengang der Wirtschaftsgeschichte hat begonnen. Der Kurs des Raumfahrtunternehmens SpaceX vom Milliardär Elon Musk ist gleich nach dem Start an der US-Technologiebörse Nasdaq um mehr als 20% gestiegen. SpaceX nimmt durch den Börsengang umgerechnet 65 Milliarden Euro ein. Eigentümer Elon Musk ist rechnerisch dadurch der erste Mensch, der ein Vermögen von einer Billion Dollar hat. Flugpassagiere in der EU können weiter ab 3 Stunden Verspätung eine Entschädigung bekommen. Nach jahrelangen Verhandlungen hat sich das EU-Parlament mit den Einzelstaaten im Streit um Rechte von Flugzeugpassagieren geeinigt. Je nach Flugstrecke müssen die Fluggesellschaften weiter eine Pauschale von 250, 400 oder 600 Euro zahlen. Außerdem müssen Fluganbieter Preise standardmäßig inklusive Handgepäck anzeigen. Eine Mehrheit der EU-Länder hatte auf Druck der Fluggesellschaften gefordert, solche Ansprüche zu verringern, dann aber dem Widerstand des Europaparlaments nachgegeben. Erstmals ist ein kommerzieller Satellit nur in Österreich entwickelt und gefertigt worden. Das niederösterreichische Raumfahrtunternehmen R-Space hat den Satelliten IOD-01 vorgestellt. Er soll Treibstoff für Satellitenantriebe testen, Photovoltaiktechnik sowie Technik zur Erkennung von Weltraumschrott erproben. Der erste kommerzielle Satellit aus Österreich soll im Spätsommer von einer europäischen Spektrumträgerrakete ins All gebracht werden. Papst Leo XIV. Kritisiert Schlepper ungewöhnlich deutlich. Auf den Kanarischen Inseln hat der Papst Profiteure von Flucht und Migration aufgerufen, nicht mehr die Verzweiflung anderer auszunutzen. Man dürfe nicht Todesrouten organisieren, Menschenhandel betreiben, Arbeiter ausbeuten, Frauen bedrohen oder Familien betrügen. Der Papst ist zuvor bei seiner Spanienreise auf den Kanarischen Inseln mit Migranten und Integrationshelfern zusammengetroffen. Eine ehemalige Direktorin einer Seniorenresidenz in Wien ist vom Vorwurf der Vernachlässigung im Zweifel freigesprochen worden. Im Urteil heißt es, in dem Heim habe es zahlreiche Missstände gegeben, wie zu wenig Personal, schlechte Hygiene oder zu wenig Dokumentation. Es sei aber nicht bewiesen, dass die Direktorin davon ausreichend gewusst habe. Das Urteil ist nicht rechtskräftig. Das Wetter morgen: im Westen und Süden rasch sonnig, im anderen Gebiet folgt es langsam, 20 bis 29 Grad.
2: Dankeschön, und mit diesen Aussichten verabschiedet sich Ihr Team des Abendjournals, Helene Seelmann, Manuel Freilinger und Christine Tönicke-Frenkenberger. Wir bedanken uns für Ihr Interesse, wünschen einen angenehmen Abend. An Bord ist jetzt Miriam Beller.
5: 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Guten Abend, am Mikrofon begrüßt Sie Miriam Beller. Heute habe ich folgende Themen für Sie. Die Gräueltaten des gestürzten Assad-Regimes beschäftigen auch zunehmend nationale Gerichte in Europa. Die Wahlen in Armenien sind geschlagen. Wir blicken in das Land am Südkaukasus, das zwischen kollektivem Trauma und vorsichtigen Zukunftshoffnungen schwankt. In Bulgarien werden Lebensmittel immer teurer. Hat die neue Regierung eine Strategie dagegen? Und wir gehen nach Belgien, wo PFAS-Substanzen Böden vergiftet haben. Wie kann es für die betroffenen Gemeinden nun weitergehen? Zu Beginn der Sendung widmen wir uns der Aufarbeitung von Gräueltaten durch Vertreter des gestürzten Assad-Regimes in Syrien. In Österreich taucht in diesem Zusammenhang vor allem ein Name auf: Khaled H. Khaled H. ist ein ehemaliger Mitarbeiter des syrischen Geheimdienstes. Der heute 63-Jährige floh 2013 aus Syrien und kam 2015 auf aufsehenerregende Weise nach Österreich. Für die Details der sogenannten Operation White Milk reicht unsere Sendezeit heute leider nicht. Beteiligt waren aber unter anderem der israelische Auslandsgeheimdienst Mossad und mehrere Beamte des mittlerweile aufgelösten BVT. Mit der Unterstützung dieser BVT-Beamten suchte Khaled H. auch in Österreich um Asyl an und lebte jahrelang weitgehend unbehelligt im Land. Im Dezember 2024 wurde er schließlich verhaftet. Khaled H. und der Zweitangeklagte Musab R., er war Chef der Kriminalpolizei in Raqqa, sollen zwischen 2011 und 2013 schwere Straftaten gegen inhaftierte Zivilisten in der nordsyrischen Stadt begangen haben. Die Vorwürfe lauten unter anderem auf schwere Körperverletzung, schwere Nötigung, sexualisierte Gewalt und Folter. Im vergangenen Dezember habe ich für die ZIP2 ein Interview mit einem Mann geführt, der damals in Raqqa selbst gefoltert wurde. Wir haben den Mann für den Bericht anonymisiert und Iskander genannt. Er lebt mittlerweile in Europa und ist einer von 21 Zeugen, auf deren Aussagen sich die Staatsanwaltschaft in der Anklageschrift stützt. In Raqqa sei das harte Vorgehen gegen Regimegegner bekannt gewesen, hat mir Iskander im Interview erzählt. Das Gebäude und die Mitarbeiter des Geheimdienstes seien gefürchtet gewesen, besonders der nun angeklagte General Khaled H. Manche Menschen seien für Monate, andere für Jahre hinter den Gefängnismauern verschwunden.
6: Wenn der Gefangene eine hohe Stellung in der Gesellschaft oder Politik hatte, dann hat der General die Folter selbst geleitet. Es gab auch Fälle, wo das in seinem persönlichen Büro stattgefunden hat.
5: Dem General und dem zweiten Angeklagten drohen in Österreich bis zu 10 Jahre Haft. Sie bestreiten alle Vorwürfe. Dass dieser Prozess überhaupt in Österreich geführt werden kann, liegt daran, dass hierzulande ebenso wie in Deutschland das sogenannte Weltrechtsprinzip gilt. Und dazu begrüße ich jetzt Andreas Schüller von der Menschenrechtsorganisation European Center for Constitutional and Human Rights in Berlin. Guten Abend.
7: Guten Abend.
5: Herr Schüller, Sie sind Experte für Völkerstrafrecht und setzen sich auch im Kontext Syriens mit internationaler Strafverfolgung auseinander. Was genau hat es denn mit diesem Weltrechtsprinzip auf sich?
7: Das Weltrechtsprinzip ermöglicht letztlich sehr vielen Staaten weltweit, Völkerstraftaten, sprich Folter, Kriegsverbrechen zu verfolgen, auch wenn die Taten nicht auf dem eigenen Staatsgebiet oder gegen eigene Staatsangehörige stattgefunden haben. Und so ist es auch bei Syrien. Wir sehen viele Verfahren zu Syrien in Deutschland, Schweden, Frankreich, jetzt auch Österreich, obwohl die Staaten erstmal direkt mit den Taten natürlich nichts zu tun haben.
5: Das heißt, die Straftat muss nicht in dem jeweiligen Land stattgefunden haben. Es reicht also, wie im aktuellen Fall, dass Opfer oder Täter sich im Land befinden.
7: Genau, es wird meistens schon irgendeine Verbindung zu dem Land erfordert, zum Beispiel, dass Täter in dem Land sind, dass eine größere Zahl von Opfern in dem Land leben. Da sind die Kriterien unterschiedlich, aber das ist im Fall von Syrien häufig ja gegeben, da sowohl Opfer als auch Täter das Land zum Teil verlassen haben.
8: Es ist also rechtlich möglich, solche Prozesse in Ländern wie Österreich und Deutschland zu führen, aber was spricht denn tatsächlich dafür, ein solches Gerichtsverfahren zu Staatsfolter in Syrien in diesem Fall am Wiener Landesgericht zu verhandeln und nicht etwa beim Internationalen Strafgerichtshof in Den Haag, wo man das vielleicht mehr erwarten würde?
7: Also zunächst einmal hoffen natürlich alle, dass die Verfahren irgendwann einmal in Syrien selbst stattfinden können. Aber solange das nicht möglich ist, gibt es halt entweder den Internationalen Strafgerichtshof als eine Option. Wobei im Falle Syrien ist es leider keine Option, weil Syrien das Statut nicht unterzeichnet hat von dem Internationalen Strafgerichtshof. Oder aber dann als dritte Variante sozusagen die Verfahren dort, wo die Täter aufgegriffen werden, in diesem Fall in Österreich, und da eine Auslieferung nach Syrien nicht stattfinden kann, weil die syrische Justiz noch nicht so weit ist, wird das Verfahren dann auch in Österreich geführt.
8: Es ist ja nicht der erste Prozess zu Staatsfolter in Syrien. Der hat in Deutschland stattgefunden. Verurteilt wurden dabei zwei Männer, darunter ein ehemaliger syrischer Polizist und Mitarbeiter des syrischen Geheimdienstes. Er wurde Anfang 2022 zu lebenslanger Haft verurteilt. Ihre Organisation hat damals auch Überlebende unterstützt und den Prozess, der in Koblenz stattgefunden hat, juristisch begleitet. Welche historische Bedeutung hatte dieser Prozess in Koblenz rückblickend?
7: Der Prozess war ein Meilenstein, weil das erste Mal juristisch und richterlich festgestellt wurde, dass in Syrien Verbrechen gegen die Menschlichkeit vom damaligen Assad-Regime begangen wurden. Das ist ein Baustein und eine Grundlage für viele Verfahren, die seitdem folgen, nicht nur in Deutschland. Und insofern war dieser erste Prozess mit diesen ersten gerichtlichen Feststellungen auch dieses Unrechts ein sehr großer Schritt. Und was vielleicht auch im Vergleich zu dem Verfahren jetzt in Österreich, in Wien relevant ist, in beiden Verfahren geht es um Geheimdienstgefängnisse gegen höherrangige Personen dieser Gefängnisse, also insofern auch systematisches Unrecht und Personen, die in diesem systematischen Unrecht eine entscheidende Rolle gespielt haben. Und das ist schon sehr relevant und sehr bedeutsam für die Aufarbeitung insgesamt der systematischen Folter und sexualisierten Gewalt unter Assad.
8: Sie haben die Aufarbeitung angesprochen. Sie waren bei diesem Prozess in Koblenz ja auch direkt persönlich in Kontakt mit den Überlebenden. Welche Rolle spielen solche Prozesse? Welche Rolle spielt das auch in der persönlichen Aufarbeitung für die Betroffenen?
7: Am bemerkenswertesten fand ich eigentlich die Schlussplädoyers auch der Betroffenen selbst, die auch online noch nachzulesen sind, wo viele aus ihrer ganz persönlichen Erfahrung berichtet haben, warum solche Verfahren so bedeutsam sind, weil Unrecht anerkannt wird, weil Betroffene gehört werden. Und weil das ist ja die Hoffnung, letztlich auch solche Verfahren dann dazu beitragen, nicht nur Täter zu bestimmen und die Wahrheit ans Licht zu bringen, sondern durch auch letztlich die Gesellschaft zu heilen oder zumindest einen Beitrag zu leisten, dass gesellschaftlich schwerstes Massenunrecht aufgearbeitet werden. Und die Betroffenen haben das als sehr positiv empfunden, dass diese Verfahren stattgefunden haben, dass sie dort drin aussagen konnten, beteiligt waren, teilnehmen konnten. Das war schon sehr bedeutsam, auch über die einzelnen Fälle hinaus.
8: Es kommen ja bis heute noch immer neue Informationen ans Tageslicht, Details zum Ausmaß des syrischen Foltersystems. Angesichts der Tatsache, dass so viele Opfer, aber eben auch einige Täter in Europa aufhältig sind, erwarten Sie nicht noch viel mehr Prozesse in diesem Zusammenhang?
7: Ich gehe durchaus davon aus, dass es noch sehr viele Prozesse geben wird, weil das Regime ist ja erst seit jetzt gut anderthalb Jahren gefallen, was den Zugang zu den Tatorten auch für die Ermittlungen erst ermöglicht. Viele weitere Zeugen, die noch in Syrien waren, können jetzt aussagen, die Täter sind nicht mehr in Machtpositionen, sondern geflüchtet und weit verstreut. Überall in Syrien selbst finden die ersten Prozesse statt. Also eigentlich geht es gerade erst los, wobei das Positive halt ist, dass seit 2011 schon dokumentiert und ermittelt wurde, sprich die Basis, auf der jetzt die Verfahren stattfinden, ist schon sehr breit angelegt, weil so viele Betroffene in Europa schon ausgesagt haben. Und das gibt eigentlich Hoffnung, dass der syrische Konflikt und die Menschheitsverbrechen in syrischen Gefängnissen noch viel umfassender aufgearbeitet werden in Europa, hoffentlich in Syrien auch selbst und potenziell natürlich auch anderswo.
8: Andreas Schüller vom European Center for Constitutional and Human Rights in Berlin. Vielen Dank für das Gespräch.
7: Ich danke Ihnen.
8: Unser nächstes Thema ist Armenien. Die Parlamentswahl ist geschlagen und die Regierungspartei von Nikol Paschinyan konnte sich einmal mehr durchsetzen. Das mag auf den ersten Blick überraschend wirken, denn Armenien hat in Paschinyans Amtszeit die Region Bergkarabach an Aserbaidschan verloren. Ein kollektives Trauma für das ganze Land. Trotzdem dürften die Friedensbemühungen zwischen Jerewan und Baku vorankommen und sogar mit der Türkei scheint eine politische Annäherung möglich. Steht also eine neue Ära des Aufschwungs und der Stabilität bevor oder holt die Vergangenheit Armenien doch noch ein? Carola Schneider berichtet aus Jerewan.
9: Ein kleines Kulturzentrum in Jerewan. Jugendliche singen ein Volkslied aus Bergkarabach, ihrer früheren Heimat, aus der sie flüchten mussten, als Aserbaidschan die umstrittene Region militärisch zurückeroberte. Wir wollen in diesem Zentrum das kulturelle Erbe von Bergkarabach erhalten. Es war das Einzige, das wir auf unserer Flucht mitnehmen konnten, sagt die Musikpädagogin Yeras Ayrian. Nach ihrer Flucht in die armenische Hauptstadt Jerewan gründete die 38-Jährige gemeinsam mit Freunden dieses Kulturzentrum für Flüchtlingskinder. Sie werden in Singen, Theater und Malen geschult. So wird nicht nur ihre Volkskultur aus Bergkarabach am Leben erhalten. Vielen Flüchtlingskindern hilft es auch, das Erlebte zu verarbeiten, erzählt Yeras Ayrian.
10: Oft malen die Kinder die Häuser, in denen sie gelebt haben. Manche haben während des Kriegs ihre Eltern verloren. Wir geben ihnen die Möglichkeit, das auszudrücken.
9: Nicht nur die Kinder, auch die erwachsenen Flüchtlinge können den Verlust der Heimat nur schwer überwinden, wie der Pianist und Komponist Simon Saksian, der im Kulturzentrum unterrichtet. Der Schmerz über die Flucht aus Stepanakert, der Hauptstadt von Bergkarabach, sitzt noch immer tief.
11: Ehrlich gesagt habe ich mich damals verloren und bis heute nicht mehr gefunden. Mich rettet nur eines, das Musizieren. Dann vergesse ich für einen Moment, was passiert ist.
9: Der Verlust der identitätsstiftenden Region Bergkarabach an den Erzfeind Aserbaidschan hat die Bevölkerung in ganz Armenien traumatisiert. Die militärische Niederlage markierte auch eine politische Zäsur. Um neue Konflikte zu verhindern, sah sich Regierungschef Nikol Paschinyan gezwungen, mit Aserbaidschan Friedensverhandlungen zu beginnen. Ein äußerst umstrittener Kurs, der die armenische Bevölkerung spaltet. Ich bin auch für Frieden, aber nicht zu diesem Preis. Die Regierung macht Aserbaidschan zu viele einseitige Zugeständnisse, sagt Lucia, eine junge Frau in Jerewan. Für Haik hingegen, einen jungen Mann, ist es das Wichtigste, nach vorn zu schauen und den jahrzehntelangen Konflikt hinter sich zu lassen.
12: Unsere Nation hat ein großes Entwicklungspotenzial, das sollten wir in die Welt hinaustragen. Es nützt uns, dass unsere Außenpolitik nicht mehr so festgefahren ist.
9: Letztlich hat der umstrittene Friedenskurs der amtierenden Regierung den Sieg bei den Parlamentswahlen gesichert. Jetzt gelte es, diesen Friedensprozess fortzusetzen und verbindlich festzuschreiben, sagt Sargis Khandanyan, Abgeordneter der Regierungspartei Bürgervertrag, im ORF-Interview. Das werde Armenien Stabilität und wirtschaftlichen Aufschwung bringen. Konkret bedeutet das die Aussöhnung mit den historischen Feinden und Nachbarn Türkei und Aserbaidschan. Unter anderem sollen die seit 3 Jahrzehnten geschlossenen Grenzen geöffnet werden. Auch ein Transportkorridor, der unter der Schirmherrschaft von US-Präsident Trump steht, soll gebaut werden. Er soll durch Armenien verlaufen und die Türkei und Aserbaidschan miteinander verbinden. Neben einer Straßen- und Eisenbahnverbindung sind auch Pipelines geplant. Auch dieser Korridor werde helfen, die Region zu befrieden, sagt der Vertreter der Regierungspartei Khandanyan.
13: Die neue Transportroute wird nicht nur die Länder in der Region füreinander öffnen, sondern auch die ganze Region mit Zentralasien und auch Europa verbinden. Diese wirtschaftliche Zusammenarbeit und der internationale Handel werden den Friedensprozess festigen.
9: Doch einfach wird das auch nach dem klaren Wahlsieg von Nikol Paschinyan nicht. Denn seine Partei hat die Zweidrittelmehrheit verfehlt. Diese wäre nötig, um die Verfassung zu ändern. Das fordert Aserbaidschan, um ein formales Friedensabkommen zu unterzeichnen. Aserbaidschan sieht nämlich in der aktuellen armenischen Verfassung den territorialen Anspruch auf das verlorene Bergkarabach weiterhin verankert. Beharrt Aserbaidschan auf einer Verfassungsänderung in Armenien, könnte es jederzeit die Friedensverhandlungen torpedieren. Nicht nur das ist eine große Herausforderung für den im Amt bestätigten Nikol Paschinyan. Dem prowestlichen Politiker steht auch im Verhältnis mit Moskau ein Balanceakt bevor. Denn seit die einstige Schutzmacht Russland nicht verhindert hat, dass Armenien Bergkarabach verlor, distanziert sich Paschinyan von Moskau und will Armenien in Richtung EU führen. Moskau werde wie schon bisher versuchen, das zu sabotieren, meint Richard Giragosyan. Er ist der Leiter der Denkfabrik Regional Studies Center in Jerewan.
14: Armenien ist Mitglied in der von Russland dominierten Eurasischen Wirtschaftsunion. Russland ist Armeniens wichtigster Handelspartner sowohl beim Import als auch beim Export. Moskau hat weit stärkere wirtschaftliche Hebel als die EU.
9: Einen Vorgeschmack darauf gab es vor den Wahlen. Russland stoppte den Import von landwirtschaftlichen Produkten aus Armenien und Präsident Putin drohte, dem Land das billige russische Gas abzudrehen, sollte es den Kurs Richtung EU nicht einstellen. Zurück im Kulturzentrum der Bergkarabach-Flüchtlinge in Jerewan. Hier will man von solchen politischen Spielen nichts wissen. Der Pianist Simon Sargsyan hat längst das Vertrauen in die Politik verloren, sei es im Inland oder im Ausland.
11: Alle haben weggeschaut, als wir Bergkarabach verloren haben. Alle sind schuld. Der Westen, Russland, Aserbaidschan, aber auch Armenien selbst.
9: Von der Politik im Stich gelassen fühlt sich auch die Leiterin des Kulturzentrums Yeras Ayrehyan.
10: Ich glaube an keine Politiker mehr. Ich glaube nur noch an die Kinder aus Bergkarabach.
9: Diese, so ist die Musikpädagogin überzeugt, würden nicht nur das kulturelle Erbe der verlorenen Heimat lebendig halten, sondern auch den Traum an eine Rückkehr nach Bergkarabach. Irgendwann.
15: Eine Reportage von Carola Schneider aus Armenien. Wir gehen damit weiter nach Bulgarien und werfen einen Blick in bulgarische Supermärkte. Wer dort einkauft, findet kaum Preisunterschiede zu Westeuropa. Bei Produkten wie Butter oder Eiern zahlt man oft sogar mehr. Und das, obwohl Bulgarien das ärmste Land der EU ist. Die neue Regierung unter Rumen Radev verspricht daher, gegen überteuerte Lebensmittel vorzugehen. Doch die geplanten Maßnahmen sind umstritten, wie Diliana Lampreva berichtet. Präsentiert wird der Beitrag von Barbara Nesslinger.
16: Donnerstagabend in einem Supermarkt in Sofia. Sonja Lazarova kauft mit ihrem 7-jährigen Sohn ein. Der Kleine hat zwei ältere Brüder, 15 und 19 Jahre alt. Da wird stets der Kühlschrank aufgemacht, sagt die Mutter. Ob zum Frühstück, zum Abendessen oder zum Naschen, es komme immer viel weg. Im Einkaufswagen sind Hühnerkeulen, Brot, Gemüse, Cornflakes und Filzstifte. Der Kleine gibt noch eine Milch dazu. Frau Lazarova und ihr Ehemann sind selbstständig. Ihr Einkommen liegt über dem derzeitigen Durchschnittseinkommen in Bulgarien von 1.400 Euro. Doch sie schaut genau, was sie nimmt. Im Vergleich zum Vorjahr sind die Tomaten um rund 30% teurer geworden, die Paprika um 25%. Manche Produkte sind sogar teurer als in Westeuropa. Mit insgesamt 20 Produkten geht Sonja Lazarova zur Kasse. Der Tageseinkauf macht 55 Euro aus. Bulgarische Haushalte wenden rund ein Drittel ihrer Ausgaben für Lebensmittel auf.
17: Ich hoffe, die neue Regierung sorgt dafür, dass Preise nicht mehr so steigen. Das erwarten alle.
16: Die Regierung der Mitte-Links-Partei Progressives Bulgarien des Ex-Präsidenten Rumen Radev ist seit einem Monat an der Macht und hat die Bekämpfung der Teuerung zur Priorität erklärt. Landwirtschaftsminister Plamen Abrovsky ortet unfaire Geschäftspraktiken und überhöhte Gewinnspannen, wie er in einem Interview für den Fernsehsender Nova erklärt.
1: Was wir sehen ist, die großen Supermarktketten setzen die Bauern unter Druck. Ein Beispiel. Ein Kilo bulgarischer Käse, beste Qualität, kostet etwa 10 Euro. Ein Kilo importierter holländischer Gouda kostet 15 Euro. Doch die Handelsketten bestimmen die Aufschläge selbst. Wenn sie auf den bulgarischen Käse 80% draufschlagen, auf den ausländischen aber nur 20%, welcher ist dann für die Konsumenten am Ende teurer?
16: Mit den unfairen Preisaufschlägen soll nun Schluss sein. Künftig will der Staat festlegen, was als gerechter Wert gilt und was nicht. Bei wirtschaftlich nicht gerechtfertigten Preiserhöhungen oder anderen Verstößen drohen Strafen von bis zu 100.000 Euro. Die neuen Gesetzesregeln richten sich ausdrücklich an Händler mit mehr als 25 Millionen Euro Jahresumsatz, also fast ausschließlich an die großen ausländischen Supermarktketten der Gruppen Schwarz und Rewe. Mehr Transparenz und Kontrolle über die Wertschöpfungskette der Lebensmittel werden in Bulgarien allgemein als überfällig angesehen. Doch Opposition, Wirtschaft und Fachwelt sind skeptisch, ob die geplanten Maßnahmen den erhofften Effekt bringen. Nikolai Volkanov, Geschäftsführer des Vereins für modernen Handel, vermutet hinter den Regierungsmaßnahmen Lobbyismus.
18: In Bulgarien entstehen derzeit die europaweit strengsten Regeln für große Supermarktketten. Die unternehmerische Freiheit wird massiv eingeschränkt und die vorgesehenen Strafen sind außergewöhnlich hart. Ein weiteres Problem, schon die bloße Marktstellung reicht aus, um ein Unternehmen als schuldig zu vermuten. Und der Händler muss dann selbst beweisen, dass das nicht stimmt.
16: Der Verein hat bereits die für den Binnenmarkt zuständige EU-Direktion in Brüssel über die umstrittenen Regelungen verständigt, sagt der Obmann. Das Dilemma sei schließlich,
18: sich entweder nach den einseitigen Entscheidungen der Regierenden zu richten oder sich nach anderen Investitionsstandorten umzuschauen.
16: Die Einzelhändler für die Inflation verantwortlich zu machen, ist nicht seriös, findet Stanislav Bobdonchev, Präsident der bulgarischen Wirtschaftskammer.
19: Die Teuerung ist spürbar, von galoppierenden Preisen oder Preissprüngen, die auf Marktverzerrungen zurückzuführen wären, kann jedoch nicht die Rede sein.
16: In Bulgarien wurde zu Jahresbeginn der Euro eingeführt. Für die Inflation von über 6% spielt der Währungswechsel nicht wirklich eine bedeutende Rolle, meint der Wirtschaftsvertreter.
19: Entscheidend für die Inflation sind äußere Faktoren, die angestiegenen Preise der Energieträger, der anhaltende Krieg in der Ukraine und die erschwerten Transporte über die Straße von Hormus aufgrund des Konflikts zwischen den USA und dem Iran.
16: Die Teuerungsdebatte rückt die Lage der nationalen Versorgungssicherheit in den Fokus. Die Branche sieht die neue Regierung in der Pflicht. Vorerst gilt, die Menschen angesichts der aktuellen Preissituation zu beruhigen. In den Regalen der Supermärkte wird in den nächsten Tagen ein Logo mit einem grünen Einkaufskorb auftauchen. Damit werden Grundnahrungsmittel gekennzeichnet, die um bis zu 30% günstiger angeboten werden. Die Regierung und die großen Handelsketten präsentieren das als soziale Initiative. Offiziell ist die Teilnahme freiwillig, aber mögliche Imageschäden bei einer Nichtbeteiligung müssten die Händler wohl selbst tragen.
20: Barbara Nesslinger hat den Bericht von Diljana Lambreva präsentiert. In der belgischen Kleinstadt Zwendrecht kämpft die Bevölkerung seit Jahren gegen den US-amerikanischen Großkonzern 3M. Das Unternehmen hat in der Gemeinde jahrelang sogenannte PFAS produziert. Das sind unzerstörbare Chemikalien für Funktionskleidung, Pfannen oder Einwegverpackungen, die nicht abbaubar sind und die Gesundheit schädigen können. Erst diese Woche hat die Europäische Chemieagentur vor dem Risiko für Fruchtbarkeitsschäden gewarnt. Nicht überraschend also, dass in der EU über ein PFAS-Verbot diskutiert wird. In Belgien hat 3M knapp 600 Millionen Euro Entschädigung an die Regionalregierung gezahlt. Aber hunderte Einwohnerinnen und Einwohner haben den Konzern trotzdem geklagt. Aus Zwendrecht berichtet Verena Sophie Meyer.
21: In Gartenschuhen bahnt sich Frederik van Hofer einen Weg durch die Obstbäume in seinem Garten. Auch Hühner spazieren durchs Gras. Der Pensionist baut hier alles Mögliche an.
22: Das ist ein Feigenbaum. Die Bäume, die rosa Blüten.
23: Das ist ein Feigenbaum, die mit den rosa Blüten sind Mandelbäumchen. Das ist ein Apfelbaum, ein Pfirsichbaum, Maulbeere, Pflaume, Birnen, Kirschen und noch andere Früchte.
22: Das sind Kerzen, Kriege.
21: Der Garten steht in voller Blüte, doch alles, was hier wächst, ist höchstwahrscheinlich gesundheitsschädlich. Denn im Boden und im Grundwasser befindet sich eine hohe Konzentration an Chemikalien, die die eigenen Eier zu Giftmüll machen.
23: Wir müssen uns in der PFAS-verschmutzten Zone an Regeln halten, damit wir so wenig wie möglich aufnehmen. Wir müssen Eier von unseren Hühnern wegschmeißen, so wenig Obst und Gemüse wie möglich aus dem eigenen Garten essen und den Kompost in den Containerpark bringen.
21: Schuld ist die nahe Chemiefabrik des US-Konzerns 3M. Bekannt ist die Firma für die Herstellung von Post-its. Im belgischen Zwijndrecht hat 3M jahrzehntelang sogenannte PFAS produziert. Wasserabweisende Chemikalien, die für Pfannenbeschichtungen, Zeltplanen oder Einwegverpackungen verwendet werden. Jahrelang waren Anrainerinnen und Anrainer der PFAS-Verschmutzung ausgesetzt, bis sie 2021 ans Licht kam. Folgende großflächige Bluttests haben gezeigt, die Chemikalien befinden sich auch in ihren Körpern. Frederik van Hove zeigt uns seinen Bluttest.
22: Das ist mehr als das Tienfaulige.
21: Sein Wert ist 10-mal so hoch wie der Grenzwert. Der 67-Jährige hat sich deshalb einer Sammelklage gegen den Chemiekonzern angeschlossen. Insgesamt 1.400 Bürgerinnen und Bürger kämpfen um Anerkennung des Schadens, den die Verschmutzung für sie verursacht hat oder noch verursachen wird.
22: Er wird eine Schadenvergütung gefragt an 3M.
23: Wir fordern Schadenersatz, aber vor allem wollen wir, dass 3M zugibt, dass sie schuld sind am PFAS in unserem Blut, dass es unserer Gesundheit schadet und dass 3M verantwortlich gemacht werden kann, wenn wir in Zukunft krank werden.
22: Die verursacht sind durch PFAS, dass 3M dafür verantwortlich bleibt.
21: 3M wollte dem Europa-Journal kein Statement geben. Forschungsergebnisse deuten darauf hin, dass PFAS das Immunsystem und die Leber schädigen können. Die Chemikalien sammeln sich in der

0: Verbindungen, die es überhaupt gibt. Ja. Und das große Problem dabei ist, die sind kaum zu brechen. Das heißt, diese Substanzen werden einfach nicht abgebaut oder sehr langsam. Sie reichern sich in der Umwelt an, im Wasser, im Boden, kommen dann in die Pflanzen, sie reichern sich in der Nahrung an und im Endeffekt auch im menschlichen Körper.
1: Hans Steinkellner analysiert am Computer große Mengen an wissenschaftlichen Studien, die es über die zentralen vier PFAS-Substanzen gibt, und er legt Grenzwerte für Lebensmittel fest, für Fisch oder Eier. Studien mit Kindern haben bestätigt, dass PFAS Schäden am Immunsystem verursachen können.
0: Das muss man sich nicht vorstellen, dass die Kinder wirklich da exponiert wurden. Man hat nur gesehen, man hat bei diesen Kindern PFAS im Blut gemessen und ihre Reaktion auf Impfungen. Und man hat eindeutig gesehen, dass bei Kindern, die erhöhte Werte von diesen vier PFAS-Substanzen gehabt haben, eine niedrigere Immunantwort gesehen wurde. Das heißt, die Impfungen haben einfach ein bisschen schlechter funktioniert. Und das wurde als der wichtigste gesundheitliche Effekt identifiziert.
1: Doch es gibt auch andere Effekte. Eine Schwesteragentur der EU-Lebensmittelbehörde, die Chemikalienagentur der EU, hat erst diese Woche vor Beeinträchtigungen der Fruchtbarkeit durch einen bestimmten PFAS-Stoff gewarnt, der sich im Trinkwasser ansammeln kann. Ein weiteres Argument für ein EU-weites PFAS-Verbot, das im Raum steht und das die Chemieagentur der EU-Kommission ausdrücklich empfiehlt. Noch heuer sollen die europäischen Chemiegesetze überarbeitet werden. Der Toxikologe Hans Steinkellner ist überzeugt, dass die PFAS-Konzentration dann nach einigen Jahren drastisch sinken würde. Für ein Verbot von PFAS engagiert sich ins Wendrecht auch Jeroen van Reet. Er ist Teil eines Bürgerkollektivs. Wir treffen uns in der Nähe des Chemieparks.
2: Dieser Chemiestandort hier in Antwerpen ist der weltweit zweitgrößte. Dieses Teil dort drüben, das ist 3M. Dann ist da ExxonMobil. Weiter hinten sieht man die Türme von Total Energies. Alle haben Pipelines untereinander und können gemeinsam Produkte herstellen.
1: Zu Jahresbeginn hat der 50-jährige Familienvater auch die zuständige EU-Kommissarin bei einem Besuch hier ins Weinrecht getroffen.
2: Das aktuelle Chemikalienrecht ist veraltet. Das neue Gesetz sollte eine andere Art von Chemieindustrie fördern. Für kleine Unternehmen, die Alternativen zu PFAS entwickeln, ist es sehr schwer, auf den Markt zu kommen, wegen der Patente der großen Konzerne und weil es teuer ist, die Anforderungen zu erfüllen.
1: Seit Bekanntwerden des PFAS-Skandals engagiert sich Jeroen van Reet für seine Aufklärung. Der Sammelklage hat er sich nicht angeschlossen, weil sein Kollektiv, Svendrecht Resund, auf Dialog mit der Regionalregierung und dem Konzern setzt. Man dränge etwa auf die Säuberungsarbeiten, mit denen 3M begonnen hat. 3M saniert, steht in großen Buchstaben auf einem Bauzaun.
2: Die obersten 50 Zentimeter des Bodens sind verschmutzt. Damit sicher alles entfernt wird, graben sie 70 Zentimeter Erde ab.
1: Erklärt van Reet. Die kontaminierten Erdmassen werden zurück zum Chemiewerk gebracht. Für den Transport wird extra eine Brücke über die Autobahn gebaut. Auf der anderen Seite soll die Erde dann gesäubert werden. Der Garten von Frederik van Hove liegt allerdings eine Straße zu weit vom Chemiewerk entfernt, um für die komplette Gartensanierung in Frage zu kommen. Nur in bis zu 1,5 Kilometern Entfernung wird der gesamte verseuchte Boden abgegraben. Den Traum in der Pension, neben dem Obst einen Gemüsegarten anzulegen, den musste der 67-Jährige verwerfen.
3: Verena Sophie Meyer hat aus Belgien berichtet. Das war das Europa-Journal für heute. Miriam Beller sagt danke fürs Zuhören. Haben Sie noch einen schönen Abend.
4: 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Eine Woche in Spanien. Papst Leo hat seine erste Pastoralreise in Europa genützt. Er setzte politische Gesten auch gegenüber der linken Regierung und wich heiklen Themen nicht aus. Sein Besuch führte ihn von Madrid über Katalonien bis auf die Kanareninseln. Auf Teneriffa zeigte sich der Papst als Anwalt der Migranten. Eine Bilanz von Josef Manola.
5: In seiner letzten Ansprache auf der Insel Teneriffa forderte Papst Leo von der Politik Gesetze, die den Menschen ihre Würde garantieren.
6: Politicas que permitan a cada persona vivir con dignidad.
5: Hinter ihm liegt ein 7-tägiger Besuch in Spanien, der Massen mobilisiert und überraschende Akzente gesetzt hat. 1,2 Millionen Menschen erwarteten Leo im Papamobil am vergangenen Sonntag zur Fronleichnamsprozession. Als heikel war der Auftritt Leos im spanischen Parlament eingestellt.

0: eingestuft worden. Journalistin Maria Martinez sagt, dass nicht alle Parteien ihn willkommen hießen. Mit einer halbstündigen, an Themen dichten Rede zu Migration, dem Schutz des Lebens und der Ablehnung von Krieg und Gewalt gelang es dem Papst, die 600 Abgeordneten und Senatorinnen aller Parteien zu überzeugen. 7 Minuten Applaus, das hat wirklich alle überrascht. Einer Debatte um Missbrauchsfälle in der katholischen Kirche wich Leo nicht aus. Er traf Betroffene und rief die Bischöfe dazu auf, zuzuhören, gerecht zu sein und Wiedergutmachung zu leisten.
1: Con la escucha, la justicia, la reparación.
0: Der Papst hat in 7 Tagen in Spanien Sympathien gewonnen und mehr Menschen mobilisiert als erwartet.
2: Die katholischen Bischofskonferenzen der G7-Staaten haben sich erstmals mit einer gemeinsamen Erklärung an ihre Staats- und Regierungschefs gewandt. Vor dem am kommenden Montag beginnenden G7-Gipfel im französischen Évian-les-Bains fordern sie von der Politik, das Völkerrecht zu stärken und eine faire Politik gegenüber ärmeren Ländern im globalen Süden. Sie kritisieren Kürzungen der Entwicklungshilfe und fordern mehr Einsatz gegen Armut und Hunger. Weitere Anliegen sind internationale Regeln für künstliche Intelligenz, Maßnahmen gegen den Klimawandel und die Aufnahme von Flüchtlingen. Die weltweite Abschaffung von Kinderarbeit fordert heute am Internationalen Tag gegen Kinderarbeit die Initiative Kinderarbeit stoppen, zu der auch die Dreikönigsaktion der katholischen Jungschar und die Entwicklungsorganisation Jugend eine Welt gehören. Rund 138 Millionen Kinder und Jugendliche weltweit sind nach wie vor von Kinderarbeit betroffen. Andreas Mittendorfer.
3: Statt in die Schule gehen zu können, müssen von Kinderarbeit betroffene Kinder und Jugendliche oft unter gefährlichen und ausbeuterischen Bedingungen arbeiten. Jugend eine Welt-Geschäftsführer Reinhard Heiserer.
4: Denken Sie an Minenkinder, denken Sie an Kindersoldaten, die missbraucht werden für Kampfhandlungen oder vor allem auch als Zulieferer. Denken wir an Arbeit auf Farmen, ja, das kann Kaffee sein, das kann Kakao sein.
3: Nach wie vor sind rund 138 Millionen Kinder und Jugendliche von Kinderarbeit betroffen. Und das, obwohl die internationale Staatengemeinschaft eine vollständige Abschaffung von Kinderarbeit im Rahmen der UN-Nachhaltigkeitsziele bis 2025 vorgesehen hatte. An die österreichische Bundesregierung appelliert die Initiative Kinderarbeit stoppen, sich dem, wie es heißt, Spitzenteam im globalen Kampf gegen Kinderarbeit anzuschließen. Herbert Wasserbauer von der Dreikönigsaktion der katholischen Jungschar.
5: Es ist die Allianz 8.7, die von der Weltarbeitsorganisation ins Leben gerufen wurde. Und dort finden sich Staaten zusammen, die Vorreiter sein wollen in den weltweiten Bemühungen zur Beendigung von Kinderarbeit.
3: Mit einer E-Mail-Aktion an die Bundesregierung über die Homepage Kinderarbeit stoppen, könne jeder und jede dieses Anliegen noch verstärken, so Wasserbauer. Und Reinhard Heiserer von Jugend eine Welt appelliert, darauf zu achten, nur Produkte zu kaufen, die ganz sicher Kinderarbeit frei seien, erkennbar etwa durch das Fairtrade-Gütesiegel.
2: Die katholische Friedensbewegung Pax Christi Österreich fordert von der österreichischen Bundesregierung die Anerkennung des Staates Palästina. Als neues, nicht selbstständiges Mitglied des UNO-Sicherheitsrates habe Österreich die Chance, aber auch die Verpflichtung, sich auf internationaler Ebene als Stimme für Frieden, Völkerrecht und Menschenrechte zu engagieren. Das war Religion aktuell, Redaktion Martin Groß.

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0: Hallo, wir sind die Schüler der 4B des Gymnasium Bad Ischl und wir haben mit dem Freien Radio Salzkammergut eine Radiosendung gestaltet. Es geht um den Zweiten Weltkrieg, insbesondere ums KZ in Mauthausen und über den Kunstschatzraub in Salzbergwerk in Oldaussee. Und wir haben es fächerübergreifend in Geschichte und Zeichnen gemacht. Wir waren live im Studio und haben moderiert und unsere Beiträge gespielt. Ihr hört jetzt einen gekürzten Ausschnitt aus dieser Sendung und die vollständige Version steht jederzeit zum Nachhören zur Verfügung auf freiesradio.at.
1: Hallo, wir sind die 4B des Gymnasium Bad Ischl. Ich heiße Dani und wir sind live im Studio. Wir werden euch heute etwas über den Zweiten Weltkrieg und was damals in unserer Region passiert ist erzählen. Wir haben für euch etwas vorbereitet. Mehr erzählt Marie.
2: Wir haben uns im Kunst- und Geschichteunterricht mit dem Thema Kunstraub im Zweiten Weltkrieg beschäftigt. Unsere Klasse hat Ausflüge zu diesem Thema gemacht und sich Monate damit beschäftigt. Jetzt werden wir Ihnen live darüber berichten.

0: Wir sind die Klasse 4B und heute live im Studio. Jetzt werden wir Ihnen noch was über die Ausstellung im Salzbergwerk in Altdasse erzählen. Die Vernissage ist am 8. Mai und die Ausstellung kann man bis in den November besuchen.
1: Aber was kann man sich da überhaupt anschauen?
2: Dort werden Kunstwerke der Schüler der Klasse 4B ausgestellt. Die sind von den früher in Salzbergwerken gebunkerten Schätze aus dem Zweiten Weltkrieg inspiriert. Von Bildern, Porträts bis zu 3D-Collagen ist alles dabei.
1: Wie ist da eigentlich dabei gearbeitet worden?
3: Die Schüler von unserer Klasse haben die Kunstwerke modernisiert, verändert, abzeichnet oder in Fotos umgewandelt. Wir haben mit allem gearbeitet, was wir finden können haben. Mit Formen, Kameras, Modelliermasse und noch viel mehr. In Altdasse werden ca. 20 verschiedene Kunstwerke zur Schau gestellt. Auch ich habe ein Kunstwerk gemacht, das von der Saliera inspiriert ist. Und das Bild habe ich versucht zu vertonen.
4: Vor euch sitzt ein kleiner grüner Frosch, der laut vor sich hin quakt. Er sitzt auf einem kleinen Brunnen, der schön mit Blumen verziert ist. Auf einmal galoppiert ein prachtvolles braunes Pferd vorbei. Du drehst dich um und siehst ein prachtvolles Gebäude, wo sich gerade die Tore öffnen. Daraus klingt eine wunderschöne Hymne. Hinter den Toren verbirgt sich eine Statue, die Poseidon darstellen soll. Dies war die wunderschöne Welt der Statue. Doch dann wurde sie gestohlen. Im Zweiten Weltkrieg wurde sie in den Salinen geborgen und bewahrt. Nun können Sie meine Nachstellung dieses Bildes im Salzbergwerk Altaussee ansehen. Die Ausstellung ist am 8. Mai.
1: Wie es zur Ausstellung käme?
0: Weil unser Klassenvorstand vorgehabt hat, Bilder über die gestohlenen Kunstwerke im Zweiten Weltkrieg zu kreieren, hat der Onkel von einem Mitschüler sie bereit erklärt, die Kunstwerke bei ihm in Steinhaus am Salzberg in Altdasse auszustellen.
2: Drum hat auch unser Klass die Möglichkeit gehabt, eine Führung durch die Stollen und das Salzbergwerk zu machen. Darüber haben euch unsere Klassenkameraden bereits mehr erzählt.
1: Nun zum genauen Termin.
3: Die Vernissage ist wie gesagt am 8. Mai 2026 im Steinhaus am Salzberg in Altdorfsee um 11 Uhr. Die Ausstellung ist bis November geöffnet. Der Eintritt ist frei, also kommt vorbei.

0: Ich bin der Georg Eisel und meine Freundin und ich sind live dabei und stellen euch heute das Graphic Novel Verborgen im Fels vor, weil da das Kriegsende sehr gut geschildert ist. Jetzt erzählt uns der Niki, wie die Nazis die Bergwerke für sich nutzten.
1: Im Zweiten Weltkrieg haben die Nazis die Tiefe und die Sicherheit von den Stollen benutzt zum Verstecken von tausenden Kunstwerken aus ganz Europa. Die Kunstwerke haben zur Führersammlung gehört, die bestanden ist aus Gemälden, Skulpturen und andere Werke. Die sollten eigentlich ein Teil der Führersammlung sein, was aber nicht zustande gekommen ist, weil Deutschland den Zweiten Weltkrieg verloren hat.
0: Der Andrew sagt jetzt was über den Gauleiter August Eichgruber.
2: Also ein Gauleiter ist ein geschichtlicher Begriff, den man nicht mehr so viel nutzt, nur beim Erzählen. Und das heißt eigentlich der regionale ranghöchste Leiter der NSDAP. Und im Frühjahr 1945 beschließt der Gauleiter von Oberösterreich August Eichgruber, die Kunstsammlung zu vernichten, damit die Alliierten sie nicht bekommen. Mehrere Tonnen von Sprengstoff und Bomben wurden in die Minen gebracht und deponiert.
0: Der Felix erzählt uns jetzt über die beinahe Vernichtung von unschätzbaren Kulturgütern der Menschheit.
3: Die entscheidenden Szenen zeigen den mutigen Einsatz lokaler Bergleute und des Salinendirektors Emmerich Böchmüller. Sie sabotierten die Sprengladungen und verhinderten somit die Zündung in letzter Minute, teilweise durch List, Verhandlungen oder direkte Aktionen.
0: Der Georgi wird jetzt was über die Betonung des Graphic Novel Verborgen im Fels was sagen.
4: Das Graphic Novel betont den Kontrast zwischen der zerstörerischen Ideologie der NS-Führung und der Menschlichkeit der Bergleute im Altaussee, die versuchten, die Schätze in den Bergen zu beschützen.
0: So, und jetzt kommt das Lied Don't Stop Believing von Journey.

0: Schon langsam kommen wir zum Ende, aber davor kommen wir noch zu unserer Social Media Gruppen.
1: Wir, Magdalena, Rosi und Magdalena aus der 4B, möchten euch gerne mal kurz auf unseren Instagram-Account bg.brg.ischl aufmerksam machen. Dort posten wir regelmäßig Inhalte rund um unser Projekt und halten euch immer auf dem Laufenden.
2: Außerdem nehmen wir euch dort ein bisschen hinter die Kulissen mit. Ihr bekommt dort Einblicke in unsere Arbeit, zum Beispiel bei Interviews, bei unserem Besuch in dem Radio oder bei der Vorbereitung für unsere Ausstellung.
3: Ein besonderes Highlight ist unsere Ausstellung am 8. Mai in Eudersee, zu der wir euch herzlich einladen. Schaut gern vorbei, folgt uns auf Instagram, damit ihr einen besseren Eindruck in unser Projekt bekommt.
0: Jetzt verabschieden wir uns und wir hoffen, euch hat es gefallen. Und uns hat es auch einen großen Spaß gemacht und die 4B des Gönbad Ischl wünschen einen schönen Feiertag. Nur mal zur Info, am 8. Mai ist die Eröffnung unserer Vorstellung im Salzbergwerk in Eudersee und sie dauert bis November. Also ihr habt es nicht traurig. Wir freuen uns, wenn ihr vorbeischaut und jetzt ist die Sendung beendet und das nächste Lied ist von Ugel, Ae Dorio.
4: Vielen Dank.

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Herzlich willkommen bei News and Information in Between, der Sendung, die dazwischen funkt und dich mit Neuigkeiten und Informationen rund um Diversität, Integration und Verständigung versorgt. Hier spricht Isabel und heute geht es um den 13. Juni, der heuer bereits zum 11. Mal international auf ein äußerst sensibles und wichtiges Thema aufmerksam macht. Albinismus. Ein Thema, das unter die Haut geht.

0: Samstag, 21.03.2026. Ich fahre nach Wien in den 14. Bezirk zu einem Interview mit Frau Dr. Marlies Vruus, Dermatologin, Herrn Dr. Christian Lennert, Infektiologe und Tropenmediziner und Herrn Magister Karl Martin Pold, Regisseur und Filmemacher. Wir treffen uns in der Praxis von Frau Dr. Vruus und als ich ankomme, ist sie schon da. Nach kurzer Zeit treffen auch Herr Dr. Lennert und Herr Magister Pold ein, zu einem Interview über ein sehr spannendes und ebenso sensibles und berührendes Thema, mit dem wohl viele Menschen noch nicht vertraut sind: Menschen mit Albinismus in Afrika. Das Thema Albinismus ist wohl den meisten von uns bekannt. Die Auswirkungen, die dieser Gendefekt für Betroffene in Ländern außerhalb unseres Kulturkreises, wie zum Beispiel in Afrika, haben kann, wohl nicht. Zum ersten Mal erfahre ich davon aus der Novemberausgabe 2025 der Zeitschrift Leben Jetzt, die von der Steiler Mission herausgegeben wird. Dort lese ich von Menschen mit Albinismus in Mosambik darüber, dass sie aus Angst um ihr Leben kaum das Haus verlassen, denn sie könnten entführt und ermordet werden. Körperteile wie zum Beispiel Knochen von Menschen mit Albinismus bringen eine Menge Geld ein, denn viele Menschen halten jene, die von dieser Hautkrankheit betroffen sind, für etwas Besonderes und glauben, dass ihre Körperteile über magische Kräfte verfügen, Glück bringen und heilen können. Deshalb kommt es zu Entführungen, Verstümmelungen und Ermordungen, die großteils nicht geahndet werden. Ein weiterer Aberglaube, der sich ebenfalls hartnäckig hält, ist jener, dass Geschlechtsverkehr mit einem von Albinismus betroffenen Menschen HIV und AIDS heilt, was in weiterer Folge auch zu Vergewaltigungen führt. Die soziale Ausgrenzung, die Menschen mit Albinismus in manchen afrikanischen Ländern von Kindesbeinen an erfahren, tut ihr Übriges, um das Selbstvertrauen zu zerstören und Schulbesuche zu verhindern. Auch deshalb, weil Albinismus oft mit einer angeborenen Sehstörung einhergeht, die die Beteiligung am Unterricht erheblich beeinträchtigen kann. In weiterer Folge bleiben Betroffenen Bildung und Arbeit oftmals verwehrt. Selbst die eigene Familie verhält sich ihren Kindern gegenüber ablehnend, wenn diese mit Albinismus auf die Welt kommen. Den Müttern wird oft unterstellt, das Kind mit einem weißen Mann gezeugt zu haben. Doch auch die Sonne ist ein gefährlicher Feind für Menschen, deren Melaninbildung sehr gering oder nicht vorhanden ist. Ohne Sonnenschutz, spezieller Kleidung und adäquater medizinischer Versorgung entsteht leicht tödlicher Hautkrebs, der die Lebenserwartung Betroffener drastisch verkürzen kann. Doch was ist Albinismus genau und wie entsteht dieser Gendefekt? Auf der Homepage des Weltfriedensdienstes www.wfd.de erhalten wir folgende Antwort. Albinismus ist eine vererbbare Stoffwechselerkrankung, durch die Haut, Haare und Augen hell und empfindlich sind. Die körperliche Ursache dafür ist eine Störung der Melaninbildung. Den Betroffenen fehlt das dunkle Hautpigment, das UV-Strahlung absorbiert und uns so vor Hautkrebs schützt. Weltweit wird etwa einer von 20.000 Menschen mit dem Gendefekt geboren. In manchen Ländern Afrikas sind es mehr als 100 von 20.000. So die Infos auf der Homepage. Hinzuzufügen wäre noch, dass im Falle einer Vererbung beide Eltern das mutierte Gen in sich tragen und es somit vorkommt, dass auch dunkelpigmentierte Menschen ein Kind mit Albinismus zeugen können. Die außergewöhnlich hohe Zahl an Menschen mit Albinismus in Afrika, besonders in Subsahara-Gebieten, könnte damit zusammenhängen, dass Menschen in Afrika, zumindest in bestimmten Regionen, oft innerhalb kleiner Gemeinschaften heiraten, was den Genpool entsprechend beeinflusst. Aber hören wir nun selbst, was Frau Dr. Vruus, Herr Dr. Lennert und Herr Magister Pold dazu zu sagen haben. Wir beginnen mit einer Vorstellungsrunde, bei der schon zu bemerken ist, dass alle drei viel über ihr Herzensthema zu erzählen haben.
1: Mein Name ist Christian Lennert. Ich bin Facharzt für Innere Medizin, Infektiologie und Tropenmedizin und Facharzt für Familien- und Allgemeinmedizin und Notfallmedizin. Ich bin seit einigen Jahren mit verschiedenen NGOs immer wieder am afrikanischen Kontinent tätig, habe für Ärzte ohne Grenzen gearbeitet, habe für wissenschaftliche Projekte in verschiedenen afrikanischen Ländern gearbeitet und bin durch meine Kollegin aus meinem Krankenhaus, der Marlies Vruus, zu dem Thema Albinismus gekommen, schon vor einigen Jahren das erste Mal. Und meine Aufgabe dort ist, es ist so, Menschen mit Albinismus haben halt einerseits aufgrund ihrer Erkrankung und der sozialen Ächtung viele, viele Komplikationen auch in ihrem medizinischen Leben, ihrem medizinischen Verlauf. Gerade Ostafrika, gerade Malawi ist ein sehr, sehr armes Land mit einer sehr hohen HIV-Rate. Und dadurch, dass diese Menschen oft am sozialen Rand stehen, ist auch die Versorgung für diese ganzen sogenannten Co-Krankheiten mit HIV, Tuberkulose und so weiter oft nicht gut. Das ist ein bisschen mein Ansatz und mein Themengebiet dort ist auch ein bisschen die Awareness. Also wir machen Veranstaltungen, fahren durchs Land, reden mit Leuten, treffen Stakeholder, die sich mit diesem Thema beschäftigen. Und da ist sozusagen ein bisschen mein Aufgabenbereich.
2: Mein Name ist Karl-Martin Polt, ich bin Filmregisseur und Filmproduzent. Ich habe als letztes gemacht den Film Sie nannten ihn Spencer mit Bud Spencer und Terence Hill, arbeite momentan an einem Dart-Kinofilmprojekt und ich bin zu dem Malawi-Projekt gestoßen, auch über die Malis, die immer wieder davon erzählt hat und sehr faszinierend, es ist wirklich eine andere Welt. Ich war auch gemeinsam mit den beiden in Malawi, haben dort auch schon einiges gedreht. Sind ja wirklich in Sphären vorgedrungen, wo der normale Europäer wahrscheinlich überhaupt keine Ahnung hat, was da alles vor sich geht. Es ist ein extrem spannendes Thema, sehr aufwühlend, sehr aktuell, weil die Übergriffe auf Menschen mit Albinismus extrem gestiegen ist die letzten Jahre. Und dieses Phänomen gab es vor, ich glaube jetzt 50 Jahren noch gar nicht so richtig. Das ist wirklich sehr, sehr akut, sehr modern, also sehr, sehr drastisch und sehr brutal. Und wir haben auch geplant, eben einen Dokumentarfilm darüber zu machen. Das ist ein eigenes Thema, die Finanzierung ist sehr schwierig, aber vielleicht bekommt man ein bisschen mehr Aufmerksamkeit und das kann man dann leichter durchzubringen. Weil ich glaube wirklich, das ist ein Thema, das auch die Menschen hier in Österreich interessiert. Ja? Auch wenn es sehr weit weg ist, aber das sind so viele Punkte, die spannend, interessant sind. Und wo wir auch über uns selber sehr viel lernen kann.
3: Ja, hallo, mein Name ist Malis Brus, ich bin Hautärztin in Wien. Ich beschäftige mich mit dem Thema Albinismus seit 2019. Ich bin über einen Verein, den Georg Klein und Rosemarie Moser gegründet haben, der Verein heißt Humaini, zu dem Thema gekommen. Meine Schwerpunkte sind Dermatochirurgie und Hauterkrankungen an dunkel pigmentierter Haut. Und ich fahre eben seit 2019 regelmäßig einmal bis dreimal im Jahr nach Malawi oder Tansania.
0: Frau Dr. Vrus erklärt genauer, was Albinismus ist und wie diese Krankheit entsteht.
3: Albinismus ist eine genetische Erkrankung. Es ist eine autosomal rezessiv vererbte Erkrankung. Das heißt, zwei gesunde Eltern können ein Kind mit Albinismus bekommen.
0: Und weiters auch?
3: Zwei dunkelpigmentierte Menschen können ein Kind mit Albinismus bekommen. Ursache ist eine Genmutation. Das führt dazu, dass es zu einer Verringerung oder einem vollständigen Fehlen der Melanin-Biosynthese in den Melanozyten kommt. Und das führt eben zu dieser Veränderung in der Pigmentierung. Der häufigste Gendefekt ist der okulokutane Albinismus, das heißt die Haut und Augen können betroffen sein. Weltweit kommt das mit einer Häufigkeit von 1 zu 20.000 Einwohnern vor. Am afrikanischen Kontinent ist die Zahl weitaus häufiger. 1 zu 5.000 ist hier die Rate. Und in Malawi und Tansania ist das sogar noch häufiger, zwischen 1 zu 1.500 bis 4.000.
0: Herr Polt, der mit Malis Vrus und Christian Lennart an der Dokumentation Ghosts of Malawi arbeitet, äußert sich über seine Herangehensweise an dieses Thema folgendermaßen.
2: Es gibt auch schon einen Trailer und in diesem Trailer wird auch schon gezeigt, dass Menschen mit Albinismus, die natürlich sehr viele Einschränkungen haben, die sehen nicht gut, die haben ein größeres Risiko, dass sie rasch sterben werden. Die Sonne ist natürlich die größte Gefahr. Viele dort, man hat das selber erlebt, wenn man da durch diese Dörfer fährt, die gehen ohne Sonnenschutz herum, ohne Hut, ohne Sonnencreme, sind sich gar nicht der Gefahr bewusst. Man könnte denken, dass die Sonne die größte Gefahr ist für diese Menschen, aber nein, der Mensch ist die größte Gefahr für Menschen mit Albinismus. Wegen gewissen Hexenkult, müsste man fast sagen, wegen gewissen Aberglauben. Ja, man muss mal aufpassen, wie man das jetzt definiert und wie man das beschreibt. Aber im Endeffekt ist es wirklich so, es gibt halt einen Glauben, dass die Menschen eben glauben, dass Menschen mit Albinismus, dass deren Haut, deren Knochen eine Art Glücksbringer ist. Und dieser Aberglaube existiert und wirklich in sehr breiten Gesellschaftsschichten, vom einfachen Arbeiter bis zum Uniprofessor, bis zum Präsidenten sogar. So wird gemunkelt. Ja. dass man einfach glaubt, wenn man diesen Knochen irgendwie verwendet, bekommt man Glück, man hat mehr Erfolg im Beruf, man hat vielleicht eine bessere, also alles, was man sich ausdenken kann, wird eben durch diesen Aberglauben, das spielt dort eine sehr große Rolle, man darf das nicht vergessen, das ist eine andere Kultur. Aberglaube ist sehr stark verwurzelt in allen Bevölkerungsschichten und dieser Albinismus, dass man glaubt, dass diese Knochen, diese Haut Glücks bringt, das gibt es, wie gesagt, erst seit wenigen Jahren so intensiv und dadurch auch sehr viele Übergriffe auf Menschen mit Albinismus. Und das ist ein sehr spannender Aspekt, was mich, so, klingt ein bisschen blöd, fasziniert hat. Ja. Und wir sind ja gemeinsam 2 Wochen durchs Land gereist und wir haben oft nicht gewusst, also wo kommen wir dahin, was erleben wir, und haben zum Beispiel einen Ranger zufällig getroffen in so einem Wildpark, haben ihm erzählt, dass wir gerade da zu diesem Thema recherchieren, und der hat gesagt, ja, er kannte sogar welche. Er hat super Englisch gesprochen, hat uns sehr viel Einblick gegeben, hat uns auch gesagt, er kann uns zu so einem sogenannten Hexer bringen. Man muss wissen, in diesen Dörfern gibt es immer einen Hexer. Das ist eine Art Medizinmann, der Ratschläge gibt fürs Leben, zu dem man geht, wenn man Probleme hat. Und diese Hexer, unter Anführungszeichen, sagen, ja, pass auf, ich kann da schon was machen, ich kann dir helfen, ich kann einen Zauberspruch machen, aber ich brauche einfach einen Knochen oder die Haut von einem Menschen mit Albinismus. Und da gibt es immer einen Schwarzmarkt, wo sehr viel Geld bezahlt wird. Und das ist das Problem, das kommt wieder das Geld mit rein. Ja. Aber da können wir jetzt noch sehr viel ausführen, aber das war der Punkt, was mich sehr fasziniert hat, dass diese Menschen wirklich unter absoluter Gefahr besteht. Wir haben auch mit sehr vielen Menschen gesprochen, ja, die leben wirklich in Todesgefahr. Oft auch von der eigenen Familie sogar, ja, dass man überfallen wird, dass man verschleppt wird, dass ein Finger abgehackt wird in der Nacht. Also wirklich ultra brutal, auch oft kleine Kinder. Und man kann sich gar nicht vorstellen, welche Gewalt da reinspielt. Aber wie gesagt, das ist ein sehr komplexes Thema, man muss immer aufpassen, aus unserer Perspektive, aus Europa natürlich, ja.
0: Über den noch relativ jungen Aberglauben, dass Körperteile von Menschen mit Albinismus über besondere Kräfte verfügen, weiß Christian Lennart Folgendes zu erzählen.
1: Also die Faszination für Menschen mit Albinismus besteht sicher schon seit sehr, sehr langer Zeit. In westafrikanischen Ländern, vor allem in ehemalig französischen Kolonien, ist es aber immer noch so, auch weil die Krankheit viel seltener vorkommt, dass diesen Menschen so ein wunderbarer Zauber nachgesagt wird. Es gibt so eine Faszination. Menschen mit Albinismus werden oft auf der Straße einfach nur angeschaut und irgendwie bewundert, aber es gibt dort keine Verfolgung. In ostafrikanischen Ländern und hier vor allem in Tansania und Malawi ist das tatsächlich eine relativ rezente Entwicklung der letzten, ich würde sagen, 30, 40 Jahre, dass daraus ein richtiges Business entstanden ist. Aberglauben ist sehr, sehr weit verbreitet. Auch als Mediziner im Krankenhaus wird man immer wieder konfrontiert mit dem Thema Aberglauben. Und ich glaube, es ist ganz wichtig, dass man das nicht aus einer westlichen, weißen, überlegenen Sicht interpretiert. Es ist halt einfach die Realität, dass die Menschen sehr nah mit der Natur verbunden sind, ganz andere Wahrnehmung haben von ihrem Umfeld, wie wir es hier handhaben. Und dieser Aberglauben ist ein Teil der Kultur. Er ist auch unabhängig der Religion. Also man kann Muslim sein, man kann Christ sein. Alle Menschen haben eine gewisse Form von Aberglauben. Ich glaube, diesen Aberglauben gibt es hier bei uns auch, nur er hat nicht so einen großen Impact in unserem Alltag, wie es dort ist. Und im Krankenhaus ist das regelmäßig passiert, dass Patienten gesagt haben, die zum Beispiel Sauerstoff gebraucht haben, nein, sie akzeptieren keinen Sauerstoff, weil ihr Traditional Healer, ihr Hexer aus dem Dorf, hat gesagt, Sauerstoff darf man nicht bekommen, weil da kommen die bösen Geister aus der Wand über den Sauerstoff. Und das ist tatsächlich die Realität im Alltag. Diese Entwicklung, dass daraus ein Geschäft gemacht wird, kann man wahrscheinlich gar nicht genau benennen, warum und seit wann. Es gibt nur Theorien und Mutmaßungen, aber Fakt ist, dass mittlerweile eben die Knochen, dieses Pulver, das die Traditional Healers draus machen, für jede Lebensnotlage verwendet wird. Also sei es, wenn der Bauer sagt, mein Feld ist nicht mehr ertragreich, geht er zum Traditional Healer, der sagt ihm, du musst ein bisschen von diesem Knochenpulver dahin streuen, dann wird das schon. Oder man hat irgendeine unheilbare Erkrankung oder was auch immer. Man muss halt auch wissen, Traditional Healer im Dorf sind oft auch so die Dorfältesten, sind die Dorfweisen. Man geht dorthin, die haben keine zertifizierte Ausbildung. Es ist kein Diplom, das man bekommt. Das, oft ist es halt auch einfach eine Selbstbenennung, dass man jetzt der Dorfarzt ist. Und vor allem ist es billiger, als ins normale Spital zu gehen. Das ist halt ein ganz, ganz großer Faktor. Dadurch, dass Menschen nicht versichert sind, dass es keine Versicherung gibt, die Menschen in großer Armut leben, ist es oftmals sehr teuer, eine adäquate Behandlung nach westlicher medizinischer empirischer Vorstellung zu bekommen. Deswegen bevorzugen es oft die Leute am Land vorwiegend, zum Traditional Healer zu gehen und dort mit einfachen Mitteln wie irgendwelchen Eiern oder Mehl irgendwelche Pulver sich zusammenzumischen und eben in letzter Zeit, in den letzten Jahrzehnten eben sehr, sehr viel mit Relikten von Menschen mit Albinismus.
0: Marlies Vroos, die seit einigen Jahren Menschen in Afrika behandelt, redet in diesem Interview auch darüber, wie Mütter mit ihren Kindern umgehen, die von dieser seltenen Hautkrankheit betroffen sind.
3: Da gibt es eine Publikation und da hat man sich angeschaut, wie reagieren Mütter auf ein Kind mit Albinismus. Das wissen sie ja erst bei der Geburt. Also es gibt da keine Pränataldiagnostik, wo das schon festgestellt wird. Und die Mütter haben in erster Linie Angst. Angst einerseits stigmatisiert zu werden, aus ihrer Familie ausgeschlossen zu werden und natürlich auch Angst um das Kind. Genau, weil eben so ein Kind mit Albinismus nicht nur die medizinischen Probleme mit sich bringt, sondern eben auch eine Kostenfrage ist, weil diese Kinder durch ihr schlechtes Sehen nicht in eine normale Schule gehen können, weil die meisten Menschen in Malawi von der Landwirtschaft abhängig sind und diese Kinder nicht so wie andere Kinder am Feld mitarbeiten können, weil sie eben sofort einen Sonnenbrand bekommen. Und diese hohen Kosten und diese Stigmatisierung sind für die Mütter in erster Linie ein Schock bei der Geburt.
0: Über die Väter von Kindern mit Albinismus sagt sie:
3: Also ich denke, es ist für die gesamte Familie, sowohl für Väter als auch für Geschwister, in erster Linie keine gute Nachricht, ein Familienmitglied mit Albinismus zu haben, aus den vorher genannten Gründen. Bei Vätern ist auch natürlich ein Misstrauen da, weil es auch hier den Aberglauben gibt, dass wenn so ein Kind geboren wird, nicht wenn zwei dunkelpigmentierte Menschen ein helles Kind bekommen, dann ist immer auch eine Problematik, ob er überhaupt der Vater ist.
0: Christian Lennert berichtet:
1: Wenn ein Kind mit Albinismus zur Welt kommt, ist, wie die Marlies gesagt hat, oft die ganze Familie geschockt. Es gibt Fälle, wo es auch vorgekommen ist, dass die Hebammen direkt die Eltern gefragt haben, möchten sie dieses Kind behalten oder sollen wir es gleich weggeben oder sollen wir es gleich irgendwo hinbringen. Aber es ist auch oft genug schon vorgekommen, dass es ist fast eigentlich die Regel, dass Familienmitglieder die eigenen Angehörigen mit Albinismus verraten an irgendwelche Leute, die dann in der Nacht kommen, im Haus einfallen und das Kind entführen oder den Menschen entführen oder Extremitäten abhacken und das mitnehmen. Und es ist leider tatsächlich sehr, sehr oft die eigene Familie, die dahinter steckt oder die das vermittelt und die es nicht akzeptieren möchte, nicht wahrhaben möchte.
0: Marlies Vroos ergänzt:
3: Man muss auch sagen, bei der Publikation war es so, dass Mütter befragt worden sind, die im Spital das Kind auf die Welt gebracht werden. Das ist nicht die Regel, das ist eher die Ausnahme. Also es gibt vor allem Hausgeburten. Da gibt es sicher auch eine hohe Dunkelziffer an Kindern, die dann verschwinden auf wundersame Weise.
0: Bei diesem Thema hake ich nach. Kommt es vor, dass diese Kinder mitunter vielleicht adoptiert werden oder in Heime kommen, oder meinen Sie mit Verschwinden schlicht und ergreifend, dass diese Kinder getötet werden?
3: Ich würde sagen, sowohl als auch. Allerdings, um ein Kind in eine Schule, also in Malawi würde mir jetzt gar keine Schule einfallen, die Kinder mit Albinismus speziell betreut. In Tansania ist das der Fall. Da gibt es eine Schule in Moshi, die wir auch mit unterstützen. Und das ist aber halt eine Kostenfrage, weil diese Schulen nicht finanziert werden, sondern müssen die Eltern finanzieren und dementsprechend werden diese Kinder nicht dorthin kommen.
0: Herr Polt erzählt:
2: Naja, man kann sich jetzt an viele Sachen wieder zurückerinnern, wenn man da wieder in das Thema mit einsteigt. Und weil Sie gefragt haben jetzt eben, wie geht die Familie damit um, wenn jetzt ein Kind geboren wird mit Albinismus? Zum einen, die Malia hat das ja schon gesagt, das ist natürlich oft auch eine Schande. Ja? Wer ist der richtige Vater? Wie kann das überhaupt sein? Das Zweite ist eben gefragt, was passiert mit solchen Kindern? Wir haben auch gehört, dass diese Kinder auch verkauft werden natürlich. Ja? Also wenn man das merkt, ein Säugling mit Albinismus, die Not ist groß. es werden auch Kinder verkauft von der eigenen Familie. Das Zweite ist natürlich, wenn man jetzt ein Kind großzieht mit Albinismus, dann ist das eine wirklich sehr große Belastung für die Familie, aus mehreren Gründen. Zum einen, du kannst dieses Kind nie alleine lassen. Das Kind kann nie alleine zur Schule gehen. Das ist immer in absoluter Lebensgefahr. Und natürlich diese ständige 24-Stunden-Betreuung ist auch eine Belastung für die Familie natürlich. Noch dazu die Angst. Und wir haben ja auch viele Menschen mit Albinismus interviewt und mir ist der Name entfallen. Die hat uns erzählt, es war für sie die Mutter, sie hat sich geschämt, die Mutter, also sie hat sich für die Mutter geschämt. Ja. Das Verhältnis war dann sehr zerrüttet innerhalb der Familie und sie wurde auch in der Nacht öfters überfallen. Wie gesagt, die lebt in Todesangst. Die möchte jetzt selber Hautärztin werden. Ja. Die Malis kennen sie recht gut. Das sind wirklich sehr, sehr zerschütternde emotionale Geschichten, die man da mitbekommt. Und noch tragischer ist es natürlich, wenn man weiß, dass da spielen alle Menschenstrukturen, die Politik, die Polizei, die Mediziner, die sind alle verbandelt, ja. Die sind alle, die Kirche, alle verstrickt miteinander. Da gibt es so viele Skandale. Man mutmaßt, dass der letzte Präsident auch für seine Präsidentenwahl zu diesem Hexenkult, Hexenzauber, Albinismuszauber benutzt hat, um zu gewinnen. Ja. Mittlerweile gibt es eine Awareness Day. Es hat sich schon einiges getan, aber wie so oft im Dunkelbereich passiert sehr, sehr, sehr vieles.
0: Um Menschen mit Albinismus dazu zu motivieren, sich einer adäquaten medizinischen Behandlung zu unterziehen, anstatt einem Hexer zu vertrauen, werden gewisse Anreize geschaffen.
3: Gemeinsam mit dem Verein Tumor Inni haben wir eine Spezialambulanz gegründet, die einmal in der Woche stattfindet. Hier können Betroffene, Eltern bzw. Betroffene Menschen mit Albinismus diese Ambulanz aufsuchen. Vorgesehen ist, dass man alle 3 Monate zu einer Hautvorsorgeuntersuchung kommt. Man bekommt auch einen Fahrkostenersatz, weil für die meisten Menschen das doch mit einer weiten Anreise verbunden ist und sie sonst gar nicht zur Kontrolle kommen würden. Bei so einer Kontrolle wird eben die ganze Haut angeschaut, geschaut, ob ein Hautkrebs vorliegt. Dieser wird dann auch entsprechend behandelt. Und es finden auch bei diesen, also an den Tagen der Spezialambulanz, Schulungen statt, um einfach die Eltern zu schulen, wie sie mit Kindern mit Albinismus am besten umgehen.
0: Eine Frage, die sich in diesem Zusammenhang aufdrängt: Warum gibt es ausgerechnet in Malawi so viele Menschen mit Albinismus? Dazu Christian Lennert.
1: Natürlich ist es so, dass so wie der genetische, die Vererbung ist, es müssen immer 2 Partner zusammenkommen, die dieses Gen vorhanden haben, selber aber nicht an der Krankheit erkrankt sind. Das heißt, sie haben dieses Gen rezessiv. Wenn dann 2 Rezessive zusammenkommen, ein Kind bekommen, gibt es eine Chance von 25%, dass das Kind dominant diese Krankheit bekommt und dadurch der Phänotyp, also das Aussehen des Kindes, auf diese Genmutation hinweist. Es gibt die Theorie, dass das Konsanguinität ein Problem ist oder ein Thema ist, eine Ursache ist. Aber ganz so sicher ist es nicht, weil wenn man sich das in Westafrika anschaut, wo die Krankheit viel, viel seltener vorkommt und die Leute im Kongo zum Beispiel, in Kamerun, in Nigeria in so großen Distanzen leben und es einfach historisch natürlich zu Konsanguinität gekommen ist, da tritt die Krankheit nicht so häufig auf. Also das ist eine Theorie, aber es ist jetzt nicht unbedingt die Ursache.
0: Ich frage nach, ob es stimmt, dass es in Tansania weltweit die meisten Menschen mit Albinismus gibt. Die Antwort?
1: Nein, also es sind beide Länder. Es ist Malawi und Tansania sind relativ, auch Ruanda hat eine relativ hohe Rate. Also gerade die 3 Länder sind die mit Abstand am meisten betroffen sind. Das ist halt überhaupt ein Teil der östlichen Region Afrikas, weil es ist eben auch in Kenia sieht man viele Menschen mit Albinismus, nicht so viele wie in Tansania und Malawi, aber doch viele. Es gibt auch Häufungen in Sambia, Häufungen in Mosambik. Also alles in diesem Kulturkreis oder in dieser Region entlang von Tanganyika, Malawisee, entlang dieser Linie.
3: Tansania ist natürlich viel größer und hat mehr Einwohner und deswegen ist in Zahlen gefasst, sind dort mehr Menschen mit Albinismus. Die Häufigkeitsrate ist aber eben in Malawi und Tansania die gleiche.
0: Ein weiteres Anliegen meiner Interviewpartner ist die Aufklärungsarbeit vor Ort.
3: die Aufklärungsarbeit von unserer Seite ist eben im Rahmen dieser Spezialambulanz und weiters unterstützen wir auch diesen Albinismus Awareness Day, der einmal jährlich im Juni stattfindet. Hier gibt es verschiedenste Ansprechpartner und verschiedenste Kliniken, die den Patienten oder den Betroffenen genannt werden, die sie sich wenden können. Und so funktioniert die Aufklärungsarbeit. Mhm. Ebenfalls gibt es Plakate, die an öffentlichen Plätzen aufgehängt werden. Social Media ist in Malawi nicht so ein großes Thema. Zumindest bis jetzt.
0: Die Dokumentation Ghosts of Malawi könnte vieles dazu beitragen, das Thema über Landesgrenzen hinaus bekannt zu machen und Menschen mit Albinismus in Afrika zu schützen.
2: Zuallererst muss dieser Film mal produziert werden. Dazu fehlt mal das Geld oder die Förderungen. Wir sind alle schon mit Herzensblut mit dabei seit vielen Jahren und versuchen, dieses Projekt wirklich auf die Beine zu stellen. Warum? Einfach, um hier Aufmerksamkeit zu schaffen, dass es dieses Phänomen gibt, dass diese Probleme es gibt. Wir haben sehr emotionale Protagonisten, einen Musiker, der unter Albinismus leidet, der eigentlich ein Profi in Vollblutmusik ist, der aus Müll Gitarren baut, der Songs schreibt, die wirklich ins Herz gehen, die wirklich, man könnte das ja im Radio spielen lassen, das sind wirklich Top-Songs, der kommt aus den ärmlichsten Verhältnissen und das wäre unser Protagonist, einer unserer Protagonisten, der uns quasi mitnimmt auf eine Reise, um dieses Land zu entdecken, ja. Zu erleben, was passiert dort, warum ticken die Menschen so. Der Film würde heißen Ghosts of Malawi. Warum? Ein Direktor eines Spitals hat uns erzählt, dass man die Menschen mit Albinismus aber immer Geister genannt. Warum Geister? Weil man früher geglaubt hat, die können nicht sterben, die leben unendlich. Ja? Die kommen und sie verschwinden. Einfach so, keiner weiß warum. Sie sind wie Geister, sie kommen und gehen. Die Wahrheit ist, sie verschwinden deshalb, weil sie einfach umgebracht werden, im Hinterzimmer irgendwo. Wir kämpfen natürlich weiter und hoffen, wie gesagt, ich bin davon überzeugt, das ist ein Thema, das kann man weltweit spielen, ja, weil es wirklich bedrückend ist, dass es sowas noch gibt. Diesen brutalen Aberglauben, man muss es einfach so nennen, ohne das jetzt zu bewerten. Es gibt viel Aberglauben, auch bei uns natürlich, ja, Freitag der 13., whatever, ja. Aber dort spielt es halt eine viel, viel stärkere Rolle im Alltagsbewusstsein. Es gibt schon eine Awareness Day, wie gesagt, seit einigen Jahren vom neuen Präsidenten aus. Man versucht wirklich da in den Medien das Thema zu bespielen, aber es gibt kein Social Media und irgendwo am Land in Malawi, man wird nicht alle erreichen. Die meisten wissen ja nicht einmal, dass sie sich vor der Sonne schützen müssen. Ja? Das ist ja Punkt 1. Wenn man das sieht, wir haben das öfters gesehen, wo Kinder auf den Feldern herumgehen, die pralle Sonne, die sind in wenigen Jahren, sterben die an Hautkrebs. Ja? Und das ist einfach schockierend, das zu sehen vor Ort, live zu sehen vor Ort.
0: Über die Gefahren, denen Menschen mit Albinismus ausgesetzt sind, erzählt Marlies Vroos weiters.
3: Also ich glaube, ein großes Problem ist es vor allem für die ländliche Bevölkerung, die eben von der Landwirtschaft hauptsächlich lebt. Da kann man als Mensch mit Albinismus, dort kann man nicht gut überleben und deswegen verlassen die oft ihre Familie und gehen in die Großstadt, um dann dort als Zeitungsverkäufer oder durch Betteln Geld zu bekommen. Also das ist sicherlich ein großes soziales Problem für die Menschen. Auf etwas, was wir noch nicht besprochen haben, was ich noch erwähnen wollte, ist, dass es auch den Aberglauben gibt, dass man HIV durch Geschlechtsverkehr mit einem Menschen mit Albinismus heilen kann. Und deswegen kommt es sehr oft zu Vergewaltigungen von Frauen, weil eben dieser Mythos herrscht, dass man HIV durch Geschlechtsverkehr mit einem Menschen mit Albinismus heilen kann.
0: Dazu äußert sich auch Christian Lennert.
1: Das muss man sich mal vorstellen. Eine Frau mit Albinismus wird im Laufe des Lebens mehrmals vergewaltigt, weil dieser Aberglauben herrscht, Sex mit einer Frau mit Albinismus würde HIV heilen. Also das ist unfassbar, was diese Menschen und tatsächlich vor allem die Frauen, die es noch mal schwieriger haben, in ihrem Leben, in ihrem Alltag dort durchstehen müssen, welche Angst.
0: Während meiner Recherchen, die auch einige Dokumentationen beinhalteten, erschienen mir viele der von Albinismus betroffenen Menschen durchaus fröhlich und lebensbejahend, selbst jene, die schon entführt worden waren und noch Schlimmeres erlebt hatten. Mich interessiert daher, wie meine Interviewpartner diese Menschen erleben.
1: Ich denke, das wird man wahrscheinlich nicht in einen Rahmen oder in einer Schublade oder verallgemeinert sagen können. Es ist sicherlich sehr, sehr differenziert. Es gibt Menschen wie zum Beispiel die Queen, die wir in einer kleinen Stadt im Süden von Malawi kennengelernt haben, die selber Medizin studiert, um Ärztin zu werden und Menschen mit Albinismus zu helfen. die hat sich von ihrer Familie losgesagt, die möchte mit ihnen nichts mehr zu tun haben, die ist mehrmals entführt worden, die schämt sich jeden Tag dafür, dass sie so aussieht, wie sie aussieht. Es gibt Menschen, wir haben Menschen kennengelernt, Dörfer kennengelernt, wo das überhaupt keine Rolle gespielt hat, überhaupt keine Relevanz gehabt hat, dass das eine Kind hellhäutig ist, das andere dunkel ist und dort überhaupt keine Gefahr von innen entstanden gewesen ist. Natürlich von außen besteht die Gefahr immer. Fakt ist, dass die Menschen sozial massiv ausgegrenzt sind, in bitterer Armut leben. Auch in den Städten sieht man Menschen mit Albinismus betteln. Es entsteht dadurch dann auch der Nimbus oder so die Aura, dass diese Menschen faul sein, dumm sein, nicht arbeitsfähig sind, wobei sie einfach sozial so geächtet werden und so ausgegrenzt werden, dass sie es einfach nicht bewerkstelligen können, zu einer normalen Arbeit zu kommen. Natürlich findet man auch Momente des Glücks und der Freude. Wie der Martin schon gesagt hat, der Musiker Lazarus, den wir da kennengelernt haben, ist selber von der Krankheit Albinismus betroffen, ist mehrmals entführt worden, hat durch Glück und durch glückliche Fügungen, hat das immer wieder geschafft, fliehen zu können. Und dieser Mensch ist einer der strahlendsten und höflichsten und nettesten und herzlichsten Menschen, die wir, glaube ich, alle jemals in unserem Leben getroffen haben. Er kümmert sich so sehr um seine Kinder, um seine Familie, um die ganze Region, um den District, in dem er lebt. Und versucht mit seiner Musik auf das Leid, das ihm und anderen Menschen mit Albinismus widerfahren ist, aufmerksam zu machen, aber trotzdem nicht die Hoffnung zu verlieren, trotzdem nicht die Fähigkeit, das Schöne im Alltag, im Leben zu sehen, wahrzunehmen und auch seinen Kindern zu vermitteln, die auch zum Teil Albinismus haben, zum Teil nicht.
0: Und Karl Martin Polt?
4: Man muss wirklich wissen, das ist wirklich eine komplett andere Welt. Es ist das drittärmste Land der Welt, Malawi. Das weiß der Christian noch viel besser. Da gab es nie eine Hungersnot, da gab es auch keine Kriege. Das ist eine große Ausnahme, eine der wenigen Ausnahmen. Aber die Menschen sind extrem arm, aber sie sind glücklich. Und sie gehen auch ganz anders mit dem Tod um. Haben ein anderes Bewusstsein, einen anderen Zugang zum Tod. Das wird es bei uns so nicht geben. Die werden dort betreut, also die bekommen das Essen von der Familie, die kochen vor dem Krankenhaus, da gibt es quasi Zeltlager, ja. Und deswegen, was ich vorher gefragt habe, naja, das wird verziehen in der Familie, ja. Wie gesagt, das ist das klingt alles sehr paradox irgendwie, man kann es für uns vielleicht schwer nachzuvollziehen, aber es ist eine andere Kultur, die muss man einfach kennenlernen, um das auch verstehen zu können.
0: Und Christian Lennert ergänzt noch.
5: Ich meine tatsächlich, dass die Rezeption des Lebens und von Krankheit viel fatalistischer betrachtet wird, als wir das bei uns machen. Bei uns ist jede Krankheit eine Katastrophe und bei uns hört sofort das ganze Leben auf und alles dreht sich nur um Auszüge aus unserem Wesen und Auszüge aus unserer, eben wenn es eine Krankheit zum Beispiel betrifft. Die Leute schauen sicherlich viel, viel weniger auf ihre eigenen Bedürfnisse und sind viel hingebungsvoller für die Mitmenschen. Was, wie du gesagt hast, eine totale paradoxe Sache ist, dass es dann, wenn es aber darum geht, einen eigenen Familienangehörigen zu verraten, nur um Geld zu machen, passiert das doch relativ schnell.
0: Über gemischte Partnerschaften erzählt Christian Lennert.
1: Auch da waren wir wieder sehr überrascht, dass das doch relativ häufig passiert, dass es Ehepaare gibt, wo ein Partner Albinismus hat, der andere nicht. Und deswegen, es ist halt immer sehr, sehr schwierig. Es ist sehr schwierig als Außenstehender, es ist sehr schwierig als jemand, der auch kein Tschetschewa spricht, mit den Leuten nicht direkt in der Muttersprache kommunizieren kann, das zu beurteilen. Und ich glaube, das steht uns auch allen nicht zu und wir dürfen uns das auch niemals anmaßen. Gerade die Malis wird das berichten können in der Klinik, wenn die Eltern kommen mit den Kindern. Es ist sehr, sehr oft so, dass tatsächlich auch schon einer der Ehepartner Albinismus hat. Und oftmals ist es so, ich glaube, es gibt dafür viele verschiedene Ursachen. Ja? Es kann halt einfach sein, dass die Leute sich davon nicht beeindrucken lassen möchten, dass dem nicht so viel Macht, nicht so viel Relevanz geben möchten. Und ja, wo die Liebe halt hinfällt, das ist halt, die Menschen lernen sich halt kennen.
0: Viel gibt es noch zu tun, wenn es darum geht, Aufklärungsarbeit zu leisten und Menschen mit Albinismus ein sicheres Leben in Afrika zu ermöglichen. Frau Dr. Wruss hält bei vielen Gelegenheiten Vorträge über dieses Thema und trägt damit zur Bewusstseinsbildung bei. Sie erzählt auch:
6: Die Österreichische Gesellschaft für Dermatologie sponsert auch eine Ausbildungsstelle am afrikanischen Kontinent. Meistens kommen die Bewerber aus Ostafrika und wir finanzieren alle 4 Jahre so eine Ausbildung für einen Hautarzt, die letzte Hautärztin, die gesponsert worden ist, arbeitet jetzt in Malawi. Aktuell haben wir in Malawi 19 Millionen Einwohner und 3 Hautärzte, wovon 2 aus Österreich gesponsert, also die Ausbildung durch Österreich gesponsert worden ist, weil man in Malawi selber die gesamte Hautarztausbildung nicht machen kann und einen Teil in Tansania machen muss, in Moshi. Das ist eine Stadt in Tansania, gibt es ein großes Ausbildungszentrum und dort findet diese Ausbildung statt, dauert 4 Jahre und dann gehen die Mediziner als fertige Hautärzte wieder zurück nach Malawi.
0: Und?
4: Ich glaube, der wichtigste Punkt wäre wirklich, das muss man in eine breite Öffentlichkeit bringen, ja, damit es wirklich eine Veränderung gibt. Wenn man jetzt vor Ort ist, natürlich, das ist für die Menschen extrem wichtig, ja, aber das wirklich landesweit eine Änderung zu bekommen, ja, das wird viele Jahre dauern, ist viel Arbeit. Das muss in die Politik, das muss in die Medien. Das muss vielleicht auch nach außen, das muss auch vielleicht noch in andere Länder, ja, zu wissen, was geht da ab, was geht da vor, um auch Druck zu machen oder auch nicht, anders zu helfen. Es ist alles immer sehr kompliziert. Aber ich sage, das Schlagwort ist Aufmerksamkeit, das ist das Wichtigste.
1: Also aus medizinischer Perspektive ist das, wo wir am meisten helfen, unterstützen können, sicherlich die dermatologische und vor allem dermatochirurgische Versorgung. Mit Malis und ihrer NGO und den Operationen leistet man, glaube ich, wirklich einen riesengroßen Beitrag in Malawi, dass die Menschen überhaupt eine Chance haben, zu leben. Die Operationssäle sind dort, auch die Versorgung mit den Materialien, das ganze Equipment, kann man sich vorstellen, ist natürlich in einem desaströsen Zustand. Ich glaube, was wir hier in Österreich machen können, ist eine finanzielle Unterstützung für Organisationen wie die von der Malis, die dort operieren, die dort tatsächlich die Menschen, wo jeder Cent tatsächlich in OP-Besteck, in OP-Material, in Verbandsmaterial, in Sonnencreme, auch das ist ein riesengroßer Aspekt zur Prophylaxe, hineinfließt. Ich glaube auch, wie der Martin gesagt hat, dass Awareness ein ganz, ganz wichtiges Thema ist. Ich habe auch das Gefühl, den Eindruck, dass in den letzten Jahren tatsächlich dieser Handel mit den Knochen von Menschen mit Albinismus sehr wohl auch im Ausland thematisiert wird, im Sinne von, dass der Handel auch ins Ausland geht. Das ist etwas, was, glaube ich, eine geopolitische Problematik ist, die aber eine so vulnerable und marginale Gruppe an Menschen betrifft, dass sie einfach überhaupt keine Aufmerksamkeit bekommt. Und was wir, glaube ich, gelernt haben, ist, dass unsere Verantwortung die ist, Menschen ein Sprachrohr zu geben, die nicht imstande sind oder einfach die stumm gemacht werden. Und das versuchen wir mit unserer Arbeit.
0: Zum Abschluss gibt es noch ein herzliches Dankeschön von Herrn Dr. Lennart.
1: Danke Radio Africa, danke Frau Isabella Lustig, dass wir überhaupt die Möglichkeit bekommen haben, mit unserem Thema an die Öffentlichkeit zu gehen und uns an die HörerInnen zu wenden. Dankeschön.
0: Schon während meiner Recherchen ging mir immer wieder ein Satz durch den Kopf, den ich vor einiger Zeit auf einem T-Shirt gelesen habe. Nur Wäsche muss farblich sortiert werden. An dieser Stelle möchte ich mich bei meinen Interviewpartnern für ihre Zeit und ihre Offenheit bedanken und allen dreien weiterhin viel Freude und Erfolg bei ihrer Arbeit wünschen. Auch Herrn Georg Bauer von der Dreikönigsaktion möchte ich dafür danken, dass er den Kontakt zu Frau Dr. Wruss hergestellt und somit dieses Interview ermöglicht hat. Weitere Informationen zum Thema Albinismus in Afrika findest du unter www.hautarzt-wruss.at, schreibt sich WRUHS, der Homepage von Frau Dr. Malis Wruss, www.daktari.co.at, der Homepage von Herrn Dr. Christian Lennert, und kmpold.com, der Homepage von Herrn Magister Karl Martin Pold. Die Homepages www.un.org und www.wfd.de befassen sich ebenfalls mit diesem Thema sowie die Steiler Mission unter www.lebenjetzt.com, der Verein Tumaini zu finden unter www.help-albinism.at und auch die Hilfsgemeinschaft der Blinden und Sehschwachen unter www.hilfsgemeinschaft.at. Die Musik, die du in diesem Beitrag gehört hast, stammt von Lazarus Chikwandali, einem Afrikaner mit Albinismus, der mit seiner Musik gegen Vorurteile gegenüber Menschen mit Albinismus kämpft. Zu hören sind seine Lieder auf YouTube. Das war ein Beitrag über Albinismus in Afrika und den Internationalen Albinismus-Bewusstseinstag. Sei gerne wieder dabei, wenn es wieder heißt News and Information in Between, die Sendung, die dazwischen funkt. Alles Liebe, eine schöne Zeit.

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2: Willkommen wieder bei Radio Afrika International, meine liebe Damen und Herren. Vor ein paar Wochen gab es hier in Wien ein Event namens Vinity Event. Das Team von Vinity war hier bei uns im Studio und hat einen beeindruckenden Eindruck hintergelassen. Deswegen haben wir heute uns entschlossen, noch einmal das Team zuzuhören. Viel Spaß!

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1: Banger appreciated jeder. Yeah, jeder mag einen Song, wo er mitsingen kann und den er schon kennt. Aber die wirkliche Challenge ist darin, Songs, die man noch nicht kennt, gut rüberzubringen. Genau. Und auch an eine Plattform zu bringen, weil das ist wirklich, wo quasi die Grundsteine der Kultur und der Musik sind wirklich da in den Songs, die jetzt nicht die meisten kennen.
0: Yes, bring the OGs.
1: Vor allem im Namen Vinity, bei der Ursprung haben wir immer mit dem Wort Unity rumgespielt.
2: Exactly.

0: welcome to another episode of
1: Radio Afrika.
0: Wow, das ist eine richtig gute Radiostimme.
1: Ah, oh, danke schön.
0: Respekt. Ja, schön. Whitney und ich, Joshua, wir sitzen heute hier mit zwei der fünf MacherInnen von Vinity Events, Marc und Konrad. Vielen Dank, dass ihr euch Zeit genommen habt, dass ihr da seid.
2: Yes, yes. Danke für die Einladung.
0: Ja, ich würde sagen, wir diven einfach rein.
2: Yes.
0: Und tell us a bit. Wer seid ihr? Was bringt euch heute her?
2: Yes, wie du schon gesagt hast, ich bin Marc zusammen mit
3: Konrad. Hallo.
2: Yes, wir sind hier, also wir wurden eingeladen für das Interview von euch beiden, von Whitney und dir, Joshua. Einfach nur ein bisschen mal über unser Event zu reden, was wir auf die Beine gestellt haben und was wir noch in Zukunft auf die Beine stellen wollen. Einfach auch nochmal das, also auch sehr dankbar, dass ihr uns diese Plattform bietet, um uns einfach nochmal vielleicht Leute zu erreichen, die wir noch nicht erreicht haben, weil wir in Zukunft einfach auch das größte oder das meiste Potenzial einfach ausschöpfen wollen und so viele Leute wie möglich erreichen wollen mit dem, was wir machen.
0: Das heißt, ihr werdet die größte Party in Wien, habe ich das richtig gehört?
3: Hoffentlich.
1: Yeah, reach for the stars.
2: Aber ja, ehrlich, reaching for the stars.
0: Oder ja. muss vielleicht gar nicht die größte sein, oder? Vielleicht die
3: beste.
2: Yes.
3: Die
2: beste. Yes.
3: Oh na. Ja, wir sind eine Gruppe von fünf Jungs, sind alle in Wien aufgewachsen. Wir wollen uns einfach dafür einsetzen, eine schöne Community und ein Community-Feeling in der Clubszene erstmal zu erreichen und die Afrobeats-Kultur und generell auch Black People einzubinden und das alles auszuleben und eine Plattform zu schaffen, wo sich jeder wirklich wohlfühlen kann und ausleben kann auf Arten, wie sie wollen.
0: Whitney, hast du dazu eine Frage?
1: Ja, also es gibt ja schon mehrere Afrobeats-Event-Reihen in Wien, also bin ich neugierig. Was unterscheidet Vinity denn von denen?
3: In meiner Erfahrung von generell Club-Events, auch Afrobeats-Events in Wien, fehlt mir oft die Nähe, vor allem auch zu Veranstaltern, weil man geht oft in den Club rein und dann bekommt man nicht wirklich viel mit von woher kommt das, wie ist es zustande gekommen, wer hat das auf die Beine gestellt. Und das ist eben eine Nähe, die mir auch manchmal fehlt, weil ich gerne weiß, wer dahinter steht. Und deswegen setzen wir uns auch dafür ein mit unserem Awareness-Team, die immer im Club aktiv rumgehen werden. Wir haben auch einen Awareness-Tisch, Checkpoint,
2: Service Point,
3: wo immer ein paar von uns sein werden, falls irgendwas aufkommt, irgendwelche Fragen kommen, irgendwelche Probleme auftreten, wo man immer hinkommen kann. Wir begrüßen auch oben direkt bei den Türstehern auch, sind dort, damit alles der Einlass gut läuft. Wir wollen eben die Nähe schaffen, dass man weiß, wer hat das gemacht, dass man mitbekommt, okay, die sind wirklich froh, das auch für die Menschen zu machen und eben das zu feiern auch.
0: Das heißt, ihr seid als Orga-Team auch immer anwesend und sichtbar bei den Events.
2: Genau, ja.
0: Also es geht auch wirklich darum, euch so ein bisschen als Gastgeber zu positionieren oder wirklich so diesen Space als Konrad und Marc zu öffnen und zu halten.
3: Und Rest vom Vinity-Team ebenfalls
0: ja,
3: auch dazu.
0: Ja,
3: und eine Sache, die wir auch noch

0: bisschen auflockern, schon ein paar Leute kennenlernen, Spaß haben. Und ja.
1: Ja, ich sehe, also der Tanzworkshop ist eigentlich eh so das Spezielle an unserem Abend. Und es ist mehr als nur ein Tanzworkshop, es ist einfach so ein Come-Together. Wir createn gemeinsam etwas und auch vor allem dieser Austausch eben, dass Leute sich eben kennenlernen können da auch und dann gemeinsam den Abend auch verbringen können. Das ist eben auch nochmal so ein Keypoint.
2: Ja, ich habe das gelesen, auch auf der Seite von U4. Da habt ihr so eine kurze Beschreibung von den Tanzstunden, die am Beginn von euren Clubabenden stehen. Ich fand das ganz sweet, wie das dort beschrieben wurde. Eine Einladung loszulassen, Hemmungen abzubauen und in einen gemeinsamen Flow zu kommen.
1: Genau.
0: Das beschreibt
1: Das
0: sehr gut.
1: beschreibt sehr.
0: Ja, kann man auch gleich weiter tanzend in die Nacht
1: Ich
0: reinsteigen.
1: sehe, also es ist dann ein fließender Übergang eigentlich in den Abend hinein.
2: Und ihr habt immer Leute, die diese Tanzstunden anleiten.
1: Genau.
2: Wer sind diese Leute?
1: Shoutouts an Cornelia, auch eine Bekannte von uns, die wir eben schon davor eben gekannt haben. Und sie tanzt eigentlich schon seit Jahren, ist eigentlich ziemlich erfolgreich damit, hat auch eine ziemlich große Reichweite auf Instagram schon damit gemacht und tanzt, soweit ich weiß, auch für The Unity Dance, die eben auch eine sehr große Plattform eigentlich schon in Wien sind. Und ja, ist auch eine Freundin von uns und dadurch eben, dass wir mit das Ganze eigentlich als Freundesgruppe aufbauen, als Leute, die uns untereinander kennen, haben wir uns gedacht, dass sie eben perfekt dafür wäre. Und sie hat es beim ersten Mal auch sehr gut gemacht und den Leuten hat es auch sehr gut gefallen. Und ja, sie macht es. Es ist so für die Leute, die irgendwie Angst haben, dorthin zu kommen. So, wir machen wirklich so, es sind easy Steps eigentlich, die man einfach so wirklich so zu den meisten Songs machen kann. Tanzen, bewegen, einfach dieses Movement beibehalten.
3: Ja, ist richtig cool, richtig nice. Nochmal zu eben dieser Einladung, die ihr da bietet, so loszulassen. Und einfach so Hemmungen abzusetzen. Also als DJ selber habe ich ja generell so den Eindruck in der Clubszene in Wien, dass eben genau das ein Problem ist, dass Leute eben nicht diese Hemmungen loslassen können. Und da wundere ich mich, weil ihr habt ja schon euer erstes Event gehabt. Das war am 23.
1: Ah,
3: Oktober.
1: genau,
3: Richtig cool. Ich bin beim DJ-Pult gewesen. Ich habe einfach so, ja, yeah, I did my little turning the knobs and all that stuff, right? Also wundere ich mich, wie für euch der Eindruck gewesen ist diesbezüglich. Like, haben Leute gut geflowt miteinander und so weiter? Like, wie war das?
0: Uns ist vorgekommen, dass es wirklich extrem gut lief und halt auch größtenteils problemfrei. Es gab keine Streitereien, Leute haben getanzt, gelacht, haben sich ausleben können. Und ich hatte wirklich nicht den Eindruck, dass irgendwer sich auch davor gescheut hat, loszulassen und auf der Tanzfläche sich ausleben zu können. Weil ich habe jetzt nicht aktiv bemerkt, dass irgendwer zum Beispiel am Rand stand oder nur bei der Bar sich angeklebt hat. Und wir haben auch selber immer wieder den Aufwand gemacht, auf die Tanzfläche zu gehen, bisschen selber mittanzen, auflockern, Leute aufzufordern, nicht aufzufordern, aber was ist das richtige Wort?
2: Einzuladen.
0: Einzuladen, Dankeschön.
1: Also
0: Dankeschön.
1: mal
0: Einzuladen,
1: einladend.
0: mit uns
1: Ja.
0: zu tanzen. Und das ging auch umso leichter, weil wir eben auch zwei super DJs hatten, die das für uns gemacht haben.
1: Yes.
3: Shout out to myself and shout out to DJ Tua.
2: Whitney blushing. Ja, wie war dein Eindruck hinter dem Pult? Hast du die Leute richtig bouncen gesehen auf der anderen Seite?
3: Ja, also in manchen Momenten wurde es so richtig laut und ich schaue dann so rüber und denke so, okay, hold on. Okay, Konrad macht so einen Move und so, okay, also drum herum und
2: Den
3: like,
2: wollen wir später noch sehen.
3: it was giving. Und neben dem DJ-Pult gibt es ja auch, wie nennt man das, so ein Pult, um die Lichter zu kontrollieren und so weiter. Also habe ich auch immer wieder so reingeschaut, dass ich da so ein bisschen so extra Vibe schaffe mit so ein bisschen Flashing Lights, ein bisschen Disco-Kugel da, dort so.
2: Yes.
3: Nebelmaschine. Richtig cool, richtig nice. Und das ist dann auch für die Leute,

0: die das so missen, in den Club auch etwas Anregendes, um zur nächsten Mini-Party zu kommen, ne?
1: Ja, ich finde die Idee mit dem Tanzworkshop echt cool. Mir fällt ein anderes Format ein, das damit auch schon experimentiert hat. Also Party Call Jack hat bei ihren Partys auch am Beginn immer wieder so Opening-Workshops, wo es eben House Dance oder Hustle als Einstieg gibt und Leute einfach den Abend gleich mal mit viel Space und so ein bisschen einer Anleitung beginnen können, weil oft ist es, glaube ich, so ein bisschen, also gibt es mehrere Gründe, warum Leute vielleicht ein bisschen gehemmt sind. Vielleicht zum einen haben sie selber nicht so viel Tanzerfahrung oder fühlen sich in dem Space nicht so super sicher. Und zum anderen gibt es aber auch in den Styles dann jeweils irgendwie so Codes oder irgendwie bestimmte Moves, die jetzt bei Afrobeat besonders charakteristisch sind oder viel getanzt werden, was nicht heißt, dass man Afrobeats nur auf diese eine Art tanzen kann, aber es ist irgendwie so eine Szene, die da zusammenkommt, oder? Also Musik und Tanz reichen sich ja irgendwo auch die Hand. Und das auch als Teil des Clubspaces zu versuchen und zu unterstützen, ist ein cooler Zugang, finde ich.
2: Voll. Und nur aus Interesse, also die sind auch aus Wien oder? Also die Party and Jack oder wie heißt?
0: Party Culture,
2: Oder Party
0: ja,
2: Call, ich kenne die, kenn ich gar nicht eigentlich.
0: die ist schon wie lange?
1: Ich
0: Mehr
1: glaube, sie
0: als
1: hatten
0: zehn
1: jetzt ihr
0: Jahre.
1: sechsjähriges Geburtstagsjubiläum
0: Mindestens.
1: letztes Jahr, bilde ich mir
2: Okay.
1: ein, genau.
0: Okay, sechs
1: Und
0: Jahre.
1: ja, also es ist so ein sehr stark in der House-Community
2: Ja,
1: verwurzeltes Event. Ja.
2: nice.
1: Ja, also könnte auch interessant sein, dort mal vorbeizuschauen und
2: voll.
1: zu sehen, wie die
2: Ja,
1: das
2: vielleicht
1: machen,
2: war
1: sich
2: ich sogar mal
1: auszutauschen.
2: dort dabei.
1: Ja, vielleicht. Ja, versuchen wir das gleich mal. Ihr habt gesagt, Afrobeats ist ein wichtiger Pillar von eurem musikalischen Zugang auch. Gibt es vielleicht einen Artist, einen Track, den wir so reinstreuen könnten jetzt in die Sendung?
3: Da bist du besser als ich.
2: Da bin ich
3: Du,
2: besser.
3: Marc kommt immer mit der Musik. Musik wünschen auch für die Posts und so.
2: Ja, voll. Also es gibt, also mittlerweile Afrobeats ist ja auch so groß und auch schon halt bisschen auch kommerziell geworden eben. Und aber wenn ich jetzt
0: Yes, bring the OGs.
2: kann man das überhaupt zu Afro, so Premier Gao, kann man das überhaupt zu Afrobeat, das ist
0: Oh, Premier
2: Afrobeat.
0: Gao. This
2: Wouldn't they call
0: is.
2: it to Afrobeat? Nein, not Afrobeat, sondern Afrobeat.
0: No, I wouldn't call it Afrobeat. See, okay, it's not. It is West African.
2: Ja.
0: It's not Anglophone West African though.
2: Aha.
0: Aber das ist. Es ist ein Staple. Es ist ein Cultural Staple.
2: Ja, es ist
0: Like.
2: ein, ja, jeder kennt es, es ist einfach ein Klassiker.
1: Und wo die Genre-Richtlinie, also wo die Genre-Linien jetzt genau verlaufen, ist dann eh auch eine separate
3: Es ist
1: Discussion. Es ist
3: eben
1: ein Tune, den du feierst.
2: Ja, ich feiere es extrem. Ich bin doch auf African Parties
0: Und die
2: einfach.
0: Premier Gao, der Bagabo.
2: Ja, es. Ich,
1: Hilf mir mal, Whitney,
3: ja.
1: which one is
0: Ja,
1: it?
0: diese Magic System.
3: Das ist ja bei Afrobeats auch die Sache, dass man es schwierig als Genre definieren kann, weil es sich eben auch auf so viele verschiedene Arten auslebt
2: Ja,
3: und
2: voll.
3: sich auch so anders entwickelt hat, eben aus Westafrika raus, dann noch in Kontakt gekommen mit anderen Kulturen auf der Welt, vor allem auch in der Karibik viel oder in der schwarzen Community in Amerika und auch in England, Frankreich, wo dann auch Einflüsse von British House reingekommen sind, Dancehall, Hip-Hop, R&B. Das ist
0: Shout
3: wirklich
0: out
3: eine,
0: UK Funky.
3: es ist eine wirklich, es ist eine wunderschöne Sache. Es ist eine Fusion wirklich von so vielen
2: Sehr viel,
3: verschiedenen
2: ja.
3: Kulturen und es ist einfach eine Sache, die schwer auch als spezifische Genre zu deuten ist mit dem Überbegriff Afrobeats.
1: Ja, du sagst es, du sagst es. Es ist echt eine reiche Geschichte, über die wir gerne nach der Pause sprechen können. Ich finde, das ist ein super Teaser. Wir machen jetzt einen kleinen Cliffhanger und dann würde mich interessieren, wie ihr darüber denkt, über die ja, Veränderungsgeschichte auch des Afrobeat, auch mit der zunehmenden Kommerzialisierung, wie du es angesprochen hast, Marc, aber auch zu den Einflüssen, die aus der Karibik kommen, welche Strömungen des Afrobeat euch da besonders begeistern, auch in eurer eigenen Party- oder DJ-Arbeit. Genau, wir haben auch noch gar nicht gehört, ob ihr selber hinter dem Text steht. Aber Marc hat zumindest jetzt mal einen Tune vorgeschlagen, der so an der Anfangszeit oder Vorläuferzeit vielleicht dessen, was man heute als Afrobeats kennt, steht. Mhm. Also wir spielen jetzt einfach mal Premier Gao.
0: Premier Gao.
1: Bitte, mach du die Ankündigung. Bitte.
0: Okay, also wir hören jetzt Premier Gao von Magic System.

0: Okay. Wir haben aufgehört oder halt angeteasert eben eine Diskussion über, also eine nähere Diskussion über Afrobeats. Im Vergleich zu Afrobeat, der Werdegang davon, Influences, etc. Nun, I am curious to know. Ach Gott, ich muss dich über die Sprache wieder einsetzen. Okay. Ich bin neugierig zu wissen, wie ihr so den Werdegang von Afrobeats in der letzten Zeit so wahrgenommen habt und vielleicht was für Strömungen für euch da richtig so interessant sind.
1: Okay. Soweit ich weiß, ist ja der Ursprung in Westafrika und Afrobeats hat sich aus Afrobeat raus entwickelt. Und meines Wissens nach ist das in den 60er Jahren durch Pioneer, durch Fela Kuti und ihre Band, speziell Namen, der mir nur einfällt, ist ihr Drummer. Tony Allen, vielleicht irre ich mich.
0: Nein,
1: Vielleicht irre ich mich.
0: stimmt schon.
1: Ja, die das wirklich pioniert haben und Erfolg damit hatten und damit dann auch eben die West African Musik auf eine größere Plattform gebracht haben, weil sie in Kontakt mit US-amerikanischen Leuten kamen, haben sich dann auch mit den politischen Situationen dort befasst und auch in der Musik ausgelebt und den Übergang zu Afrobeats, wie wir es heute kennen, da weiß ich leider nicht sehr viel drüber. Ich weiß nur, dass das circa späte 90er, frühe 2000er begonnen hat und dann wirklich einen Boom hatte nachdem MTV eine Sendung in Westafrika begonnen hat auszustrahlen, soweit ich weiß. Ich kann mich vielleicht
0: Oh mein
1: irren.
0: Gott, wie heißt diese Sendung? Wie ist das
1: Das
0: denn?
1: weiß ich leider
0: Oh
1: nicht.
0: mein Gott, ich spreche es nach.
2: Aber das wäre mal
1: Und
2: Material für
1: das.
2: eine weitere Geschichtsstory
1: Und das
2: zu
1: dann
2: dem
1: ganze Sendung gewidmet
2: Genre. Ja,
1: auf Afrobeat.
2: fix.
1: Like, uff,
2: Und das,
1: danke.
2: danke.
1: Und der Begriff Afrobeats selber ist immer wieder umstritten. Einige Artists nennen es selber Afropop oder andere Begriffe. Afrobeats kommt, glaube ich, als Begriff aus England. Ja, und die Entwicklung ist so vielfältig, weil es wirklich erst recht in den letzten Jahren so einen Boom hatte und wirklich mit Künstlern wie Rema und Burna Boy und jetzt auch neuesten Tyler wirklich zu einem Publikum gekommen ist, das komplett anders ist und wirklich sich weit verbreitet hat auf der ganzen Welt.
0: Obwohl Tyler definiert sich selbst nicht so als
1: Ja, das
0: Afrobeats-artig.
1: war, daran wollte ich auch
2: Stimmt.
1: noch anknüpfen. Tyler zum Beispiel nimmt südafrikanische Mittel wie die Amapiano-Style-Beats und singt aber auch mehr akzentfrei amerikanisch klingen zum Beispiel drüber und macht mehr R&B, Pop-Richtung, wobei viele Leute es immer noch Hand in Hand mit Afrobeats gehen sehen, was jetzt ja
2: Ja,
1: eins ist.
2: Meinungen. Also ich meine, wenn ich in Playlists reinschaue, ist eigentlich Tyler immer wieder vertreten, wenn ich jetzt auf Afrobeats Playlist gehe. Und teilweise denke ich mir dann auch so, okay, ist es wirklich Afrobeats? Und dann denke ich mir aber wieder so, okay, was genau willst du jetzt als Afrobeats eben definieren? Und das ist eben so diese Sache halt, weil es ist einfach so breit gefächert, dass man, finde ich, jetzt nicht. Also teilweise kann man schon sagen, ob jetzt etwas Afrobeats ist, aber viel, finde ich, kann man auch so diskutieren, streiten, beziehungsweise halt einfach so von sich selber aus jetzt, ob das einfach in die Musik passt, bis deine jetzt bezogen wieder auf Playlist, ob es in die Playlist passt oder nicht.
0: Wenn es da so um Definitionen geht, also viele Definitionen von Sachen, ne, entwickeln sich auch durch Missverständnisse.
2: Sechs, ja.
0: Also wäre für mich da dann die Frage, wenn jetzt Artists, die sich nicht selber als Afrobeats-Artists definieren, wenn diese in Playlists reingebracht werden und so weiter und Leute, die sich nicht im Herz von halt so Afrobeats in der Kultur und um Afrobeats finden, das zu sehen und dann für sich da dann denken so, okay, Tyler ist Afrobeats und als Teil einer Dominanzkultur, so jetzt, die außerhalb von Afrobeats ist, sich diese Definition dann festigt. Ist das eine, die wir dann so, was ist das Wort dafür? Ist das dann eine, die wir so legitimieren wollen oder, oder nicht? Ne? Ist das eine Definition, die wir so hinnehmen wollen oder eine, wo wir eher dann so als Leute, die wirklich so näher an diesem Genre dran sind, wo wir das in die Hand nehmen wollen, um zu sagen, wir definieren das klarer? Like, wie seht ihr das denn?
1: Ich sehe es jetzt wieder, weil wir beim Beispiel Tyler sind. Wie ich davor gesagt habe, sie hat eben bestimmte Aspekte von Afrobeats an eine andere Kultur und eine andere Szene gebracht, wo ich mir denke, wenn diese Verbindung immer getroffen wird, Tyler zählt als Afrobeats von denen, die zum Beispiel jetzt nicht mehr in der Szene drinnen sind, finde ich, das kann gut auch als Gateway gelten, wenn sie sich denken, okay, ich mag diese Aspekte von den Liedern, das und das steht raus und eben das, was, finde ich, in ihrer Musik raussteht, sind eben genau diese Aspekte von Afrobeats, dass Leute das dann eben als Gateway sehen können, vielleicht mehr da reinzusteigen, sich zu denken, okay, ich mag diesen Sound, woher kommt dieser Sound jetzt und dem dadurch dann reingehen und ob sie sich so als Afrobeats-Künstlerin definiert oder nicht, ist auch eine komplizierte Sache, weil wenn man sich von dem letzten Album zum Beispiel, habe ich ein paar Tracks gehört und sie hatte da wirklich ein paar so, nicht Classic, aber Richtung Amapiano-Vibes mit lauter DJs und ganzen Sound. Und wenn man das dann macht und sagt, ich identifiziere mich aber nicht so, obwohl ich auch solche Musik dann trotzdem rausbringe, ist es sehr schwammig, weil als was identifiziert, also das, ich weiß nicht, was sie gesagt hat, wie sie sich identifiziert als was für Musikerin. Aber ich finde, es ist auch eine schwierige Frage, weil sind wir in einer... das ist eine schwierige Frage. Right. Aber es ist auch eine gute Frage. Ich weiß nicht, ob wir sie jetzt als nicht Afrobeats abschreiben können, wenn sie eben auch so viele Elemente aus dieser Kultur noch benutzt und selber auch da rauskommt, soweit ich weiß. Und
0: ja, wie strikt wollen wir damit sein, ne?
2: Ja, das ist die Frage, ja.
1: Wie strikt können wir damit sein, ist auch die Frage, weil sind wir die sagen können, okay, du bist nicht Afrobeats, aber diese Person schon, weil ihr benutzt vielleicht dieselben Mittel, aber die andere sagt, sie sieht sich als Afrobeats-Künstlerin, aber die andere nicht. Können wir dann sagen, okay, das nehmen wir so hin, auch wenn jetzt dieselben Elemente benutzt wurden und sie denselben Ursprung haben zum Beispiel? Ist es legitim dann zu sagen, wir schneiden sie davon ab und sagen, es ist nicht legitim, Afrobeats, ich weiß nicht, ob wir in der Situation sind, das so strikt sagen zu können.
0: Naja, das eine ist Dialog mit Worten, das andere ist Dialog mit Musik. Ne?
1: Ja.
0: Wo wir jetzt so deep darüber reden, ob Talia ist als Beispiel Afrobeats ist oder nicht. Trotzdem ist es ein African Sound.
2: Yeah.
0: Und der hat seinen Platz in Afro-Clubs und auch bei Vinity, ne?
2: Yes, du sagst es hier.
3: Ja, was sind so Strömungen aus dem Afrobeats-Bereich, die euch besonders begeistern? Was spielt ihr gerne, wenn ihr an so einem Abend hinter dem Decks steht?
2: Also in erster Linie eigentlich das, was die Leute halt hören wollen. Also vor allem, ich sage mal einfach Banger.
3: Klassiker. Zutat.
2: Die einfach weit verbreitet sind, vor allem auch auf Social Media funktionieren, die man einfach kennt, die, wo eben die Leute dann eben vor allem nochmal eingeladener sind, mitzutanzen, mitzumachen, weil es eben ein sehr bekannter Song ist, den halt dann mehrere Leute aufgeschnappt haben und eben auch mehrere Leute kennen könnten. Aber eben auch einfach diese alten Roots, so P-Square, dass man sowas einfach nicht zum sowas auch beibehält, so dass ich finde, wenn man das einfach diese Kombination aus dem New Style, bisschen sogar Western angepassten Afrobeats mit Afro in Kombination mit OG Afrobeats. Also ich mag diese Kombination einfach sehr gern.
1: Und was ich auch sagen muss, wir stehen vielleicht hinterm Pult, aber nicht als DJ, sondern als Veranstalter. Und deswegen, ja, sage ich, ich finde auch, Whitney zum Beispiel bei unserem letzten Event, fand ich das wirklich cool, dass du auch mehr die Underground- und nicht so bekannte Szene angegangen bist und nicht nur a Banger appreciated. Yeah, jeder. Jeder mag einen Song, wo er mitsingen kann und den er schon kennt. Aber die wirkliche Challenge ist darin, Songs, die man noch nicht kennt, gut rüberzubringen, genau, und auch an eine Plattform zu bringen. Weil das ist wirklich, wo quasi die Grundsteine der Kultur und der Musik sind wirklich da in den Songs, die jetzt nicht die meisten kennen. Und weil da eben auch einfach nur mehr sind. Und deswegen finde ich das auch wirklich wichtig, dass das in den Clubs ist, weil das freut mich dann auch immer, wenn ich dann einen Song höre, wo ich mir denke, okay, den kenne ich nicht, der klingt auch nicht so Mainstream, aber man kann dazu tanzen und er kommt im richtigen Moment und er ist einfach gut. Und deswegen, ja, ich finde, Banger sind wichtig, Oldschool ist wichtig, aber auch die Underground-Sachen interessieren mich persönlich sehr viel, weil das einfach auch ein Sound ist, den man vielleicht nicht kennt, auch aus der Richtung. Ja.
2: Ja, voll.
0: Ja. Ja, da sage ich Danke zu, dass meine Bemühungen da so anerkannt wird. Weil für mich als DJ ist wirklich wichtig, dass ich den Leuten Musik vorstelle, wo sie noch nicht wissen, dass es so der new favorite Song sein wird oder sowas, ne? Oder auch besonders mit Vinity finde ich es wichtig. Also mit dieser Einstellung komme ich halt in den Club und dann stehe ich hinter dem DJ-Pult, dass ich den Leuten wirklich eine breite Palette an Afro-Sounds vorstelle. So, like, this is Afro. This is Afro-Sounds. This is Afro-Beats. This is Kuduro, Ndombolo, Amapiano, Gom, Three-Step. Like, all das hat Afrika musikalisch zu bieten. Das möchte ich den Leuten auch so vorstellen, dass I want to challenge the people, challenge their ears to something new, something spicy, something nice, you know?
2: Ja, deswegen halt auch als Vinity, wir wollen ja einfach alle gemeinsam mit dem Event, mit dem Namen Vinity wachsen. Deswegen haben wir auch eben DJs genommen, uns für, vor allem eben für Goddess Whitney entschieden und Tiwa einfach entschieden, weil sie vor allem Tiwa eben als Newcomerin einfach auch nochmal das zeigen kann, was sie gerne spielen möchten. Wir geben da auch gar nicht so strikte Vorgaben den DJs. Also wir lassen die machen und sie liefern auch einfach ab. Yes.
0: Ja, das ist auch important und gut, dass, dass ihr Newcomerinnen, dass ihr auch Newcomerinnen so diesen Space auch gebt, sich musikalisch auszubreiten und vorzupräsentieren, was sie zu bieten haben. Ne?
1: Ja, es freut uns auch, das machen zu können, als selber Newcomer-Event.
0: Genau.
1: Weil wir sind ja selber Newcomer. Und das mit Newcomern dann gemeinsam zu machen, ist nochmal eine doppelte Freude.
2: Exakt.
1: Und nochmal anzuknüpfen mit der vielleicht unbekannteren Musik und jetzt mehr challenging und einfach auch ein bisschen eine andere Afro-Musik reinbringen, die in den verschiedenen Events vielleicht nicht oft zu hören ist, ist auch passend für unser Event, weil wir auch eben uns ein bisschen anders präsentieren wollen als die meisten Club-Events. Deswegen geht das perfekt Hand in Hand.
0: Ja. I agree. Yes.
3: Ja, hören wir da doch nochmal rein vielleicht in den neuen Spicy Sound, wie du ihn genannt hast. Das, was Underground ist und aber eigentlich viel mehr gehört werden sollte. Gibt es Artist-Tunes, die dir einfallen, Whitney? Die du zum Beispiel beim letzten Event gespielt hast, wo du die Hörer, Hörerinnen auf dem Dancefloor so ein bisschen herausgefordert hast?
0: Also jetzt in Bezug auf Afrobeats finde ich es richtig cool, was Leute aus der nigerianischen Diaspora in the UK machen, ne? Beispielsweise dieses Genre namens Altay, das da ziemlich groß wird, und da gibt's Artists so wie Crosentino, Odunsi, The Engine, Dila. Dila, oh my god.
1: Muss ich mitschreiben.
0: Es ist Zeit, was von Dila anzuhören, oh my god.
3: Yeah, let's go.
0: Mach mal Patience Ozokor bei Dila.
3: Patience Ozokor.
0: Patience Ozokor bei Dila.
3: Danke.
0: Gino Bambino und Tenny.

0: Patience Ozoquar.
1: Ozoquar.
0: Ozoquar.
1: Great actress, great Nollywood actress.
0: Oh, wirklich? Sie ist auch Nollywood-Schauspielerin?
1: Ja. Oh, also der Song ist halt so nach ihr genannt.
0: Ah, okay.
1: Benannt. Okay, coole Tidbits zur History von Afrobeats. Also wie ich so den Werdegang von Afrobeats so im Kopf habe, ist, also so 60er, 70er, wo du angefangen hast, ja, so ein bisschen Kombi mit so Ghana Highlife, right?
0: Ja. Yeah.
1: Und dann in den 70ern Fela Kuti so als so zentrale Figur von Afrobeat, aber natürlich nicht im Alleingang. Es gab auch so Artists wie King Sonny Ade, King Sonny Ade und hey, Kwe, what's the name of this man? Okay, kommt mir nicht.
2: Weißt du, aus welchem Land?
1: Aus Nigeria. It is what it is, ja. Also ja, mit Zentralfigur Fela Kuti, aber nicht nur im Langan, zum Beispiel noch King Sonny Ade. Und zu der Zeit war Afrobeat nicht nur so ein Genre, so zum ja, reinhören, leisurely genießen und so. Das war ja auch verbunden mit einer sehr politisch geladenen Zeit in Nigeria. Nicht lange nach Nigerias Unabhängigkeit von Großbritannien und diese Dichotomie so zwischen Nigeria so als postkolonialer Staat, der sich nicht so sicher ist, okay, wollen wir weiterhin so westliche Ideale so leben und durchleben oder wollen wir mehr so unsere Identität als Afrikaner wirklich mehr ausleben, ne? Und da muss ich ehrlicherweise sagen, es gibt für mich so einen Gap dann, wie Afrobeat gewesen ist in den 80ern, 90ern so. Aber dann genau Anfang des 2000er, and shit, I was born in 2000. Da habe ich dann so Afrobeats wahrgenommen, because like shit, ich konnte ja nicht, ich war nicht auf der Welt vorher. Und da war für mich Afrobeats sehr verbunden auch mit einem sehr hörbaren Einfluss von den USA und Rap dort. Da erinnere ich mich an Rapper so wie Ice Prince, später noch Science-Student, das Olamide, right? Die Band, auch P-Square früher, yeah. Bracket. Also da finde ich, dass so Rap ein zentraler Teil gewesen ist von Afrobeats zu der Zeit. Und dann auch so ein bisschen Rumspielerei mit Attitude und einfach my God. Femile by Cass ist für mich mein Lieblingsbeispiel davon. Von den Anfängen so von Electronic Music und Auditune specifically in Afrobeats. So lustig, die haben so Spaß gehabt mit diesem Song, ich schwöre. Also mal das, ja. Dann in den 2010ern finde ich diese westliche Einfluss immer noch ziemlich hörbar, ne? Da kamen dann Leute rein in die Szene, so wie Wizkid, Burna Boy, später auch Tiwa Savage, ne? Mit Tiwa Savage und Burna Boy weiß ich, dass diese deren formativen Jahre halt in Großbritannien verbracht haben, auch da teilweise probiert haben, Musik zu machen, bevor sie dann wirklich ihre Base gewechselt haben zu Nigeria und dort dann der Take-off with Music there. Oh, this is a long yapping session that I just started here, my God. Also mal da das. Und würde sagen, so Mitte 2010er gab es dann auch mehr Collaborations auch mit westlichen Artists.
3: Ja. Wizkid und Drake auf One Dance.
1: Oh my gosh.
3: Das, yeah, wo,
1: das war so ein richtiger Boom. Oh my God, yeah, Culture Walter Drake.
3: Oder Location. Oder viel UK. Ich habe das Gefühl, in den letzten in den letzten Jahren jetzt ist der Shift mehr von den USA auf England rübergegangen.
1: Mhm.
3: Wie wo Burner Boy immer wieder mit Jay Huss gearbeitet hat.
1: Stimmt.
3: Oder mit Dave immer wieder. Skepta auch immer wieder zu sehen auf Afrobeats Tracks. Ja, dass es mehr in Verbindung mit England war, als mit den USA in den letzten Jahren, kam mir so vor. Einfach nur von Zusammenarbeit her.
1: Nein, eher bestimmt, ja. Weil ein Großteil der nigerianischen Diaspora, die in Europa ist, ist ja auch in England.
2: Ja.
1: Shout out my Yoruba people.
0: Ja, und haben so quasi über das Mittelmeer zwischen den Kontinenten eine große Verbindung und viel Zusammenarbeit, viel Ideenaustausch, der stattfindet. Also Leute, die in die Diaspora gehen oder in der Diaspora geboren sind, sind ja auch eben in dieser Weise sehr stark verbunden, auch mit Nigeria und mit der nigerianischen Kultur und dem, was dort aktuell passiert, jetzt an dem Beispiel von Afrobeats auch, wo dann ganz neue Kreationen und einzigartige Styles auch entstehen können. Vielleicht nutze ich das jetzt als Überleitung zu meiner Community Question.
1: Ich würde so gerne eine Free-Flowing Conversation einfach nur dedicated to Afrobeats haben, aber anders one.
0: Yeah, no, happy to do that. Heute sind wir mit den Boys von Vinity hier und insofern finde ich es schön, auch noch ein bisschen mehr zu erfragen zu eurem Event und zu dem Space, den ihr aufmachen wollt. Ihr habt es zu Beginn gesagt, euch geht es auch sehr viel darum, Gemeinschaft zu fördern und stärken hier in Wien und dass euch persönlich in der Wiener Clubszene so ein bisschen ein Space gefehlt hat, der sich wie ein Zuhause oder wie so ein privater Raum fast angefühlt hat, wo man sich kennt und wo man die VeranstalterInnen kennt und wo man irgendwie weiß, okay, dort kann man hingehen und es sind Leute da, die korrekt sind oder mit denen man Spaß haben kann. Also wie wichtig ist dieser Gemeinschaftsgedanke in eurer Event-Tätigkeit und was sind so Spaces in Wien, wo ihr vielleicht schon Gemeinschaft fühlt und wo so Funken davon vielleicht schon da sind?
4: Ja, also grundsätzlich wollten wir einfach weg von diesem, du gehst in den Club, um dich zu zeigen oder um irgendwas zu präsentieren, sondern mehr hin, zu dem du gehst vor Ort, raus und triffst einfach Leute und hast mit denen eine echt nice Zeit gemeinsam. Und das geht irgendwie alles, eigentlich, was wir schaffen, Hand in Hand. Also dieses gemeinschaftliche Tanzen, Dance-Workshop, dadurch entsteht dann diese gemeinschaftliche Community, dass wir vor Ort präsent sind, dass wir mit den Leuten, unter den Leuten tanzen, dass wir nicht hinter dem DJ-Pult so die ganze Zeit stehen. Einfach auch nochmal zeigen, dass wir selber eigentlich Teil der Party sind, dass nicht die Party uns gehört, sondern dass wir Teil der Party sind.
3: Auch eine Sache einfach ist, wir wollen das Community-Feeling durch verschiedenste Arten zusammenbringen. Vor allem im Namen Vinity. Bei der Ursprung haben wir immer mit dem Wort Unity rumgespielt.
4: Exactly.
3: Haben wir immer mit Unity rumgespielt. Dann was, wie können wir es nennen? Vibes. Was sind Wörter, die man in Clubs beim Tanzen hören will? Keine Ahnung. Yeah. Vibes, vielleicht Unity. Okay, Unity. Und dann kommt auch die Frage auf, was ist Unity? Unity ist zum Beispiel für mich, zum Beispiel, man kann nicht eine Zusammenfügung haben ohne viele kleine Einzelteile. Deswegen wollen wir auch immer zum Beispiel junge, schwarze Newcomer, DJs dazu holen oder
4: Fotografen, alles
3: Leute,
4: ja.
3: Tänzerinnen. Und auch dieses Event haben wir auch eine kleine musikalische Surprise. Wir haben eine Live-Saxophonspielerin reingeholt, die Musik begleiten wird, was wir auch wirklich cool finden. Und ja, und das ist auch wieder einfach ein Baustein in dem, was wir kreieren wollen. Nicht nur im Arbeitsverhältnis ein Community-Feeling, obwohl das vor allem auch wichtig ist, dass im Arbeitsverhältnis ein Community-Feeling dazukommt, dass dann auch vielleicht die BesucherInnen sehen, hey, ist ja voll cool, eine Saxophonspielerin, begleitet die DJs, komme ich hin, vielleicht trifft man sie dann auch am Dancefloor, vielleicht, wer weiß, einfach, dass man sich wirklich wohlfühlen kann, auch Spaß haben kann und dass auch die Musik jetzt nicht nur vom Laptop kommt, sondern dass man auch in echt dann ein bisschen in Bezug dazu haben kann von einer Live-Spielerin. Und eben auch, wie gesagt, dass wir uns persönlich auch viel einbinden wollen und deswegen eben immer präsent sind, beim Awareness-Team dabei sind und uns auch viel auf unserer Instagram-Page Vinity auf Instagram.
4: Nee, Vinity_Events.
3: Vinity Events auf Instagram. Bitte reinfolgen. Dass wir uns da eben auch schon zeigen im Vorhinein, dass man uns vielleicht dann auch möglicherweise erkennt, wenn man es gesehen hat.
0: Und ja, dass ihr ein Gesicht habt einfach.
4: Ja, ja. Exactly. Ja.
3: Ja.
0: Okay, schön. Okay, ja, vielen Dank.
1: Ja, danke schön. Ja,
3: danke, dass wir hier sein durften. Danke, yes. Dass wir reden durften.
4: Danke an euch auch, ja.
3: Danke, dass wir das Vinity-Team uns alle fünf repräsentieren durften.
4: Ja, nochmal Shoutout Artu, Shoutout Nico, Shoutout Didi, auch an seine Band Hidden Gems. Hört es auf jeden Fall rein, zahlt sich aus.
1: Mhm, Shoutout Tiwa.
4: Shoutout Tiwa auf jeden Fall auch.
3: Cornelia.
4: Shoutout Cornelia.
3: Tiffany. Und Tiffy, unsere...
4: Tiffany, unsere Saxophonspielerin. Shoutout Miracle, unser Fotograf.
0: The list goes on.
3: Und on. Einen großen Dank und Shoutout an alle, die uns helfen und geholfen haben, exactly. Dieses Event auf die Beine zu stellen und weiter wachsen zu lassen.
0: Yes. Konrad, von dir noch einen Musikwunsch zu Wrap It Up?
3: Jetzt...
4: Ich glaube, ich weiß, was von dir kommt.
3: Ja? Yeah?
4: Thames... Thames,
0: was hast du heute in der Früh als erstes aufgedreht?
3: Ja. Was habe ich heute in der Früh als erstes aufgedreht, ist eine schwierige Frage. Oh. Ich höre so viel Musik. Das ist eine gemeine Frage. Ich bin da immer ganz überfordert, wenn man sowas von mir...
1: Not real.
3: Ja? Okay, ja, stimmt. Ja? Das war mein Sommersong letztes Jahr, das muss ich hinnehmen. Ligali von Ashake. Es ist ein bisschen mehr Mainstream, aber es gefällt mir trotzdem irrsinnig. Dann haben wir auch schon ein bisschen was von allem. Dann, ja, haben, stimmt, wir, haben, wir alles. Dann haben wir genau, was wir auch besprochen haben, was wir in einer Nacht gut finden. Wir haben
4: Banger.
3: Wir haben die Banger. Wir haben
4: Underground.
3: Den, und wir haben die Oldies, die Classics.
0: Die OGs, ja, stimmt. Classics. Alle drei Stationen. Okay, nice. Ja, hier ist Ligali von Ashake.

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1: Nee, am Mikrofon Cornelia Krebs. Die USA und der Iran haben sich nach Angaben des Vermittlers Pakistan auf die abschließende Fassung einer Friedensvereinbarung geeinigt. Ein US-Regierungsvertreter sagte, Washington gehe zu 80-85% von der Unterzeichnung eines Abkommens in den kommenden Tagen aus. Die kubanische Regierung hat unter enormem Druck aus Washington erneut Schritte zur Liberalisierung der Wirtschaft des Landes unternommen. Weitere Wirtschaftssektoren würden für Privatunternehmen geöffnet und das Genehmigungsverfahren für neue Unternehmen gestraft werden, teilte der kubanische Präsident Miguel Díaz-Canel gestern in einer Fernsehansprache mit. Diese Reformen würden bald diskutiert und sehr zügig verabschiedet werden. Mit nüchterner Diplomatie statt mit erhobenen Zeigefinger, so will der oberste UN-Atomwächter Rafael Grossi laut eigenen Worten zum UN-Generalsekretär aufsteigen. Seiner Meinung nach ist der Generalsekretär kein Laienpapst oder Richter. Der Generalsekretär sei dazu da, um Probleme zu lösen, sagte Grossi gestern in einem Pressegespräch in Wien zu seiner Kandidatur für das höchste Amt der Vereinten Nationen. Die Krisen und die Teuerung haben zwar Auswirkungen auf heurige Urlaube, komplett darauf verzichten wollen besonders die jungen Menschen in Österreich in den meisten Fällen aber nicht. Das ist das Ergebnis einer neuen repräsentativen Online-Umfrage von Integral im Auftrag der Immobilienrendite AG. Mehr von Martin Krachler.
2: Wenn man sich den Schnitt aller Befragten von 16 bis 75 Jahren anschaut, verzichtet demnach jede und jeder Fünfte ganz auf den Urlaub. Anders ist das Bild bei den unter 30-Jährigen, da will nur jede und jeder Zehnte den Urlaub komplett auslassen. Aber die aktuellen Krisen zwingen insgesamt fast jeden zweiten Befragten dazu, umzuplanen oder anders zu planen. Das heißt dann zum Beispiel eine Fernreise doch nicht zu machen und in Europa zu bleiben oder kurzfristig zu buchen. Umplanen heißt für viele demnach auch Autofahren statt Fliegen, weil Fliegen als teurer und weniger verlässlich wahrgenommen wird, wegen der Berichte über einen möglichen Kerosinmangel.
1: In jedem Quadratmeter Erde verbirgt sich ein riesiges lebendiges Netzwerk aus Pilzen. Fürs freie Auge sind die kleinen Pilzfäden unsichtbar, für das Leben auf der Erde sind sie aber enorm wichtig. Forschende haben nun zum ersten Mal eine globale Karte vom gigantischen Pilznetzwerk erstellt, wie Raphael Krabscher berichtet.
3: Sogenannte arbuskuläre Mykorrhiza-Pilze durchziehen die Böden der ganzen Erde. Sie leben ausschließlich im Untergrund und gehen dabei eine enge Partnerschaft mit Pflanzenwurzeln ein. Die Pflanzen liefern ihnen Kohlenstoff, die Pilze geben dafür Nährstoffe und Wasser zurück. Rund 70% aller Pflanzenarten auf der Erde sind auf diese Zusammenarbeit angewiesen. Und die Netzwerke sind gewaltig, wie nun ein Team um den Evolutionsbiologen Justin Stewart berechnet hat.
4: Legt man alle Pilzfäden aneinander, kommt man auf eine Gesamtlänge von rund 110 Billiarden Kilometern. Das ist ungefähr die Strecke von der Erde zur Sonne, eine Milliarde Mal.
3: Allein in einem Teelöffel Erde können demnach bis zu 10 Meter der unsichtbaren Pilzfäden enthalten sein.
1: Ein Schweizer Forschungsteam hat nun erstmals Biomarker für starke Übermüdung im Speichel identifiziert. Auf diese Weise kann man feststellen, ob jemand unter akutem Schlafmangel leidet. Relevant kann das vor allem sein, um die Sicherheit im Straßenverkehr zu erhöhen oder in vielen Berufen, die hohe Aufmerksamkeit benötigen. Mehr von Barbara Reichmann.
5: Einmal spucken und dann wird die Probe analysiert. Dabei zeigt sich, dass starke Übermüdung 10% aller Biomoleküle im Speichel verändert. Das haben Forscher der Eidgenössischen Technischen Hochschule Zürich mithilfe technischer Analysen und künstlicher Intelligenz herausgefunden. Und es ist gelungen, 10 Biomarker zu identifizieren, die starke Übermüdung verlässlich anzeigen. Nun soll ein mobiler Schnelltest entwickelt werden, der direkt vor Ort einsetzbar ist und der anzeigt, wie fit man ist, ob man etwa noch in der Lage ist, Auto zu fahren oder ob man andere herausfordernde Tätigkeiten noch bewältigen kann.
1: Das waren die Nachrichten mit Cornelia Krebs. Zum Wetter.
6: Im Westen und Süden setzt sich am Samstag schon bald die Sonne durch. Von Salzburg bis ins Burgenland ist es dagegen zunächst noch häufig bewölkt und es gibt ein paar Regenschauer. Am Nachmittag wird es aber auch hier zunehmend trocken und sonnig. Häufig lebhafter bis kräftiger Wind aus West bis Nordwest und meist 20 bis 26, mit mehr Sonne, speziell in Kärnten, bis zu 29 Grad. Am Sonntag 1-2 Grad weniger, sehr windig und wechselhaft mit ein paar teils gewittrigen Regenschauern. Besonders von Salzburg über die Steiermark bis ins Mittel- und Südburg.
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Studenten vergeben. Und wir kommen jetzt zur dritten Uraufführung dieses Konzertes, nämlich zum Stück des aus Südkorea stammenden No Seung-ju. Auch er ist mit dem Mozarteum und Salzburg eng verbunden. Er hat seinen Master bei Johannes Maria Staudt abgeschlossen und befindet sich derzeit im Doktoratsstudium. Außerdem hat er das Jahresstipendium für Musik 2025 des Landes Salzburg erhalten. Sein Stück heißt Studie 1. Er betrachtet sich als einen Wanderer zwischen den verschiedenen Kompositionsstilen. In diesem Fall hat er aber versucht, einen Stil zu finden, auf den er sich verlassen kann, der sich auch entwickelt. Studie 1 von No Seung-ju. Es spielt das Ensemble Face unter Michael Wendeberg.

0: Studie 1 von No Seung-joo, gespielt vom Ensemble Face unter Michael Wendeberg. Und zwar war das die Uraufführung am 14. März 2026 bei den Aspekten Salzburg. Und die abschließende Uraufführung in diesem Konzert kommt von Dominik Willnauer-Leitner, 1991 in Linz geboren, wo er auch an der Anton Bruckner Privatuniversität studiert hat. 2025 erhielt er das Staatsstipendium für Komposition. Sein Werk trägt den Titel Friendly Machines. Das sind seine Gedanken dazu.
1: Die Maschinen umgeben uns, die Maschinen machen alles, und diese omnipräsente Maschinenwelt darzustellen und der Übergang, der schon langsam passiert, also auch Übergang ist ein Thema, Drift, und dieser Slight Drift in diese Maschinenwelt, wo dann irgendwann nur mehr die Maschine alles dokumentiert, alles aufzeichnet und irgendwann für sich selbst da ist und eigentlich die Menschen gar nicht mehr wichtig oder gar nicht mehr präsent sind.

von Dominik Willnauer-Leitner, uraufgeführt beim Aspekte-Festival in Salzburg, gespielt vom Ensemble Face unter der Leitung von Michael Wendeberg. Das waren 4 Uraufführungen, die als Kompositionsaufträge vom Festival selbst, dem Ensemble Face und auch Ö1 an 4 Studenten vergeben wurden. Das war eine Ö1-Produktion des Landesstudios Salzburg, aufgenommen am 14. März 2026 in der Szene Salzburg. Tonmeister der Aufnahme war Frank Wendner-Andraschko. Musikaufnahmeleitung hatte Pia Bernauer. Das Ensemble Face gibt es in dieser Form seit 2010 und widmet sich mit Enthusiasmus, Feuer und unbändiger Lust, Musik am Puls der Zeit ohne Genregrenzen ans Publikum zu vermitteln, erfährt man auf der Website des Ensembles. Sie sind immer wieder auch in Salzburg zu Gast. Hier hören wir noch einen Ausschnitt aus einem Online-Konzert, das es 2021 gegeben hat, in einem leeren Konzertsaal ohne Publikum. Wir alle wissen, warum. Die heutige Ausgabe hat ja mit Musik von Johannes Maria Staudt und Alexandra Karastojanova-Hermentin begonnen. Und mit diesen beiden schließen wir auch den Kreis. Zunächst aus dem Diptychon Par ici, par là von Johannes Maria Staudt hören wir den 2. Teil Par là. Es spielt das Ensemble Face unter Lars Mlekusch.

Das war Parla von Johannes Maria Staudt, aufgenommen im März 2021 im Radio Kulturhaus, ohne Publikum, als Online-Konzert für die Aspekte Salzburg. Das Ensemble Face hat gespielt unter Lars Mlekusch. Und aus eben diesem Konzert hören wir noch einen Ausschnitt aus dem Stück Chinar von Alexandra Karastojanova-Hermentin.

0: Das war ein Ausschnitt aus dem Stück Chinar von Alexandra Karastojanova-Hermentin, gespielt vom Ensemble Face unter Lars Mlekusch, aufgenommen im März 2021 für die Aspekte Salzburg als Online-Konzert. Die nächste Ausgabe von Zeitton folgt am Sonntag ab 19.05 Uhr mit einem Magazin, danach ein Porträt des Grenzgängers zwischen Musik und Sprache, Jörg Pieringer, und abschließend erklingen dunkle Töne mit dem Ensemble 21. Jahrhundert. Das war Zeitton Extended aus dem Landesstudio Salzburg. Technik Thomas Schitter und Gestaltung und Moderation Nicole Brunner.
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2: Am Mikrofon Laura Graf. Es ist 1 Uhr. Vor Beginn der Urlaubssaison warnt die Arbeiterkammer vor möglichen Spesen bei Zahlungen im Ausland. Claudia Peintner-Schmidt hat sich angeschaut, worauf man achten muss.
3: Ob es eine Reise in die Türkei ist, in die USA oder nach Dänemark, mit Eurozahlen geht dort nicht. Es braucht Fremdwährungen, weil beim Umwechseln bei Banken in Österreich oft hohe Gebühren anfallen, empfiehlt die Arbeiterkammer.
4: Für die Bargeldbesorgung lieber im Ausland sorgen, bei einer Wechselstube oder bei einer Bank. In Ländern, wo der Euro sehr begehrt ist, bekommt man auch einen sehr vorteilhaften Wechselkurs,
3: sagt Christian Brandner, AK-Finanzexperte. Fürs Geld abheben in Nicht-Euro-Ländern raten die Konsumentenschützer, die Bankomatkarte statt der Kreditkarte zu verwenden und genau auf die Gebühren zu achten.
4: Also ich meine, dass alles über 5 Euro als teuer einzustufen ist.
3: Damit außerhalb Europas die Bankomatkarte verwendet werden kann, muss zuerst oft eine Sicherheitsfunktion, das sogenannte Geoblocking, ausgeschaltet werden.
2: Fluggäste werden in Zukunft wohl die gleichen Rechte haben wie bisher. EU-Staaten und Parlament haben sich am Abend nach langen Verhandlungen geeinigt. Demnach soll es keine Verschlechterungen geben, so wie die Staaten gefordert hatten. Ab 3 Stunden Flugverspätung sollen Passagiere weiterhin Entschädigung bekommen können. Die Abgeordneten müssen noch zustimmen. Das könnte am Montag passieren.
5: Die Fußball-WM 2026.
2: Und bei der Fußball-WM holt Co-Gastgeber Kanada in Toronto den ersten WM-Punkt mit einem 1:1 gegen Bosnien-Herzegowina. Martin Lang.
6: Mit einer starken zweiten Hälfte gelingt für über 40.000 Fans den Kanadiern durch Southampton-Stürmer Larin der Ausgleich und damit der erste WM-Punkt. Die Bosnier, die durch Lukic in Führung gehen, machen in Hälfte 2 zu wenig und so wird es ein Remis. Der Ex-Salzburger Ale Begovic wird eingewechselt. Der 40-jährige bosnische Star Edin Džeko bleibt auf der Bank, ebenso wie der nachnominierte Sturm Graz-Verteidiger Arjan Malic. Und der Ex-Salzburg und jetzt Benfica-Lissabon-Verteidiger Amad Tedic gesteht, dass man nervös gewesen ist auf der großen WM-Bühne.
7: Amazing atmosphere. The World Cup is World Cup is the biggest stage. Yeah, it was not easy.
6: Immerhin ist es ein Punkt, Hauptsache nicht verloren.
7: We take one point and that's the most important that we don't lose.
6: Das zweite Match der Gruppe B bestreiten heute Abend in San Francisco Katar und die Schweiz.
2: Und in 2 Stunden beginnt dann das erste Spiel von Gastgeber USA gegen Paraguay. Jetzt zum Wetter mit Nathalie Auer.
8: Im Großteil des Landes starten wir bewölkt ins Wochenende und vom Tiroler Unterland bis ins Burgenland ziehen bis Mittag noch Regenschauer durch. Der Nachmittag verläuft dann bald überall trocken und es wird zunehmend sonnig. Die meisten Sonnenstunden gehen sich in Vorarlberg und im Tiroler Oberland aus. Allerdings spürt ihr heute auch den Wind. Er erreicht immer wieder Spitzen von 40 bis zu 70 Kilometer pro Stunde. Es wird spürbar wärmer als gestern mit 20 bis 29 Grad. Morgen am Vatertag ändert sich kaum etwas. Es geht ähnlich warm, windig und wechselhaft weiter.

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1: Dem vielseitigen ORF-Radio-Symphonieorchester Wien ist die heutige Ö1 Nachtmusik gewidmet. Michael Blees begleitet sie durch die kommenden 5 Stunden. Im ersten Teil zu hören sind Werke von Ludwig van Beethoven, Bernhard Henrik Grusel, Wolfgang Amadeus Mozart und zu Beginn von Joseph Haydn. Wir begeben uns ins Festspielhaus von Bregenz. Bei einem Konzert eben dort im Mai 1994 hat Pinkas Steinberg mit dem ORF-Radio-Symphonieorchester die Symphonie Nummer 48 in C-Dur mit dem Beinamen Maria Theresia zur Aufführung gebracht.

Das ORF-Radio-Symphonieorchester Wien 1994 zu Gast beim Bregenzer Frühling. Auf dem Programm stand damals die Symphonie Nummer 48 in C-Dur von Joseph Haydn. Das Werk trägt den Untertitel Maria Theresia. Dirigiert hat Pinkas Steinberg. Er war von 1998 bis 1996 der Chefdirigent dieses Klangkörpers. Von diesem vor 30 Jahren entstandenen Konzertmitschnitt nun zu einer der neueren Aufnahmen des Orchesters in der Reihe Next Generation. Im März 2022 ist in Wien eine Einspielung des Konzerts für Flöte und Orchester Nummer 1 in G-Dur, Köchel-Verzeichnis 313 von Wolfgang Amadeus Mozart entstanden. Die Solistin dabei, die junge französische Flötistin Josephine Olek, die in den vergangenen Jahren immer wieder als bravouröse Finalistin internationaler Musikwettbewerbe hervorgegangen ist.

Eine der neueren Aufnahmen des ORF-Radio-Symphonieorchesters Wien von 2022. Das Konzert für Flöte und Orchester Nummer 1 in G-Dur, Köchelverzeichnis 313 von Wolfgang Amadeus Mozart. Mit der jungen, mehrfach preisgekrönten Flötistin Josephine Oleg am Dirigentenpult Howard Griffiths. Er übergibt den Taktstock nun an Bertrand de Billy, Chefdirigent des ORF-Orchesters von 2002 bis 2010. Unter seiner Leitung ist 2006 eine Einspielung von Ludwig van Beethovens Sinfonie Nummer 3 in Es-Dur, Opus 58, der sogenannten Eroica, entstanden.